0: Schwarzer Elbbrücke wird wegen eines Schwertransports in beiden Richtungen mehrfach kurzfristig gesperrt. Die A2 Dortmund Richtung Braunschweig ist zwischen Dreieck Hannover West und Hannover Lahe wegen Bauarbeiten gesperrt das ganze Wochenende über. Die A31 Gronau Richtung Oberhausen ist zwischen Lembeck und Schermbeck nach einem Unfall gesperrt. Die A45 Gießen Richtung Hagen ist zwischen Dillenburg und Haiger-Burbach bis Montag früh gesperrt. Dort wird eine Brücke geprüft. Die A70 Bamberg Richtung Schweinfurt-Werneck ist zwischen Bamberg und Hamm-Bamberg-Hafen wegen einer Nachtbaustelle bis ca. 6 Uhr gesperrt. Die Umleitung führt über die U76 und U78. Gute Fahrt Ihnen unterwegs.
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0: Mit Hanne Bauer in Magdeburg. Das ist die Sendung für alle, die noch munter sind und munter bleiben wollen. Und wir starten in dieser Stunde mit Mike and the Mechanics, Word of Mouth.

0: 10 nach 2 ist es schon. Und blick mal wieder ins Postfach hier, ard-hitnacht@mdr.de. Das ist die E-Mail-Adresse zu mir ins Studio für Ihre unverhofften Begegnungen. Und Hans hat geschrieben, hallo Hanno, 1984, lange her, war es noch eine Tortur, zum Nordkap zu kommen. Ich schaffte das mit meiner Partnerin und wir standen im Nebel. Nur ein einziger weiterer Tourist stand auch dort. Ich sagte, very nice place. Und er antwortete, jawohl. Und ich, ach was, auch aus Deutschland? Und er, ja, von wo? Münster. Ich auch. Wo wohnst du da? Eimermacherweg. Ich auch. Er wohnte 50 Hausnummern von mir entfernt. So klein ist die Welt. Hans, super Geschichte. Das finde ich wirklich irre.
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0: Und Hans hat noch geschrieben, übrigens, meine Partnerin lernte ich auf dem Schiff nach Oslo kennen und wir sind jetzt seitdem 42 Jahre befreundet. Na, so ist es schön. Da passt doch Foreigner. 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

Supertramp, It's Raining Again. Aber nichts mit Regen, gar kein Regen auf dem Niederschlagsradar. Weder zur Stunde noch in den Vorstunden. Heute am 8.8. 2.20 Uhr ist es jetzt und Elisabeth aus Tarsdorf in Schleswig-Holstein hat eine besondere Nachwende-Wiederbegegnungsgeschichte ins Studio gesendet. Sie schreibt: Lieber Hanno, hier meine Story einer unverhofften Begegnung. 1978 arbeitete ich in einem großen Kombinat der DDR und war neben meiner Arbeit noch als Betriebssanitäterin tätig. Der in diesem Betrieb als Betriebsarzt und Landarzt beschäftigte Arzt hatte mit mir ein sehr nettes Arbeitsverhältnis. Kurz nachdem er sich für sich und seine Familie die Ausreise in die Bundesrepublik gestellt hatte, war er plötzlich verschwunden und auch seine Familie urplötzlich und niemand wusste, was geschehen war. Wir waren alle sehr traurig, vermissten ihn und erfuhren aber auch nicht, was passiert ist. Nach der Wende kam ich wegen der Liebe nach Schleswig-Holstein. 1994 war es, da saß ich mit meiner Tochter in einem Straßeneiscafé in Neumünster. Wir schleckerten gemütlich einen Eisbecher und beobachteten dabei die zahlreichen Passanten, wie jeden Samstag in der belebten Innenstadt. Inmitten der vielen Menschen sah ich ein Gesicht, das mir sofort bekannt vorkam. Ich rief überrascht den Namen des Arztes aus, der einst vor mehr als 15 Jahren mein Kollege war. Er blieb umgehend stehen, drängte sich zu uns durch und dann lagen wir uns in den Armen und auch seine Frau, die etwas hinter ihm nachfolgte, konnte einen Freudenaufschrei nicht vermeiden. Weinend und lachend umarmten wir uns und wir erfuhren dann seine Geschichte. Sie waren verhaftet worden, saßen im Stasi-Gefängnis, wurden freigekauft und fingen an mit einer Praxis in Bayern. Sie hatten in Dänemark Urlaub gemacht und in Neumünster eine kurze Rast eingelegt und dabei haben wir uns also zufällig wieder getroffen. Danach brach der Kontakt zwischen uns nie wieder ab. Ist doch eine schöne, wahre Geschichte, oder? Viele liebe Grüße. Und dann hat sie noch geschrieben, ich bearbeite gerade Massen an Augustäpfeln zu Apfelmus. Herzliche Grüße. Elisabeth in Tarsdorf. Dankeschön für diese wunderschöne Geschichte. Und wo hört man sowas? On the radio, natürlich. Hier ist Donner Summer in der ARD-Nacht.

0: Take it easy, wir sind schon mitten in der Nacht. 2.30 Uhr ist es. Und damit Zeit für den Verkehrsservice der ARD-Hitnacht A1. Die Norderelbbrücke wird wegen eines Schwertransports in beiden Richtungen immer mal kurzfristig gesperrt. Die A2 Dortmund Richtung Braunschweig ist zwischen Dreieck Hannover West und Hannover Lahe wegen Bauarbeiten gesperrt. Die A24 Berlin Richtung Hamburg ist zwischen Fähr Berlin und Neuruppin Süd nach einem Unfall gesperrt. Die A31 Gronau Richtung Oberhausen ist zwischen Lembeck und Schermbeck nach einem Unfall gesperrt. Die A45 Gießen Richtung Hagen ist zwischen Dillenburg und Haiger-Burbach gesperrt. Und die Autobahn 70 Bamberg Richtung Schweinfurt-Werneck, hier ist zwischen Bamberg und Bamberghafen wegen einer Nachtbaustelle gesperrt. Gute Fahrt Ihnen unterwegs.
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0: Mit Hanna Bauer in Magdeburg. Ich wünsche einen schönen Samstag.

Hier ist die ARD Hitnacht mit unverhofften Begegnungen, die Sie uns schildern. Entweder unter ard-hitnacht@mdr.de oder unter 0800 80 80 110. Ja, ein bisschen Geduld ist gefragt, denn es haben schon ganz schön viele Menschen mitgemacht und vor allem Promi-Begegnungen.

0: Wer steigt aus? Ein Herr, der uns sehr bekannt vorkam. Es war Gunther Emmerich. Und dann bin ich auf ihn zugegangen, gefragt, ob ich ihn ansprechen darf. Selbstverständlich. Und dann sind wir mit ihm sehr nett ins Gespräch gekommen. Und er hat uns eingeladen, abends an der Generalprobe teilzuhaben, beziehungsweise er wollte uns die Karten geben. Dann haben wir gesagt, das würden wir liebend gerne machen, müssen aber zu unserem Bedauern jetzt zum Bustreffpunkt, um nach Berlin zu fahren. Das war wirklich schon etwas Besonderes und wir wären gerne zur Generalprobe gegangen. Ja, das war's. Schönen Abend noch und lieben Gruß an Hanno.
1: Ja, danke. Angekommen. Vielleicht laufen wir uns ja auch mal über den Weg. Ich habe zwar nicht so eine schöne, tiefe Stimme wie Gunther Emmerich, ja. Und bin auch kein Star, aber wer weiß, was alles passiert im Leben.
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0: The Animals, House of the Rising Sun in der ARD-Hitnacht. 2:45 Uhr wird's gleich. Und ich arbeite mich so peu à peu durch die Nachrichten des Anrufbeantworters. Und ich freue mich, dass Rosi in Leipzig in der Leitung war und sich auch gemeldet hat, um bei uns mitzumachen. Rosi? Nö, jetzt muss ich erstmal hier die Leitung aufmachen. Genau, dann hören wir auch die Rosi.
1: Ja, guten Morgen oder wie man jetzt sagen soll. Lieber Hanno, hier ist die Rosi aus Leipzig. Ich erzähle auch von einer hübschen Begegnung, von einer unverhofften. Da arbeitete ich noch auf dem Gericht und eines Tages ging dort die Tür auf und da kam ein ehemaliger Chef von mir rein, der hatte auch ein Anliegen, mit dem ich bei Starkstromanlagenbau früher schon zusammengearbeitet hatte. Und er nahm mich in die Arme und freute sich und meinte, ich entschuldige mich für alles, was ich dir überhaupt schon angetan habe. Ich wüsste zwar nicht was. Und jedenfalls haben wir uns beide sehr gefreut, dass wir uns nach vielen, vielen Jahren wiedergesehen haben. Es hätte zwar einen besseren Ort gegeben als das Gericht, aber es war nun einmal so. Aber sowas Schlimmes wollte er nicht. Nee. War schon alles in Ordnung. Also dann, tschüss.
0: Also, ich sag mal, besser vor Gericht als hinter Gittern, oder Rosi? Und der Chef, der scheint ja wirklich ein sehr, sehr netter Chef gewesen zu sein. So einen, der sich erstmal pauschal dafür entschuldigt, was er so alles angestellt haben könnte, das findet man auch nicht so oft.
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0: Tolle Geschichte.

Mit einer flotten Kylie Minogue geht's ja immer weiter rein in den Samstag, ja auf den Morgen zu, würde ich mal sagen, denn wir haben es ja auch schon 7 Minuten vor um 3. Das bedeutet, gleich gibt's die 3 Uhr Nachrichten nach Musik von Nick Kershaw und erstmal hören wir aber noch Lenny Kravitz zum Ende der Stunde. Geniale Musik, unsere Spezialität hier in der ARD Hitnacht.

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1: Um 3 Uhr mit Lydia Wagner. OpenAI will bei der Entwicklung seines neuen KI-Modells Astra die Sicherheitsmaßnahmen verschärfen. Der Grund sind Bedenken bezüglich der Fähigkeiten des Modells. Die Firma hat mitgeteilt, dass diese mittlerweile kritisch sein könnten. Antje Sieb aus Los Angeles erklärt, was das bedeutet.
2: Dabei geht es etwa darum, dass Modelle eigenständig in der Lage sind, komplexe Cyberangriffe auszuführen. Astra wird trotzdem weiterentwickelt. Man wolle aber die Sicherheitsstandards verschärfen. Bereiche, in denen das bisher nicht möglich sei, würden pausiert, so OpenAI in einer Pressemitteilung. In den letzten Wochen war bekannt geworden, dass andere KI-Modelle von OpenAI, aber auch von Anthropic und Meta bei Tests ungeplant und eigenständig in fremde Systeme eingedrungen waren. Die Vorfälle haben zu einer verstärkten Diskussion um die Sicherheit und Regulierung von KI-Modellen geführt.
1: Kinder- und Jugendärztinnen und Ärzte fordern, dass junge Menschen besser vor Social Media geschützt werden. Der Bundessprecher des Pädiaterverbandes Maske hat der Neuen Osnabrücker Zeitung gesagt, es sei längst erwiesen, dass Social Media vor allem junge Menschen krank und dumm mache. Sie könnten sich der Beeinflussung kaum noch entziehen. Außerdem spricht Maske von einem gravierenden Elternversagen. Der Verband fordert deshalb von der Bundesregierung, dass sie ein Social Media Verbot bis etwa 14 Jahre durchsetzt. Spanien führt Kontrollen für Flüge und Schiffe aus Italien ein. Wie das Innenministerium mitteilte, sollen sie um Mitternacht beginnen und bis zum 7. September dauern. Spanien-Korrespondent Christian Sachsinger aus Madrid dazu, wie das genau aussehen könnte.
3: Verhältnismäßige Gegenmaßnahmen hat die spanische Regierung angekündigt, falls Rom nicht aufhört, Reisende, die per Schiff oder Flugzeug nach Italien kommen, zu kontrollieren. Die Interessen und die Würde der spanischen Bürgerinnen und Bürger soll geschützt werden, wie es in Madrid heißt. Beobachter befürchten, dass nun ab nächster Woche Personen, die aus Italien an spanischen Schiffs- oder Flughäfen ankommen, in extra Warteschlangen eingereiht und genauer zu ihren Dokumenten befragt werden könnten und das in der Urlaubszeit, während der in beiden Richtungen viel gereist wird.
1: Bundesfinanzminister Klingbeil will wohl von Vereinen mehr Steuern kassieren. Die Bild berichtet, dass er die Steuerfreibeträge deutlich senken will. Von jetzt 5.000 Euro auf 1.000 Euro ab dem kommenden Jahr. Das steht laut Bericht in einem Entwurf des Bundesfinanzministeriums. Und auch für Firmen sollen einige Steuerfreibeträge heruntergesetzt werden. Das Wetter in Deutschland. In der Nacht ist es locker bewölkt oder sternenklar. Die Tiefstwerte liegen zwischen 15 und 7 Grad. Tagsüber scheint die Sonne und es gibt kaum Wolken. Am Alpenrand am Abend lokal Gewitter möglich. Die Höchstwerte 22 bis 33 Grad. Es ist 3.03 Uhr.
4: Schönen Dank fürs aktuelle Nachrichtenupdate. Von mir, wie gewohnt, der Blick auf die Straßen im Lande. Hier ist der Verkehrsservice der ARD Hitnacht. Autobahn 1, die Norderelbbrücke, wird wieder mal in dieser Nacht wegen eines Schwertransports in beiden Richtungen kurzfristig gesperrt. Und zwar mehrfach. Dann die Autobahn 2, Dortmund Richtung Braunschweig. Hier ist zwischen Dreieck Hannover West und Hannover Lahe wegen Bauarbeiten das ganze Wochenende gesperrt. Die A45 Gießen Richtung Hagen ist zwischen Dillenburg und Heiger-Burbach bis Montag früh gesperrt. Dort wird eine Brücke geprüft. Und A70 Bamberg Richtung Schweinfurt-Werneck. Hier ist zwischen Bamberg und Bamberg-Hafen wegen einer Nachtbaustelle gesperrt. Gute Fahrt Ihnen und bleiben Sie munter.
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4: Mit Hanno Bauer in Magdeburg. Ich wünsche einen schönen Samstag. Und rein geht's in diese Stunde mit Bryan Adams. Run to you.

0: Run to you. Hier ist die ARD Hitnacht. Und zwar mit ihren Geschichten von unverhofften Begegnungen, ja. Und manche Begegnungen in der Nacht, die ist ja dann doch ziemlich vorhersagbar. Wie diese hier zum Beispiel, aber trotzdem schön.
1: Hallo, hier ist Harald aus Herrenberg. Zum Thema Begegnungen. Heute ist mir wieder mal eine Fledermaus begegnet. Ich finde diese stillen, leisen Luftakrobaten, die uns die Schnaken wegfressen ohne chemische Keule, einfach nur possierlich und absolut genial. Schönes Wochenende für alle.
0: Fledermäuse gehören einfach dazu zur Nacht. Genau wie unsere munteren Nachthörer. Dankeschön für diesen Anruf.
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Isolde hat wieder mal ganz genau zugehört, ja. Sie hat geschrieben, süß. Hallo Hanno, ich freue mich, dass du heute die Hitnacht moderierst. Schön durchzuhören, allem voran der ganz süße Versprecher in den Verkehrsmeldungen. Schweineck. Ja genau, das war zwischen Schweinfurt, Werneck. Die Kombination Schweineck. Viele Grüße, Isolde steht noch drunter und ich grüße ganz lieb zurück. Lassen wir jetzt die Sonne scheinen mit der Sunshine Band. Casey and the Sunshine Band. Give it up. Ich hoffe, dass mir dieser Zusammenzieher nicht nochmal passiert.

0: Hier ist der ARD Hitnacht. Und Micha und Tine sind mit ihrer Geschichte jetzt dran, die da so geht. Hallo Hanno, unverhofft sind wir vor 2 Jahren einer sehr netten Dame begegnet. Anne heißt sie, in Bartelsdorf. Sie hatte uns mit den Hunden am Camper gesehen und wollte uns unbedingt kennenlernen. Also hat sie einfach auf uns gewartet in der Nähe, auf unsere Rückkehr von unserer Hunderunde. Sie hatte Fotos vom Bauernhof mit und eine Aufstellung der Geschichte bzw. der Landwirte auf dem Hof. Und wir saßen dann auf der Wiese und sie schwelgte in Erinnerungen. Es war sehr schön und wirklich interessant. Bis heute halten wir Kontakt, schreiben uns Briefe. Anne ist 90 Jahre alt. Und wir besuchen Anne 1 bis 2 Mal pro Jahr. Eine wunderbar nachhaltige Begegnung, die unser Leben bereichert hat. Liebe Grüße von Micha und Tine. Wow, das ist wirklich mal unverhofft. Eine nun wirklich nicht zu erwartende Begegnung. Und schön, dass was Dauerhaftes draus geworden ist. Ich merke ja auch immer, wie schnell Hundeleute so ins Gespräch mit netten Leuten kommen. Ich sage immer, das muss das sogenannte Hundeglück sein, ja?
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0: Just for you. Machen wir diese Sendung, damit sie wach bleiben können. Und uns ihre Geschichten erzählen können darüber, was sie für unverhoffte Begegnungen so hatten. Also das geht per E-Mail an ard-hitnacht@mdr.de. Ja, ich weiß, ich hänge schon ein bisschen hinterher. Auch mit dem Abhören unserer Sprachnachrichten, die reinkommen unter 0800 80 80 110. Aber einfach, weil ich eben ja jede erstmal anhören muss, beziehungsweise durchlesen muss. Und zwischendurch wollen wir auch noch ein bisschen Musik hören. Und das ist hoffentlich für Sie okay so, dass es also nicht immer sofort klappt. Wen haben wir hier?
1: Ja, hallo. Hier ist die Anita aus Witten. Ich saß vor kurzem an der Bushaltestelle und auf einmal hielt ein Auto, blieb stehen und machte die Scheibe runter. Ich denke, was ist denn jetzt los? Da war das ein Ex-Nachbar von mir, den ich schon jahrelang nicht gesehen habe. Und der hat sich kurz mit mir unterhalten, bis mein Bus kam, mit dem ich fahren wollte. Und aus der Freude raus habe ich ihm für heute eine Geburtstagskarte geschrieben. Der wird nämlich heute 80 Jahre. Und ich hoffe, der freut sich. Ja, das war meine unverhoffte Begegnung. Ich hatte mich sehr gefreut und ich hoffe, der Ex-Nachbar freut sich über meine Karte. Ja, schönen Dank. Bis dann. Tschüss.
0: Na, das ist doch auch mal eine richtig schöne Wiedersehensgeschichte und so passend. Mit herzlichem Glückwunsch auch noch zum 80. Geburtstag heute am 8.8. Dankeschön dafür.
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0: 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Mitten in der Nacht, 3.30 Uhr ist es. Kleine Dienstleistung an allen Autofahrern da draußen. Hier ist der Verkehrsservice der ARD Hitnacht A1. Die Norderelbbrücke wird wegen eines Schwertransports in beiden Richtungen mehrfach kurzfristig gesperrt. Die A2 Dortmund Richtung Braunschweig ist zwischen Dreieck Hannover West und Hannover Lahe wegen Bauarbeiten das ganze Wochenende über gesperrt. Dann die Autobahn 45 Gießen Richtung Hagen. Hier ist zwischen Dillenburg und Haiger-Burbach wegen eines Brückenchecks gesperrt. Und die Autobahn 70 Bamberg Richtung Schweinfurt-Werneck ist zwischen Bamberg und Bamberghafen wegen einer Nachtbaustelle gesperrt. Umleitungen bitte benutzen die U76 und die U78.
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0: Diesmal ist mir nicht Schweineck rausgefrutscht, liebe Isolde. Dankeschön nochmal dafür. Hanno Bauer hier in Magdeburg. Schön, dass Sie dabei sind. Wir sind immer noch alle zusammen in der Nachtsendung mit Ihren unverhofften Begegnungen. Und jetzt sind wir erstmal zusammen mit The Farm, All Together Now.

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1: Zoom hat's gemacht. So, mit Klaus Lage und seiner Band. Tausend und eine Nacht. Hier ist die ARD-Hitnacht. Also die tausendste nicht. Ich glaube, da sind wir schon ein bisschen drüber hier. Wir hatten ja neulich erst die 1500. vom MDR, die wir hier gemeinsam gefeiert haben. So, wir haben viele, viele Anruferinnen und Anrufer. Ich habe mir gerade mal die nächsten 21 in den Editor geladen, um alle mal schnell durchzuhören. Ich freue mich auf jeden Fall, dass ich zum allerersten Mal die Stimme unserer Stammhörerin Carola höre.
2: Hi, Hanno, hallo liebe Radiofamilie. Hier ist Stammhörerin Carola aus Osnabrück. Zum Thema unverhoffte Begegnung. Mir ist vor vielen Jahren mal der Entertainer Harald Junke am Osnabrücker Hauptbahnhof über den Weg gelaufen. Ich habe mich nicht getraut, ihn anzusprechen. Der schien auch in Eile zu sein. Und dann habe ich nur freundlich gegrüßt und habe gesagt, hallo Herr Junke. Und er lächelte und grüßte zurück. Und ja, irgendwie war das eine Sache, die hat mich doch lange beschäftigt.

Achtung bitte, mal wieder ein Falschfahrer. Diesmal auf der B2 Gera Richtung Leipzig zwischen der A38 Kreuz Leipzig Süd und Richard-Lehmann-Straße kommt ein Falschfahrer entgegen auf der Bundesstraße 2. Bitte ganz rechts fahren.

0: Und noch einmal die Falschfahrermeldung, wo es so sein muss. Achtung bitte, Falschfahrer auf der Bundesstraße 2, Gera Richtung Leipzig. Zwischen der A38 Kreuz Leipzig Süd und Richard-Lehmann-Straße ist ein Falschfahrer auf der Straße gemeldet worden. Und damit zu Brigittes Geschichte aus Bischofsheim. Sie hat geschrieben, wir waren 1978 auf der Heimfahrt vom Spanienurlaub und machten in Frankreich Pause auf einem Rastplatz. Plötzlich rief jemand, Brigitte. Ich habe mich erstmal gar nicht drum gekümmert, hier kennt mich ja niemand. Dann rief es wieder, Brigitte. Da kam mir die Stimme schon bekannt vor und siehe da, es waren Kollegen auch auf der Heimfahrt. Wir haben immer gesagt, hätten wir uns verabredet, wir hätten sicher nie den gleichen Parkplatz gefunden. Einige Jahre später etwas Ähnliches. Wir waren auf dem Feldberg im Schwarzwald. Da kam uns eine Frau entgegen und ich dachte noch, die sieht aber einer Kollegin, ich weiß nicht mal ihren Namen mehr, sehr ähnlich. Und sie war es tatsächlich. Ja, liebe Grüße von Brigitte. Brigitte, schöne Geschichte. Also eigentlich zwei schöne Geschichten. Und immer wieder solche Begegnungen, mit denen man überhaupt nicht rechnet. Genau unser Thema heute Abend. Ganz liebe Grüße nach Bischofsheim.
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Mit gekonnten Schwung schleudert da Johnny sein Babe durch die Nacht. Also so soll es auf jeden Fall sein im Film, habe ich gehört. Hier ist die ARD-Hitnacht und gleich gibt es die 4 Uhr Nachrichten nach Musik von David Bowie und seinem China Girl.

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1: Um 4 Uhr mit Lydia Wagner. Im Streit mit Italien hat die spanische Regierung jetzt auch Grenzkontrollen eingeführt, als Reaktion auf die italienischen Kontrollen. Reisende aus Italien werden jetzt an Häfen und Flughäfen kontrolliert. Christian Sachsinger berichtet aus Madrid.
2: Seit Mitternacht werden die Identität und Staatsangehörigkeit mittels Reisepass und Personalausweis überprüft. Bei Drittstaatsangehörigen, also nicht EU-Bürgern, geht es auch um Visum und Aufenthaltserlaubnis. Die Kontrollen sollen stichprobenartig durchgeführt werden, wie es heißt. Die Maßnahme ist vorerst auf einen Monat befristet, also bis zum 7. September. Sollte sich die Ausgangslage ändern, werde man über den Zeitraum noch einmal nachdenken, heißt es sinngemäß in Madrid. Damit hält die spanische Regierung Italien die Türe weiter offen.
1: OpenAI will bei der Entwicklung seines neuen KI-Modells Astra die Sicherheitsmaßnahmen verschärfen. Die Firma hat mitgeteilt, es sei nicht auszuschließen, dass das Modell mittlerweile eigenständig in der Lage sei, komplexe Cyberangriffe auszuführen. Astra wird trotzdem weiterentwickelt in einer isolierten Testumgebung mit eingeschränktem Netzwerkzugang. Bereiche, in denen das nicht möglich sei, würden pausiert. Zuletzt war bekannt geworden, dass andere KI-Modelle von OpenAI, aber auch von Anthropic und Meta bei Tests ungeplant und eigenständig fremde Firmen gehackt haben. Wegen des Niedrigwassers an vielen Flüssen setzen mehrere Bundesländer das Sonntagsfahrverbot für Lastwagen vorübergehend aus. Rheinland-Pfalz, Nordrhein-Westfalen, Niedersachsen und das Saarland wollen es Transportunternehmen damit einfacher machen, auf die Straße auszuweichen. Dadurch sollen Lieferketten aufrechterhalten und Versorgungsengpässe vermieden werden. Wegen des anhaltenden Niedrigwassers können viele Frachtschiffe im Moment nur mit einem Bruchteil der üblichen Ladung fahren. Der VfL Bochum ist mit einer Niederlage in die neue Saison der zweiten Fußballliga gestartet. Gegen Hertha BSC stand es am Schluss 0:1. Bochum-Verteidiger Maximilian Wittek war mit der Leistung seines Teams trotzdem halbwegs zufrieden.
3: Wenn man es schnell zusammenfassen möchte, es ist ein Fehler, den wir heute gemacht haben. Ich glaube, heute war es so, dass die Mannschaft, die das Tor schießt, gewinnt das Spiel. Und ja, jetzt müssen wir das Ganze verarbeiten. Haben wir uns anders vorgestellt, aber war jetzt auch nur ein Spiel, das ja auch nicht schlecht war von uns, muss ich sagen. Aber ja, leider nicht mit dem Ergebnis, das wir uns natürlich erhofft haben.
1: Und zum Start in die dritte Fußballliga hat Waldhof Mannheim mit 2:1 gegen Fortuna Düsseldorf gewonnen. Das Wetter in Deutschland. Im Moment liegen die Tiefstwerte noch zwischen 15 und 7 Grad. Tagsüber scheint die Sonne, es gibt kaum Wolken bei 22 bis 33 Grad. Die Zeit, es ist 4:03 Uhr.
4: Schönen Dank für die aktuellen Nachrichten. Hier ist der Verkehrsservice der ARD Hitnacht und noch gibt es keine Entwarnung von der Bundesstraße 2. Dauert schon eine ganze Weile. Und ich gehe mal davon aus, da der Abschnitt nicht so lang ist, dass es auch gleich die Entwarnung geben wird. Aber trotzdem, weil es noch drinne steht, nochmal die Wiederholung. Falschfahrer auf der B2 Gera Richtung Leipzig zwischen der A38 Kreuz Leipzig Süd und Richard-Lehmann-Straße. Hier ist ein Falschfahrer gemeldet worden. Dann A1, die Norderelbbrücke wird wegen eines Schwertransportes heute Nacht in beiden Richtungen immer mal wieder kurzfristig gesperrt. Die A2 Dortmund Richtung Braunschweig ist zwischen Dreieck Hannover West und Hannover Lahe wegen Bauarbeiten das ganze Wochenende über gesperrt. Die Autobahn 45 Gießen Richtung Hagen ist zwischen Dillenburg und Haiger-Burbach bis Montag früh gesperrt. Hier wird eine Brücke geprüft. Und die A70 Bamberg Richtung Schweinfurt, Werneck. Hier ist zwischen Bamberg und Bamberghafen gesperrt. Umleitung bitte benutzen die U76 und U78. Gute Fahrt wünsche ich.
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0: Hier ist die ARD-Hitnacht mit ihren Geschichten unerwarteter Begegnungen. Und LKW-Fahrerin Anja, genau die Anja, die neulich Geburtstag hatte, schreibt: Hallo Hanno, ich bin noch unterwegs, aber auch schon auf dem Rückweg. Da ich fast immer in meinem Urlaub Geburtstag habe und ich dann auch meistens in einem Ferienhaus in Belgien bin, gab es tatsächlich schon Freunde, die nachts um 12 vor der Tür standen, um mir zu gratulieren. Und das hat mich jedes Mal umgehauen. Da machen sie doch alle einen Weg von 420 Kilometer, um mir eine Freude zu machen. Jedes Mal eine Riesenfreude und wirklich unbezahlbar. Ganz liebe Grüße. Anja, das zeigt, aus welchem Holz du Hasi bist. Einfach liebenswert und natürlich sowas von verdient. Gehe ich davon aus. Wir kennen uns zwar nicht persönlich, aber ich spüre es einfach.
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0: Und gute Fahrt natürlich jetzt noch auf dem Heimweg. Und das mit der ARD Hitnacht im Radio und dem Frühstückssong Milk and Toast and Honey. Hier sind Roxette.

0: Simply Red in unserer Nachtsendung, in der es heute um unverhoffte Begegnungen geht. Und da gibt es so viele Promi-Begegnungen.
1: Ja, guten Morgen, hier ist Erich aus der Nähe von Kaiserslautern. Und zwar, wir sind immer ehrenamtlich durch das Rote Kreuz mit geistig und Körperbehinderten, haben wir Urlaub gemacht. So standen wir in Frankfurt am Flugplatz mit einer Reisegruppe. Wer steht auf einmal bei uns? Dieter Thomas Heck. Er hat dann gleich neugierig gefragt, was wir machen, wo wir hinwollen. Und dann hat er uns sehr gelobt, dass wir das ehrenamtlich machen und so weiter. Ja, so standen wir circa 1,5 Stunden zusammen, bis unser Flieger nach Spanien gekommen ist. Liebe Grüße an die Radio Family und ja, macht weiter so schöne Musik. Danke.
0: Ja, das machen wir auf jeden Fall.
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0: Und zwar jetzt von CCR. Nein, gar nicht wahr. Von Creedence Clearwater. Have you ever seen the rain? Oh mein Gott. Brille auf.

Na lustig, da hat doch hier jemand das Revival gelöscht in meiner Anzeige. Klar, CCR, Creedence Clearwater Revival. Gerade eben gehört in der ARD-Hitnacht.

0: Hier ist die ARD Hitnacht mit einer langen E-Mail von Jenny aus Rieden am Foggensee in Bayern. Sie hat geschrieben, hallo Hanno Bauer, auch ein schönes Thema. Da muss ich mich jetzt einfach mal melden. Die unverhoffteste Begegnung in meinem Leben war eine Begegnung mit einem besonders menschlichen Menschen. Ein unermüdlicher Aktivist, der sich zeitlebens schonungslos für Frieden, Nachhaltigkeit und Umweltschutz eingesetzt hat. Er war unter anderem Mitbegründer des Freiburger Öko-Instituts. Unsere erste Begegnung ist weit über 20 Jahre her. Wir trafen uns zufällig im Zug und redeten viel über Kunst und übers Leben und über Gott und die Welt. In meinen weiteren Begegnungen mit ihm habe ich viel über westdeutsche Umweltpolitik der damaligen Zeit erfahren und seine, ja, gewissen Mahnungen auch in seinen zahlreichen Vorträgen, Büchern und Schriften. Um kommende Verteilungskämpfe, Kriege, um Ressourcen wie Wasser sind mir jetzt noch im Ohr und aktueller denn je. Sein letztes kleines Büchlein Charles Darwin über die Instabilität der Natur widmete er damals meiner noch sehr kleinen Tochter. Und ich wünsche meiner Tochter und ihrer Generation und uns Eltern und Großeltern viel Kraft und Ein- und Zuversicht, diese Herausforderungen besser anzugehen und mit mehr Miteinander, Menschlichkeit, Bescheidenheit. Außerdem wünsche ich eine bessere Schulpolitik, die Kinder und Jugendliche mit den wichtigen Themen unserer Zeit vertraut machen könnte. Hiermit möchte ich viele Sternchengrüße ins Universum zu den guten und nicht erklärbaren Energien schicken und bedanke mich dafür, dass ich diese unverhoffte Begegnung mit Professor Dr. Günther Altner haben durfte. Auch vielen lieben Dank für die Sendung. An dich, Hanno. Ich empfinde die ARD-Hitnacht-Moderation immer sehr menschlich. Für mich gefühlt ein Stück zu Hause. Ganz liebe Grüße aus Bayern, Rieden am Foggersee von Jenny. Und Jenny, ich muss sagen, ganz liebe Grüße von mir zurück. Das war eine wirklich sehr interessante E-Mail. Dankeschön dafür.
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0: 4.30 Uhr ist es. Jesse. Nach der E-Mail von Jenny. Passt ja irgendwie auch, oder? Jetzt aber der Blick auf die Straßen im Lande im Verkehrsservice der ARD Hitnacht. Der Blick auf die Autobahn 2 Dortmund Richtung Braunschweig. Hier ist zwischen Dreieck Hannover West und Hannover Lahe gesperrt. Die A7 Hannover Richtung Hamburg ist zwischen Engestorf und Garlstorf nach einem Unfall gesperrt. Die A45 Gießen Richtung Hagen ist zwischen Dillenburg und Heiger-Burbach gesperrt. Und die A70 nach Bamberg Richtung Schweinfurt-Werneck. Hier ist zwischen Bamberg und Bamberghafen gesperrt. Gute Fahrt Ihnen.
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0: Für alle, die munter sind oder langsam munter werden müssen, ist hier die ARD-Hitnacht mit Hanno Bauer in Magdeburg. Hi, schönen Sonntag. Nee, es ist Samstag. Hey, Samstag.

0: Begegnungen, unverhoffte Erlebnisse. Darum geht's hier bei uns in der ARD Hitnacht, heute Nacht, ja. Und ich habe jetzt gerade eine wirklich sehr interessante E-Mail bekommen von Mike, LKW-Fahrer, der geschrieben hat: Hallo Hanno, ich hatte in der Nacht von Dienstag auf Mittwoch ein unerhofftes Erlebnis. Ich war wie üblich mit meinem LKW auf Tour an der Mecklenburger Seenplatte unterwegs. In Gedanken war ich schon am Überlegen, wo ich denn heute Nacht meine Pause machen würde. Mit einem Mal sah ich links im Graben, halb an einen Baum gedrückt, ein Auto ohne Beleuchtung stehen. Hab mir noch so gedacht, ja, dass der wohl am Tage einen Unfall gehabt hatte und der Abschlepper bestimmt erst am Morgen kommt. Aber im Vorbeifahren, da sehe ich den dann allerdings, dass vorne im Auto eine Taschenlampe oder ähnliches geleuchtet hat. Also nicht lange überlegt, angehalten, zurückgefahren, nachgeschaut, ob was passiert ist, und tatsächlich war kurz zuvor der Fahrer von der Straße abgekommen. Der Fahrer selbst war zum Glück unverletzt, seine Frau leider nicht. Ich habe dann mit einem anderen LKW-Fahrer die Frau verarztet und auf die Kavallerie gewartet. Glücklicherweise konnten beide dann selber zum Krankenwagen laufen. Auch der unverletzte Hund wurde von der Feuerwehr in Obhut genommen. Die unverhoffte Erkenntnis aus dieser Nacht: Erstens, schaut nach, wenn euch was komisch auf der Straße vorkommt. Und zweitens, es wird mal wieder Zeit für einen Erste-Hilfe-Kurs. Ganz liebe Grüße an dich, an das ältere Ehepaar aus Wien und natürlich an den anderen LKW-Fahrer. Wenn er es hört, wird er wissen, wer gemeint ist.
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0: Ganz großes Lob. Und Dankeschön, lieber Mike, für diese wirklich interessante Geschichte und natürlich auch fürs Handeln vor Ort.

0: Hier ist die ARD-Hitnacht. Und ja, wir hatten schon viele Promi-Begegnungen heute Nacht. Aber diese hier, die finde ich krass.
1: Ja.
0: Krass deswegen, weil es um Günter Grass geht.
2: Ja, hallo, hier ist der Kurt Bewusst aus Frankfurt. Also das ist ja heute wirklich mein Thema, die Nacht. 1999 hatte ja der Günter Grass den Literaturnobelpreis gewonnen. Und ich war auf der Buchmesse in Frankfurt und irgendwann hieß es, oh, der Günter Grass ist heute am Stand. Eine riesen Menschenmenge hatte sich davor versammelt. Und wir warteten und warteten und warteten. Der Günter Grass ließ sich nicht blicken. Und irgendwann dachte ich, komm, was soll's denn, siehst du noch oft genug im Fernsehen. Drehe mich um, gehe langsam durch die dichte Menschenmenge wieder zurück. Plötzlich packt mich ganz heftig jemand an die Schulter. Ich wäre fast rückwärts umgefallen. Drehe mich um und da war niemand anderer als der Günter Grass. Und der hatte versucht, sich durch die Menschenmenge unerkannt davonzuschleichen. Dann war er ins Stolpern geraten und hat sich wirklich an mir festgehalten. Du sagst, ich kann jetzt voller Stolz berichten, ich habe von einmal einen Nobelpreisträger vor dem Fall bewahrt.
0: Einen Nobelpreisträger. Geschützt vor dem Fall. Sowas aber auch. Das ist wirklich krass, oder?
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0: Dankeschön für diesen Anruf. Wow, was man so alles hört hier in der ARD Nacht. 4.45 Uhr wird's gleich. Und Billy Joel sagt jetzt, this is my life. Also das ist mein Leben.

0: Alphaville. Forever Young und Forever Young, so klingt Susanne in ihrer Sprachnachricht ganz eindeutig.
1: Hallo Hanno, als ich noch in der Heidelberger Region wohnte, hatte ich eine gute Freundin, die eine geniale Künstlerin war. Wir hatten uns dann etwas aus den Augen verloren und als ich wieder zurück nach Schleswig-Holstein zog, hatte ich auf der letzten Umzugsfahrt meinen PKW voll bis unter das Dach. Als ich zwischendurch auf einen Parkplatz an der Autobahn fuhr, habe ich gedacht, ich traue meinen Augen nicht. Sie stand ein paar Meter neben mir und wir hatten uns wieder, gerade noch rechtzeitig, bevor ich ganz weg war. Dank dir, Hanno. Liebe Grüße aus Timmendorfer Strand, Susanne. Tschüss.
0: Ja, tschüss. Das ist ja wirklich mal was, gerade auf Autobahnparkplätzen, wo jeder nur eigentlich schnell mal ranfahren und dann schnell wieder weg will. Ja, so ein Wiedersehen. Das ist ja wirklich eine Glücksstory mit der genialen Künstlerin. Schade, dass ich den Namen nicht kannte.

Janet Jackson, Obstnau und Obstnau. Diese Stunde ist ja auch schon fast wiederum. 4.56 Uhr ist es, in 4 Minuten gibt es die 5 Uhr Nachrichten und dann starten wir auch schon in die letzte Stunde der ARD-Hitnacht. Und ich finde es ja wirklich immer wieder irre, wie viele, viele Reaktionen auf das Thema unverhoffte Begegnungen heute reingekommen sind oder noch reinkommen. Ich komme gar nicht dazu, alles durchzuhören. Da kommt wirklich so viel. Bitte sehen Sie es mir nach, dass ich wahrscheinlich nicht dazu kommen werde, alle zu beantworten, beziehungsweise alle überhaupt erstmal durchzuhören. Denn ich habe ja auch nur 2 Ohren. Sie wissen, wie es ist. Und nebenher wollen wir ja auch ein bisschen Musik haben hier im Radio. Bonnie Tyler jetzt.

Und Achtung bitte, in der Sekunde taucht ein Falschfahrer auf der Autobahn 6 gemeldet, zwischen Kreuz Feuchtwangen, Kreilsheim und Neuendettelsau. Kommt Ihnen ein Falschfahrer entgegen, bitte ganz rechts fahren und nicht überholen. Achtung bitte, Falschfahrer auf der A6 zwischen Kreuz Feuchtwangen, Kreilsheim und Neuendettelsau. Hier ist ein Falschfahrer unterwegs.

0: Achtung bitte noch einmal die Warnung vor dem Falschfahrer auf der Autobahn 6. Auf der Autobahn 6 zwischen Kreuz Feuchtwangen, Crailsheim und Neuendettelsau ist ein Falschfahrer auf der Straße. Vorsicht bitte hier in beiden Richtungen.
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2: Um 5 Uhr mit Lydia Wagner. Spanien hat seit Mitternacht Grenzkontrollen für Reisende aus Italien eingeführt. Laut Innenministerium in Madrid betrifft die Maßnahme Menschen, die per Flugzeug oder Schiff von Italien nach Spanien kommen. Aus der Nachrichtenredaktion Diane Battani.
3: Die Grenzkontrollen sollen bis zum 7. September laufen, wie das spanische Innenministerium mitteilte. Damit eskaliert der Streit zwischen beiden Ländern, die zum Schengen-Raum gehören. Italien hatte nach dem Ansturm von Migranten auf die spanische Exklave Ceuta Kontrollen für Reisende aus Spanien eingeführt. Madrid forderte die Aufhebung dieser Überprüfungen. Italien lehnte das ab. Die Kontrollen würden erst wieder aufgehoben, wenn klar sei, dass es keine Sicherheits- oder Terrorismusrisiken für Italien gebe, erklärte das Büro von Regierungschefin Meloni.
2: Kinder- und Jugendärztinnen und Ärzte fordern, dass junge Menschen besser vor Social Media geschützt werden. Der Bundessprecher des Pädiaterverbandes Maske hat der neuen Osnabrücker Zeitung gesagt, es sei längst erwiesen, dass Social Media vor allem junge Menschen krank und dumm mache. Sie könnten sich der Beeinflussung kaum noch entziehen und es sei für sie fast nicht mehr möglich, sich eine freie Meinung zu bilden. Außerdem spricht Maske von einem gravierenden Elternversagen. Der Verband fordert deshalb von der Bundesregierung, dass sie ein Social Media Verbot bis etwa 14 Jahre durchsetzt. Mehrere Drohnen sind in der Nacht zu gestern über einem Bundeswehrstandort in Nordrhein-Westfalen geflogen. Das hat das Führungskommando der Bundeswehr bestätigt. Aus der Nachrichtenredaktion Marei Beermann.
4: Feldjäger hätten den Vorfall untersucht. Der Fall sei an die Polizei übergeben worden. Die habe die Ermittlungen aufgenommen. Der betroffene Bundeswehrstandort Mechernich ist einer der wichtigsten in NRW. Hier sind auch Spezialisten tätig, die für die Wartung und Instandsetzung des Flugabwehrsystems Patriot zuständig sind. Unterdessen geht nach dem Drohnenvorfall in Leipzig die Debatte über Konsequenzen weiter. Diskutiert wird unter anderem, ob der Bund die Kompetenz über die Abwehr von Drohnen übernehmen sollte. Russland wies die Verantwortung für den Vorfall in Leipzig am Abend scharf zurück.
2: Die meisten Menschen in Deutschland halten die großen US-Tech-Konzerne wie Google oder Meta für zu einflussreich. Das hat eine YouGov-Umfrage für die Welt am Sonntag ergeben. Die häufigste Befürchtung ist dabei, dass Deutschlands Abhängigkeit von den USA wachsen könnte. Viele sehen aber auch monopolartige Strukturen oder machen sich Sorgen um den Datenschutz und die Privatsphäre. Das waren die Nachrichten mit Lydia Wagner.
5: Schönen guten Morgen auf die Straßen und hier als erstes nochmal die Falschfahrermeldung auf der A6 Heilbronn-Nürnberg. Zwischen Kreuz Feuchtwangen-Crailsheim und Neudettelsau kommt euch ein Falschfahrer entgegen, fahrt da äußerst rechts und überholt bitte nicht. Dann haben wir ein bisschen Fußballspaß heute in Stuttgart. Ja, der VfB startet in seine Saison, macht ein großes Fest rund ums Stadion und deshalb gibt's Probleme auf den Straßen von Stuttgart-Bad Cannstatt im Laufe des Tages. Die Mercedesstraße, König-Karl-Straße, Martin-Schrenk-Weg zwischen Talstraße und Kreisverkehr Martin-Schrenk-Weg werden beiden Richtungen gesperrt sein wegen des Fußballspiels und der Feierei rund ums Stadion bis ungefähr 21 Uhr heute Abend. Auch die SSB-Buslinie 45 kann da teilweise Haltestellen nicht anfahren, wenn ihr da in diesen Stadtteil rein oder irgendwie durch müsst. Informiert euch am besten vorher gut, wie ihr da durchkommt. Und dann noch eine Gefahreninformation für Baden-Württemberg in Süßen, nördlich der Bahnlinie Kleinsüßen. Da ist eine deutlich erhöhte Konzentration von Chlor im Trinkwasser festgestellt worden. Bitte trinkt dort kein Leitungswasser. Alle Infos, vor allem von den Straßen, findet ihr jederzeit auch bei uns zum Nachlesen in der SWR1-App. Noch haben wir schönes Durchlüft- und Runterkühlwetter und Temperaturen. Im Moment schauen wir mal drauf. Offenburg 16 Grad, in Radolfzell aber im Moment auch schon 19 Grad. In Lörrach noch angenehm kühle 12 Grad im Moment. Sonst steht aber auch heute wieder Hochsommer auf dem Programm mit ganz viel Sonne, kaum Wolken. Es wird wieder heiß bei bis zu 28 Grad im Hochschwarzwald und bis 33 Grad sind in der Ortenau möglich. Morgen dann sogar noch ein Ticken wärmer bei bis zu 36 Grad in der Spitze. Kreuzfahrtzentren. Und auch da starten wir dann erstmal mit viel Sonne in den Sonntag. Es wird dann im Laufe des Tages aber wolkiger. Vereinzelt kommen auch Schauer und Gewitter dann dazu. Und weil es dann am Montag aber auch wieder bis zu 34 Grad geben kann, startet die Woche vermutlich erstmal ziemlich drückend und schwül.
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5: Mit Lena Sterr. Hallo, schönen Samstag.

Schönen guten Morgen, der SWR1 Verkehrsservice mit einer aktuellen Gefahrenmeldung. Vorsicht bitte auf der A5. Karlsruhe Richtung Frankfurt zwischen Ettlingen und Dreieck Karlsruhe. Da haben wir eine ungesicherte Unfallstelle. Fahrt dort ganz besonders vorsichtig. 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Kurz nach 5, 11 nach 5 um genau zu sein. In diesem Sommer wirklich die beste Zeit des Tages, weil wir endlich lüften können, ja, endlich kühle Luft ins Zimmer lassen können. Und dazu gibt's noch diese schöne Ruhe da draußen. Vielleicht ein bisschen Vogelgezwitscher, aber sonst ist nicht viel los. Die Grillparty vom Nachbarn ist beendet. Kein Rasen mehr ist unterwegs, kommt alles noch. Im Moment alle noch am Schlummern und der Morgen, der gehört ein Momentchen nur uns allein. Und ja, es ist früh, aber das ist auch ein bisschen schön. Also vielleicht jetzt die Strickjacke überziehen. Mal wieder das Gefühl von Gänsehaut spüren. Ach, so hat sich das angefühlt, das ist lange her. Und dann vielleicht mit dem Kaffee auf dem Balkon oder die Terrasse und auf diesen Samstag freuen. Hier ist der Soundtrack zum Wachwerden für euch mit SWR1. Guten Morgen, Baden-Württemberg.

0: 5.21 Uhr und wir können Entwarnung geben auf der A6 Heilbronn-Nürnberg. Da ist kein Falschfahrer mehr unterwegs zwischen Kreuz, Feuchtwangen-Kreisheim und Neudettelsau. Kommt gut an.
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0: dann ist sie First Day of My Life um gleich 5:30. Und da schauen wir mal auf die Straßen. Vorsicht bitte auf der B27 Schaffhausen-Villingen-Schwenningen. Zwischen dem Kreisverkehr Blumberg-Zollhaus und Hüfingen B31 sind Personen auf der Fahrbahn. Fahrt dort ganz besonders vorsichtig. Vorsicht bitte auch im Zollernalbkreis auf der Landesstraße zwischen Hechingen und B32. Da liegt ein Tier. Dann nochmal die Meldung für Stuttgart-Bad Cannstatt. Heute startet der VfB so ein kleines Soft-Opening in seine Saison und macht ein großes Fest rund um die große MHP-Arena. Deshalb gibt es in Cannstatt einige Straßensperrungen. Vor allem die König-Karl-Straße und die Mercedes-Straße werden gesperrt sein, aber auch einige andere Straßen. Und auch die SSB-Buslinie 45 fährt da nicht so wie sonst. Also informiert euch gerne, wenn ihr da in die Ecke rein müsst oder durch müsst, wie ihr alternativ durchkommt. Und dann noch die Gefahreninformationen für Baden-Württemberg. In Süßen, nördlich der Bahnlinie Klein-Süßen, da ist eine deutlich erhöhte Konzentration von Chlor im Trinkwasser festgestellt worden. Bitte trinkt dort kein Leitungswasser derzeit. Alle Infos von den Straßen oder vom Wasser oder vom Fußball findet ihr jederzeit auch zum Nachlesen bei uns auf swr1.de. Kommt gut an. Wir genießen gerade noch die frischen Temperaturen draußen, bevor es auch heute wieder hochsommerlich heiß wird mit viel Sonne und 28 bis 33 Grad an diesem Samstag. Im Moment noch angenehm bei 15 Grad in Karlsruhe. In Singen sind es im Moment 17 Grad, in Leutkirch sogar nur frische 13 Grad. Morgen dann nochmal ein Ticken wärmer in der Spitze bis zu 36 Grad. Und da starten wir auch wieder mit viel Sonne in diesen Sonntag. Allerdings gibt es im Laufe des Tages dann immer mehr Wolken und vereinzelt können dann auch Schauer oder Gewitter runterkommen. Weil es am Montag dann aber auch nochmal heiß wird mit bis zu 34 Grad, starten wir vermutlich eher schwül in die neue Woche.
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0: Mit Lena Stehr, schönen Samstagmorgen. Die erste Dusche des Tages liegt vielleicht gerade hinter euch oder ihr springt gleich rein. Es wird sicher nicht die einzige bleiben. Ihr habt's ja gehört, es wird wieder heiß. Stopp.

0: Die größten Hits aller Zeiten für euren Samstagmorgen in SWR 1. Und wir haben gute Nachrichten für alle, die auf Fußballentzug sind. Es sind ja immerhin jetzt schon knapp 3 Wochen, seit das Finale der WM rum ist. Da knibbeln die Ersten schon wieder sehr nervös an den Stecktabellen rum. Aber ihr habt es jetzt geschafft. Der Ball rollt wieder. 3 Wochen vor der ersten beginnt dieses Wochenende jetzt die zweite Bundesliga ihrer Saison. Und in 7 Stunden und ja, so 20 Minuten ungefähr, da stehen dann auch die ersten Spiele für die beiden Mannschaften aus Baden-Württemberg in der zweiten Liga an. Schön in der Mittagshitze um 13 Uhr. Ich beneide sie wirklich nicht. 13 Uhr ist Anpfiff für ja, den Absteiger aus der ersten Bundesliga Heidenheim. Da geht es gegen Osnabrück auf der Ostalb zu Hause. Und in Karlsruhe spielt parallel dazu auch um 13 Uhr der KSC dann gegen Arminia Bielefeld. Und die Fans dort wollen ganz, ganz dringend, dass ihr Verein die Saison aufsteigt in die erste Bundesliga. Und sie wissen auch, warum das klappen kann.
1: Weil ich einfach eine tolle neue Mannschaft habe. Und wenn ich mir so ein Training angucke, ist jetzt ganz viel Zug dahinter.
2: Weil die einen guten Trainer haben.

0: immer zusammen, sie motivieren sich immer selber.
1: Weil es sind ja auch nicht so viele Spieler gegangen, nur die Leihspieler noch weg, aber sie haben ja auch ordentlich Spieler geholt.
0: Frank Schmidt macht es mit der Mannschaft ziemlich gut und glaubt, er wird auch nie gehen.
2: Fußballclub, Heidenheim, schalalalala.
3: Also, Bundesliga-tauglicher Gesang ist schon mal da und wir drücken den Teams aus Baden-Württemberg natürlich die Daumen heute zum Auftakt in die neue Zweitligasaison. 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

0: SWR1, guten Morgen Baden-Württemberg und ganz besonders guten Morgen zu euch fleißigen Menschen da draußen, die ihr schon in der Frühschicht unterwegs seid und Teiglinge ausfahrt oder in die Öfen schiebt und die Kaffeemaschinen durchputzt, damit wir nachher alle einen schönen Kaffee bekommen bei euch in den Bäckereien. Und Grüße auch in die Tankstellen, die ihr die müden Autofahrer bei Laune haltet, und zu den Straßenbahnfahrern, die jetzt schon durch die Städte steuern.
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0: Immer wieder toll, Heinz-Rudolf Kunze. Dein ist mein ganzes Herz. Es ist 5:35.
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2: Mit Dominik Frey. Guten Morgen. Viele Hirnforscher sagen, dass man besser nachdenken kann, wenn man sich bewegt. Ich finde, da ist was dran. Wenn ich gut nachdenken muss, dann gehe ich gerne auf und ab. Der heilige Dominikus hat das auch so gemacht. Und weil es mit dem Beten ähnlich wie mit dem Nachdenken ist, hat er beim Beten gerne seinen Körper eingesetzt, dass es nicht so verkopft zugeht. In einem Büchlein aus dem Jahr 1280 ist das alles aufgeschrieben und gezeichnet worden. Es heißt, wie Dominikus mit dem Körper gebetet hat. Ich habe mir die Bilder mal genau angeschaut und es gleich ausprobiert. Das erste Bildchen zeigt Dominikus, wie er sich tief verneigt. Also stelle ich mich gerade hin und beuge den Oberkörper weit nach unten. Wenn ich so gekrümmt dastehe und es zwickt im Kreuz und im Bauch, da spüre ich auf einmal die Sehnsucht, mich einfach fallen zu lassen. Vielleicht ist das sogar die Sehnsucht meines Lebens, mich fallen lassen können, allen Druck von mir nehmen und sicher sein, dass mich jemand auffängt, dass es ein starker Arm schon irgendwie regeln wird. Auf dem nächsten Bildchen liegt Dominikus flach ausgestreckt mit dem Kopf zum Boden. Von der vorigen Übung bin ich sowieso schon fast unten. Immer wenn ich das mache, könnte ich fast ein bisschen wegdösen, wenn es da unten nicht so hart wäre. Hart ist es für viele. Mir gehen die durch den Kopf, die immer so schlafen müssen. Die, die ganz unten sind, auf denen herumgetrampelt wird. Ich weiß, dass ich kaum etwas daran ändern kann, aber beten kann ich für sie. Auf einem weiteren Bild steht Dominikus wieder aufrecht und bildet mit seinen Handflächen eine Schale. Auch ich stehe jetzt da mit dieser Geste und bin offen und neugierig dafür, was mir von oben zufällt. Manchmal empfange ich kleine Glücksmomente, aber es gibt auch Schweres, was mich trifft. Die Schale ist ein Zeichen dafür, dass ich offen dafür bin, dankbar für das Leichte und verantwortungsvoll mit dem Schweren. Die letzte Gebetshaltung für heute Morgen ist die unauffälligste. Sie heißt, vor Gott sitzen und schweigen. Körperlich kein Problem, aber für den Geist äußerst knifflig. Ruhig werden und an rein gar nichts denken, was man da alles hört. Das war die kleine Gebetsgymnastik mit Dominikus. Ich fühle mich danach auf jeden Fall gut verbunden mit mir, mit der Welt und mit Gott. Dominikus Frey aus Baden-Baden von der katholischen Kirche.
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3: Um 6 Uhr mit Günter Laubis. Spanien kontrolliert seit Mitternacht Italiener bei der Einreise. Kinderärzte werfen Eltern Versagen bei der Social-Media-Erziehung vor. Das Wetter sonnig und bald sehr warm bis heiß, 26 bis 33 Grad. Im Streit mit Italien hat die spanische Regierung jetzt auch Grenzkontrollen eingeführt. Als Reaktion auf die italienischen Kontrollen. Reisende aus Italien werden jetzt an Häfen und Flughäfen kontrolliert. Christian Sachsinger berichtet aus Madrid.
4: Seit Mitternacht werden die Identität und Staatsangehörigkeit mittels Reisepass und Personalausweis überprüft. Bei Drittstaatsangehörigen, also Nicht-EU-Bürgern, geht es auch um Visum und Aufenthaltserlaubnis. Die Kontrollen sollen stichprobenartig durchgeführt werden, wie es heißt. Die Maßnahme ist vorerst auf einen Monat befristet, also bis zum 7. September. Sollte sich die Ausgangslage ändern, werde man über den Zeitraum noch einmal nachdenken, heißt es sinngemäß in Madrid. Damit hält die spanische Regierung Italien die Türe weiter offen.
3: Bundesfinanzminister Klingbeil will wohl von Vereinen mehr Steuern kassieren. Die Bild berichtet, dass er die Steuerfreibeträge deutlich senken wolle, von jetzt 5.000 Euro auf 1.000 Euro ab dem kommenden Jahr. Das steht laut Berichten in einem Entwurf des Bundesfinanzministeriums. Und auch für Firmen sollen einige Steuerfreibeträge heruntergesetzt werden. Kinder- und Jugendärzte fordern, dass junge Menschen besser vor Social Media geschützt werden. Verbandssprecher Maske hat der Neuen Osnabrücker Zeitung gesagt, es sei längst erwiesen, dass Social Media vor allem junge Menschen krank und dumm mache. Sie könnten sich der Beeinflussung kaum noch entziehen und es sei für sie fast nicht mehr möglich, sich eine freie Meinung zu bilden. Außerdem spricht Maske von einem gravierenden Elternversagen. Die Kinder- und Jugendärzte fordern deshalb von der Bundesregierung, dass sie ein Social-Media-Verbot bis etwa 14 Jahre durchsetzt. OpenAI will bei der Entwicklung seines neuen KI-Modells Astra die Sicherheitsmaßnahmen verschärfen. Die Firma hat Sicherheitsbedenken. Es sei nicht auszuschließen, dass das Modell mittlerweile eigenständig komplexe Cyberangriffe ausführen könne. Astra wird trotzdem weiterentwickelt in einer isolierten Testumgebung mit eingeschränktem Netzzugang. Bereiche, in denen das nicht möglich sei, würden pausiert. Zuletzt war bekannt geworden, dass andere KI-Modelle von OpenAI, aber auch von Anthropic und Meta bei Tests ungeplant und eigenständig fremde Firmen gehackt haben. Der VfL Bochum ist mit einer Niederlage in die neue Saison der zweiten Fußball-Bundesliga gestartet. Gegen Hertha BSC stand es am Schluss 0:1. Heute spielen unter anderem der KSC gegen Bielefeld, Heidenheim gegen Osnabrück und Kaiserslautern spielt am Abend in Wolfsburg. Die Zeit, es ist gleich 6:03.
0: Schönen guten Morgen auf die Straßen. Eine Gefahrenmeldung haben wir für euch. Vorsicht bitte auf der A5 Basel Richtung Karlsruhe zwischen Lahr und Offenburg. Da sind Fahrradfahrer auf dem Standstreifen unterwegs. Fahrt dort ganz besonders vorsichtig und gerade noch frisch dazu gekommen. Die A5 Karlsruhe Richtung Basel zwischen Appenweier und Offenburg. Eine ungesicherte Unfallstelle auf der linken Spur. Fahrt vorsichtig, kommt gut an und alles Wichtige für eure Strecke zum Nachlesen findet ihr auch immer bei uns in der SWR1 App. Es wird wieder heiß, so lässt sich das Wetter für heute zusammenfassen. Holt die luftigen Kleider raus, füllt die Trinkflaschen für den heutigen Tag. Die Temperaturen steigen bis 28 Grad im Hochschwarzwald, bis 33 Grad sind in der Ortenau möglich. Im Moment noch schön frisch, also lüftet mal gut durch. In Isny 12 Grad und in Heidenheim und Böblingen im Moment sogar 13 Grad. Morgen noch mal ein Tickchen wärmer, bis zu 36 Grad sind in der Spitze dann möglich. Und auch da starten wir wieder mit viel Sonne in den Sonntag. Es wird im Lauf des Tages dann aber wolkiger, das ist der Unterschied zu heute. Und vereinzelt können dann Schauer und Gewitter dazukommen. Und weil wir dann aber auch am Montag wieder mit hohen Temperaturen bis 34 Grad in die neue Woche reingehen, kann es dann deutlich schwüler werden.
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0: Mit Lena Stehr. Schönen Samstagmorgen, hallo. Und jetzt ist Zeit fürs Haarbürstenmikrofon, denn es wartet der Song für alle, die heute eine lange To-Do-Liste vor sich haben. Großeinkauf oder wenn ihr den unendlich hohen Wäscheberg wegfalten wollt endlich mal. Mit diesem Titel kann uns nichts mehr aufhalten. Queen und Don't Stop Me Now.

0: SWR1, guten Morgen Baden-Württemberg. Kurz nach 6 am Samstagmorgen, 11 Minuten nach 6, um ganz genau zu sein. Das ist so die Zeit für den ersten Kaffee. Und da sind wir ja inzwischen wirklich so weit. Also ich kenne Menschen inzwischen, die haben so Maschinen, die können per Timer einstellen, wann der Kaffee rausfließen soll. Und so steht er dann frisch gebrüht schon da, wenn sie aus dem Bett kommen. Das finde ich schon krass. Aber next step wäre für mich dann jetzt so ein Müsli-Roboter, der schon mal das Obst klein häckselt, bis ich aus dem Bett steige, weil das kostet tatsächlich immer viel Zeit, finde ich. So weit sind wir noch nicht, aber immerhin, der Roboter, der das Obst fürs Müsli vom Baum ernten soll, der ist in Kressbronn gerade erst im Einsatz gewesen. Es wird tatsächlich noch ein paar Jahre dauern, bis Roboter wirklich die Apfelernte übernehmen werden am Bodensee und sonst wo, aber die Experten der Hochschule Ravensburg-Weingarten und der Dualen Hochschule Ravensburg sind tatsächlich dran mit ihren Prototypen und haben jetzt eben gerade die Maschine mal da in die Apfelbäume, in die Apfelwiese reingestellt und ihr erste Schritte beigebracht. Sowas wie, guck mal, also dieser Apfel ist reif und dieser hier nicht. Es sind die kleinen Schritte auf dem Weg zum Apfelernteroboter. Und Verena Katschka aus dem Studio Friedrichshafen hat sich die, in Anführungszeichen, Nachwuchskraft der Apfelernte mal angeschaut und geguckt, wie das so läuft. Die rollt hier neben mir her tatsächlich relativ langsam. Das hört sich so an. Sieht ein bisschen anders aus, als man sich vielleicht einen Ernteroboter als Laie vorstellt, sondern eher wie eine kleine Pistenraupe oder wie so ein Minensuch- oder Räumgerät, wie man sie manchmal schon in Fernsehnachrichten gesehen hat. Das hat so kleine Ketten, auf denen es fährt. Die sind aus Gummi, damit es hier auch im feuchten Gelände gut vorankommt. Und obendrauf ist so eine kleine Box aus Aluminium und auf der ist allerhand Technik angebracht. Da sind zum Beispiel Sensoren, eine Kamera, da ist ein Laser, der Abstand messen kann, habe ich mir erklären lassen. Der soll hier vor Ort im Moment erstmal nur zeigen, was er bisher schon gelernt hat. Der hat nämlich schon gezeigt gekriegt, schau mal Junge, so sehen Äpfel aus, wenn sie am Baum hängen und schon ein bisschen rot sind, aber noch nicht reif zum Ernten. So ist es nämlich jetzt im Juli. Das heißt, er fährt hier rum und auf dem Bildschirm sieht man sozusagen ein Videobild von der Anlage, während wir hier durchfahren. Und da sind so kleine grüne Kästchen drauf zu sehen. Um jeden der Äpfel, die hier am Baum hängen, ist ein kleines grünes Kästchen. Und der Computer, der checkt jetzt, müsste ich die schon pflücken oder nicht? Wie geht's Sina Bernhardt hier? Ihre Familie hat ja den Apfelhof, wo das Ganze getestet wird und dann vielleicht auch mal im Einsatz sein wird.
1: Natürlich fühlt es sich noch ungewohnt an, mir ist das jetzt nicht wirklich gewöhnt. Aber ich sehe da einfach voll die Zukunft von meinem Betrieb, von mir natürlich als junge Obstbäuerin.
0: Tatsächlich dauert es auch noch eine Weile, bis das Ganze einsatzreif sein könnte. Die Leute hier vor Ort sagen sicher noch viele Jahre, weil zum Beispiel pflücken, das kann er dieses Jahr nicht auch noch lernen. Da kann man frühestens nächstes Jahr dran gehen. Also eins nach dem anderen. Aber irgendwann sehen wir vermutlich dann überall die Roboter, die auch bei uns die Apfelernte übernehmen werden.
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SWR1, guten Morgen, Baden-Württemberg, mit einem aktuellen Geschehen aus dem Verkehrsservice. Fahrt bitte vorsichtig auf der A7 Ulm-Würzburg zwischen Heidenheim und Ahlen-Oberkochen. In beiden Richtungen eine ungesicherte Unfallstelle und da liegen auch Fahrzeugteile auf der Fahrbahn. Futtert ganz besonders vorsichtig und kommt gut an diesem Samstagmorgen. 6:22 Uhr.

0: Udo Lindenberg macht sein Ding und das ist auch gut so. Gleich 6.30 Uhr.
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0: Wir schauen auf die Straßen. Schönen Samstagmorgen. Vorsicht bitte, die A5 Karlsruhe Richtung Basel ist zwischen Appenweier und Offenburg nach einem Unfall derzeit gesperrt. A7 Ulm-Würzburg zwischen Heidenheim und Aalen-Oberkochen. Auch da hat es ja einen Unfall gegeben. In beiden Richtungen gibt es da derzeit einen Kilometer Stau. Sonst aber bisher noch alles ruhig auf den Straßen. Kommt gut durch und an die Übersicht auch mit allen kleinen Staus. Findet ihr jederzeit zum Nachlesen bei uns auf swr1.de. Schauen wir mal ins Wetterstudio und stellen fest, ja, der Hochsommer ist gekommen, um zu bleiben. Das scheint auch dieses Wochenende so zu sein, oder?
3: Ja, so ist es ganz genau. Es wird auch wieder heiß. Wir hatten ja so ein bisschen kühlere Luft. Heute Morgen merkt man es auch noch. Temperaturen teilweise mal auf 10 Grad runtergegangen. Jetzt kommt allerdings die Hitze aus Südeuropa auch schon wieder zurück nach Baden-Württemberg. Und dazu kommt eben auch ungestörter Sonnenschein heute den ganzen Tag im ganzen Land. Höchstens mal kleine Quellwolken über den Bergen am Nachmittag. Und dann haben wir schon wieder Spitzentemperaturen zwischen 26 und 33 Grad. Am heißesten mal wieder entlang des Oberrheins bei einem schwachen bis mäßigen Ostwind.
0: Und morgen, ich hab's Leuten hören, sollen dann vielleicht ein paar Schauer oder Gewitter vorbeikommen. Da ist dann ja immer die Frage, bringen die wirklich Abkühlung oder wird's danach einfach nur schwüler?
3: Ja, die bringen keine Abkühlung. Eher feuchten die Luft etwas an und damit wird es schwüler. Es sind allerdings auch nicht allzu verbreitete Schauer und Gewitter. Und wenn, dann auch erst so zum späten Nachmittag, Abend hin. Zuvor gibt es auch morgen Sonnenschein und das bei Höchsttemperaturen bis zu örtlich 35, 36 Grad. Heiß und auch oft sonnig und trocken geht's in der neuen Woche dann weiter.
0: Uff, uff, uff.
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0: Mit Lena Sterr und ich habe nachgezählt, es sind noch 45 Tage bis zum Herbstanfang. Wenn ihr auch zu den Hitzegeplagten gehört, haltet durch.

0: Go West, die Pet Shop Boys. Auf nach Westen oder nach Osten oder nach Norden, eigentlich völlig egal. Hauptsache, wir laufen einfach mal los. Ich bin dann mal weg. Das ist ja inzwischen nicht nur ein geflügeltes Wort für alle, die in den Urlaub starten jetzt zum Beispiel. Es ist sogar der Titel des Buches von Harpe Kerkeling, den wir, glaube ich, inzwischen wirklich alle kennen. Also nicht Harpe Kerkeling, sondern das Buch Ich bin dann mal weg. Es ist vor genau 20 Jahren erschienen. Ja, so lange ist das wirklich schon her. Und in diesem Buch hat er ja seine Wanderung nach Santiago de Compostela beschrieben. Absoluter Bestseller, über 5 Millionen Mal verkauft, glaube ich. Und hat natürlich auch ganz viel zur Bekanntheit dieses Fernwanderweges nochmal beigetragen. Und auch Nina Rühling aus Rottenburg ist Fan vom Fernwandern. Auch sie ist immer teilweise wochenlang unterwegs, sogar meist alleine mit Rucksack und Zelt. Und da ist natürlich, klar, das Gewicht ein Thema. Aber für alle, die es vielleicht mal nachmachen wollen und die Sorge vor der Schlepperei haben, hat sie einen Tipp.
1: Ich überlege einfach, was ich wirklich brauche. Zelt, Schlafsack, Isomatte, Kocher, Klamotten, ein E-Book-Reader und dann noch so ein paar Dinge für die Sicherheit. Also was ich immer dabei habe, ist so ein Erste-Hilfe-Set zum Beispiel oder was Warmes zum Drüberziehen. Ganz wichtig finde ich immer was gegen Regen, dass man nicht so nass wird, weil nass auch immer gleich kalt bedeuten kann. Und ich plane nicht viel, aber fürs Packen habe ich mir halt irgendwann mal wirklich eine Packliste gemacht, damit ich einfach weiß, wie schwer sind die Sachen. Einfach von allem möglichst wenig.
0: Das gilt ja auch schon für Tagestouren mit dem Rucksack und erst recht.

0: Schönen Samstagmorgen. Es ist 6.47 Uhr.
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0: Bon Jovi für euren Samstagmorgen. Es ist 7:03.
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2: Mit Dominik Frey. Guten Morgen. Viele Hirnforscher sagen, dass man besser nachdenken kann, wenn man sich bewegt. Ich finde, da ist was dran. Wenn ich gut nachdenken muss, dann gehe ich gerne auf und ab. Der heilige Dominikus hat das auch so gemacht. Und weil es mit dem Beten ähnlich wie mit dem Nachdenken ist, hat er beim Beten gerne seinen Körper eingesetzt, dass es nicht so verkopft zugeht. In einem Büchlein aus dem Jahr 1280 ist das alles aufgeschrieben und gezeichnet worden. Es heißt, wie Dominikus mit dem Körper gebetet hat. Ich habe mir die Bilder mal genau angeschaut und es gleich ausprobiert. Das erste Bildchen zeigt Dominikus, wie er sich tief verneigt. Also stelle ich mich gerade hin und beuge den Oberkörper weit nach unten. Wenn ich so gekrümmt dastehe und es zwickt im Kreuz und im Bauch, da spüre ich auf einmal die Sehnsucht, mich einfach fallen zu lassen. Vielleicht ist das sogar die Sehnsucht meines Lebens, mich fallen lassen können, allen Druck von mir nehmen und sicher sein, dass mich jemand auffängt, dass es ein starker Arm schon irgendwie regeln wird. Auf dem nächsten Bildchen liegt Dominikus flach ausgestreckt mit dem Kopf zum Boden. Von der vorigen Übung bin ich sowieso schon fast unten. Immer wenn ich das mache, könnte ich fast ein bisschen wegdösen, wenn es da unten nicht so hart wäre. Hart ist es für viele. Mir gehen die durch den Kopf, die immer so schlafen müssen, die ganz unten sind, auf denen herumgetrampelt wird. Ich weiß, dass ich kaum etwas daran ändern kann, aber beten kann ich für sie. Auf einem weiteren Bild steht Dominikus wieder aufrecht und bildet mit seinen Handflächen eine Schale. Auch ich stehe jetzt da mit dieser Geste und bin offen und neugierig dafür, was mir von oben zufällt. Manchmal empfange ich kleine Glücksmomente, aber es gibt auch Schweres, was mich trifft. Die Schale ist ein Zeichen dafür, dass ich offen dafür bin, dankbar für das Leichte und verantwortungsvoll mit dem Schweren. Die letzte Gebetshaltung für heute Morgen ist die unauffälligste. Sie heißt, vor Gott sitzen und schweigen. Körperlich kein Problem, aber für den Geist äußerst knifflig. Ruhig werden und an rein gar nichts denken, was man da alles hört. Das war die kleine Gebetsgymnastik mit Dominikus. Ich fühle mich danach auf jeden Fall gut verbunden mit mir, mit der Welt und mit Gott. Dominikus Frey aus Baden-Baden von der katholischen Kirche.
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3: Um 7 Uhr mit Günter Laubis. Auch trotz Regen werden die Wasserstände vorerst weiter sinken. Heidenheim, Kaiserslautern und der KSC starten in die Zweitligasaison. Das Wetter sonnig, bald sehr warm bis heiß, 26 bis 33 Grad. Die Niedrigwassersituation wird sich wohl weiter verschärfen. Davon geht das Niedrigwasserinfozentrum in Karlsruhe aus. Und das, obwohl für den Wochenbeginn Regen vorhergesagt wird. Der werde, wenn überhaupt, meist kurz und intensiv sein und oberirdisch abfließen, statt Böden und Grundwasser nachhaltig aufzufüllen. Im Lagebericht schreibt das Zentrum, 64% aller Pegel meldeten extrem niedrige Wasserstände. Fast der gesamte Rest sehr niedrige. Der Grund sei, dass seit November vergangenen Jahres bis auf den Februar alle Monate zu trocken gewesen seien. Selbst der Bodensee liege am Pegel Konstanz mit 2,85 Meter weit unter dem historischen Mittelwasserstand von 4,12 Meter. Nachdem Italien seine Grenzen für Einreisende unverändert kontrollieren will, zieht Spanien jetzt nach und hat ab Mitternacht ebenfalls Kontrollen eingeführt. Christian Sachsinger berichtet aus Madrid.
4: Die spanische Regierung hat beschlossen, an den Häfen und Flughäfen sofort Grenzkontrollen für Reisende aus Italien einzuführen. Die Kontrollen sollen stichprobenartig durchgeführt werden, wie es heißt. Die Maßnahme ist vorerst auf einen Monat befristet. Sollte sich die Ausgangslage ändern, werde man über den Zeitraum noch einmal nachdenken, heißt es sinngemäß in Madrid. Damit hält die spanische Regierung Italien die Türe weiter offen. Rom soll seine Kontrollen für Spanienreisende an Häfen und Flughäfen einstellen, so die Forderung. Die größten Verlierer in diesem Konflikt sind die vielen Reisenden.
3: Kinder- und Jugendärzte fordern, dass junge Menschen besser vor Social Media geschützt werden. Verbandssprecher Maske hat der Neuen Osnabrücker Zeitung gesagt, es sei längst erwiesen, dass Social Media vor allem junge Menschen krank und dumm mache. Sie könnten sich der Beeinflussung kaum noch entziehen und es sei für sie fast nicht mehr möglich, sich eine freie Meinung zu bilden. Außerdem spricht Maske von einem gravierenden Elternversagen. Die Kinder- und Jugendärzte fordern deshalb von der Bundesregierung, dass sie ein Social-Media-Verbot bis etwa 14 Jahre durchsetzt. OpenAI will bei der Entwicklung seines neuen KI-Modells Astra mehr Sicherungen einbauen. Zur Begründung heißt es, das Modell könne möglicherweise eigenständig komplexe Cyberangriffe ausführen. Astra wird trotzdem weiterentwickelt in einer isolierten Testumgebung mit eingeschränktem Netzwerkzugang. Bereiche, in denen das nicht möglich sei, würden pausiert. Zuletzt war bekannt geworden, dass andere KI-Modelle von OpenAI, aber auch Anthropic und Meta bei Tests ungeplant und eigenständig fremde Firmen gehackt haben. Hertha BSC ist mit einem Sieg in die neue Saison der zweiten Fußball-Bundesliga gestartet. Gegen Bochum stand es am Schluss 1:0. Heute spielen unter anderem der KSC gegen Bielefeld, Heidenheim gegen Osnabrück und Kaiserslautern spielt am Abend in Wolfsburg. Die Zeit 7.03 Uhr.
0: Schönen guten Morgen auf die Straßen. Zwei Meldungen haben wir für euch. Einmal die A5 Karlsruhe Richtung Basel zwischen Appenweier und Offenburg. Eine Unfallaufnahme. Die linke Spur ist gesperrt und da stockt der Verkehr. Und A7 Ulm-Würzburg zwischen Heidenheim und Aalen-Oberkochen gibt es in beiden Richtungen nach einem Unfall 2 Kilometer Stau. 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Wir haben noch schöne Durchlüft- und Runterkühltemperaturen im Moment. In Niederstetten sind es 12 Grad, in Radolfzell 17 Grad im Moment und in Mannheim noch 14 Grad. Aber der Hochsommer kommt, steht heute auch wieder auf dem Programm. Viel Sonne, kaum Wolken. Es wird heiß bei bis zu 28 Grad im Hochschwarzwald, bis 33 Grad in der Ortenau. Und morgen sogar noch einen Ticken wärmer, dann bis zu 36 Grad in der Spitze. Auch da starten wir dann in den Sonntag mit viel Sonne. Das ist der Unterschied. Es wird dann im Lauf des Tages wolkiger. Vereinzelt kommen Schauer und Gewitter dazu. Weil es dann aber auch am Montag wieder heiß werden wird, bis zu 34 Grad, wird die Woche erstmal sehr drückend und schwül beginnen.
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0: Mit Lena Sterr. Hallo am Samstag. Schön, dass ihr schon wach seid. Wir füllen mal die Eiswürfelbehälter und die Wasserflaschen und starten in den Samstag. Hallo.

0: Schönen guten Morgen, 7:11. Wir haben Tag 10 der Sommerferien in Baden-Württemberg und da könnte schon auch mal der erste, oh nein, nicht schon wieder Freibad-Koller eintreten und das WLAN-Passwort wird zunehmend vehementer eingefordert, vielleicht auch in eurer Familie. Da wäre vielleicht das Angebot, einfach eine Zeitreise zu machen, so als Familienausflug, mal ganz gut und das geht tatsächlich. Zeitreise in eine Zeit, in der auch Wörter wie WLAN, Tablet oder Smartphone noch überhaupt nicht existiert haben, das klappt wunderbar im Freilandmuseum in Schwäbisch Hall-Wackershofen. Da gibt es da so alte Bauernhäuser mit Einrichtungen aus den 50er Jahren. Man kann im Wirtshaus Roter Ochsen Schwäbisch Feschbann und sich im historisch eingerichteten Museumslädl auch noch ein Eis holen oder eine Schleckmuschel kaufen. Und in den Ferien gibt es eben auch noch eine Vielzahl von Angeboten. Zum Beispiel spielen da echte Menschen das Leben in den 50er Jahren nach oder Kinder können bei einem Workshop selbst Butter stampfen und herstellen. Ina Stein ist Besucherin, die mit ihrer Familie immer wieder gerne herkommt.
1: Ach, wir genießen einfach hier die Ruhe, die Natur und es ist einfach immer eine schöne Zeitreise zurück und einfach ein gutes Zeitzeugnis. Und gerade für die Kinder ist das auch toll, weil sie einfach viel von damals lernen, sehen und erkunden können. Die sind hier einfach sehr frei und können hier rumspielen, springen, sind immer andere Kinder da und haben Spaß und es ist alles interaktiv. Ne? Man kann überall eine Tür aufmachen oder eine Klappe hochmachen.
0: Ja, genau. Zum Beispiel den Klodeckel vom Plumpsklo. Lieben meine Kinder immer in diesen Freilichtmuseen. Klingt sehr, sehr schön und außerdem, was da immer zu sehen ist in Wackershofen, gibt es gerade auch noch eine Sonderausstellung zum Thema Nutztiere, der Mensch und sein Vieh. Und da geht es dann darum, dass Menschen eben zum Frühjahr die Ziegen zum Ziehen vor einen Wagen gespannt haben, um sich helfen zu lassen. Und zumindest die Ziegen, die gibt es auch heute noch in Wackershofen, aber die dürfen da jetzt einfach ganz gemütlich rumspringen und sich streicheln lassen, statt was schaffen zu müssen.
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0: Gleich 20 nach 7, schönen Samstagmorgen.
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0: Jawohl, wir schenken euch wieder perfekte Tage für diesen Sommer. Und für den bevorstehenden perfekten Tag in der kommenden Woche beamen wir uns jetzt mal an den Bodensee und stellen uns so vor, ne? Die Sonne glitzert auf dem Wasser, rechts und links zieht das Ufer vorbei, es weht eine leichte Brise. Denn so perfekt kann es werden für euch am Mittwoch in Konstanz, wo dann die Gewinner am späten Vormittag mit der Fähre sich Richtung Mainau aufmachen.
3: Es ist wirklich traumhaft.
4: Man hat viel Zeit zum Schauen, ist entnommen der ganzen Hektik, die um den See rum ist.
3: Schön, so ein bisschen wie in Italien im Urlaub. Und das so nah an zu Hause.
5: Die Aussicht über den schönen Bodensee.
6: Ich wollte mal die Weite genießen.
7: Alles herrlich. Ganzer Tag auf dem Wasser, wunderbar.
8: Und dann noch das türkisfarbene Wasser. Also es ist wunderschön.
9: Ich erhole mich immer schön auf dem See. Ich finde das Wasser, das beruhigt mich mäßig.
10: Ich liebe den Bodensee und ich gehe gerne aufs Schiff. Noch heute habe ich jetzt einen Bock geschossen. Wir sind auf dem falschen Schiff.
0: Ups, ja, das kann schon mal passieren. Also wir werden dafür sorgen, dass ihr schon wieder rechtzeitig aussteigt oder an der richtigen Stelle landet. Und anders als die übrigen Fahrgäste dürft ihr dann auch ins Steuerhaus und vielleicht sogar mal selbst Hand anlegen am Steuerrad oder am Joystick, wie das ja bei modernen Schiffen inzwischen heißt. Und wie es dann weitergeht beim perfekten Tag in Konstanz kommende Woche, das zeigen wir euch schon jetzt ausführlich auf swr1.de. So viel verrate ich schon mal vorab. Es sind auch noch ein paar tausend Pflanzen und noch mal so viele Tiere dabei.
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0: Schönen Samstagmorgen mit Bab. Verdammt lang her.
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0: Um 7.30 Uhr mit Jörg Dinkel.
2: Guten Morgen. Die Wasserknappheit an Flüssen, Bächen und Seen in Baden-Württemberg wird sich in den nächsten Wochen weiter verschärfen. Davon geht das Niedrigwasserinformationszentrum in Karlsruhe aus. Auch etwas Regen werde an der aktuellen Lage wenig ändern. Spanien kontrolliert seit Mitternacht Reisende aus Italien, die per Schiff oder Flugzeug in das Land einreisen. Madrid reagiert damit auf Grenzkontrollen, die Italien vergangene Woche als Reaktion auf den Ansturm auf die spanische Exklave Ceuta eingeführt hatte. Kinder- und Jugendärzte fordern, dass junge Menschen besser vor Social Media geschützt werden. Verbandssprecher Maske hat der Neuen Osnabrücker Zeitung gesagt, es sei längst erwiesen, dass Social Media vor allem junge Menschen krank und dumm mache. Zum Auftakt der neuen Saison in der zweiten Fußball-Bundesliga hat Hertha BSC beim VfL Bochum mit 1:0 gewonnen. Heute spielen unter anderem der Karlsruher SC gegen Bielefeld und Heidenheim gegen Osnabrück. In der dritten Liga hat Waldhof Mannheim zu Hause mit 2:1 gegen Düsseldorf gewonnen. 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
0: SWR 1 Verkehrsservice mit einer Meldung von der A7 Ulm Richtung Würzburg zwischen Heidenheim und Ahlen-Oberkochen. Ein Unfall und 2 Kilometer Stau. Sonst soweit ruhig auf den Straßen. Wenn ihr nachlesen möchtet, was bis ins Detail los ist auf den Straßen, könnt ihr das jederzeit tun auf swr1.de. Und dann schauen wir mal zum Wetter ins Wetterstudio zu Anni Machalitzer. Schönen guten Morgen.
3: Guten Morgen.
0: Das Motto lautet so ein bisschen, heute heiß, morgen noch heißer. Ja. Sag uns mal, wie sich das verteilt und was uns erwartet am Wochenende.
3: Ja, die Hitze war ja nicht allzu lange weg. Sie ist schon wieder da nach dieser etwas kühleren Phase. Da haben wir heute Morgen auch nochmal Temperaturen bis rund 10 Grad gehabt. Jetzt geht's rauf, heute im Laufe des Tages wieder in Richtung 30 Grad Marke und vor allem in den Niederungen auch darüber hinaus am Rhein zum Beispiel und am Neckar an der Tauber und am Main. Spitzentemperaturen bis 32, 33 Grad. Auf den Bergen haben wir etwa um die 28 Grad heute Nachmittag. Es ist eine trockene Luft, deswegen ist es alles ganz gut auszuhalten. Das heißt aber auch ungestörter Sonnenschein weitgehend, allenfalls mal kleine Quellwölkchen. Morgen im Laufe des Tages dann von Westen her etwas mehr Wolken und da wird es dann noch heißer, bisschen feuchter auch die Luft mit Temperaturen von bis zu 35, 36 Grad morgen Nachmittag.
0: Uff, und alle warten dann doch irgendwie auf den Regen. Morgen soll es sogar ein paar Schauer geben, habe ich gehört. Wer bekommt denn am ehesten was ab?
3: Ja, es gibt eine Chance zumindest mal so am späten Nachmittag und Abend, dass es da mal einen kräftigen Regenguss gibt. Allerdings muss man sagen, das wird auch nicht allzu viele treffen. Am ehesten die Chance gibt es mal wieder im Schwarzwald. Von dort gehen diese Schauer und Gewitter dann aus, breiten sich auch weiter Richtung Schwäbische Alb aus. Ansonsten wirklich nur punktuell. Und am Montag haben wir dann auch im südlichen Baden-Württemberg noch hier und da mal einen Regenschauer. Ansonsten geht es für die meisten trocken, sonnig und heiß auch in der neuen Woche weiter.
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0: Mit Lena Stehr. Guten Morgen, kommt gut in diesen Samstag rein.

0: Maratouren. Und heute ist unser Herzenssache-Mitmacher ein Mann, der sich für die gute Sache wortwörtlich die Füße plattläuft. Das ist Andreas Schöler aus Grafenhausen im Landkreis Waldshut. Er hat sich Mitte Juni schon vom nördlichsten Punkt in Deutschland in Sylt auf den Weg gemacht, um von dort bis ganz in den Süden auf die Zugspitze zu wandern. Und in dieser Zeit will er eben möglichst viele Spenden für Herzenssache sammeln. Dafür erstmal natürlich von Herzen danke. Und bevor wir mehr von deiner Reise hören, Andreas, als erstes die Frage, wie viele Paar Schuhe hast du denn bis heute schon durchgelaufen?
1: Also ich bin jetzt die 8. Woche unterwegs und ich habe tatsächlich noch kein Paar Schuhe durchgelaufen. Allerdings, ich hatte am 1.8. war die Hochzeit von meiner Tochter mit ihrem Basti. Und da kam ich ja mit meiner Frau und allen zusammen. Und die haben mir dann neue Schuhe mitgebracht, weil schlicht und ergreifend, meine Füße sind entweder größer geworden oder der Schuh ist kleiner geworden. Auf jeden Fall laufe ich jetzt mit einer Nummer größer Schuhen weiter, was meinen Füßen viel, viel besser tut.
0: Ja, das leuchtet mir total ein. Wenn man so viel läuft, dann werden die Füße wahrscheinlich mal mindestens platter und dadurch wahrscheinlich auch ein bisschen länger. Wie viele Kilometer stehen denn inzwischen auf dem Tacho sozusagen und wie viele sollen es noch werden?
1: Ja, auf dem Tacho sind es tatsächlich 1375 Kilometer.
0: Wow.
1: Bei über 16.000 Höhenmetern. Und jetzt sind es noch knapp 100 bis zum südlichsten Punkt, also dem Grenzstein 147. Und dann sind es nochmal knapp 100 bis zur Zugspitze. Also eigentlich schon fast angekommen.
0: War fast quasi Zielgerade, ja. Und alles für die Projekte, die Herzenssache fördert. Was hat dich denn besonders angesprochen, von dem du dachtest, ja, das möchte ich gern unterstützen?
1: Also einmal, ich komme ja von der Schule, von der Alemannenschule Wutöschingen, wo es viel Inklusion gab. Und dann diese Projekte Inklusion, inklusive Spielplätze und diese Geschichten, das fand ich super. Aber dann auch, ja, wo man eigentlich erstmal gar nicht dran denkt, dieses Schwimmkurse für Kinder, deren Eltern es eben sich nicht leisten können. Das finde ich eigentlich auch also extrem wichtig, dass da Möglichkeiten gibt. Oder auch in Freiburg soll ein Warteraum für Kinder geschaffen werden, die eben oft warten und dass die halt nicht in Räumen warten, so wie wir sie kennen vom Arzt, sondern wirklich in angenehmer Umgebung, weil die haben es ja durch ihre Erkrankungen schon schwer genug.
0: Gab es den Moment, an dem du dachtest, ich kann nicht mehr, ich gebe auf, das ziehe ich nicht durch?
1: Nee, den gab es gar nicht. Den gab es jetzt gar nicht. Ich habe zwar nach 10 Tagen gesagt, ey, jetzt tut er das weh und dann tut er das weh. Also es jeden Tag grüßt ein neues Körperteil, was wehtun kann.
0: Hilft es dann ein bisschen, wenn man weiß, dass man es für die gute Sache macht?
1: Das auf jeden Fall. Also ich weiß jetzt nicht, ohne die Herzenssache, vielleicht hätte ich schon mal eine Woche Heimpause gemacht. Ich weiß es nicht. Aber also die Herzenssache, also das motiviert auf jeden Fall, da dran zu bleiben, durchzuhalten. Ich glaube, es warten auch ein paar mit Spenden noch, bis die Sache tatsächlich, sage ich mal, auf der Zugspitze zu Ende gebracht ist. Ich weiß auch welche, die auf Kilometerbasis sozusagen spenden. Die werden dann erst natürlich am Ende sozusagen spenden, wenn sie wissen, wie viele Kilometer es waren.
0: Dann lass uns auf jeden Fall wissen, was das am Ende geworden ist. Schick uns einen schönen Gruß von der Zugspitze und wir wollen, dass ganz, ganz viele Menschen auf dieser Schlussetappe dich jetzt quasi noch Meter für Meter begleiten und nochmal richtig Gas geben fürs Spendenbarometer und dann hören wir vielleicht das Ergebnis einfach nochmal, wenn du angekommen bist, oder?
1: Ja, das wäre super.
0: Ja, wenn ihr Andreas auf seiner Tour mit eurer Spende unterstützen wollt und damit auch die SWR Herzenssache, dann schaut gerne bei uns auf swr1.de vorbei. Da kommt ihr zur Mitmacherseite und da findet ihr auch Andreas Aktion.
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Schönen Samstagmorgen um 10 vor 8 mit zwei aktuellen Gefahrenmeldungen. Vorsicht bitte auf der A81 Stuttgart Richtung Singen zwischen Herrenhalb und Rottenburg. Da liegt ein Metallteil auf der Straße. Und Vorsicht auch auf der B28 Hittistetten Richtung Neu-Ulm. Zwischen Senden und Neu-Ulm, da liegen Fahrzeugteile auf der linken Spur. Fahrt dort besonders vorsichtig mit SWR1 Baden-Württemberg.

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9: Um 8 Uhr mit Jörg Dinkel. Guten Morgen. Die Niedrigwassersituation wird sich nach Ansicht von Experten so schnell nicht verbessern. Spanien kontrolliert seit Mitternacht Reisende aus Italien. Das Wetter sonnig und bald sehr warm bis heiß, 26 bis 33 Grad. Die angespannte Lage an Flüssen, Bächen und Seen in Baden-Württemberg wird sich wohl weiter verschärfen. Davon geht das Niedrigwasser-Infozentrum in Karlsruhe aus. Günter Laub ist mit Einzelheiten.
10: Für den Wochenbeginn wird eigentlich Regen vorhergesagt, aber der werde, wenn überhaupt, meist kurz und intensiv sein und oberirdisch abfließen, statt Böden und Grundwasser nachhaltig aufzufüllen. Was es brauche, sei ein andauernder Landregen, der sei aber nicht in Sicht. Im Lagebericht schreibt das Zentrum, 64% aller Pegel, sowohl an Flüssen als auch an Seen, meldeten extrem niedrige Wasserstände, fast der gesamte Rest sehr niedrige. Selbst der Bodensee liege am Pegel Konstanz mit 2,85 Meter weit unter dem historischen Mittelwasserstand von 4,12 Meter.
9: Der Bundesverband der deutschen Industrie findet es gut, wenn das Sonntagsfahrverbot für Lastwagen vorübergehend ausgesetzt wird. Vize-Hauptgeschäftsführer Lösch hat der Rheinischen Post gesagt, dass es die Auswirkungen des Niedrigwassers abmildern könne, wenn Lkw auch sonntags fahren dürfen. Von der Umweltschutzorganisation BUND dagegen kommt Kritik. Das Problem lasse sich nicht durch mehr Lkw auf den Autobahnen lösen. Nachdem Italien seine Grenzen für Einreisende unverändert kontrollieren will, zieht Spanien jetzt nach und führt ebenfalls Kontrollen ein. Die neue Maßnahme gilt seit Mitternacht. Christian Sachsinger berichtet.
11: Die spanische Regierung hat beschlossen, an den Häfen und Flughäfen sofort Grenzkontrollen für Reisende aus Italien einzuführen. Die Kontrollen sollen stichprobenartig durchgeführt werden, wie es heißt. Die Maßnahme ist vorerst auf einen Monat befristet. Sollte sich die Ausgangslage ändern, werde man über den Zeitraum noch einmal nachdenken, heißt es sinngemäß in Madrid. Damit hält die spanische Regierung Italien die Türe weiter offen. Rom soll seine Kontrollen für Spanienreisende an Häfen und Flughäfen einstellen, so die Forderung. Die größten Verlierer in diesem Konflikt sind die vielen Reisenden.
9: Die CDU-Bundesspitze wird nach der Landtagswahl in Sachsen-Anhalt den dortigen Landesverband nicht eigenständig über eine Koalition mit der AfD entscheiden lassen. Das hat Unionsfraktionschef Frei im Interview mit der Funke Mediengruppe gesagt. Normalerweise halte sich die Bundespartei bei der Regierungsbildung in den Ländern raus. Bei dieser grundsätzlichen Frage aber sei die ganze Partei betroffen. Zum Auftakt der neuen Saison in der zweiten Fußball-Bundesliga hat Hertha BSC beim VfL Bochum mit 1:0 gewonnen. In der dritten Liga siegte Waldhof Mannheim zu Hause gegen Düsseldorf mit 2:1. 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
5: Wir schauen auf die Straßen, haben ein paar Gegenstände, die rumliegen und einen Stau. Erstmal Vorsicht auf der A5 Basel Richtung Karlsruhe zwischen Freiburg Süd und Freiburg Mitte. Da liegt ein Plastikteil auf der Fahrbahn. Vorsicht auch auf der A96 Lindau Richtung München zwischen Eitrach und Kreuz Memmingen. Da liegen Fahrzeugteile. Und hier ist der Stau A7 Ulm Richtung Würzburg zwischen Heidenheim und Ahlen-Oberkochen. Weiterhin die Unfallaufnahme und 2 Kilometer Stau. 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Wir spannen die Sonnenschirme über diesem Samstag auf, denn es wird wieder sehr, sehr sonnig. Kaum eine Wolke ist unterwegs und entsprechend brutzeln wir wieder wie die Brathähnchen bei bis zu 28 Grad im Hochschwarzwald heute und bis 33 Grad in der Ortenau. Gerade ist es noch ganz angenehm, also wenn ihr wollt, dann jetzt ein bisschen Sport machen, Einkäufe machen, Gassi-Runde drehen. Bei 14 Grad in Esslingen im Moment, ebenfalls 14 Grad in Schwetzingen und in Ravensburg sind es im Moment 15 Grad. Morgen auch erstmal wieder viel Sonne und sogar noch etwas wärmer bei bis zu 36 Grad in der Spitze. Im Lauf des Tages wird es dann aber wolkiger, schwüler und an einzelnen Orten kann dann auch mal ein Schauer oder Gewitter vorbeischauen. In die neue Woche geht es dann weiter heiß mit bis zu 34 Grad.
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5: Mit Lena Sterr und Musik aus einer Zeit, in der weiße Socken in Slippern keine Modesünde waren, jedenfalls nicht, wenn man Michael Jackson hieß. Und dann war es sogar ein Markenzeichen. Auch im Clip zu diesem Lied aus dem Jahr 1987. You Make Me Feel. Hallo, schönen Samstag.

0: Kapelle Tusch, 8:11. Ihr hört SWR 1. Guten Morgen, Baden-Württemberg. Und ich habe gute Nachrichten für alle, die auf Fußballentzug sind. Ja, es sind ja jetzt inzwischen schon knapp 3 Wochen, dass das Finale der WM rum ist. So langsam haben alle angefangen, nervös an den Stecktabellen rumzuknibbeln und sich gefragt, wann geht's denn wieder los? Aber jetzt habt ihr es geschafft. Der Ball rollt wieder. 3 Wochen vor der ersten beginnt dieses Wochenende die zweite Bundesliga mit ihrer Saison. Und in knapp 5 Stunden stehen dann auch die ersten Spiele für die beiden Mannschaften aus Baden-Württemberg an. So schön in der Mittagshitze, 13 Uhr, ich beneide sie nicht. Die Heidenheimer gegen Osnabrück spielen auf der Ostalb zu Hause. Und in Karlsruhe spielt dann parallel zur gleichen Zeit der KSC gegen Arminia Bielefeld. Die Fans dort wollen ganz, ganz dringend, dass ihr Verein, dass der KSC diese Saison aufsteigt. Und sie wissen auch, warum das klappen kann.
1: Weil wir einfach eine tolle neue Mannschaft haben. Und wenn ich mir so ein Training angucke, ist jetzt ganz viel Zug dahinter.
2: Weil wir einen guten Trainer haben.
3: Weil wir der beste Verein in der zweiten Liga sind. Tiramisu wird beim Trainingslager abends verboten. Das ist ja wohl ein Spiegel dessen, wie ehrgeizig man ist, dass man sogar auf die Ernährung achtet. Von dem her glaube ich fest daran, dass wir nach oben kommen.
0: Kein Tiramisu mehr, nur noch grüne Äpfel. So klappt's dann. Und mit dem neuen Trainer. So soll es beim KSC mit dem Aufstieg klappen, sagen die Fans. Und auch in Heidenheim hat man die Enttäuschung über den Abstieg aus der ersten Bundesliga abgeschüttelt. Da gilt das Motto Krönchen richten, aufstehen, Tore schießen. Und die jüngsten Fans wissen, wie und warum das mit dem direkten Wiederaufstieg auf jeden Fall klappen wird.
2: Weil sie halten immer zusammen, sie motivieren sich immer selber.
4: Weil es sind ja auch nicht so viele Spieler gegangen, nur die Leihspieler noch weg. Aber sie haben ja auch ordentlich Spieler geholt.
2: Frank Schmidt macht es mit der Mannschaft ziemlich gut und glaubt, er wird auch nie gehen.
5: Fußballclub Heidenheim, schalalalala, hey!
0: Mann, was für Experten, ey, und so schöner bundesligatauglicher Gesang, herrlich. Wir drücken beiden Teams aus Baden-Württemberg heute natürlich die Daumen beim Auftakt in die Zweitligasaison. 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

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Guten Morgen, Baden-Württemberg. Und da schicken wir auch mal raus ganz viele Grüße an die vielen Urlauber, die hier gerade bei uns in Baden-Württemberg zu Gast sind, die gerade die Frühstückstische in den Ferienwohnungen oder vor den Zelten oder Campern decken. Es ist sehr schön, dass ihr bei uns hier Urlaub macht, in den neuen Tag mit uns startet. Ist auch meinem Kind vergangene Woche aufgefallen, waren wir am Bodensee kurz und er sagte, ja, guck mal, Mama, ganz viele Kennzeichen, die gar nicht von hier sind. Die sind von ganz woanders. Was haben wir alles entdeckt? Frankreich haben wir entdeckt, Italien haben wir tatsächlich entdeckt und alles kunterbunt aus allen Bundesländern in Deutschland. Ist halt einfach schön bei uns hier in Baden-Württemberg und nicht nur am Bodensee, an vielen, vielen anderen Orten auch. Also schön, dass ihr bei uns seid, zu Gast seid und auch ihr Urlauber dürft gerne Nachrichten hier bei uns ins Studio schicken. Freuen wir uns sehr. Für euch gerne auch nochmal die Nummer, über die ihr uns per WhatsApp oder Signal erreichen könnt. Das ist die 0711 26 27 28. Und dann schreibt uns gerne mal, was euch so gut gefällt hier in Baden-Württemberg, dass ihr hier Urlaub macht. Oder ladet doch gleich die SWR1 App runter. Dann könnt ihr das schöne Baden-Württemberg-Feriengefühl mit nach Hause nehmen aus dem Urlaub. Und auch darüber könnt ihr uns Nachrichten schreiben und ins Studio schicken. Freuen wir uns immer.

0: Das war auf einmal ein ganz anderer Sound, den Take Dad dann nochmal ausgepackt haben nach ihrer Zeit in den 90ern. Aber auch richtig gut, The Flood.
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0: Um 8.30 Uhr mit Jörg Dinkel.
2: Guten Morgen. An der Situation, dass Flüsse, Bäche und Seen im Land zu wenig Wasser führen, wird sich so schnell nichts ändern. Davon geht das Niedrigwasserinformationszentrum in Karlsruhe aus. Eine nachhaltige Entspannung ist derzeit nicht in Sicht. Vielmehr werde sich die Lage voraussichtlich weiter verschärfen. Wenige Wochen vor dem Start der Weinlese hoffen auch die Winzer in Südbaden auf etwas Regen. Das Wachstum und die Reife der Beeren würden sich in den kommenden Tagen und Wochen mit der Verfügbarkeit von Wasser entscheiden, so der Badische Weinbauverband. Spanien kontrolliert seit Mitternacht Reisende aus Italien, die mit Flugzeugen oder Schiffen kommen. Das hat das Innenministerium mitgeteilt. Es reagiert damit auf die italienischen Grenzkontrollen, die die Regierung in Rom nach den Vorfällen von Ceuta eingeführt hatte. In der zweiten Fußball-Bundesliga hat Hertha BSC zum Auftakt der Saison beim VfL Bochum mit 1:0 gewonnen. Heute spielen unter anderem der Karlsruher SC gegen Bielefeld und Heidenheim gegen Osnabrück. In der dritten Liga hat Waldhof Mannheim zu Hause mit 2:1 gegen Düsseldorf gewonnen. 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
0: Schönen guten Morgen auf die Straßen. Wir fangen an auf der A5 Karlsruhe Richtung Basel zwischen Appenweier und Offenburg. Unfallaufnahme, linke Spur ist weiterhin gesperrt. Es gibt dort 1 Kilometer Stau. A7 Ulm Richtung Würzburg zwischen Heidenheim und Allen-Oberkochen. Da finden jetzt Reinigungsarbeiten nach dem Unfall statt. Dort gibt es aktuell 2 Kilometer Stau und zuletzt der Reiseverkehr. Wir gehen in die Schweiz, A2 Luzern Richtung Gotthard. Zwischen Wassen und Göschenen 4 Kilometer Stau, dadurch eine Verzögerung von bis zu 40 Minuten und die Einfahrt Göschenen ist gesperrt. Die komplette Übersicht über den Verkehr findet ihr jederzeit zum Nachlesen bei uns auch auf swr1.de. Wir schauen auf das hochsommerliche Wetter mit Andi Machalitzer. Andi, der Hochsommer ist gekommen, um zu bleiben, haben wir den Eindruck, und macht auch dieses Wochenende keine Ausnahme, oder?
3: Ja, es geht heiß weiter, nachdem es ja mal so ein bisschen erfrischender war die letzten beiden Tage. Heute schon wieder Temperaturen bis zu 33 Grad am Ober- und Hochrhein. Mittlerweile übrigens in Rheinfelden schon der 51. Tag mit Temperaturen von über 30 Grad in diesem Sommer. Auf den Bergen haben wir etwa Spitzentemperaturen heute Nachmittag um die 28 Grad. Das ist immerhin eine relativ trockene Luft, deswegen ist die Hitze gut auszuhalten und wir haben weiter Sonnenschein. Es gibt allenfalls kleine Quellwölkchen. Morgen im Laufe des Tages dann von Westen her mal etwas dichtere Wolken. Sonst noch morgen viel Sonne zunächst mal und noch heißer als heute mit bis zu 36 Grad.
0: Und dann ist mit trockenem Sommerwetter aber eben auch vorbei. Du hast die ersten Gewitter angedeutet. Da ist dann ja immer die Frage, bringen die eine Abkühlung, wie wir es uns wünschen, oder einfach nur Schwüle?
3: Ja, die bringen etwas mehr Schwüle rein. Also die Luft wird ein bisschen angefeuchtet. Große Abkühlung werden sie nicht bringen. Und sie sind auch tatsächlich nur vereinzelt anzutreffen. Morgen Nachmittag, morgen Abend am ehesten im Schwarzwald und auf der Alp. Auch sonst kann es hier und da mal ein Hitzegewitter geben. Gilt übrigens auch noch für den Montag im südlichen Baden-Württemberg. Ansonsten wird uns das Thema Trockenheit, Dürre auch in der kommenden Woche weiter beschäftigen. Es geht dann oft trocken, meist auch sonnig und auch heiß weiter. Die Temperaturen in den nächsten Tagen weiter über der 30-Grad-Marke. Und teilweise auch deutlich.
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0: SWR 1. Mit Lena Sterr. Schönen Morgen.

0: 8.41 Uhr.
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0: Also ich gebe zu, was meinen Frühstückstisch angeht, da bin ich ziemlich intolerant, was Artenschutz angeht. Na, da will ich weder Ameisen, die auf meinem Marmeladenbrötchen rumkrabbeln, oder Wespen, die im Sturzflug meinen O-Saft angreifen. Und von den Spinnen im Badezimmer will ich gar nicht erst anfangen. Aber wir sind uns, glaube ich, alle einig, dass das alles wichtige und schützenswerte Lebenswesen sind, die wichtig für unsere Umwelt sind. Und deshalb sollten wir auf sie aufpassen, gerade eben in ihrer natürlichen Umgebung, auf den Wiesen und den Weiden. Das Problem ist, dass natürlich auf diesen Wiesen und Weiden Mäher und Häcksler unterwegs sind, die den Lebensraum von Insekten und Spinnen doch immer wieder doll gefährden. Und irgendwie muss das doch besser und schonender gehen. Deshalb forschen schlaue Leute an den Universitäten.

0: Erhard von der Uni Hohenheim. Deshalb Leben retten und selten gewordene Arten erhalten. Mit insektenfreundlichen Mähmaschinen. Zwei mögliche Methoden für das ökologischere Mähen haben Forschende der Uni Hohenheim und der Uni Tübingen entwickelt. Für die technische Tüftelarbeit ist der Hohenheimer Agrartechniker Jonas Frank verantwortlich. Bei der ersten Methode hat er sich von Laubbläsern inspirieren lassen. Da hängt ein Gebläse mit zwei großen Schläuchen an der Mähmaschine.
1: Die Düsen funktionieren so, dass wir hier von hinten von dem Gebläse einen Luftstrom kriegen, den wir dann aufteilen auf zwei Schläuche. Und hier werden dann die Insekten mit der Luft zur Seite weggeblasen.
0: Bei Variante 2 sollen sich die Insekten selbstständig auf die Flucht begeben. Dafür schraubt Jonas Frank lange Metallbügel vor dem Mähwerk fest. Sie sollen die Insekten aufscheuchen, bevor die Klingen bei ihnen ankommen. Noch sind die Methoden nicht praxistauglich. Da müssen die Forschenden noch weiter testen und tüfteln. Die Versuche auf dem freien Feld laufen aber bereits. Die Hoffnung von Ökologin Stefanie Erhardt:
2: Wenn wir es schaffen, 60% der Insekten zur Flucht anzuregen, wäre das ein super Ergebnis.
0: Sie nennt aber auch gleich einen weiteren wichtigen Punkt. Wo sollen die Insekten Schutz und Futter finden, wenn die Wiese abgemäht ist?
2: Es wäre natürlich immer auch wichtig, dass ungemähte Streifen in der Wiese da sind, dass tatsächlich die Insekten, die verscheucht werden, dort auch dann den Lebensraum haben.
0: Die Wiese gar nicht zu mähen, ist bei landwirtschaftlich genutzten Flächen übrigens keine Option. Bis zu 5-mal pro Jahr wird Dauergrünland gemäht, um so Gras in Form von Heu und Silage als Tierfutter zu ernten.
3: Aber in Zukunft soll das eben schonender gehen für all die Lebewesen, die auf diesen Wiesen so rumkrabbeln.
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SWR 1, guten Morgen Baden-Württemberg. Das fröhliche Pfeifen eines Wandermanns hat Bob Sinclair hier schon auf den Lippen bei Love Generation. Und wir setzen jetzt passend dazu noch den Rucksack auf, schnüren die Wanderschuhe nach 9 Uhr. In bloß kein Stress geht's ums Fernwandern mit Corvin Tondera Klein. Kommt blasenfrei durch diesen Samstag. Ich bin Lena Sterr, wünsche euch noch ein wundervolles Wochenende.

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16: Um 9 Uhr mit Jörg Dinkel. Guten Morgen. Die teilweise Aufhebung des Sonntagsfahrverbots für Lkw hat unterschiedliche Reaktionen ausgelöst. Das Personal in Freibädern wird immer häufiger beleidigt. Das Wetter sonnig und sehr warm bis heiß, 26 bis 33 Grad. Die Niedrigwassersituation in Flüssen, Bächen und Seen wird sich wohl weiter verschärfen. Davon geht das Niedrigwasserinformationszentrum in Karlsruhe aus. Die Bundesländer Rheinland-Pfalz, Niedersachsen, Nordrhein-Westfalen und das Saarland haben deswegen vorübergehend das Lkw-Fahrverbot an Sonn- und Feiertagen gelockert und erlauben mehr Transporte auf der Straße. Dafür gibt es Lob und Kritik. Christiane Rüther berichtet.
17: Der BUND-Vorsitzende Band äußerte sich in der Rheinischen Post kritisch. Es sei keine Lösung, den Schiffstransport durch Hunderte oder Tausende Lkw-Fahrer zu ersetzen. Dies werde Menschen und Klima belasten. Der zuständige Verdi-Bereichsleiter Köpke bemängelte, die Regelung gehe zulasten der Berufskraftfahrerinnen und Fahrer. Der stellvertretende BDI-Hauptgeschäftsführer Lösch sagte dagegen, die Bundesregierung beweise in der aktuellen Extremsituation Handlungsfähigkeit.
16: Spanien hat seit Mitternacht Kontrollen für Flüge und Schiffe aus Italien eingeführt. Das hat das Innenministerium in Madrid mitgeteilt. Kontrolliert würden Pässe, Staatsangehörigkeit und Visa. Spanien reagiert damit auf die italienischen Grenzkontrollen, die die Regierung in Rom nach dem Ansturm auf die spanische Exklave Ceuta eingeführt hatte. In vielen Freibädern in Baden-Württemberg läuft seit dieser Woche die Aktion Respekt ist keine Einbahnstraße. Ziel der Kampagne ist es, für einen respektvollen Umgang mit dem Badepersonal zu werben, denn Beleidigungen und Übergriffe nehmen zu. So auch in den Bädern in Karlsruhe. Henning Mohr mit Einzelheiten.
18: Aktuell seien die Zahlen so hoch wie noch nie, so der Karlsruher Bäderchef Oliver Sternagel. Hätten die Karlsruher Bäder letztes Jahr in der gesamten Saison 18 Hausverbote ausgesprochen, seien es dieses Jahr bereits 27. In einzelnen Bädern würde inzwischen Security eingesetzt. Teilweise wurde demnach Strafanzeige gestellt. Meistens seien die Hausverbote auf 1 bis 2 Jahre begrenzt. In besonderen Fällen werde ein lebenslanges Hausverbot ausgesprochen. Auch das komme immer wieder vor.
16: An der Blutspendeaktion vor dem Erlebnispark Trippsdrill in Kleebronn haben sich diese Woche knapp 4000 Menschen beteiligt. Die Verantwortlichen sprachen von einem wichtigen Zeichen der Solidarität. Die 5-tägige Aktion vom DRK Blutspendedienst Baden-Württemberg ist nach eigenen Angaben die größte Deutschlands. Zum Auftakt der neuen Saison in der 2. Fußball-Bundesliga hat Hertha BSC beim VfL Bochum mit 1:0 gewonnen. Heute spielen unter anderem der Karlsruhe SC gegen Bielefeld und Heidenheim gegen Osnabrück. 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
13: Hier ist der SWR1 Verkehrsservice um 9:03. Vorsichtig fahren bitte auf der A8 Stuttgart Richtung Karlsruhe. Zwischen Pforzheim Süd und Pforzheim Ost ist ein Fahrradfahrer auf der Fahrbahn. Die Staus A3 Frankfurt Richtung Würzburg. Zwischen Stockstadt und Aschaffenburg Ost 3 Kilometer Stau, 20 Minuten dauert's länger. A7 Ulm Richtung Würzburg. Zwischen Heidenheim und Ahlen-Oberkochen laufen Reinigungsarbeiten, 3 Kilometer Stau, eine Viertelstunde kommt dazu. Auf der A7 Ulm Richtung Füssen am Reinerzhof-Tunnel Blockabfertigung, dahinter am Grenztunnel Füssen nochmal Blockabfertigung und dahinter in Österreich auf der Fernpass-Bundesstraße vom Grenztunnel Füssen bis Reute Stau. Dauert in Summe mindestens eine halbe Stunde länger. Und der Blick noch in die Schweiz auf die A2 Luzern Richtung Gotthard zwischen Wassen und Göschenen. 4 Kilometer Stau, 40 Minuten kommen dazu. Die Einfahrt Göschenen ist gesperrt. Alle Verkehrsinfos jederzeit auch auf swr1.de. Allen unterwegs gute und sichere Fahrt.
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13: Noch teilweise unter 20 Grad. Friedrichshafen sonnige 19. In Bad Mergentheim sind es 15 Grad und Sonne. Und am Flughafen in Stuttgart sonnige 16 Grad. Und es scheint auch den ganzen Tag überall die Sonne. Meist ungestört, ohne Wolke. Und es wird schnell wärmer oder eigentlich heiß. 28 Grad im Hochschwarzwald, 31 Grad an der Tauber und bis 33 Grad in der Ortenau sind drin. Die kommende Nacht ist dann sternenklar und es kühlt immerhin ab auf 19 bis 12 Grad. Also nochmal durchliften, denn morgen ist es lange sonnig und noch heißer bei bis 36 Grad. Im Laufe des Nachmittags dann wolkiger, einzelne Schauer und Gewitter können mit dabei sein. Und am Montag im südlichen Baden-Württemberg ebenfalls Gewitter. Ja, und insgesamt einfach schwülheiß. Ja, schwülheiß. Ich glaube, das ist das Wort für den Wochenstart.
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13: Hier ist Corwin Tondera Klein. Und egal ob Villingen, Schwenningen, Feingen an der Enz oder Firnheim, bloß kein Stress am Samstagvormittag soll's sein. Und bitte nicht aus dem Bett fallen, wenn gerade in Firnheim, wie in der gesamten Rhein-Neckar-Region, das gute alte UKW-Radio in einer Stunde nicht mehr spielt. Wir reparieren unsere Sendetechnik. Das muss so. Ja? Aus dem Bett fallen, das muss so nicht unbedingt. Und passiert den Erwachsenen eigentlich auch höchst selten. Warum das so ist, ja? Warum man als Erwachsener nicht mehr aus dem Bett fällt, als Kind aber vielleicht schon, das klären wir gleich. Und wer jetzt schon aus dem Bett gefallen ist, vielleicht bei den moderaten Temperaturen jetzt noch die Chance nutzen und eine Runde wandern gehen. Ja? Oder generell wandern diesen Sommer noch mit Übernachtung vielleicht. Ums Fernwandern, da geht's auch in dieser Sendung noch speziell für Frauen. Jetzt wandern wir aber erstmal in Richtung Kaffeemaschine zusammen mit Fleetwood Mac. Schönen Samstag.
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0: SWR1 Baden-Württemberg. Bloß kein Stress am Samstagmorgen, 13 Minuten nach 9. Aktuell ja noch unter 20 Grad teilweise. Schwäbisch Hall, sonnige 18 Grad. In Balingen ist 1 Grad weniger und ebenfalls sonnig. Schwetzingen, da kratzen wir schon an der 20 Grad Marke. Und heute Morgen war es teilweise mit 12 Grad ja wirklich frisch. Die letzten beiden Nächte, da konnten wir durchatmen, aber sie kommen wieder. Heiße Nächte und mit ihnen unruhiger Schlaf. Ja, das kennen wir jetzt zu gut aus diesem Sommer und nächste Woche wahrscheinlich wieder. Man wälzt sich herum, kann schlecht einschlafen und fragt sich alle möglichen Dinge. Vielleicht ja auch, wie schaffe ich es eigentlich, nicht aus dem Bett zu fallen, wenn ich endlich mal eingeschlafen bin?
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0: Mit Gabor Pahl aus der SWR Wissenschaftsredaktion. Gabor, bei Kindern passiert das ja mal, dass sie nachts von ihrer Matratze runterrutschen und aus dem Bett plumpsen. Bei Erwachsenen weniger, aber bei Kindern ja schon.
2: Also das ist richtig, dass Kinder gelegentlich noch aus dem Bett fallen. Deswegen schlafen ja auch Kleinkinder oft in so Gitterbetten. Erwachsenen passiert das nicht so, also die können das. Das heißt, das spricht dafür, dass es sowas wie so einen unbewussten Lernprozess gibt. Also tatsächlich ist es so, dass wir im eigentlichen Schlaf uns praktisch eigentlich nicht bewegen. Also da kann das nicht passieren, denn die Muskeln sind im Schlaf praktisch lahmgelegt. Deswegen können wir auch relativ gefahrlos träumen, weil wir eben nicht all die Bewegungen, die wir im Traum machen, dann auch wirklich in die Wirklichkeit umsetzen.
0: Okay.
2: Was wir bewegen im Schlaf, das Einzige sind eigentlich die Augen. Vor allem natürlich in der berühmten REM-Phase. REM steht ja für Rapid Eye Movement, also diese typisch schnellen Augenbewegungen in dieser Phase. Aber ansonsten bewegen wir uns eigentlich im Schlaf nicht. Oder wir bewegen uns eben, weil irgendwas unangenehm ist, weil es kalt ist, es irgendwo reinzieht unter der Decke oder irgendwo was drückt. Und solche Bewegungen gibt es tatsächlich ziemlich oft, aber wir schlafen da eigentlich nicht richtig, sondern sind eben so ein bisschen wach, schlafen aber eben gleich wieder ein und deswegen vergessen wir das dann auch relativ schnell wieder. Also physiologisch sind wir wach und deshalb sind wir auch in der Lage tatsächlich zu merken, wann wir dem Bettrand nahe kommen, wann ein Arm schon über der Bettkante hängt und so weiter. Und das können wir dann auch relativ gleich korrigieren. Passiert aber eben meistens unbewusst. Zwar schon in einem Wachzustand, aber eben in so einem Dämmerzustand, den wir dann gleich wieder vergessen. Das ist eine Lernsache. Also wir lernen ja nicht nur Dinge, die wir dann irgendwann reproduzieren können, Dinge, die uns bewusst sind, sondern wir lernen auch vieles unbewusst. Gerade eben alles, was mit Bewegung zu tun hat. Wir lernen laufen als Kinder, wir lernen Fahrrad fahren, ohne umzufallen. Mhm. Und genauso lernen wir dann auch irgendwann mit der Zeit, uns im Bett zu bewegen, ohne eben rauszufallen. Der Unterschied zum Fahrradfahren ist eben vielleicht, das Fahrradfahren macht man am Anfang. Das ist am Anfang noch ein bewusster Lernvorgang. Wir wissen, dass wir das letzt lernen. Über das Nicht-aus-dem-Bett-Fallen machen wir uns nie Gedanken. Wir lernen es einfach nach und nach unbewusst. Aber sonst im Prinzip ist es ähnlich.
0: Okay, wieder was gelernt.
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Da kann man auch gut aus dem Bett fallen. SWR1 Baden-Württemberg mit Ugly Kid Joe, Cats in the Cradle. Es ist 9 Uhr und 24 Minuten. Vorsichtig fahren heißt es auf der A81 Heilbronn Richtung Würzburg. In Höhe Neuenstadt liegen Metallteile auf der Fahrbahn. Und Vorsicht bitte auch auf der A8 Stuttgart Richtung Karlsruhe. Zwischen Pforzheim Ost und Pforzheim Nord steht ein Pannenfahrzeug auf der linken Spur.

0: Jason Donovan, especially for you. Um 9.30 Uhr. Es ist 9:30.
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0: Mit Jörg Dinkel.
2: Guten Morgen. Der Bundesverband der deutschen Industrie findet es gut, wenn das Sonntagsfahrverbot für Lastwagen vorübergehend ausgesetzt wird. Das könne die Auswirkungen des Niedrigwassers abmildern. Von der Umweltschutzorganisation BUND dagegen kommt Kritik. Das Problem lasse sich nicht durch mehr Lkw auf den Autobahnen lösen. Die angespannte Wassersituation an den Flüssen und Bächen in Baden-Württemberg wird sich in den nächsten Wochen weiter verschärfen. Davon geht das Niedrigwasserinformationszentrum in Karlsruhe aus. Auch etwas Regen werde an der aktuellen Lage wenig ändern. In Böblingen ist eine Frau bei einem Wohnungsbrand schwer verletzt worden. Beim Löschen wurde auch die Nachbarwohnung beschädigt. Der gesamte Schaden wird auf 300.000 Euro geschätzt. Die Ursache des Brandes ist noch unklar. In Konstanz am Bodensee beginnt am Nachmittag das Seenachtfest. Über 37.000 Menschen werden erwartet. Trotz der Trockenheit wird es ein Musikfeuerwerk geben. Außerdem ist eine Show mit 500 Drohnen geplant. 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
0: Hier ist der SWR1 Verkehrsservice. Um 9.32 Uhr heißt es Vorsicht, die fahren auf der A8 Stuttgart Richtung Karlsruhe zwischen Pforzheim Ost und Nord. Immer noch ein Pannenfahrzeug auf der linken Spur und die Metallteile auf der A81 Heilbronn Richtung Würzburg in Höhe Neunstadt. Dort bitte aufpassen. Die A3 Frankfurt Richtung Würzburg zwischen Stockstadt und Aschaffenburg Ost 3 Kilometer Stau, 20 Minuten dauert es länger. Auf der A7 Ulm Richtung Würzburg zwischen Heidenheim und Ahlen-Oberkochen laufen Reinigungsarbeiten 4 Kilometer Stau. Eine halbe Stunde kommt dazu. Auf der A7 weiter Ulm Richtung Füssen am Reinhardshoftunnel Blockabfertigung. Dahinter am Grenztunnel Füssen ebenfalls Blockabfertigung. Und nochmal dahinter, also in Österreich auf der Fernpass-Bundesstraße. Vom Grenztunnel Füssen bis Reute Stau dauert etwa eine halbe Stunde länger. Und noch der Blick in die Schweiz auf die A2 Luzern Richtung Gotthard. Zwischen Wassen und Göschenen 4 Kilometer Stau. Dreiviertel Stunde knapp kommt dazu. Die Einfahrt Göschenen ist gesperrt. Alle Verkehrsinfos jederzeit auch in der SWR1 App und allen unterwegs. Gute und sichere Fahrt. Das Wetter für uns in Baden-Württemberg mit Andreas Machalitzer. Andi, Markus, SWR1-Hörer, hat gerade geschrieben vor ein paar Minuten. Hey, liebes Team, wie wird denn das Wetter nächste Woche voraussichtlich? Ich bin zum Arbeiten auf dem Summer Breeze Festival in Dinkelsbühl und muss noch vollends packen. Ich würde sagen, Badehose reicht wahrscheinlich.
3: Ja, Badehose, vielleicht ein T-Shirt. Allzu schwer wird der Koffer wohl nicht werden. Es ist auf jeden Fall so, dass es nächste Woche heiß weitergeht und im Laufe der Woche sich die Hitze dann noch steigert. Gerade so die Tage Donnerstag, Freitag können wieder sehr, sehr heiß werden mit Temperaturen von mehr als 35 Grad. Auch in Dinkelsbühl so um die 35 Grad in der Spitze. Die Nächte bleiben dann auch ziemlich warm und es geht dann noch verbreitet sonnig weiter.
0: Und diese Hitzeglocke, bleibt die uns einfach jetzt erhalten den Rest des Augusts? Kannst du irgendwann schon mal Entwarnung geben?
3: Na, zumindest mal haben wir jetzt erstmal den Start in diese neue Hitzewelle heute am Samstag. Es war ja die letzten Tage mal so ein bisschen kühler. Heute schon wieder bis zu 33, morgen bis zu rund 35, 36 Grad. Viel Sonnenschein, vielleicht morgen am Abend mal ein Schauer oder ein Gewitter. Die Trockenheit wird das kaum lindern. Auch in der nächsten Woche wird sich die Dürre dann weiter verschärfen. Es geht durch die ganze nächste Woche eben mit dieser Hitze. Wir haben eine Chance, dass es dann in der übernächsten Woche mal etwas nachhaltiger abkühlt. Müssen wir allerdings auch noch ein Fragezeichen machen. Der Sommer ist ja bisher doch sehr, sehr stabil gewesen. Mal gucken, ob es dann ab Mitte August ein bisschen kühler wird.
0: Dankeschön. Andi und Markus aus Blaustein, packt die Badehose ein.
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0: Mit Corvin Tondera, kleiner Mikrofon und Tina Turner aus den Boxen jetzt. Private Dancer. Schönen Samstagmorgen.

0: ich die fahren, bitte. Auf der A7 Füssen Richtung Ulm zwischen Illertissen und Föhringen. Da liegt ein Regenschirm auf der Fahrbahn. Es ist 9.42 Uhr.
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0: Wandern, das macht Spaß und ist eigentlich auch total unkompliziert. Einfach loslaufen, also entweder direkt vor der eigenen Haustür oder man fährt ein Stück mit dem Auto oder der Bahn und geht dann los. Gerade jetzt im Sommer, okay, klar, man kann auch immer nach dem Wetter schauen. Nicht zu heiß, ja, die Schuhe, die sollten natürlich möglichst bequem und gut sein. Vielleicht habt ihr aber auch

0: in den Bergen und habe irgendwann dann mal so eine Dreitagestour in den Vogesen gemacht in Frankreich, von Ort zu Ort oder von Unterkunft zu Unterkunft. Da kam das plötzlich und ich bin dann kurz danach das erste Mal mit dem Zelt losgezogen für mehrere Tage am Stück und seitdem mache ich das eigentlich begeistert.
1: Aber gleich beim ersten Mal mit dem Zelt, also nicht so easy step, also erstmal eine Nacht in der Pension vielleicht wegen Komfort und so.
0: Nee, ich habe gleich überlegt gehabt, ob mir das Spaß macht mit dem Zelt. Habe dann meinen Rucksack mal gepackt, so nach Gefühl, und das war erstaunlich, der ist bis heute, glaube ich, fast genauso gepackt. Also das war irgendwie ein Glücksgriff.
1: Okay, aber das ist ja das große Ding eigentlich, das Packen des Rucksacks, nicht zu schwer sollte er sein, er sollte natürlich super sitzen, haben wir ja auch schon oft drüber mal gesprochen, wenn wir es ums Wandern haben in SWR1, aber das war ein Glückstreffer bei dir.
0: Ich habe einfach überlegt, was brauche ich wirklich, und das hat dann ganz gut gepasst. Ich habe mir damals noch ein Zelt ausgeliehen, weil ich kein gutes, leichtes hatte, weil ich es halt mal testen wollte, dass ich nicht gleich eins kaufe, aber es hat gepasst, hat Spaß gemacht und danach wollte ich eigentlich immer wieder losziehen.
1: Das war jetzt von Anfang an quasi eine positive Erfahrung für dich, höre ich raus. Und ist es eigentlich erlaubt, irgendwo im Wald das Zelt aufzustellen und dort zu übernachten?
0: Jein. Nein, also jein. Wenn ich jetzt Baden-Württemberg nehme, sage ich ganz klar nein. Mhm. Da gibt es ein Landeswaldgesetz und verschiedene andere Sachen, Nationalparks und so. Da darf man nicht einfach so draußen übernachten. Da muss man dann halt auf ein Trekkingcamp zum Beispiel gehen oder auf einen Campingplatz. Teilweise wird es in Schutzhütten toleriert, aber man muss sich immer vorher informieren, halt, was darf ich nicht. Und dann auch so einfach danach schauen, weil jedes Zeltverbot hat irgendeinen Sinn.
1: Also mit dem Zelt dann eher wo unterwegs sein?
0: Ich bin sehr gerne in Frankreich unterwegs, wenn man da fast überall auch wild stehen darf. Was nicht heißt, dass ich immer draußen schlafe. Also ich gehe auch schon mal auf Campingplätze oder sowas, weil ich habe auch gerne meine Dusche.
1: Ja, so nach 2-3 Tagen ist ja dann ganz angebracht.
0: Aber da darf man zum Beispiel auch neben Berghütten einfach zelten und dann kann man dort auch essen, man kann da duschen, dann hat man so diesen Mix dieser Komfortinfrastruktur und trotzdem schläft man einfach alleine irgendwo unter freiem Himmel.
1: Aber dann kommen wir jetzt schon quasi zur Gretchenfrage für Wandereinsteiger oder Fernwandereinsteiger bei uns in Baden-Württemberg. Was kannst du denn empfehlen für eine Tour? So, weiß nicht, Schwäbische Alb oder Schwarzwald gleich?
0: Ich mag beides. Ich finde die Alp sehr schön, weil sie ganz viel so schmale kleine Pfade hat. Also was ich wunderschön finde zum Beispiel ist der HW1, dieser Schwäbische Alb Nordrandweg.
1: Hauptwanderweg 1.
0: Ach so, ist das ja. Da gibt es verschiedene Nummern. HW2 zum Beispiel ist der Südrandweg. Und es geht halt in Donauwörth los und dann geht es bis Tuttlingen. Und das heißt, man läuft halt die ganze Alpkette lang und sieht dann auch so, wie sich die Landschaft verändert. Das sind ja fast 400 Kilometer. Man kann auch überall oder an fast allen Orten auch mit dem Bus oder Zug einsteigen oder aussteigen. Und sowas finde ich schön, wenn man halt so eine ganze Landschaft erlebt.
1: Okay, 400 Kilometer.
0: Knapp.
1: Für Einsteiger, was ist realistisch am Tag?
0: Das kommt drauf an, wie die Wege sind. Aber ich würde mal sagen, wenn man mit 15 bis 20 Kilometern anfängt, je nachdem, wie viel Höhenmeter man hat und was für ein Gepäck, ist das eigentlich gut.
1: Nina Röhlig in SWR1 Baden-Württemberg. Bloß kein Stress. Fernwandern für Frauen heißt dein aktuelles Buch. Und über das sprechen wir nach 10 hier in SWR1 Baden-Württemberg.

Hier ist SWR1 Baden-Württemberg. Vorsichtig fahren bitte auf der A5 Basel Richtung Karlsruhe. Zwischen Rastatt Nord und Karlsruhe Süd liegt ein Plastikteil auf der linken Spur. Ja, guten Morgen, speziell in die Metropolregion Rhein-Neckar. Also guten Morgen Mannheim und Heidelberg, aber auch guten Morgen an Eppelheim, Ilvesheim, Ketsch, Reilingen, Mauer und Meckesheim. Wenn ihr SWR1 da gerade über die 97,8 hört, dann passiert gleich um 10 das hier. 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
18: Um 10 Uhr mit Jörg Dinkel. Guten Tag. Die niedrigen Wasserstände werden nach Einschätzung von Experten noch eine Zeit andauern. In der Autobranche im Land gibt es in diesem Jahr etwas weniger Ferienjobs. Das Wetter sonnig und bald sehr warm bis heiß, 26 bis 33 Grad. Niedrigwasser wird vermutlich noch länger Probleme machen. Der Wasserstand in vielen Flüssen und Seen in Baden-Württemberg hat zum Teil historische Tiefstwerte erreicht. Die Lage bleibt wohl angespannt, sagen Experten des Niedrigwasserinformationszentrums in Karlsruhe. Günter Laubis mit Einzelheiten.
19: Für den Wochenbeginn wird eigentlich Regen vorhergesagt, aber der werde, wenn überhaupt, meist kurz und intensiv sein und oberirdisch abfließen, statt Böden und Grundwasser nachhaltig aufzufüllen. Was es brauche, sei ein andauernder Landregen, der sei aber nicht in Sicht. Im Lagebericht schreibt das Zentrum, der Grund sei, dass seit November vergangenen Jahres bis auf den Februar alle Monate zu trocken gewesen seien. Selbst der Bodensee liege am Pegel Konstanz mit 2,85 Meter weit unter dem historischen Mittelwasserstand. Stand von 4,12 Meter.
18: Die Umweltorganisation BUND hat die von einigen Bundesländern beschlossene Lockerung des Fahrverbots für Lastwagen an Sonn- und Feiertagen scharf kritisiert. Es sei keine Lösung, wegen des Niedrigwassers in Flüssen den Schiffstransport durch Hunderte oder Tausende Lkw-Fahrten zu ersetzen. Dies werde Menschen und Klima belasten, sagte BUND-Chef Band der Rheinischen Post. Der Bundesverband der deutschen Industrie lobt das Vorgehen dagegen. Die Verlagerung von Gütern auf Straße und Schiene könne Auswirkungen abmildern und Wertschöpfungsketten stabilisieren. Trotz der Krise in der Automobilindustrie bieten viele Firmen in Baden-Württemberg in diesem Jahr wieder Ferienjobs an. Nach einer Auswertung der Personalmarktforschung Index Research sind es aber etwas weniger als in den vergangenen Jahren. Weitere Einzelheiten von Thorsten Weig aus der SWR-Wirtschaftsredaktion.
20: Große Unternehmen haben vor Monaten bereits die Stellen besetzt. Es waren auch in diesem Jahr wieder Hunderte. Allein bei den großen Firmen wie ZF oder Rolls-Royce Power Systems, Mercedes-Benz oder auch bei Bosch, die nur im Großraum Stuttgart rund 500 Ferienarbeitsplätze angeboten haben. Auch nach Sommerferienbeginn sind noch Jobs offen. Bei der Agentur für Arbeit Stuttgart sind es derzeit etwa 25 Stellen. Die sind vor allem von kleineren Unternehmen, während die großen meist auf eigenen Stellenportalen sind.
18: In Konstanz am Bodensee beginnt am Nachmittag das diesjährige Seenachtfest. Über 37.000 Menschen werden erwartet. Trotz der Trockenheit wird es am Abend ein Musikfeuerwerk geben. Außerdem ist eine Show mit 500 Drohnen geplant. Schon am Nachmittag öffnet das Festgelände am Konstanzer Bodenseeufer. 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
21: Hier ist der SWR1 Verkehrsservice, 3:10. Vorsichtig fahren bitte auf der A67 Darmstadt Richtung Mannheim zwischen Darmstädter Kreuz und Pfungstadt. Da steht ein Pannenfahrzeug auf der rechten Spur. Vorsicht auch auf der B463 Balingen Richtung Sigmaringen zwischen Balingen Süd, Teiler B27 und Frommern. Ein Pannenfahrzeug dort auf dem Beschleunigungsstreifen. Die Staus A3 Frankfurt Richtung Würzburg zwischen Stockstadt und Hößbach. 4 Kilometer Stau, eine knappe halbe Stunde dauert's länger. A7 Ulm Richtung Würzburg zwischen Heidenheim und Ahlen-Oberkochen ist die Unfallstelle geräumt. Noch 4 Kilometer Stau müssen sich auflösen. Weiter auf der A7 Ulm Richtung Füssen am Reinerzhof-Tunnel Blockabfertigung. Dahinter am Grenztunnel Füssen ebenfalls Blockabfertigung. Und nochmal dahinter dann in Österreich auf der Fernpass-Bundesstraße vom Grenztunnel Füssen bis Reute. Stau, eine gute halbe Stunde kommt dazu. Und der Blick in die Schweiz auf die A2 Luzern Richtung Gotthard zwischen Wassen und Göschenen. 4 Kilometer Stau, 40 Minuten dauert's länger. Die Einfahrt Göschenen ist gesperrt. Alle Verkehrsinfos jederzeit auf swr1.de. Allen unterwegs gute und sichere Fahrt. Das Wetter für uns in Baden-Württemberg, ja, die 20-Grad-Marke ist geknackt und es geht steil bergauf, denn es scheint vielerorts eigentlich überall ungetrübt. Die Sonne, kleine Quellwolken können hier und da allenfalls an den Bergen noch entstehen, aber ansonsten ist der Himmel wolkenlos und es wird schneller wärmer, teilweise sogar richtig heiß wieder, 28 Grad im Hochschwarzwald. 31 Grad an der Tauber und bis 33 Grad in der Ortenau. Und in der kommenden Nacht, da kühlt es nochmal angenehm ab auf 19 bis 12 Grad. Morgen ebenfalls lange sonnig und noch heißer bei 30 bis 36 Grad. Auch die neue Woche, die beginnt dann ja sehr heiß und immer mal wieder auch mit einzelnen Schauern und Hitzegewittern. Ansonsten trocken, sonnig und heiß, heiß, heiß, heiß, heiß.
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21: Mit Corvin Tondera Klein. Hallöchen. Nina Rühlig geht gerne fernwandern und ist eine Frau. Und sie hat das Buch geschrieben, Fernwandern für Frauen. Darüber wollen wir gleich sprechen nach den Dire Straits und Michael Cimbello. Schönen Samstag.
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0: Dire Straits. Walk of Life, ja, für viele auch Fernwandern. Okay, 3 Euro in die schlechte Wortspielkasse. Hier ist SWR1 Baden-Württemberg. Sommerferien bei uns im Land und wir sprechen übers Fernwandern, also Wandertouren mit Übernachtungen. Nina Rühlig hat ganz viel Wandererfahrung. Im Allgäu fing es in der Kindheit an und dann wurden die Touren immer länger. Nina, was war bisher deine längste, vielleicht auch exotischste Fernwanderung?
1: Meine längste Fernwanderung war durch die Pyrenäen. Da bin ich vom Atlantik ans Mittelmeer gelaufen. Das sind 930 Kilometer ungefähr. Da war ich 7 Wochen unterwegs und es war wunderschön.
0: 7 Wochen, 930 Kilometer. Ja. Also ich finde, das klingt schon exotisch, auch wenn es nur in Europa ist. Fernwandern für Frauen heißt dein aktuelles Buch und der Untertitel Ein Leitfaden für Mehrtagestouren. Ich bin jetzt ein Mensch mit XY-Chromosom, aber Wandern für Frauen, ist das anders als für Männer?
1: Also ich habe eine Zeit lang ja immer gesagt, Wandern ist ja wirklich nur ein Fuß vor den anderen setzen, das machen alle gleich. Aber wenn man dann drüber nachdenkt oder unterwegs ist, fallen einem immer mehr Unterschiede auf. Und ich halte ja viele Vorträge und ich werde ganz viel von Frauen angesprochen. Und dann ist mir das eigentlich bewusst geworden, dass Frauen viel öfter Hemmungen haben, überhaupt loszuziehen. Das war so der Anlass, dass ich gedacht habe, Mensch, man muss doch irgendwie die ganzen Frauen, die Lust haben, loszugehen, motiviert bekommen, irgendwie wirklich loszugehen, dass die sich trauen. Und dann ist mir halt beim Schreiben aufgefallen, dass es schon viele Unterschiede gibt, ob das jetzt, weiß ich, so Hygienegeschichten, Menstruation ist unterwegs oder Schwangerschaft, Wechseljahre. Unterschied ist, glaube ich, auch in der Ausdauer von Frauen. Also einfach Männer haben oft eher Maximalkraft, Frauen sind oft eher so für Ausdauer gemacht, mental und körperlich.
0: Aber dann ist doch Wandern prädestiniert, oder? Für Frauen.
1: Perfekt. Ja. Besser geht nicht.
0: Ist dir das auch bei Touren irgendwie begegnet, dass da irgendwie so ein paar Jungs ganz kräftig zack, zack, zack, na, den Berg hoch und am nächsten Tag haben sie aber einen Tag Auszeit gebraucht und du hast gesagt, zum Wiedersehen.
1: Also man sieht die Menschen auf jeden Fall, die ziemlich schnell unterwegs sind, die sehr eilig haben, die auch wenig Ruhe haben, um mal stehen zu bleiben, was anzugucken, mit jemand zu quatschen. Mir zumindest sind da öfter Männer begegnet, die das machen. Mhm. Und gerade so diese ganzen vielen Fragen, die Frauen stellen über Ängste und so weiter, das ist mir bei Männern auch ganz, ganz selten passiert.
0: Aber auch wenn dein Buch Fernwandern für Frauen heißt, Männer dürfen es trotzdem lesen.
1: Und, sehr gerne.
0: Okay, das eine ist die physische Vorbereitung, jetzt mit Gepäck und so weiter. Das andere ist die mentale Vorbereitung. Wie schaffen es denn möglichst wanderwillige Frauen, ihre Bedenken zu überwinden und einfach mehrere Tage unterwegs zu sein?
1: Ja, ich glaube, sich damit beschäftigen, was einen eigentlich hindert oder wovor man Angst hat. Und ganz viele Sachen kann man ja durch Planung irgendwo schon mal ein Stück weit steuern. Wenn ich jetzt Angst davor habe, allein im Wald zu übernachten, dann nehme ich halt eine Route, auf der es Campingplätze gibt. Mhm. Wenn ich Angst davor habe, das Gepäck tragen zu müssen und ich will das einfach nicht auf dem Rücken haben, so viele Sachen, dann suche ich mir halt eine Route mit Gepäcktransport zum Beispiel. Ah. Oder vorher einfach schon mal zu testen, mal 3 Tage vor der Haustür laufen, von, keine Ahnung, Freund zu Freundin oder so, einfach sich ranzutasten und dann zu gucken, ob einem das liegt, ob man Angst hat oder nicht, ob es Spaß macht. Und dann losziehen.
0: Dir liegt's, das haben wir jetzt eindrücklich gehört. War das von Anfang an so oder hast du auch ein paar eigene Schwellen überwinden müssen?
1: Nee, mir hat sofort Spaß gemacht. Ich glaube, so Schwellen überwinden, das kennt jeder und jede. Das kommt dann aber eher unterwegs. Wenn es mal hängt, wenn mal ein Tag lang ist, dann gibt es schon so Momente, wo ich denke, boah, Mensch, was mache ich hier eigentlich? Oder ein ganz, ganz langer Anstieg, wenn ich schon ein bisschen müde bin. Aber dann kommt immer wieder ganz schnell so ein Punkt, wo ich denke, wow, cool, das ist einfach super. Und ich glaube, so Hänger, die kommen überall im Leben.
0: Und Fernwandern auch für Frauen alleine nichts, wovor Frau sich fürchten müsste?
1: Nein, nein, nein. Definitiv nicht.
0: Nina Rühlig. Fernwandern für Frauen. Erschienen im Konrad Stein Verlag. Kostenpunkt 19 Euro.
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0: Denise Williams.
1: In SWR 1 Baden-Württemberg um 10.22 Uhr. Kurzer Blick auf die Straßen. Vorsichtig fahren heißt nämlich auf der A8 Stuttgart Richtung Karlsruhe zwischen Kreuz Stuttgart und Leonberg Ost. Eine ungesicherte Unfallstelle auf der mittleren Spur und Vorsicht bitte auch auf der B19 Oberstdorf Richtung Kempten zwischen Immenstadt Zentrum und Immenstadt Nord. Da liegt ein Plastikteil auf der rechten Spur. Die komplette Übersicht gibt's natürlich wieder um kurz nach 10.30 Uhr. Wir sind die größten Hits aller Zeiten für euren Samstagvormittag. Jetzt in Form von den Banners. Someone to you. Schönen Samstag.

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1: Um 10.30 Uhr mit Jörg Dinkel.
2: Guten Tag. Die vorübergehende Lockerung des Lkw-Fahrverbots an Sonn- und Feiertagen in Rheinland-Pfalz und drei weiteren Bundesländern stößt auf ein unterschiedliches Echo. Während der Bund der deutschen Industrie die Maßnahme begrüßt, lehnt sie der Bund für Umwelt- und Naturschutz ab. In Pforzheim ist gestern Abend ein Mann bei einer Auseinandersetzung lebensgefährlich verletzt worden. Nach Angaben der Polizei wurde der 24-Jährige mit einem scharfen Gegenstand angegriffen. Der Täter konnte flüchten, nach ihm wird gefahndet. Trotz der Krise in der Automobilindustrie bieten viele Firmen der Branche in diesem Jahr wieder Ferienjobs an. Nach einer Auswertung der Personalmarktforschung Index Research sind es aber etwas weniger als in den vergangenen Jahren. Die Sommerhitze wirkt sich derzeit noch positiv auf den Wein aus. Die Trauben erreichen laut Deutschem Weininstitut höhere Reifegrade und das sorgt für bessere Qualität, sagen die Experten. Vor allem Rotweine hätten einen deutlichen Qualitätssprung gemacht. Mehr Nachrichten auf swraktuell.de.
1: Hier ist der SWR1 Verkehrsservice. Eine Minute nach 10:30 ist es und auf der A3 Frankfurt Richtung Würzburg zwischen Stockstadt und Hößbach 4 Kilometer Stau. Eine knappe halbe Stunde dauert's länger. Die A5 Basel Richtung Karlsruhe zwischen Efringkirchen und Dreieck-Neuenburg 2 Kilometer Stau. Auf der A7 Füssen Richtung Ulm zwischen Memmingen Süd und Bergheim 4 Kilometer Stau. Außerdem die A7 Ulm Richtung Füssen am Reinerzhoftunnel Blockabfertigung und auch am Grenztunnel Füssen Blockabfertigung und dahinter dann in Österreich auf der Fernpass-Bundesstraße vom Grenztunnel Füssen bis Reute Stau. Immer wieder dauert rund eine halbe Stunde länger. Die A8 Stuttgart Richtung Karlsruhe zwischen Kreuz Stuttgart und Leonberg Ost. 4 Kilometer stockender Verkehr. Auf der A8 weiter in Richtung München zwischen Eichelberg und Mühlhausen. 6 Kilometer Stau, 20 Minuten kommen dazu. Blick noch in die Schweiz auf die A2 Luzern Richtung Gotthard zwischen Wassen und Göschenen. 4 Kilometer Stau, knappe Dreiviertelstunde dauert länger. Die Einfahrt Göschenen ist gesperrt. Alle Verkehrsinfos jederzeit auch auf swr1.de. Allen unterwegs gute und sichere Fahrt. Das Wetter für uns in Baden-Württemberg, wie sollte es anderes sein? Überall Sonnenschein, kaum Wolken unterwegs und es wird wieder sehr warm bis heiß. Maximal 28 bis 33 Grad sind heute am Samstag drin. In der Nacht Abkühlung 19 bis 12 Grad. Also auf jeden Fall nochmal durchlüften, denn morgen wird es noch heißer, 36 Grad dabei, lange sonnig, später örtlich Schauer und Gewitter und schwülheiß geht's auch in der nächsten Woche weiter.
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1: Am Mikrofon ist Corwin Tondera-Klein. Einen schönen Samstagvormittag allerseits.

0: Times in SWR1 Baden-Württemberg. Bloß kein Stress am Samstag um 20 vor 11. Ja, die Wochenendpläne, die stehen ja mitunter schon Wochen im Voraus. Aber wie sieht's eigentlich nächsten Mittwoch bei euch aus?
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0: Schott und Simpson.
1: Solid, hier ist SWR 1 Baden-Württemberg. Bloß kein Stress, wir hatten es vorhin ja schon von Fernwandern, speziell für Frauen und eine, die schon über 70.000 Kilometer in den Stiefeln stecken hat. Das ist Christine Türmer. Sie sagt von sich selbst, sie sei die meistgewanderte Frau der Welt, hat tausende Nächte dabei im Zelt irgendwo auf der Strecke übernachtet und das auch meist allein. Ihren Job im Bereich der Unternehmenssanierung hat sie 2007 verloren und ist seitdem als absolute Profiwanderin unterwegs, schreibt Bücher, hält Vorträge, gibt natürlich auch einen Blog. Aktuell wandert sie gerade in Lettland. Fernwandern für Frauen, das ist also auch ihre absolute Leidenschaft, der sie eigentlich immer alleine nachgeht.
2: Also, wer loswandert, um sie selbst zu finden, hat eigentlich schon verloren. Ne? Man muss sich unterwegs sehr gerne selbst mögen, sonst wird dir unterwegs langweilig oder du kriegst da irgendwie eine Psychomacke. Ne? Also ich mag mich wirklich sehr gerne, deswegen stört mich das auch nicht, alleine zu sein. Aber jetzt tatsächlich mal im Ernst, ich bin wirklich absichtlich alleine unterwegs, weil diese langen Distanzen, die schaffst du halt nur, wenn du gnadenlos wirklich dein eigenes Tempo gehst und auch deinen eigenen Stil durchziehst. Und wenn du jetzt einfach einen Partner dabei hast, der nur ein Ticken schneller läuft als du. Das kannst du vielleicht ein oder zwei Tage irgendwie puffern, dann gibst du halt ein bisschen mehr Gas. Ne? Aber über Wochen und Monate, wo ich unterwegs bin, führt das zu Knatsch. Also ist ganz furchtbar.
1: Christine Türmer, vor ein paar Jahren war sie auch schon mal bei SWR 1 Leute. Die Sendungen zum Nachhören natürlich immer auf swr1.de und dort findet ihr auch Wandertipps. Zum Beispiel für den Schwarzwald, für die Schwäbische Alb oder die Bodenseeregion. Und dann ganz lässig über die Schulter zurückschauen, was man geschafft hat. Hier sind Michael und Mechanics.

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20: Um 11 Uhr mit Jörg Dinkel. Guten Tag. Die Lockerung des Lkw-Fahrverbots sorgt für Diskussionen. In Pforzheim ist ein Mann bei einer Auseinandersetzung lebensgefährlich verletzt worden. Das Wetter sonnig und bald sehr warm bis heiß, 26 bis 33 Grad. Die vorübergehende Lockerung des Lkw-Fahrverbots an Sonn- und Feiertagen in Rheinland-Pfalz und drei weiteren Bundesländern stößt auf ein unterschiedliches Echo. Hintergrund ist das anhaltende Niedrigwasser, das den Warentransport per Frachtschiff zunehmend beeinträchtigt. Kevin Arnold fasst die Positionen zusammen.
21: Es sei keine Lösung, den Schiffstransport durch tausende Lkw-Fahrten zu ersetzen. So hat es BUND-Chef Band der Rheinischen Post gesagt. Niedrige Flusspegel seien ein Symptom der Klimakrise und könnten nur durch intakte Flusslandschaften abgemildert werden. Der Bundesverband der Industrie dagegen lobt, mehr Güter auf Straßen und Schienen könnten die Folgen des Niedrigwassers abmildern. Wegen der niedrigen Flusspegel können Schiffe zurzeit weniger Fracht transportieren als sonst.
20: Im Südosten Frankreichs konnte die Ausbreitung eines großen Waldbrands nach 18 Tagen gestoppt werden. Das Feuer habe sich auf 6.300 Hektar ausgebreitet, mehrere Ortschaften bedroht und Dutzende Häuser zerstört, so die Behörden. Bis der Brand vollständig gelöscht sei, würden allerdings noch Tage vergehen. Kulturstaatsminister Weimer fordert als erstes Mitglied der Bundesregierung den Rücktritt von FIFA-Präsident Infantino. Der parteilose Weimer sagte im dpa-Interview, Infantino habe dem Weltfußball mit dem geplanten Ausverkauf der WM schwer geschadet. Infantino sollte sich im kommenden Jahr nicht mehr zur Wiederwahl stellen. Vom Deutschen Fußballbund erwarte er dazu aktiven Widerstand, so Weimer. Die deutsche Stimme habe Gewicht. In Pforzheim ist gestern Abend ein Mann bei einer Auseinandersetzung lebensgefährlich verletzt worden. Der Täter konnte fliehen. Einzelheiten von SWR-Reporterin Annika Joost.
1: An dem Streit um kurz vor 23 Uhr sollen mehrere Menschen beteiligt gewesen sein. Wie die Polizei mitteilte, soll ein 33-jähriger Mann dabei einen 24-Jährigen mit einem scharfen Gegenstand angegriffen und schwer verletzt haben. Der Verletzte musste im Krankenhaus notoperiert werden. Mittlerweile besteht aber keine Lebensgefahr mehr. Der Verdächtige ist nach der Tat geflüchtet. Nach ihm sucht die Polizei noch. Eine Gefahr für andere Menschen besteht aber nach Einschätzung der Polizei nicht. Der mutmaßliche Täter und das Opfer sollen sich gekannt haben.
20: In Konstanz am Bodensee werden am Nachmittag wieder tausende Besucher zum Seenachtfest erwartet. Trotz der Trockenheit wird es am Abend ein Musikfeuerwerk geben. Außerdem ist eine Show mit 500 Drohnen geplant. Bereits am Nachmittag öffnet das Festgelände am Konstanzer Bodenseeufer. 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
2: Hier ist der SWR1 Verkehrsservice. Um 11:03 heißt es, vorsichtig fahren auf der A98 Schaffhausen Richtung Weil am Rhein. Zwischen Dreieck Hochrhein und Lörrach Ost steht ein Pannenfahrzeug auf der rechten Spur. Die A3 Frankfurt Richtung Würzburg zwischen Stockstadt und Hölzbach. 4 Kilometer Stau, eine knappe halbe Stunde dauert's länger. A5 Basel Richtung Karlsruhe zwischen Efringkirchen und Dreieck-Neuenburg. 2 Kilometer Stau. Auf der A7 Füssen Richtung Ulm zwischen Memmingen Süd und Bergheim. 5 Kilometer Stau, eine Viertelstunde dauert's länger. Die A7 Ulm Richtung Füssen zwischen Nersing und Illertissen. 8 Kilometer stockender Verkehr, 20 Minuten kommen dazu. A8 Stuttgart Richtung München zwischen Eichelberg und Mühlhausen. 6 Kilometer Stau, 20 Minuten, die es länger dauert. Die B31 Friedrichshafen Stockach zwischen Immenstadt am Bodensee und Stetten in beiden Richtungen. 3 Kilometer Stau. Und der Blick in die Schweiz auf die A2 Luzern Richtung Gotthard zwischen Wassen und Göschenen. 4 Kilometer Stau, 40 Minuten dauert es länger. Die Einfahrt Göschenen ist gesperrt. Und in Österreich ist die Fernpass Bundesstraße vom Grenztunnel Füssen bis Reute nicht gesperrt, aber es staut sich und in Summe dauert es locker eine halbe Stunde aktuell länger. Alle Verkehrsinfos jederzeit auch auf swr1.de. Allen unterwegs gute und sichere Fahrt. Das Wetter für uns in Baden-Württemberg bewegt sich so langsam schneller nach oben, was die Temperaturen angeht. Aktuell schon 23 Grad in Friedrichshafen, Crailsheim sonnige 22 Grad zum Beispiel. Und es geht steil bergauf, denn es scheint überall die Sonne, meist ungestört, keine Wolke am Himmel. Höchstens über den Bergen können es ein paar Quellwolken geben und sehr, sehr warm, wenn nicht sogar richtig heiß heute Nachmittag. 28 Grad im Hochschwarzwald, 31 Grad an der Tauber und bis 33 Grad in der Ortenau sind drin. In der kommenden Nacht gibt es noch ein bisschen Abkühlung bei sternenklarem Himmel, 19 bis 12 Grad. Unbedingt durchlüften, denn morgen ist es auch lange sonnig und noch heißer mit maximal 30 bis 36 Grad. Und im Laufe des Nachmittags wird es wolkiger und schwül. Es bilden sich auch einzelne Gewitter oder Regengüsse und genauso schwül heiß startet dann auch die neue Woche.
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2: Hier ist Corwin Tondera-Klein. Hallöchen. Hände hoch, wer hat das Rezept für den perfekten Gastgeber oder die perfekte Gastgeberin? Ja, ist ja nicht immer so leicht, wenn sich Besuch ankündigt, vor allem jetzt in den Sommerferien. Vor allem, was zaubert man auf den Tisch? Darüber sprechen wir gleich. Also bei mir ist ja so, ich koch und back für Ruth. Ah ne, das war jetzt eine Schranke im Gehirn. Wir sind Take That Back for Good.
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0: You keep me hanging on. SWR1 Baden-Württemberg. Bloß kein Stress am Samstagvormittag. Klar, man kann sich auch einfach so zufällig treffen, aber wenn man will, dass Beziehungen nicht einschlafen, dann hilft es doch auch sehr, sich Menschen einzuladen. Und dazu gehört natürlich meistens auch was Gescheites zum Essen. Da stellt sich allerdings die Frage, was koche ich meinen Gästen? SWR1-Reporter Stefan Schlegel hat keine Rezepte eingesammelt, aber erstmal eine ganz grundlegende Frage geklärt.
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2: Wenn Sie Gäste einladen und kochen für die, lieber ein bewährtes Rezept oder lieber was Besonderes, was Sie sonst nicht machen?
3: Kommt auf die Gäste rauf an.
2: Und für wen gibt's was Besonderes?
3: Für gute, enge Freunde.
2: Und für nicht so enge gibt's das
3: Standardrezept, dass ich sicher nichts falsch machen kann, ja.
4: Was Besonderes.
2: Warum so?
4: Weil ich sehr gerne koche und mir das total viel Spaß macht. Und dann probiere ich gerne was Neues aus.
2: Ist doch schon mal schief gegangen?
4: Ja, einmal Panna Cotta mit so einem Gewürz drin. Ich habe da viel zu viel von reingemacht. Ja.
2: Haben die Gäste auch ehrlich gesagt?
4: Ja, das waren sehr gute Freunde von mir. Wir haben alle sehr gelacht. Wir machen immer noch Witze drüber, ja. Und die bringen ihren Nachtisch jetzt selber mit. Sicherer.
5: Ich habe das noch nie mögen, immer das Gleiche zu kommen. Ich variiere immer, weil das ist so eine Herausforderung. Meine Kinder haben immer gesagt, bei Lasagne, du, die eine Sorte Lasagne, die ist doch so gut. Warum machst du immer was anders? Aber das liegt in meinen Genen.
2: Wenn man so oft was Neues kocht wie Sie, gibt es dann überhaupt bewährte Rezepte bei Ihnen?
5: Ja, die Basis ist immer ein bewährtes Rezept. Aber das wird variiert.
6: Für die Gäste gerne mal immer was Neues ausprobieren.
2: Machen Sie das Besondere eigentlich, weil Sie das den Gästen gönnen wollen? Oder machen Sie das, weil Sie das für sich selber machen, weil Sie sich nicht langweilen wollen?
6: Wir hatten 3 Kinder und da habe ich eher das Bewährte immer gekocht. Und jetzt habe ich Zeit und Muße und dann probiere ich gerne was Neues aus.
2: Das ist ja aber auch ein Risiko, ne?
6: Bisher hat es geklappt.
2: Sind Sie eine gute Gastgeberin?
6: Ich glaube schon.
2: Oder soll ich das lieber Ihren Mann fragen, weil Eigenlob stinkt?
6: Ja, genau.
7: Wir sind ja auch zusammen Gastgeber.
2: Sind Sie auch so experimentierfreudig wie Ihre Frau?
8: Ich halte mich nicht so fest an Rezepte. Das macht es manchmal ein bisschen schwierig, das Zusammenkochen.
2: Was macht Ihre Frau gut als Gastgeberin?
8: Sich einfach freuen, wenn man Besuch bekommt.
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0: Ja, Besuch ist ja eigentlich immer ein Grund zur Freude, macht aber auch Arbeit. Aber wie ist das im Rest von Baden-Württemberg? Gibt es ein gutes Rezept, das immer ankommt und in der Vorbereitung einen auch nicht um den Verstand bringt? Oder habt ihr generell ein Rezept, wie ihr eure Gäste empfangt? 0711 26 27 28. Gerne auch per WhatsApp oder Signal eine Sprachnachricht schicken. Welches Rezept zaubert ihr aus dem Hut für euren Besuch? 0711 26 27 28.

0: 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Schnell nochmal auf die Straßen. Vorsichtig fahren heißt es nämlich auf der A8 Stuttgart Richtung Karlsruhe in der Einfahrt Leonberg West eine ungesicherte Unfallstelle.
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Whitney Houston. Ja, man kann so durchs Wochenende gehen oder auch so. Hauptsache ist, es wäre ins Baden-Württemberg.

0: Jetzt aber 11.31 Uhr, kurz nach halb zwölf.
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0: Mit Jörg Dinkel.
2: Guten Tag. In der Diskussion um die Rente mit 63 fordert der Wirtschaftsweise Werding von der Regierung, die Reform gänzlich umzusetzen. So müsse auch die abschlagsfreie Rente nach 45 Beitragsjahren abgeschafft werden, sagte er der Rheinischen Post. Mehrere Bundesländer hatten die Beibehaltung der Rente mit 63 gefordert. Mitten in der Urlaubszeit ist auf Sizilien der Vulkan Ätna wieder ausgebrochen. Eine große Wolke aus Rauch und Asche hängt über der Region. Der Betrieb am Flughafen von Catania läuft momentan eingeschränkt. Den ganzen Morgen sind zwar Flugzeuge abgeflogen, aber keine gelandet. An der Blutspendeaktion vor dem Erlebnispark Tripstrill in Kleebronn haben sich diese Woche knapp 4000 Menschen beteiligt. Die Verantwortlichen sprachen von einem wichtigen Zeichen der Solidarität. Die fünftägige Aktion vom DRK Blutspendedienst Baden-Württemberg ist nach eigenen Angaben die größte Deutschlands. Bei der Schwimm-EM in Paris hat Deutschland die vierte Goldmedaille geholt. Bei der Freiwasser-Mixed-Staffel haben die deutschen Schwimmer um Isabel Gose und Florian Wellbrock gewonnen, vor Italien und Ungarn. 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
0: Hier ist der SWR1 Verkehrsservice um 11 Uhr und jetzt 33 Minuten. Einmal die A3 Frankfurt Richtung Würzburg zwischen Stockstadt und Hößbach. 4 Kilometer Stau, knappe halbe Stunde kommt dazu. Die A5 Basel Richtung Karlsruhe zwischen Efringkirchen und Dreieck-Neuenburg. 3 Kilometer Stau. Auf der A7 Füssen Richtung Ulm zwischen Memmingen Süd und Bergheim. 6 Kilometer Stau, gut 20 Minuten kommen dazu. Die A7 Füssen Richtung Ulm zwischen Dettingen und Illertissen. 8 Kilometer Stau, da nochmal eine halbe Stunde. Und nochmal die A7, jetzt Ulm Richtung Füssen, zwischen Nersingen und Föhringen ein Unfall. Die linke Spur ist blockiert, 5 Kilometer Stau, knappe halbe Stunde aktuell, die es länger dauert. Die A8, Stuttgart Richtung München, ist zwischen Eichelberg und Mühlhausen wegen einer Unfallaufnahme im Tunnel Gröbingen aktuell gesperrt. B31, Friedrichshafen Richtung Stockach, zwischen dem Abzweig nach Immenstadt am Bodensee und Hagenau 3 Kilometer Stau. Der Blick in die Schweiz, A2, Luzern Richtung Gotthard, zwischen Wassen und Göschenen 4 Kilometer Stau, gut 40 Minuten kommen dazu. Die Einfahrt Göschenen ist gesperrt. Und nach Österreich die Fernpass-Bundesstraße Füssen Richtung Reute vom Grenztunnel Füssen bis Reute. Da staut es sich immer wieder. Aktuell dauert es 90 Minuten länger. Alle Verkehrsinfos jederzeit auch auf swr1.de und allen unterwegs gute und sichere Fahrt. Das Wetter für uns in Baden-Württemberg bleibt bis zum Abend meist ungestört sonnig bei maximal 28 bis heißen 33 Grad. In der Nacht ist es dann klar, es gibt ein bisschen Abkühlung, 19 bis 12 Grad. Also ruhig nochmal durchlüften, denn morgen wieder lange sonnig und noch heißer, 30 bis 36 Grad am Nachmittag und Abend. Dann auch örtlich Schauer und Gewitter möglich und schwülheiß startet auch die kommende Woche.
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0: Wer hat das perfekte Rezept für den perfekten Gastgeber oder die perfekte Gastgeberin? 0711 26 27 28. Wir sprechen drüber und es ist schon der ein oder andere Gaumenschmaus reingekommen. Wir sammeln noch und hören gleich mal rein. Eins wollte ich aber schon vorweg schicken. Tobi aus Billigheim-Alfeld schreibt quasi nur ein Wort als perfektes Rezept. Kartoffelrolle. Ja, was jetzt? Rolle vorwärts? Rückwärts, seitwärts, weiß ich nicht. Aber gleich gibt's noch mehr Rezepte für den perfekten Gastgeber. Der Gastgeber dieser Sendung heißt Corwin Tondera Klein. Schönen Samstagmittag allerseits.

0: Wer hat das Rezept für den perfekten Gastgeber oder die perfekte Gastgeberin? 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Bloß kein Stress. Ja, wobei man kann so ein bisschen in Stress geraten, wenn ein Besuch sich ansagt und wenn es heißt, was kommt auf den Tisch? Oh Gott, oh Gott, oh Gott. SWR1-Hörer Werner aus Karlsdorf schreibt an der 0711 26 27 28 per WhatsApp direkt ins Studio. Also wenn Gäste kommen, ist Tomatenmozzarella immer ein guter Einstieg. Und wenn besondere Gäste kommen, dann nehme ich Burrata und ersetze die Tomaten durch Mango. Das kommt immer sehr gut an. Weiter kein Stress am Wochenende. Dankeschön, Werner, dafür. Gerne mehr Rezeptideen für den perfekten Gastgeber, die perfekte Gastgeberin an der 0711 26 27 28. Ja, immer wenn man diese Nummer im Radio sagt, dann klingelt es auch. Augenblick mal kurz. Ja. SWR1 ist hier, Colin von Lehrer Klein. Wer ist denn dran und von wo? Hallo?
1: Hallo, ich bin Tina aus Reutlingen. Folgendes, wenn ich Gäste habe, dann gucke ich schon, dass ich auch was

0: dann den 11. Januar, das kommt in den Januar, das kommt in die Jahreszeit. Also das, nee.
1: Aber hilf mir gerade nochmal auf die Sprünge, ich habe schon dreimal gelernt und schon wieder vergessen. Was ist die Mutschel?
0: Das ist ein sternförmiges Gebäck, wo in der Mitte ist so eine Erhebung drin ist und das soll der Reutlinger Berg, die Achalm, darstellen. Weil wir Reutlinger sind ja sehr traditionsbewusst, das heißt, die Reutlinger Achalm ist in der Mitte von dieser Mutschel. Das ist so ein sternförmiges Gebäck. Ich glaube, die Reutlinger machen es mit, dass ich es richtig sage, mit 6 Zacken und die Pullinger machen es mit 7.
1: Ja, aber Hauptsache schmeckt. Dankeschön dafür, SWR1 Baden-Württemberg, mit dem Rezept für den perfekten Gastgeber. Hier sind die Red Hot Chili Peppers. Mh, lecker.

Weg durch den Samstagmittag mit SWR 1 Baden-Württemberg. Bloß kein Stress und auf dem Weg in Richtung 30 Grad in Schwäbisch Hall. Schon 27 Grad. Freiburg zieht gut hinterher mit 26. Auch in Ulm sonnige 26 Grad. Ja, das kann heiß werden. Schön cool bleiben mit den größten Hits aller Zeiten. Hier sind Depeche Mode. Enjoy the silence.

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16: Um 12 Uhr mit Jörg Dinkel. Guten Tag. Der Wirtschaftsweise Werding sieht keinen Grund, an der Rente mit 63 festzuhalten. Bei der Schwimm-EM holt die deutsche Freiwasserstaffel Gold. Das Wetter sonnig und sehr warm, bis heiß 26 bis 33 Grad. Der Wirtschaftsweise Werding widerspricht der Argumentation mehrerer Bundesländer, die die sogenannte Rente mit 63 beibehalten wollen. Werding ist Mitglied der Rentenkommission der Bundesregierung. In der Rheinischen Post hat er Zahlen genannt. Christiane Renier mit den Einzelheiten.
17: Danach betrage der Unterschied im Alterseinkommen zwischen Ost und West durchschnittlich rund 600 Euro. Gemessen an der unterschiedlichen Kaufkraft sei das keine so große Differenz, sagt Werding. In den ostdeutschen Ländern haben laut Werding 21% der Rentner kein weiteres Einkommen neben der Rente. Im Westen seien es 18%. Aus Werdings Sicht auch kein so großer Unterschied. Die Ministerpräsidenten von 5 Bundesländern wollen mit Hinweis auf die spezielle Situation ostdeutscher Rentner die Abschaffung der abschlagsfreien Rente mit 63 verhindern. Die von der Bundesregierung geplante Rentenreform sieht genau diese Abschaffung vor.
16: Kulturstaatsminister Weimar fordert als erstes Mitglied der Bundesregierung den Rücktritt von FIFA-Präsident Infantino. Der parteilose Weimar sagte der dpa, Infantino habe dem Weltfußball mit dem geplanten Ausverkauf der WM schwer geschadet. Er solle sich nicht mehr zur Wiederwahl stellen. Vom Deutschen Fußballbund erwarte er aktiven Widerstand, so Weimar. Infantino hatte seinen Plan, bei FIFA-Turnieren Anteile an private Investoren zu verkaufen, auf Druck mehrerer Verbände zurückgezogen. In Konstanz am Bodensee beginnt am Nachmittag das Seenachtfest. Rund 37.000 Besucher werden erwartet. SWR-Reporterin Esther Läufen.
18: Erstmals gibt es vor dem Feuerwerk eine Show mit 500 Drohnen. Außerdem ziehen große leuchtende Figuren über den Bodensee. Das Musikfeuerwerk kann trotz der Trockenheit stattfinden, so die Veranstalter. Erstmals wird nicht nur vom Wasser aus, sondern auch von zwei Stellen an Land gezündet. Die Shows starten abends um 21:30. Das Festgelände ist direkt am Bodensee, mehrere Kilometer lang und ab dem Nachmittag geöffnet.
16: Bei der Schwimm-EM in Paris hat Deutschland die 4. Goldmedaille geholt. Bei der Freiwasser-Mixed-Staffel haben die deutschen Schwimmer um Isabel Gose und Florian Wellbrock gewonnen. Für Wellbrock ist es bei dieser EM die 3. Goldmedaille.
19: Ja, ist verrückt. Hätte ich wirklich nicht mit gerechnet. Gerade gestern so einen kleinen Dämpfer gehabt, aber wir wussten, dass heute nochmal alles möglich ist. Für mich persönlich, wie gesagt, drei Medaillen, drei Titel hätte ich mir vorher nicht erträumt hier bei der Europameisterschaft. Und ich bin wahnsinnig dankbar, dass ich das hier so nochmal erleben durfte.
16: Die Silbermedaille in der Freiwasserstaffel ging an Italien, Bronze holte Ungarn. 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
20: Hier ist der SWR1 Verkehrsservice, 3:12. Vorsichtig fahren, bitte auf der B10 Ulm Richtung Stuttgart zwischen Plochinger Dreieck und Deizisauer West, da steht ein brennendes Fahrzeug. Die Staus A6 Heilbronn Richtung Mannheim zwischen Bad Rappenau und Sinsheim-Steinsfurt, eine Unfallaufnahme auf der linken Spur, 5 Kilometer Stau. Eine halbe Stunde kann es länger dauern. A7 Füssen Richtung Ulm zwischen Dettingen und Illertissen, 9 Kilometer Stau. Auch hier kommt eine gute halbe Stunde dazu. Die A7 Ulm Richtung Füssen zwischen Nersingen und Föhringen ist die Unfallstelle dagegen geräumt. 6 Kilometer Stau müssen sich aber noch auflösen. Die A8 Stuttgart Richtung München ist zwischen Eichelberg und Mühlhausen wegen einer Unfallaufnahme im Tunnel Gröbingen nach wie vor gesperrt. Die B31 Freiburg Richtung Donaueschingen zwischen Kirchzarten und Falkensteig, 3 Kilometer Stau, es dauert etwa 20 Minuten länger. Die B33 Ravensburg Richtung Konstanz ist zwischen Ravensburg Süd und Babendorf nach einem Unfall gesperrt. Wir schauen in die Schweiz auf die A2 Luzern Richtung Gotthard zwischen Wassen und Göschenen, aktuell 3 Kilometer Stau, eine halbe Stunde dauert es länger. Die Einfahrt Göschenen ist weiterhin gesperrt und in Österreich auf der Fernpass Bundesstraße zwischen dem Grenztunnel Füssen und Reute immer wieder Stau. Dauert rund eine Stunde aktuell länger. Allen unterwegs gute und sichere Fahrt. Das Wetter für uns in Baden-Württemberg bleibt im ganzen Land bis zum Abend sehr sonnig. Die Sonne scheint ungestört. Nur ja, über den Bergen könnte es vielleicht ein paar kleine Quellwolken geben. Und es wird warm. Sehr warm. Im Hochschwarzwald bis 28 Grad, 31 Grad an der Tauber und bis 33 Grad in der Ortenau. Deswegen gerne in der nächsten Nacht nochmal richtig gut durchlüften. Bei sternenklarem Himmel kühlt es ab auf 19 bis 12 Grad. Morgen dann wieder lange Sonne und noch heißer, 30 bis 36 Grad am Nachmittag. Da können dann von Westen her Wolken rankommen und auch das ein oder andere Gewitter mitbringen. Und so bleibt es dann schwülheiß auch zum Wochenbeginn.
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20: Hier ist Corbin Tondera Klein. Hallöchen. Und das sind die größten Hits aller Zeiten. Auf dem Weg durch den Samstagmittag gleich Adele. Rolling in the Deep. Und hier ist der Boss, Bruce Springsteen. I'm on fire.

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2: Konstanz wartet auf euch und SWR1-Moderatorin Katrin Kleinbram auch. Die wird euch nämlich begleiten am perfekten Tag kommenden Mittwoch. Katrin, was hast du denn vor mit unseren Gewinnerinnen und Gewinnern?
3: Also ihr dürft erstmal mit ins Steuerhaus auf einer Bodenseefähre und dann erlebt ihr 1000 Schmetterlinge auf der Mainau. Mhm. Ihr habt einen herrlichen Ausblick aus dem Riesenrad im Hafen von Konstanz und dem Sea Life direkt daneben. Da bekommt ihr eine exklusive Führung nur für euch mit einem Blick hinter die Kulissen. Ihr dürft nämlich auf den Steg über dem Ozeanbecken, also dort, wo die Mitarbeiter die Tiere füttern oder auch mal unter Wasser nach dem Rechten schauen. Ich habe mir das schon angeguckt und zwar zusammen mit Lisa Blume vom Sea Life.
4: Hier sind wir jetzt über uns im Ozeanbecken. Hier passen ungefähr 320.000 Liter Wasser rein und alleine hier drinnen sind 10 Tonnen Salz.
3: Es riecht auch ganz salzig, wie so ein schwüler Tag am Meer.
4: Genau. Das Wasser ist auch ungefähr 25, 26 Grad warm, also relativ kuschelig. Von hier oben kann man auch einmal Leo, unseren Zebrahai, sehen. Der liegt auf seinem Lieblingsplatz. Da liegt er immer ganz gerne.
2: Leo, der Zebrahai. Gibt es auch Nemo und sein Vater Marlin, den Clownfisch? Oder haben die anderen auch Namen alle?
3: Nein, es gibt auf jeden Fall sehr viele Clownfische. Ich mag die auch total gerne. Und ansonsten gibt es tatsächlich einige Tiere, die haben Namen. Es gibt zum Beispiel noch den Tintenfisch Antoine. Und der ist so verfressen, dass er manchmal auch den Löffel mitfrisst. Den muss man ihm dann mühevoll wieder entwinden. Und Eselspinguine, die gibt es auch. Die haben auch alle Namen.
2: Ja, und sag mal, das mit dem Steg überm Wasserbecken. Ich kenne das, dass man da drunter durchläuft, ja, und guckt. Aber oben drüber klingt auch irgendwie abenteuerlich.
3: Genau, wir sind oben drüber auf so einem Steg mit so einem Gitter und es gibt natürlich ein Geländer, keine Sorge, aber vorher muss man wirklich alles ablegen, was da reinfallen könnte. Sonnenbrillen zum Beispiel oder Schlüssel, die man lose in der Hand hat, das darf nicht mit. Und es ist auf jeden Fall was Besonderes, die Tiere von dort zu sehen und ganz besonders freue ich mich auch schon drauf, ein ganz neues Tier zu sehen. Es gibt nämlich ein Pinguin-Baby. Es ist erst ein paar Wochen alt.
2: Ja. Dann wird der perfekte Tag in Konstanz noch ein kleines bisschen perfekter für Pinguinlieblinge. Und ihr könnt gewinnen, wenn ihr am kommenden Mittwoch Zeit habt. Einfach melden.
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0: Howdy und Grüße an den Musikclub Country an dieser Stelle mit Ella Langley. Choosing Texas in SWR1 Baden-Württemberg. Bloß kein Stress. Seit 16 Wochen auf Platz 1 der Charts in den USA. Und jetzt nicht die Country-Charts, also nicht nur die. Nein, die ganz normalen Billboard Hot 100. Damit hat sie sämtliche Rekorde von Mariah Carey oder Whitney Houston eingestellt. Wahnsinn. Wir suchen jetzt aber nicht das Rezept für den Charterfolg, sondern das Rezept für den perfekten Gastgeber hier in SWR1 Baden-Württemberg. Karin schreibt an der 0711 26 27 28. Also am liebsten koche, röste ich für meine Gästefreunde Schupfnudeln und Spätzle mit Speck. Und wer will, Apfelmus dazu, kommt immer gut an. Nächster Vorschlag.
1: Hallo, Ingeborg aus Kalf. Also unser Lieblingsrezept sind frisch gemachte Pommes aus der Ölfritteuse. Da kann man groß und klein mit begeistern. Die nehmen wir auch dann in den Garten mit raus und dann am Tisch Pommes bis zum Abwinken.
0: Also der Freibad-Klassiker einfach zu Hause. Das ist so simpel und genial, oder?
1: Genau.
0: Und was gibt es dazu? Bestimmten Dip oder einfach nur Ketchup?
1: Ja, alles Mögliche. Wir haben auch schon so Trüffel-Mayonnaise dazu gemacht. Alles, was man sich vorstellen kann.
0: Klingt sehr gut. Auch Ingrid schreibt, ich bin sehr gerne ein liebevoller Gast und bringe aber auch leckere Gaben mit. Die Einladenden dann etwas entspannen in der Vorbereitungen. Ich erinnere mich da an früher, da war ich vor der Party schon blatt, zumindest nicht so gerichtet. Grüße von Ingrid aus Hohengären mit einem Foto von ihrem Beitrag fürs Buffet heute Mittag. Ein super leckerer Linsensalat. Mm.

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1: Um 12.30 Uhr mit Jörg Dinkel.
2: Guten Tag. Unionsfraktionschef Frei hat sich dagegen ausgesprochen, ein Verbot von Diskriminierung wegen der sexuellen Identität ins Grundgesetz aufzunehmen. Er halte das für nicht notwendig, sagte der CDU-Politiker den Funke-Zeitungen. Nach dem islamistisch motivierten Anschlag auf den Berliner Christopher Street Day vor 2 Wochen war diese Forderung wieder laut geworden. In der Diskussion um die Rente mit 63 fordert der Wirtschaftsweise Werding von der Regierung, die Reform gänzlich umzusetzen. So müsse auch die abschlagsfreie Rente nach 45 Beitragsjahren abgeschafft werden, sagte er der Rheinischen Post. Mehrere Bundesländer hatten die Beibehaltung der Rente mit 63 gefordert. Die Mitarbeiter in den Karlsruher Freibädern sind in diesem Jahr häufiger beleidigt und angegriffen worden. Das hat Karlsruhes Bäderchef Sternagel dem SWR gesagt. In dieser Saison seien bereits schon 27 Hausverbote erteilt worden, teils mit Strafanzeige. Letztes Jahr seien es in der kompletten Saison 18 Hausverbote gewesen. Bei der Schwimm-EM in Paris hat es die 4. Goldmedaille für Deutschland gegeben. In der Mixed-Staffel der Freiwasserwettbewerbe siegte das Team um Florian Wellbrock und Isabel Gose vor den Mannschaften aus Italien und Ungarn. 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
1: Hier ist der SWR1 Verkehrsservice um 12:31 Uhr. Starten wir auf der A6 Heilbronn Richtung Mannheim. Zwischen Heilbronn, Untereisesheim und Sinsheim-Steinsfurt läuft eine Unfallaufnahme. 8 Kilometer Stau und 45 Minuten, die es länger dauert, sind die Folge. A61 Ludwigshafen Richtung Speyer. Zwischen Schifferstadt und Kreuz Speyer 3 Kilometer Stau. Eine Viertelstunde kommt dazu. Auf der A7 Füssen Richtung Ulm. Zwischen Dettingen und Illertissen 6 Kilometer Stau. Eine halbe Stunde on top. A7 Ulm Richtung Füssen zwischen Nersingen und Föhringen. 6 Kilometer Stau, da dauert es 40 Minuten aktuell länger. A8 Stuttgart Richtung München zwischen Kirchheim-Tech Ost und Mühlhausen. Eine Unfallaufnahme im Tunnel Grübingen. Der Verkehr wird mittlerweile auf dem Standstreifen vorbeigeführt. 9 Kilometer Stau, knappe Stunde dauert es aktuell länger. Die B10 Ulm Richtung Stuttgart zwischen Plochingen, Deizisau Ost und Esslingen-Zell in Sirnau. Da brennt ein Auto. 2 Kilometer Stau, eine Viertelstunde kommt dazu. B31 Lindau Richtung Friedrichshafen zwischen Langenargen, Oberdorf und Eriskirch. 4 Kilometer Stau. Nochmal die B31 Freiburg Richtung Donaueschingen jetzt zwischen Kirchzarten und Falkensteig. 3 Kilometer Stau, 20 Minuten on top. Die Schweiz, A2 Luzern Richtung Gotthard zwischen Wassen und Göschenen, 3 Kilometer Stau. Es dauert etwa eine halbe Stunde länger, außerdem ist die Einfahrt Göschenen gesperrt. Und in Österreich die Fernpass-Bundesstraße vom Grenztunnel Füssen bis Reutte immer wieder Stau ohne Verzögerung von rund einer Stunde. Alle Verkehrsinfos jederzeit auch in der SWR1-App. Allen unterwegs gute und sichere Fahrt. Beziehungsweise, ich muss nochmal drücken, ist gerade in dem Moment noch was reingekommen. Vorsichtig fahren auf der B295 Kalf Richtung Stuttgart zwischen Leonberg, Warmbronn und der A8 Leonberg West. Eine ungesicherte Unfallstelle. Auf der rechten Spur. Jetzt aber gute Fahrt. Das Wetter für uns in Baden-Württemberg bleibt bis zum Abend meist ungestört sonnig und warm bis heiß. Maximal 28 bis 33 Grad. In der Nacht ist es oft klar und es kühlt ab auf 19 bis 12 Grad. Also unbedingt durchlüften. Morgen nämlich lange sonnig und noch heißer. 30 bis 36 Grad am Nachmittag und Abend. Hier unter Schauer und Gewitter und schwülheiß beginnt dann auch die neue Woche.
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1: Mit Corinne Tondera Klein und vor 1 fahre ich nicht heim.

0: Musik made in Baden-Württemberg. Hubert K. Sternenhimmel, hier ist SWR 1 Baden-Württemberg. Bloß kein Stress mit Post von Karen aus Freiburg, gerade geschrieben an der 0711 26 27 28. Hey, Papa und ich sind gerade auf dem Weg nach Belgien in den Urlaub. Endlich 3 Wochen. Seid ihr so lieb, könnt ihr ihn grüßen. Er heißt Ralf. Ralf. Karen neben dir im Auto lässt Grüße ausrichten. Und wenn ihr gerade unterwegs seid in Richtung Belgien von Freiburg aus, dann fahrt ihr auf der A5 ja auch an Offenburg vorbei und vor allem am Stadtteil Weiher. Zu dem kommen wir jetzt, denn Hitze und Trockenheit, klar, die Landwirtschaft in Baden-Württemberg, die leidet, ist teilweise mit drastischen Einbußen der Ernte zu rechnen. Und doch, es gibt bei manchen der Landwirte Lichtblicke. Und zwar gerade im Offenburger Stadtteil Weiher bei Demeterhof von Landwirt Johannes Witt. Er hat uns erzählt, was gerade richtig, richtig gut wächst.
1: Also Melone und Süßkartoffel sind ein bisschen die Gewinner die letzten Jahrzehnte. Vorher war das einfach nicht möglich, solche Pflanzen hier bei uns anzubauen. Das Klima hat sich verändert, es wird einfach wärmer und das sind einfach wärmeliebende Pflanzen und die mögen das. Das heißt, man kann mehrere Sätze Melone machen und das ist natürlich dann für uns interessanter, weil auch die Menschen essen Melone leidenschaftlich gern. Und wenn natürlich solche Witterung wie jetzt ist, dann gibt es nichts Besseres wie eine frische Melone zu essen. Das ist richtig toll. Es ist immer das Zusammenspiel. Ist überhaupt das Wetter perfekt für die Melone, dass sie überhaupt wachsen kann? Und dann ist das Wetter auch perfekt, dass man sie essen kann. Zum Beispiel Kartoffel ist was ganz anderes. Kartoffel kann man das ganze Jahr essen, die kann man einlagern. Und wenn man die Woche keine Lust hat, Kartoffel zu essen, isst man halt die in 14 Tagen oder 3 Wochen. Aber bei Melone, das ist halt ein anderes Produkt.
0: Und schmeckt kalt aus dem Kühlschrank, richtig klasse, aber auch mit ein bisschen Schafskäse dazu. Fertig ist das Mittagessen. Ganz viele Rezepte auf swr1.de.

0: Pink, Walk Me Home. 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Bloß kein Stress. 13 Minuten vor 1 ist es vorsichtig fahren. Bitte auf der A6 Heilbronn Richtung Mannheim zwischen Heilbronn, Untereisesheim und Bad Rappenau. Eine ungesicherte Unfallstelle. Und wir haben gefragt in dieser Sendung nach dem Rezept für den perfekten Gastgeber, die perfekte Gastgeberin. Und da sind jetzt ein paar Sachen noch zusammengekommen, die hätte ich jetzt nicht bei 30 Grad heute in Baden-Württemberg vermutet. Micha schreibt, hallo liebes SWR1-Team, ich stehe gerade in der Küche und mache selbstgemachte Zwetschgenknödel mit Vanillesoße. Und das ist bei mir was ganz Besonderes. Wolfgang aus Stuttgart-Untertürkheim schreibt, er macht gerne ein mediterranes Sommerraclette. Das wäre genau das Richtige. Jeder hat was zu arbeiten und kein Käsegeruch am nächsten Morgen in der Wohnung. Also klar, mediterran draußen dann. Ja, Fleisch, Fisch und so weiter, alles hervorragend. Anke aus Kempten schreibt, ich verwöhne meine Gäste gerne mit selbstgemachten Semmelknödeln und Sahnepilzsoße. Och, Käsespätzle, och, was Leichtes für zwischendurch, ja, bei 30 Grad. American Cheesecake oder sonstiges, sehr, sehr lecker. Aber das wirkliche Rezept, das ist doch das hier, oder?
1: Hallo, da ist Andreas aus Tirolstadt auf der Alp. Ich finde, der perfekte Gastgeber, der sollte entspannt sein, der sollte nicht mit irgendwelche verspannte Vorbereitungen sein. Und tut auch mal einen ganz frisch geschnittenen Salat oder auch mal vielleicht ein bisschen Fingerfood. Der Gast sollte meiner Ansicht nach das Gefühl haben, dass er im Mittelpunkt steht und dass er das Hauptinteresse ist.
0: Das klingt absolut hervorragend. Kann man nur so unterschreiben, vor allem in dieser Sendung. SWR1 Baden-Württemberg, bloß kein Stress. Danke dir für den Anruf und ein schönes Wochenende.
1: Tschüssle.
0: Am Mikrofon verabschiedet sich Corwin Tondera-Klein. Schönen Samstag, gleich der Arbeitsplatz mit Jenny Bein.

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17: Um 13 Uhr mit Jörg Dinkel. Guten Tag. Unionsfraktionschef Frey will den Schutz sexueller Minderheiten nicht ins Grundgesetz aufnehmen. Zwischen Baden und der Pfalz demonstrieren Rennradfahrer gegen Atomwaffen. Das Wetter weiter sonnig bei maximal 26 bis 33 Grad. Unionsfraktionschef Frey hat sich dagegen ausgesprochen, ein Verbot von Diskriminierung wegen der sexuellen Identität ins Grundgesetz aufzunehmen. Er halte das für nicht notwendig, sagte der CDU-Politiker in einem Zeitungsinterview. Nach dem islamistisch motivierten Anschlag auf den Berliner Christopher Street Day war diese Forderung wieder laut geworden. Aus Berlin berichtet Bianca Schwarz.
18: Den Wunsch der queeren Community könne er verstehen, aber seiner Meinung nach würde das die Verfassung überfrachten, so Frei zu Zeitungen der Funke Mediengruppe. Dabei bezog er sich auf Artikel 3 des Grundgesetzes, der Diskriminierung jeglicher Art verbiete. Zuletzt ist im Bundestag im vergangenen Oktober über einen Gesetzentwurf der Grünen debattiert worden, der Artikel 3 um die sexuelle Identität ergänzen wollte. Nach dem Angriff auf den Berliner CSD hatte auch die SPD angekündigt, dass sie dieses Vorhaben wieder auf die politische Tagesordnung setzen will.
17: In der Diskussion über die Rente mit 63 fordert der Wirtschaftsweise Werding von der Regierung, die Reform gänzlich umzusetzen. So müsse die abschlagsfreie Rente nach 45 Beitragsjahren abgeschafft werden, sagte er der Rheinischen Post. Mehrere Bundesländer hatten die Beibehaltung der Rente mit 63 gefordert. Werding ist Mitglied der Rentenkommission der Bundesregierung. Seit heute Morgen ist zwischen Baden und der Pfalz wieder ein Rennradmarathon gegen Atomwaffen unterwegs. Die Demo-Aktion läuft zum 22. Mal. Startpunkt war in Bretten, berichtet Marisa Schönfuß.
19: Die Nuclear Ban Rennrad-Demo führt auf 300 Kilometern über Mannheim, Kaiserslautern, Ramstein und Lingenfeld wieder zurück nach Bretten. Nach Angaben des Veranstalters fahren über 100 Rennradfahrerinnen und Fahrer mit. Sie planen, um 20 Uhr ins Ziel zu kommen. Hintergrund der Demonstration sind die US-amerikanischen Atombomben, die am 6. und am 9. August 1945 auf die japanischen Städte Hiroshima und Nagasaki abgeworfen wurden. Mit der Demonstration will das Nuclear Ban Projekt ein Zeichen für die Förderung des Atomwaffenverbots von 2021 setzen.
17: Bei der Schwimm-EM in Paris hat Deutschland die 4. Goldmedaille geholt. Bei der Freiwasser-Mixed-Staffel haben die deutschen Schwimmer um Isabel Gose und Florian Wellbrock gewonnen. Für Wellbrock ist es bei dieser EM die 3. Goldmedaille.
6: Ja, ist verrückt. Hätte ich wirklich nicht mit gerechnet. Gerade gestern so einen kleinen Dämpfer gehabt, aber wir wussten, dass heute nochmal alles möglich ist. Für mich persönlich, wie gesagt, drei Medaillen, drei Titel hätte ich mir vorher nicht erträumt hier bei der Europameisterschaft. Und ich bin wahnsinnig dankbar, dass ich das hier so nochmal erleben durfte.
17: Die Silbermedaille in der Freiwasserstaffel ging an Italien, Bronze holte Ungarn. Die Zeit, es ist 13.03 Uhr.
15: Wir schauen auf die Straßen. A3, Frankfurt Richtung Köln, zwischen Siebengebirge und Kreuzbronn-Siegburg, 5 Kilometer Stau plus 15 Minuten. A5, Basel Richtung Karlsruhe, zwischen Effringenkirchen und Dreieck Neuenburg, eine Baustelle, 3 Kilometer Stau. A5, Karlsruhe Richtung Frankfurt, zwischen Kronau und Kreuzwaldorf, Baustelle, 5 Kilometer stockender Verkehr. A6, Mannheim Richtung Heilbronn, zwischen Wiesloch-Rauenberg und Sinsheim, Unfallaufnahme auf dem Verzögerungsstreifen, 2 Kilometer Stau. A7, Füssen Richtung Ulm, zwischen Dettingen und Dreieck Hittistetten, 15 Kilometer stockender Verkehr plus 30 Minuten. Und die Gegenrichtung A7, Ulm Richtung Füssen, zwischen Nersingen und Dreieck Hittistetten, 2 Kilometer Stau. A8, Stuttgart Richtung München, zwischen Kirchheim Tech Ost und Mühlhausen, Reinigungsarbeiten auf der rechten Spur im Tunnel Grübingen, 9 Kilometer Stau, hier dauert es bis zu eine Stunde länger. Alle Verkehrsinfos gibt es jederzeit auf swr1.de und in der SWR1-App. Alle Infos auch nochmal zum Nachlesen dort und allen eine gute und sichere Fahrt. Überall in Rheinland-Pfalz und Baden-Württemberg scheint die Sonne und das meist ungestört. Der Himmel ist vielerorts wolkenlos. Kleine Quellwolken entstehen an allenfalls über den Bergen. Es wird nun schnell wärmer, jetzt am Nachmittag teilweise heiß, mit maximal 26 Grad im Westerwald und 33 Grad am Oberrhein. Der Wind weht schwach bis mäßig aus Ost und in der kommenden Nacht ist der Himmel sternenklar. Es kühlt langsam ab auf 19 bis 12 Grad.
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15: Mit Jenny Bein, hallo. In Rheinland-Pfalz gehen die Sommerferien zu Ende, in Baden-Württemberg fangen sie jetzt an. Und diese Sommerferienzeit heißt für viele Schülerinnen und Schüler Geld verdienen im ersten richtigen Job, nämlich im Ferienjob. Das kann ein Sprungbrett für die Zeit nach der Schule sein, aber auch irgendwann zur Sackgasse werden. Deshalb wollen wir auf das Thema heute ein bisschen genauer schauen und damit hallo zum Arbeitsplatz.
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0: Regale einräumen, kellnern oder in der Eisdiele an der Theke stehen. Gerade sind wieder viele junge Menschen in Ferienjobs tätig und für viele ist das einfach nur ein schöner Weg, um das Taschengeld aufzubessern. Dass es dabei aber nicht bleiben muss, zeigt die Geschichte eines jungen Mannes, den unser Reporter Christoph Mautes in Mülheim-Kärlich getroffen hat.
1: Theo Färber arbeitet schon seit 2 Jahren immer wieder bei Intersport Krummholz in Mülheim-Kärlich. In den Ferien hilft er im Lager, räumt Schuhe und Bälle ein. Manchmal darf er sogar schon an der Kasse aushelfen. Ergeben hat sich das einigermaßen spontan. Früher kam der heute 18-Jährige mit seiner Mutter zum Einkaufen ins Sportgeschäft. Nach seiner mittleren Reife wollte er den Laden dann auch von einer anderen Seite kennenlernen.
2: Ich bin einfach hingefahren, habe gefragt, ob ich mal Praktikum machen dürfte und dann hat alles irgendwie seinen Lauf genommen.
1: Das lief so gut, dass er auch auf dem Weg zum Fachabitur immer wieder hier gejobbt hat und relativ schnell merkte, das passt.
2: Ja, also spätestens nach dem ersten Ferienjob war für mich eigentlich schon fast klar, dass ich meine Ausbildung eigentlich hier machen will.
1: Der Ferienjob als Berufseinstieg, kein ungewöhnlicher Werdegang, aber er könnte seltener werden. Öffentliche Ausschreibungen für Ferienjobs sind deutlich seltener geworden in den letzten Jahren. Auch hier im Sportgeschäft sind es inzwischen weniger als früher, erzählt einer der Geschäftsführer, Frank Bach.
3: Wir wollen, wenn Ferienjobber kommen, die auch optimal betreuen. Deswegen nehmen wir auch weniger von den Ferienjobbern. Aber dafür werden sie halt besser betreut, um sie dann auch an uns zu binden und für uns zu gewinnen.
1: Man nutzt die Sommerferien hier also bewusst zur Rekrutierung. Gerade im Einzelhandel ist die Nachwuchsgewinnung wichtig, denn der Fachkräftemangel ist hier mit am größten. Und Ferienjobs sind eine gute Möglichkeit, sich jungen Menschen zu zeigen, sagt Bach.
3: Dass wir halt wirklich neue Leute bekommen, die sich mit uns beschäftigen, wir sie hier kennenlernen und die vor allen Dingen das Umfeld bei uns kennenlernen. Um dann im Idealfall, wie es jetzt beim Theo zum Beispiel ist, dann bei uns eine Lehre anzufangen.
1: Theo hat inzwischen seine Lehre zum Kaufmann begonnen. Gemeinsam mit 8 anderen Azubis hier bei Krummholz. Dank seines Ferienjobs bringt er vielleicht sogar einen kleinen Vorsprung mit. Denn
2: es hat mir auf jeden Fall schon gezeigt, was in der Ausbildung auf mich zukommen kann und hat mich auch gut vorbereitet.
1: Und wer weiß, wie weit ihn sein Weg hier noch führt. Der Geschäftsführer von vorhin, Frank Bahr, hat selbst hier mal als Azubi angefangen.

0: Wir haben es hier vor knapp 10 Minuten gehört. Der Ferienjob im Sportgeschäft war für Schüler Theo Färber aus Mülheim-Kärlich die Brücke in den Lehrvertrag. Können solche Jobs ein Türöffner für den späteren Beruf sein? Die Frage geht gleich weiter an Stefan Küpper vom Verband Unternehmer Baden-Württemberg, wo er unter anderem zuständig ist für die Abteilung Bildung und Arbeitsmarkt. Herr Küpper, kann ein Ferienjob ein Mittel für junge Menschen sein, einen Fuß in die Tür zu bekommen? Oder ist die Geschichte, die wir gerade von Theo Färber gehört haben, eher eine Ausnahme?
1: Also zunächst mal haben wir da keine belastbaren Statistiken drüber, aber ich bin mir ziemlich sicher, dass es da mehr als nur Einzelfälle gibt. Ein Ferienjob bietet die Gelegenheit, einen tiefen Einblick in die Arbeitswelt zu bekommen und sich auch gegenseitig kennenzulernen. Der Betrieb mit dem Ferienjobber und der Ferienjobber lernt den Betrieb und eine Branche, ein Berufsbild kennen und daher ist es eine tolle Gelegenheit.
0: Sich gegenseitig kennenlernen ist ja das eine Idee vom Beruf zu bekommen ist das andere. Inwiefern können junge Menschen von solchen Jobs auch für ihren späteren Karriereweg profitieren?
1: Also ein Ferienjob kann ein Mosaikstein in einem gelingenden Berufsorientierungsprozess sein. Es ersetzt jetzt keine Praktika, die nochmal mit einem anderen Anspruch ja den Berufsorientierungsprozess unterstützen. Aber natürlich schauen potenzielle Arbeitgeber schon auch darauf hin, was der junge Mensch schon bisher getan hat und ob er sich eben auch in der Arbeitswelt bereits umgeschaut hat.
0: Aber Sie warnen davor, dass der Ferienjob nicht zur Dauereinrichtung werden darf. Warum denn?
1: Also der Ferienjob als solcher kann ja qua Definition nicht zur Dauereinrichtung werden, aber es geht darum, dass man nicht zum Dauerjobber wird, ja? Also in Aushilfsjobs möglicherweise verbleibt und irgendwo den Abzweig verpasst in eine Ausbildung hinein. Wir sehen heute schon, dass wir eigentlich zu viele junge Menschen haben, die ohne Berufsausbildung verbleiben, die teilweise direkt den Weg in die Arbeit gehen. Und da müssen wir aufpassen, weil die Berufswege dann doch am besten verlaufen auf dem Fundament einer soliden Ausbildung oder eines absolvierten Studiums.
0: Haben Sie da noch so einen letzten Tipp, welche praktischen Wege Jugendliche heute noch gehen können, um den passenden Job zu finden?
1: Also so möglichst viele Praktika zu absolvieren, wie es nur geht, das ist wirklich die Empfehlung, in ganz viele Berufsbilder mal reinschnuppern. Wir haben in Baden-Württemberg da eine wunderbare Möglichkeit mit unseren Praktikumswochen, die in diesem Jahr vom 12.10. bis zum 6.11. wieder stattfinden werden. Die Idee da ist, in Tagespraktika in ganz unterschiedliche Berufsbilder reinzuschnuppern und sich mit verschiedenen Berufsbildern vertraut zu machen, mit verschiedenen Unternehmern, Branchen vertraut zu machen. Da wissen wir aus der Erfahrung, das ist die beste Voraussetzung, um dann möglicherweise den Weg auch länger und weiter miteinander zu gehen.
0: Einschätzungen waren das hier im SWR1 Arbeitsplatz von Stefan Küpper vom Verband Unternehmer Baden-Württemberg.

0: Es ist 13.30 Uhr. Wir schauen auf die Straßen. Vorsicht auf der A8 Stuttgart Richtung Karlsruhe. Zwischen Kreuz Stuttgart und Leonberg Ost liegt ein Metallteil auf der Fahrbahn und es stehen 3 defekte Fahrzeuge auf dem Standstreifen. Vorsicht auf der A7 Ulm Richtung Würzburg. Zwischen Raststätte Ellwangen Berge Ost und Firngrundtunnel eine ungesicherte Unfallstelle auf der linken Spur. A5 Basel Richtung Karlsruhe. Zwischen Effringenkirchen und Dreieck Neuenburg eine Baustelle, 2 Kilometer Stau. Hier dauert's etwa eine Viertelstunde länger. A5 Karlsruhe Richtung Frankfurt. Zwischen Kronach und Kreuzwalldorf Baustelle, 5 Kilometer stockender Verkehr. A6 Heilbronn Richtung Mannheim. Zwischen Bad Rappenau und Sinsheim eine Baustelle, 6 Kilometer stockender Verkehr. A7 Füssen Richtung Ulm. Zwischen Dettingen und Föhringen 12 Kilometer stockender Verkehr. Hier dauert es etwa 20 Minuten länger. Und die Gegenrichtung A7 A7 Füssen Richtung Ulm. Zwischen Dreieck Hittistetten und Nersingen 2 Kilometer Stau. A8 Stuttgart Richtung Karlsruhe. Zwischen Leonberg West und Heimsheim 5 Kilometer Stau. Hier dauert es etwa eine Viertelstunde länger. Und A8 Stuttgart Richtung München. Zwischen Eichelberg und Mühlhausen Reinigungsarbeiten auf der rechten Spur. Deshalb 8 Kilometer Stau und es dauert etwa eine Stunde länger. Alle Verkehrsinfos auch jederzeit auf swr1.de und in der SWR1 App. Allen unterwegs gute und sichere Fahrt.
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0: Mit Jenny Bein. Hallo, ich wünsche allen einen schönen Samstag.

0: Something Stupid von Robbie Williams und Nicole Kidman. Der Mangel an Regen geht derzeit auch nicht an unserer wichtigsten Wasserader vorbei, dem Rhein. An manchen Stellen ist der Rhein inzwischen historisch niedrig. Das trifft auch die Wirtschaft in Baden-Württemberg spürbar. Unsere Reporterin Stefanie Geißler berichtet darüber, wie sich das auf Binnenschiffe auswirkt. Am Beispiel der Hanna Krieger, Teil der Flotte der Unternehmensgruppe Krieger mit Sitz in Neckarsteinach.
1: Peter Gottwald sitzt sehr konzentriert auf seinem Kapitänssitz. Noch konzentrierter als sonst. Wir haben gerade die letzte Neckarschleuse hinter uns gelassen und schippern auf dem Rhein in Richtung Mannheim. Dort soll bei einem Sandwerk Sand geladen werden. Durch die Frontscheibe hat Schiffsführer Gottwald die Route vor sich fest im Blick. Gleichzeitig prüft er mit einem Auge immer wieder die kleinen roten Zahlen auf dem Echolot. Die Wassertiefe. Denn die ist derzeit dürftig. Das weiß auch Schiffsinspektor Danny Kalfier, der heute im Steuerhaus mit dabei ist.
2: Ja, die Situation, die wir jetzt haben, hatte ich in meiner Karriere noch nicht. Wir hatten schon niedrige Wasserstände, aber so extrem wie jetzt kenne ich es noch nicht.
1: Danny Kalfier hat als Schiffsinspektor der Unternehmensgruppe Krieger einen guten Überblick über die Lage. Vor allem weiß er, was das derzeitige Niedrigwasser wirtschaftlich bedeutet.
2: Also normalerweise können wir 1900 bis 1950 Tonnen laden. Aktuell beladen wir nur ein Drittel davon, das heißt also 550 bis 600 Tonnen.
1: Wenn die Schiffe weniger laden können, bedeutet das automatisch, die Transportkosten verteuern sich und es gibt Engpässe bei den Lieferungen. Besonders betroffen sind Rohstoffe der Bauwirtschaft, der chemischen Industrie, Produkte für die Landwirtschaft sowie für Autohersteller. Auch die Unternehmensgruppe Krieger kämpft mit dem Niedrigwasser, kann aber momentan noch kreativ mit ihr umgehen, erklärt Danny Kalfier, dank dem Neckar.
2: Wenn man jetzt den Neckar betrachtet, der ist staugeregelt, da sind Schleusen und der hat einen relativ konstanten Wasserstand.
1: Bedeutet, Kriegers Schiffe fahren mit weniger Ladung vom Rhein auf den Neckar. Dort wird umgeladen und dann kann es mit höherem Frachtgewicht weitergehen. Inzwischen haben wir es einige Kilometer Rhein abwärts geschafft. Wir gleiten vorbei an einer Sandbank, die bei normalem Pegel nicht zu sehen wäre. Auf ihr sitzen Enten und sonnen sich. Jetzt, kurz vor dem Ziel, heißt es nochmal Konzentration. Denn vor uns liegt die brenzligste Stelle. Wir sind auf Höhe des Mannheimer Museums.
2: Das ist aktuell der kritischste Punkt.
1: Die Geschwindigkeit wird gedrosselt. Unter dem tiefsten Punkt des Bootes liegen gerade mal noch knapp 30 Zentimeter.
2: Wenn wir natürlich Leerschiff zu schnell über die schlechten Stellen drüber fahren, dann kann es natürlich passieren, dass wir uns die Ruder beschädigen.
1: Doch die Durchfahrt glückt. Die Hanna Krieger kommt unbeschädigt durch die heikle Stelle. Für heute ist alles gut gegangen.
0: Und heute ist hier auch das richtige Stichwort, denn die Fahrt der Hanna Krieger war Anfang der Woche und die Unternehmen müssen von Tag zu Tag entscheiden, ob sie noch fahren können oder eben nicht.

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2: Und das ist Michael Felser. Unsere Hörerin Sabrina aus dem Westerwald fragt: Ich arbeite in einem MIDI-Job und bekomme nur die tatsächlich gearbeiteten Stunden bezahlt. Meine Frage ist: Muss der Arbeitgeber auch die Feiertage bezahlen?
3: Feiertage müssen bezahlt werden, aber nur dann, wenn die Arbeit wegen dem Feiertag ausfällt. Und zwar konkret bei dem jeweiligen Arbeitnehmer, also egal ob Mini, MIDI, Aushilfe, Teilzeit oder Vollzeitjob. Das spielt gar keine Rolle, sondern es kommt nur darauf an, ob der Arbeitnehmer an dem Feiertag normalerweise Dienst gehabt hätte oder nicht. An festen Arbeitstagen ist das einfach. Wenn also jemand immer montags arbeitet, also Aushilfe und Montag ist ein Feiertag, dann wird der Tag bezahlt. Das heißt, guter Tipp für Aushilfen ist, am besten immer montags und donnerstags oder freitags arbeiten. Da sind nämlich die meisten Feiertage. Wenn jemand nach Bedarf arbeitet, handelt es sich rechtlich meistens um Arbeit auf Abruf. Und so verstehe ich hier die Frage. Also, wenn der Arbeitgeber gar keinen Einsatz geplant hatte, weil Feiertag ist, besteht kein Anspruch auf Feiertagsvergütung.
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Und das war der Arbeitsplatz für diesen Samstag. Hier geht es jetzt gleich weiter mit SWR 1 Stadion und Detlef Lindner. Ich bin Jenny Bein. Ich wünsche noch ein schönes Wochenende.

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15: Um 14 Uhr mit Thomas Bertsch. Guten Tag. Bundesfinanzminister Klingbeil will von Vereinen mehr Steuern kassieren. Im Rhein in Koblenz ist eine Bazooka-Rakete gefunden worden. Das Wetter weiter sonnig bei maximal 26 bis 33 Grad. Bundesfinanzminister Klingbeil von der SPD will die Steuerfreibeträge für Vereine deutlich senken. Das steht in einem Gesetzentwurf im Rahmen der Einkommensteuerreform 2027. Dieser liegt dem ARD-Hauptstadtstudio vor. Aus Berlin berichtet Bianca Schwarz.
16: Klingbeil will den bisherigen Steuerfreibetrag für Vereine von 5.000 Euro auf eine Freigrenze von 1.000 Euro senken. Das heißt, erzielt ein Verein dann Gewinne über 1.000 Euro, wird das gesamte Einkommen steuerpflichtig, darunter bleibt es steuerfrei. Ehrenamtliche und gemeinnützige Vereinsarbeit soll davon nicht betroffen sein. Das Finanzministerium verspricht sich davon rund 45 Millionen Euro Steuermehreinnahmen. Kritik kommt vom bayerischen Finanzminister Albert Füracker. Er wünscht sich einen Schritt in die entgegengesetzte Richtung und kündigt an, dass Bayern sich für eine Verdopplung des Freibetrags auf 10.000 Euro einsetzen will.
15: Unionsfraktionschef Frei hat sich dagegen ausgesprochen, ein Verbot von Diskriminierung wegen der sexuellen Identität ins Grundgesetz aufzunehmen. Dies würde die Verfassung überfrachten, sagte der CDU-Politiker den Funke-Zeitungen. Er könne aber den Wunsch der queeren Community verstehen. Entsprechende Forderungen hat es seit dem Anschlag auf den Berliner Christopher Street Day verstärkt gegeben. Am Gardasee in Oberitalien sind wegen eines Waldbrands 200 Menschen in Sicherheit gebracht worden, auch Touristen. Besonders betroffen ist die Gemeinde Tignale am Westufer des Sees. Italien-Korrespondentin Lisa Weiß.
17: Meterhohe Flammen, dazu starker Wind. Der Waldbrand in den Bergen oberhalb des Gardasees ist nur schwer unter Kontrolle zu bringen. Die Feuerwehr ist unter anderem mit Löschflugzeugen unterwegs und versucht, vor allem Wohnhäuser zu schützen. Warum der Brand ausgebrochen ist, ist noch nicht klar. Waldbrände sind in Italien momentan an der Tagesordnung, wegen der Hitzewelle und der großen Trockenheit im Land. Große Flüsse wie der Po führen nur noch wenig Wasser. Es ist teilweise über 40 Grad heiß und in vielen Großstädten in Italien gilt die höchste Hitzewarnstufe.
15: Durch das Niedrigwasser im Rhein ist in Koblenz eine Bazooka-Rakete aus dem Zweiten Weltkrieg entdeckt worden. Die Stadt teilte mit, es bestehe keine Gefahr für die Bevölkerung. Für Montag sei eine Lagebesprechung geplant. Danach solle dann über die nächsten Schritte informiert werden. Die Panzerabwehrhandwaffe war gestern Nachmittag am Rheinufer im Stadtteil Wallersheim entdeckt worden. Bei der Schwimm-EM in Paris hat die deutsche Mixed-Staffel im Freiwasserwettbewerb Gold gewonnen. Florian Wellbrock, Julia Ackermann, Isabel Gose und Oliver Klemet setzten sich vor den Teams aus Italien und Ungarn durch. Die Zeit 14.03 Uhr.
6: Und da haben wir doch einiges auf den Straßen. Was sich da bewegt oder auch nicht bewegt, Vorsicht auf der B3, Karlsruhe Richtung Frankfurt zwischen Wiesloch und Nussloch, da ein defekter PKW. A3 Würzburg Richtung Frankfurt zwischen Weibersbrunn und Hößbach, 6 Kilometer stockender Verkehr. A5 Basel Richtung Karlsruhe zwischen Efringen-Kirchen und Dreieck-Neuenburg, Baustelle 2 Kilometer Stauverzögerung bis zu einer Viertelstunde. A5 Karlsruhe Richtung Frankfurt zwischen Kronau und Waldorf-Wiesloch, Baustelle 5 Kilometer Stau, kann eine Viertelstunde länger dauern. A6 Heilbronn Richtung Mannheim zwischen Bad Rappenau und Sinsheim, Baustelle 6 Kilometer Stopps. A7 Füssen-Ulm zwischen Illertissen und Dreieck-Kietistetten in beiden Richtungen Stau, stockender Verkehr 15 Minuten plus. A7 Füssen Richtung Ulm zwischen Dreieck-Kietistetten und Nersingen 2 Kilometer Stau. A7 Ulm Richtung Würzburg zwischen Ellwangen und Dinkelsbühl-Fichtenau, Unfallaufnahme, linke Spur 3 Kilometer Stau. A8 Stuttgart Richtung Karlsruhe zwischen Leonberg West und Heimsheim 5 Kilometer Stau, eine Viertelstunde plus. A8 Stuttgart Richtung München zwischen Eichelberg und Mühlhausen, Reinigungsarbeiten auf der rechten Spur, 8 Kilometer Stau, macht eine Verzögerung bis zu einer Stunde. A61 Ludwigshafen Richtung Mönchengladbach zwischen Koblenz-Dieblich und Pleit, 4 Kilometer Stau. B14 in Stuttgart im Viereichenhau-Tunnel, Unfall 1 Kilometer Stau. In Freiburg auf der B31A zwischen Hauptbahnhof und Mundenhof, Baustelle 2 Kilometer Stau. Die B417 Dietz-Nassau ist zwischen Altendietz und Hirschberg nach Unfall komplett gesperrt. In der Schweiz A2 Luzern Richtung Gotthard zwischen Wassen und Göschenen 3 Kilometer Stau, 30 Minuten plus, die Einfahrt Göschenen gesperrt. Österreich, die Fernpass-Bundesstraße Füssen Richtung Reute von Grenztunnel Füssen bis Reute, Stau mit einer Verzögerung von rund einer Stunde. Alle Verkehrsinfos war ja recht viel auch zum Nachlesen, swr1.de oder dann eben auch in der swr1-App. Nerven behalten, ja, ruhig bleiben und das Ganze als gegeben hinnehmen. Und dass alle auch wirklich heil und sicher an ihr Ziel kommen. Wetter sieht so aus, bis zum Abend scheint dann doch ziemlich viel die Sonne und das meist auch ungestört. Der Himmel vielerorts wolkenlos, kleine Quellwolken gibt es allenfalls mal über den Bergen. Es ist ziemlich warm, es geht hoch bis 33 Grad. Morgen noch heißer, bis 36 Grad. Dabei ist es lange Zeit sonnig. Nachmittag kommt von Frankreich her Wolken, örtlich mit Schauern und Gewittern. Montag dann im südlichen Baden-Württemberg noch örtliche Schauer und Gewitter. Sonst meist trocken, oft sonnig, weiterhin heiß.
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6: Tja, mit Detlef Lindner. Und siehe da. Ja, es läuft wieder tatsächlich. Die einen werden sagen, endlich. Und die anderen werden sagen, was, schon wieder? Die zweite Liga läuft. Also der Alltag der Profifußball in Deutschland hat uns wieder. Gestern ja schon das erste Spiel. Die Hertha hat in Bochum gewonnen, 1-0. Und heute Heidenheim. So Halbzeit rum. Die fangen jetzt gleich wieder an. Heidenheim führt gegen Neuling Osnabrück 3-2. Das ist auch ein Ergebnis nach Verlängerung, so nach dem Motto, ne? Bei einer WM 3-2. Nein, aber wir sind wirklich jetzt zu Beginn der zweiten Halbzeit. 3-2 Heidenheim führt. Karlsruhe führt auch 1-0 gegen Bielefeld. Darmstadt derzeit 0-2 zurück gegen Kiel. Magdeburg 0-4 zurück gegen Braunschweig. Und wir sind auch gleich in der zweiten Liga mittendrin.
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0: Zweite Liga. Sie läuft tatsächlich seit gestern Abend und uns interessiert natürlich heute der Karlsruher SC mit neuem Trainer vorne im Heimspiel gegen Bielefeld und Heidenheim mit altem Trainer ganz knapp vorne, ja, gegen den Neuling aus Osnabrück. Fassen wir einfach alles mal zusammen. Ann-Kathrin Rose, du hast schon eine ganze Menge erlebt, ne, heute Nachmittag.
1: Ja, auf jeden Fall. 3:2 steht es hier nämlich für die Heidenheimer gegen den VfL Osnabrück. Und wer dachte, boah, zweite Liga, das ist irgendwie langweilig. Nee, gar nicht. Das ist hier richtig Spektakel. Die Heidenheimer sind in Führung gegangen. Dann war Osnabrück aber auch dabei. Ein Heidenheimer-Treffer zählte nicht. Und am Ende, kurz vor der Halbzeit, Jan Schöppner mit diesem 3:2. Jetzt sind wir drin in der zweiten Hälfte. Heidenheim schon wieder vor dem Tor, der geht knapp vorbei. Und ich frage mich ja, ist es in Karlsruhe auch so aufregend, Stefan Gerstold?
2: Nee, ich schaue so ein bisschen mit Neid auf dein Ergebnis. Hier nur ein Treffer, aber den gab es für den KSC in der 37. Minute. Und es war einer der Neuen. Moritz Boschinski kam ja aus Basel, hat früher in Bochum und bei BVB gespielt. Super Einzelleistung. Da hat er noch einen Haken gemacht, hat er seinen Abwehrmann auf der halbrechten Seite aussteigen lassen. Und aus kurzer Distanz konnte er dann flach ins Tor vorbei an Jonas Kersken das 1:0 erzielen. Aber sie hatten auch Glück, die Karlsruher. Zweimal klatschte der Ball an die Querlatte und beide Male war es der Bielefelder Yannick Rochelt. Einmal Distanzschuss und dann ließ er ihn mit der Brust abklatschen. Jetzt die Bielefelder zurück auf ihren Keeper gespielt, auf Jonas Kersken. Also Maximilian Senf, der neue Trainer, der schaut sich das da unten immer an von der Seitenlinie. Ähnlich engagiert wie sein Vorgänger, der langjährige Coach Christian Eichner. Jetzt hat der KSC wieder klären können. Hier also nur ein Treffer und wieder dahin, wo es richtig Spaß macht. Zu dir, Ann-Kathrin.
1: Ich will dich gar nicht neidisch machen, aber das ist ein richtig guter Kick hier. Also für fast alle. Frank Schmidt, der Trainer der Heidenheimer, der steht schon wieder mit seinem Zettel und dieser tiefen Stirnfalte, die er immer dann hat, wenn es nicht so richtig rund läuft, da an seiner Seitenlinie. Jetzt setzt er sich hin, dreht sich weg, denn er sieht, dass die Osnabrücker kommen über die rechte Seite. Ja, der erste FC Heidenheim führt, aber ja, der erste FC Heidenheim hat auch gezeigt, wo noch die eine oder andere Baustelle ist. Vielleicht in der Defensive. Wir nehmen den einen Angriff noch mit über die linke Seite, Ball aber geklärt und damit schießen wir unseren rüber nach Karlsruhe.
2: Und da gibt es einen Freistoß gepfiffen vom sehr guten, weil auch unauffälligen Schiedsrichter Michael Bacher. Nur einmal musste er gelb zeigen. In der ersten Halbzeit Sam Schreck, der Amine. Der ist aber auch schon ausgewechselt worden. Der Ex-Stuttgarter Boyacki ist reingekommen. Auf der anderen Seite auch schon ein Wechsel. Marcel Franke raus. Paul Scholl, Neuzugang von Bayern 2 in der Partie. Damit zwei Ex-Bayern. Dennis Ofri heute sogar in der Startelf. Der Mann von Bayern 2 und jetzt gleich der Freistoß. Also hier ist auch einiges geboten. Es ist überhaupt nicht so langweilig, wie das Ergebnis klingt. Nur 1:0. Und deswegen nochmal zurück. Und wir gehen zurück zu Detlef. Bitte schön.
0: Ja, schön, dass ich auch mal wieder darf. Darmstadt, Kiel außerdem 0:2 und Magdeburg immer noch 0:4 zurück gegen Eintracht Braunschweig. Ich wollte noch anmerken, zu KSC gegen Bielefeld, ich sagte am Anfang schon Maximilian Senft, also der Christian Eichner Nachfolger. Spannender Mann, finde ich, mit einer spannenden Vita, der Österreicher. Und mehr über ihn, ja, da brauchen wir auch ein bisschen Zeit, mit ihm mal zu reden. Und dass neben dem Alltag die zweite Liga hat begonnen, ist jetzt natürlich ganz gut, wenn das alles beginnt. Das alles im SWR-Fernsehen, SWR-Sport morgen, Sonntag, morgen ab 21.45 Uhr, Maximilian Senft, der KSC-Coach in SWR-Sport. Und da gibt's ganz viel zu seiner Person zu sagen. Wir sind auf den Straßen, 14 Minuten nach 2. Und wir haben die A3 Würzburg Richtung Frankfurt zwischen Weibersbrunn und Hößbach. Da stockt es derzeit mit dem Verkehr.

0: SWR1-Stadion. 8:08 an diesem Samstag, größtenteils sonnig und warm. Wenig Wünsche offen. Auch die Fußballfans dürften zufrieden sein, weil die Liga wieder spielt. Der KSC gegen Bielefeld. Noch diese knappe Führung. Stefan Kerstold gleich mehr zu dieser Partie. Beginnen wollen wir bei Heidenheim gegen Osnabrück. Ann-Kathrin Rose, da sind schon lange gegen Osnabrück dieses 3:2 keine Tore mehr gefallen. Und außerdem hast du ein bisschen was aufzuholen. Magdeburg 1:5 gegen Braunschweig. Also da ist noch Luft nach oben.
1: Ja, da ist noch Luft nach oben. Das ist wie immer. Die große Frage ist, was steht auf der Wunschliste? Was hättest du gerne? Debakel oder Spektakel? Spektakel haben wir auf jeden Fall hier schon mal. Aber du hast es gesagt, das letzte Tor, es ist fast nicht zu glauben, vor der Halbzeit. Da war es nämlich Jan Schöppner. Und das spüren die Heidenheimer hier so ein bisschen, dass da Luft ist. Und deshalb hat gerade ein Mann aus der Defensive, nämlich Tim Siersleben, der Heidenheimer, noch mal so richtig die Arme rudern lassen. So Fluglotsen-like einmal angezeigt, Leute. Wir dürfen uns jetzt hier nicht schon in diesen Nachmittags-Kaffee-Trend spielen lassen. Und deshalb kommen die jetzt über die linke Seite. Ball kommt in die Mitte und dann ist der Keeper dran. Jonas Krumrei, der junge Schlussmann der Osnabrücker, der heute nicht so einen richtigen Zaubertag hat. Der spürt schon diese Aufgabe heute hier in Heidenheim. Die macht nicht nur Spaß. 3 Gegentore und die Heidenheimer kommen schon wieder über die rechte Seite mit viel Tempo. Und deshalb ist es ein bisschen viel. Jetzt ist abgepfiffen und hier bleibt es beim 3:2.
2: Ja, und hier bei mir in Karlsruhe immer noch 1:0 gegen Arminia Bielefeld durch diesen Treffer von Bruschinski aus der 37. Minute. Paul Scholl, der Eingewechselte, hatte eine gute Chance per Kopf, aber dessen Ball ging am Tor vorbei. Und hier jetzt der Eckball für die Mannschaft von Oliver Kirsch. Hat ja früher auch unter Jürgen Klopp mal gespielt, in Dortmund unter anderem, der neue Trainer der Arminia. Jetzt der Eckball kommt von der linken Seite hinein, aber Bernat ist da, kann klären. Kein Problem für den Keeper des Karlsruher SC. Und gleich freut sich der Reporter, denn da unten steht ein Spieler auf Seiten der Karlsruher bereit. 3E in seinem Namen habe ich noch nie erlebt. Der Finne Väänänen Santeri mit Vornamen, der wird gleich hier reinkommen. Und jetzt, wie gesagt, sind wir hier in der 63. Minute, knappe 1:0 Führung. Und nochmal der Sprung rüber nach Heidenheim. Ann-Kathrin, bitte.
1: Ja, aber souverän gelöst, Stefan. Diese Herausforderung mit den Buchstaben, sehr, sehr gut. Ich würde gerne hier was vom rollenden Ball erzählen, ist allerdings gerade gar nicht möglich, denn die Partie ist unterbrochen. Es ist immer noch der Stand 3:2 und jetzt sitzt ein Heidenheimer am Boden, hat sich wehgetan, hält sich das Knie und den Oberschenkel. Und das nutzen die Mitspieler, um einmal ganz kurz ein Kaltgetränk zu nehmen, um einmal durchzuatmen und zu sagen, nee, wir trinken hier kurz was. Also hier bleibt es beim Stand von 3:2 und damit geben wir zurück zu dem Mann, der alle Äs aussprechen kann, Detlef Lindner.
0: Oh, kalt erwischt. Ich habe nicht geübt, ja. Also so spontan geht das furchtbar in die Hose. Aber nachher, Stefan Kerstold rufe ich dann nochmal und werde ihn darauf ansprechen, auf jeden Fall auf die vielen, vielen finnischen Äs, was er wirklich gut rausgebracht hat. Also, ich kann nur noch mal sagen, zur zweiten Liga, da ist natürlich heute auch noch ein bisschen mehr zugange und es läuft natürlich auch noch ein bisschen mehr. Ich habe schon die anderen Spieler angesprochen. Magdeburg reduziert 1:5 derzeit gegen Braunschweig. Die kriegen eine Packung. Darmstadt im Heimspiel überraschend 0:2 zurück gegen Holstein Kiel. Und heute Abend dann natürlich, wow, was für ein Spiel. Der erste FC Kaiserslautern, 20:30 beim Bundesliga-Absteiger VfL Wolfsburg. Ja, die WM ist vorbei. Und jetzt können wir uns freuen wieder auf die heimischen Ligen heute, ja, auf die zweite Liga, die da läuft und die auch viele Tore fabriziert. Wie sieht es denn bei euch aus, bei den SWR1-Stadionhörern? Seid ihr denn froh, dass es wieder losgeht? Was sind eure Wünsche an oder für eure Clubs? Also heute ist es ja Heidenheim, KSC, dann später auch FCK. Wie ist die Gemütslage? Froh, dass alles wieder losgeht, die WM vorbei ist, Traurigkeit, tschüss, Freude pur. Und was sind eure Wünsche für euren Club?
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0: ist doch schon wieder 14.30 Uhr. Blick auf die Straßen. Ist weiterhin viel los. Vorsicht auf der A8 Karlsruhe Richtung Stuttgart zwischen Pforzheim Süd und Heimsheim. Gefahr durch ein brennendes Fahrzeug auf dem Standstreifen. Vorsicht auf der die A8 Richtung München zwischen B10 Ulm West und Ulm Ost. Eine ungesicherte Unfallstelle auf dem Standstreifen. Gefahr auf der B313 Plochingen Richtung Nürtingen zwischen Wendlingen und Oberensingen. Dort ein defektes Fahrzeug. A3 Würzburg Richtung Frankfurt zwischen Weibersbrunn und Hößbach. 6 Kilometer stockender Verkehr. A5 Basel Richtung Karlsruhe zwischen Effringen-Kirchen und Dreieck-Neuenburg Baustelle. 2 Kilometer Stauverzögerung bis zu einer Viertelstunde. A5 Karlsruhe Richtung Frankfurt zwischen Kronau und Waldorf-Wiesloch Baustelle. 5 Kilometer Stau, auch hier plus eine Viertelstunde. A6 Heilbronn Richtung Mannheim zwischen Bad Rappenau und Sinsheim Baustelle. 6 Kilometer stockender Verkehr. A7 Füssen-Ulm zwischen Illertissen und Dreieck. Die Städten in beiden Richtungen Stau und stockender Verkehr. Verzögerung jeweils rund 15 Minuten. A7 Ulm Richtung Würzburg zwischen Ahlen-Westhausen und Dinkelsbühl-Fichtenau. Unfallaufnahme auf der linken Spur. 6 Kilometer Stau macht etwa 40 Minuten mehr Zeit. A8 Stuttgart Richtung Karlsruhe zwischen Heimsheim und Pforzheim Ost. 6 Kilometer Stau, 20 Minuten mehr. A8 Stuttgart Richtung München zwischen Eichelberg und Mühlhausen. Reinigungsarbeiten auf der rechten Spur. 8 Kilometer Stau, 50 Minuten plus. A61 Ludwigshafen Richtung Mönchengladbach zwischen Koblenz-Dieblich und Pleit. 4 Kilometer Stau, hier 10 Minuten mehr. B14 in Stuttgart im Viereichentunnel. Im Viereichenhau-Tunnel, so viel Zeit muss sein, Unfall, 1 Kilometer Stau. Und die B14 ist zwischen Tuttlingen und Emmingen, Liptingen nach einem Unfall gesperrt. Wow. In Freiburg auf der B31A zwischen Hauptbahnhof und Mundenhof, Baustelle 2 Kilometer Stau. Die B417 Dietz-Nassau ist zwischen Altendietz und Hirschbad nach Unfall komplett gesperrt. Und wir sind nochmal in Österreich, Fernpass Bundesstraße Füssen Richtung Reute, vom Grenztunnel Füssen bis Reute. Riesenstau mit einer Verzögerung von rund einer Stunde. 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Ich wünsche gute Fahrt.
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0: Ja, das sieht heute Nachmittag dann tatsächlich so aus, dass die zweite Liga vor sich hinspielt. Und dann wollen wir mal gucken, wie es da steht. Weiterhin Heidenheim 3:2 in Führung gegen Osnabrück. KSC vorne 1:0 gegen Bielefeld. Darmstadt 0:2 zurück gegen Kiel. Magdeburg 1:6 im Heimspiel gegen Braunschweig. Magdeburg ist allerdings reduziert. Also von daher gibt es eine richtige Klatsche. Und die dritte Liga hat ja auch noch begonnen. Gestern Waldhof Sieg gegen Düsseldorf 2:1. Und der VfB zurzeit in Havelse mit 0:1 zurück. Ich wollte noch was, genau, ich wollte nämlich Florian Kohlmann erwähnen aus Aich im Kreis Alzey-Worms. Florian hat geschrieben auf meine Frage, freut ihr euch denn wieder auf die Fußball-Bundesliga und die zweite Liga? Florian schreibt, ich freue mich, dass die zweite Liga wieder angefangen hat und ich freue mich heute Abend vor allem auf das Spiel Wolfsburg gegen den FCK. Bin FCK-Fan und schaue das Spiel und ein schönes Wochenende wünsche ich euch mit ganz lieben Grüßen. Also, mehr Anmerkungen, Freude pur, dass es endlich wieder losgeht mit Fußball. Und da gibt es einige, die sagen, oh nee, um Gottes Willen. Und das wünscht ihr eurem Verein per WhatsApp 0711 26 27 28.
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0: Die zweite Liga ist angesagt. Der Karlsruher SC noch knapp vorne gegen Bielefeld, aber wirklich knapp. Und Heidenheim auch knapp vorne gegen den VfL Osnabrück. Also so ganz klare Sachen sind es nicht. Helmut hat übrigens geschrieben aus Bliningen auf meine Frage, freut ihr euch auf die neue Saison? Und für welchen Club seid ihr? Wem drückt ihr die Daumen? Was wünscht ihr? Helmut schreibt, freue mich auf Fußball. Toll, dass Heidenheim wieder spielt. Toller Auftakt heute im Heimspiel. Viele Tore wünscht er sich. Ann-Kathrin Rose, viele Tore hat Heidenheim geschossen, aber...
1: Ja, Helmut hat sich genau das Richtige gewünscht, denn aktuell steht es immer noch 3:2 für den ersten FC Heidenheim. Du hast gerade gesagt, aber, und dieses Aber ist eben diese knappe Führung gegen die Osnabrücker. Diese 5 Tore sind alle in der ersten Halbzeit gefallen. Seitdem ist in dieser zweiten Halbzeit ist es ein bisschen rustikaler, es ist ein bisschen eine bessere Defensive der Heidenheimer und deshalb ist es nicht ganz mehr so spektakulär. Apropos spektakulär, ist das Spektakel im Wildpark endlich angekommen, Stefan Kerstl?
2: Ja, das ist jetzt da. Marvin Wanicek, der Kapitän eben. Hervorragende Technik, Außenriss, Direktabnahme an den Querbalken. Sonst hätte es hier 2:0 gestanden. Jetzt Wanicek mit der Ecke. Die Kopfballtor, jetzt ist er drin. Und wieder ist es Boschinski, der Neuzugang aus Basel. Früher in der Bundesliga schon mal aktiv, unter anderem in Dortmund. Jetzt trifft er zum zweiten Mal am heutigen Samstag für den KSC. 2:0 die Führung, da ballt er die Fäuste. Maximilian Senft, der junge Österreicher, der neue Coach, der Nachfolger von Christian Eichner. Also, das hat sich so ein bisschen angedeutet und jetzt ist dieses 2:0 da und es könnte im 4. Jahr in Serie der 4. Auftaktsieg in eine Saison sein. Also hier 2:0. Jetzt haben wir hier auch Spektakel an, Katrin.
1: So, bestellt und geliefert. Das klappt sehr, sehr gut. Jetzt wird hier erst nochmal gewechselt von den Osnabrückern. Übrigens heute die 4. offizielle Davina Lutz mit ihrer Premiere in der 2. Bundesliga. Wir sagen herzlichen Glückwunsch. Jetzt fliegt der Ball auch wieder hinten raus. Und die Heidenheimer kommen über die rechte Seite. Der VfL Osnabrück aber mit dem Ballgewinn und mit Tempo versucht es schnell zu machen, aber die Defensive des 1. FC Heidenheim hat aufgepasst. Für Frank Schmidt übrigens das Signal, er kann sich noch mal kurz hinsetzen und die Heidenheimer kommen über die linke Seite, Steckpass nach vorne, sie sind an der Strafraumgrenze, legen noch einmal quer und jetzt der Abschluss, Bruno Sipsiwatze, der geht vorbei und wir gehen noch mal schnell nach Karlsruhe.
2: Dass die meisten der knapp 30.000 hier von dieser Führung halten. Ja, Riesenspektakel, super Stimmung hier in Karlsruhe und schon wieder der KSC. Er kommt ja über die rechte Seite, jetzt ist aber Paul Scholl, der nicht verwandt ist mit Mehmet übrigens. Früher ja in Bayern 2 gespielt, Paul Scholl, der hat den Ball verloren. Angriffsversuch jetzt von Arminia Bielefeld, aber jetzt wird es für das Team von Trainer Oliver Kirsch sehr schwer, hier nochmal zurückzukommen. 80 Minuten sind vorbei, 2:0 die Führung. Jetzt vielleicht die Arminia mit der Chance zum Anschluss und da ist er. Eieiei, da hat die Abwehr nicht aufgepasst. Das 1:2 aus Sicht der Karlsruher. Ball in die Mitte gelegt, aus kurzer Distanz. Der Treffer, das Ganze in der 80. Minute. Also jetzt haben wir hier auch ein großes Spektakel. 2 Treffer innerhalb kurzer Zeit. Und jetzt wird es nochmal eng für den KSC. Und da unten Oliver Kirsch, der träumt jetzt wieder vom ersten Punkt in seiner Profi-Trainer-Karriere. Jetzt also hier der Anschluss. Nur noch 2:1 für den KSC. Zurück zu Detlef.
0: Ja. Danke euch, ihr zwei Spektakelmacher. Stefan Kerstover, KSC, also 2:1 noch die Führung gegen Bielefeld. Das bleibt wirklich spannend. Und Heidenheim mit Ann-Kathrin Rose, 3:2 die Führung gegen Osnabrück. Darmstadt derzeit 1:2, hat verkürzt gegen Kiel im Heimspiel. Und Magdeburg geht unter 1:6 derzeit gegen Braunschweig. Die SWR1 Stadionhörer sind fleißig. Was erwartet ihr von der Saison? Freut ihr euch, dass sie wieder läuft in Deutschland, die Liga, die zweite Liga, bald, ja, 3 Wochen ist es noch, die Bundesliga. Was wünscht ihr eurem Club?
3: Hallo, hier ist der Philipp. Ich bin mit Herzensseele FCK-Fan. Ich freue mich tierisch, dass es heute wieder losgeht. Für diese Saison hoffe ich, dass der FCK gesundes Mittelfeld drin ist und auch ein paar gute Spiele macht. Liebe Grüße.
0: Ja, sind angekommen. Vielen herzlichen Dank. Der FCK heute Abend 20:30 beim Bundesliga-Absteiger Wolfsburg. Per WhatsApp eure Meinung 0711 26 27 und die 28.

0: So langsam nähern wir uns in der zweiten Liga dem Spielende. Ist aber noch nicht so ganz so weit. Heidenheim immer noch knapp vorne gegen Neuling Osnabrück 3-2. Kommen wir gleich dazu. Und Stefan Kerstold, der KSC lange noch nicht durch gegen Bielefeld, oder?
1: Nee, sie haben eben mal nicht aufgepasst nach diesem 2-0. Viel zu sicher haben sie sich da gefühlt. Und da ist der Anschlusstreffer durch Marvin Melem gefallen. Und es sind ja immerhin noch 2 Minuten plus Nachspielzeit. Und das sind ja auch in aller Regel über 4. Also da gibt es noch Zeit für Arminia Bielefeld und der KSC. Da unten muss jetzt aufpassen. Haben allerdings jetzt einen Einwurf vor der Trainerbank der Bielefelder, wo Kirsch seine Mannschaft natürlich anfeuert. Jetzt Jung mit dem Einwurf nach vorne gespielt. Moritz Boczynski, bislang ja der Matchwinner, wenn es hierbei bleibt. Er hat beide Treffer erzielt und jetzt gibt es Freistoß für Arminia Bielefeld. Also nochmal eine Standardsituation aus der eigenen Hälfte raus für das Team von Oliver Kirsch. Jetzt müssen wir mal schauen, wie die Abwehr sich orientiert. Ja, da ist Sebastian Jung auf dem Weg nach hinten. Sollte er auch machen, denn eben hat man ja gesehen, wie es aussieht, wenn man da in der Abwehr nicht aufpasst. Jetzt die Bielefelder und angefeuert werden sie natürlich, die Karlsruher, jetzt von ihren Fans. Jetzt gibt es die gelbe Karte und jetzt geht's weiter hier mit Einwurf. Hier steht's 2-1.
0: Und Heidenheim hat tatsächlich in diesen Momenten das 4-2 gemacht. Ann-Kathrin.
2: Dann sind wir drin in diesem spektakulären ersten Spieltag und im Spektakel auf der Ostalb. Der erste FC Heidenheim hat den VfL Osnabrück zusammen. Erste Halbzeit, 5 Tore zusammengefasst. Ja, und in der zweiten passierte lange nichts, aber gerade eben 90. Minute, da war es Marvin Pieringer mit seinem

0: Einem Treffer zum 4:2 für den ersten FC Heidenheim. Es ist ein bisschen weniger Spektakelstand jetzt, aber es ist ein tolles, ein spektakuläres Fußballspiel. Und das auch, weil der Aufsteiger aus Osnabrück jetzt wieder auf dem Weg ist in Richtung Strafraum und hier einen Freistoß bekommt. Es gab das Foul und deshalb schauen wir auf den Freistoß für den VfL Osnabrück. Der ist sehr, sehr unbeeindruckt vom Bundesliga. Absteiger. Das ist spürbar, das ist sichtbar, das ist beinahe greifbar und spricht sich jetzt noch einmal ab, wer übernimmt's, wer kümmert sich um den Freistoß. Meißner steht da bereit, neben ihm der eingewechselte Münst. Also beide könnten es machen, beide wären bereit. Die große Frage ist, wer macht's? Meißner macht's und der zirkelt ihn links vorbei. Ball war noch abgefälscht und es gibt den Elfmeter. Zumindest ist das Zeichen von Schiedsrichter Erik Weißbach. Und hier herrscht große Verwirrung. Warum, weshalb, wieso, fragt Patrick Meinker, der Kapitän der Heidenheim. Aber der Schiri zeigt an, ein Handspiel. Marlon Busch soll es gewesen sein. Das ist einer der Verteidiger der Heidenheimer. Rustikaler Typ. Die große Frage ist aber, wo war der Arm von Marlon Busch? Wir schauen drauf. Und der Schiri erklärt es auch noch mal. Erik Weißbach, wir gucken. Busch stand neben der Mauer. Ja, und der Arm hat da nichts zu suchen. Der ist weg vom Körper. Und ich sag's, wie es ist. Das kann man pfeifen. Und deshalb gibt es den Elfmeter für den VfL Osnabrück. Den macht Meißner. Es gibt die Pfiffe hier. Der Osnabrücker, der steht schon. Der ist bereit. Ball ist freigegeben. Robin Meißner. Einmal, zweimal. Meißner, und der ist drin! Das ist der Anschlusstreffer, das dritte Tor, das 3:4 aus Sicht des VfL Osnabrück. Und jetzt, es gibt einen, sagen wir mal, moderaten Jubel. Vielleicht sagen wir so, Meißner in die linke untere Ecke und der Keeper Frank Feller, der war dran. Der neue Schlussmann der Heidenheimer, Diandra Meyer, der nach seiner Leihe den Club wieder verlassen. Und auch Kevin Müller, die langjährige Nummer 1 im vergangenen Jahr ja schon ausgeliehen, auch an die Schalker, ist jetzt fest in Gelsenkirchen. Und jetzt ist Schluss, denkste? Nee, er zeigt einmal an. Eine neue Regel. Es geht tatsächlich um die Zeit. Es geht darum, darf gebummelt werden? Nee, darf's nicht. Jetzt also wird nochmal angepfiffen und der Schiedsrichter hat die Uhr im Blick. Ganz klar ist, es gibt den langen, den weiten Abschlag hinten raus. Und die Osnabrücker versuchen es nochmal durch die Zentrale, über die rechte Seite. Die wissen jetzt, ein Tor fehlt ihnen zu einem Punkt. Aber rustikal verteidigt vom 1. FC Heidenheim. Der schlägt den Ball erst einmal hinten raus und versucht es über die andere Seite. Also die Heidenheimer mit diesem 4:3. Da haben sie ehrlicherweise Glück, dass Pieringer diesen Treffer in der 89. Minute gemacht hat. Und der VfL Osnabrück, der will hier ankommen. Am besten mit einem Punkt in dieser zweiten Liga. Der Aufsteiger aus der dritten Liga, der hier sehr angstbefreit, sehr mutig gespielt hat. Und die Heidenheimer bisweilen auch in der Defensive an ihre Grenzen, so muss es heißen, gebracht hat. Frank Schmitz hat sich viel notiert auf seinem kleinen Zettel. Das wird also was in der neuen Trainingswoche. Jetzt das nächste Foul. Die Heidenheimer auf dem Weg nach vorne, aber nicht abgepfiffen. Es liegt an Heidenheimer am Boden. Deshalb gibt es hier die Pfiffe. Das ist der Torschütze, das ist Bieringer. Und jetzt der Spielaufbau vom VfL Osnabrück. Und der Ball kommt über die rechte Seite mit Tempo in die Zentrale. Das dauert jetzt hier natürlich auch dann alles etwas länger, weil es eben diesen Elfmeter noch gab, weil das Ganze nochmal gecheckt wurde. Also auch das ist eine wichtige Sache, dass das alles überprüft wird. Sorgt aber dafür, dass es hier extra was obendrauf gibt in dieser Partie. Wir sind schon in der vierten, gleich in der fünften Minute der Nachspielzeit. Schiedsrichter schau auch mal auf die Uhr. Und Frank Schmidt ist schon aufgestanden. Für Frank Schmidt ist das Ding schon. Er wollte sich schon bedanken bei den Kollegen. Aber Schiedsrichter Erik Weißbach sagt, nö, da geht noch was. Wir können noch ein bisschen. Es ist der erste Spieltag. Gibt uns mehr Fußball. Hat er vielleicht so im Wortlaut nicht gesagt. Aber das könnte so ein bisschen der Vibe sein hier heute an diesem ersten Zweitligaspieltag. Jetzt nochmal der Klärungsversuch der Osnabrücker. Die schlagen den einfach nach vorne. Der erste FC Heidenheim ebenfalls ein bisschen unsortiert. Ball knallt auf die Tribüne. Da müssen sich die Fans in ihren kurzen Hosen kurz mal in Sicherheit bringen. Kaltgetränk zur Seite stellen und jetzt versuchen die zu assistieren. Ein junger Fan mit der FCH-Cappy schmeißt den Ball wieder nach unten und es gibt noch mal einen Einwurf. Also für alle, die dachten, das wird heute ein kurzer Arbeitstag. Nee, es wird immer noch gespielt. Jetzt gerade gab es das nächste Foul, vermeintlich, denn der Schiri lässt es laufen und die Osnabrücker kommen über die linke Seite. Ball schnell in die Zentrale. Sie versuchen es mit Meissner mit dem schnellen Abschuss. Aber Abschluss heißt das Wort und dann ist es fast ein Abschuss, denn Frank Feller, der Keeper der Heidenheimer, der hat den Ball nur im Nachfassen, aber er hat ihn. Also auch er muss sich reinfinden in diese neue Aufgabe, hat letzte Saison ein paar Pflichtspiele bestritten, aber ist jetzt die neue Nummer 1 beim FCH und sein Gegenüber, die Nummer 1, Jonas Krumrei bei den Osnabrückern. Der hatte heute auch nicht so einen ganz schönen Arbeitstag, ist da neu im Tor des Aufsteigers und kassiert 4 Gegentore. Und das kann ich alles erzählen, weil ja tatsächlich immer noch gespielt hat. 6. Minute der Nachspielzeit. Osnabrück kommt in der Zentrale. Feller ist raus. Es gibt ein vermeintliches Foul. Die Osnabrücker beschweren sich. Schiri stand gut und es wird weitergespielt. Der Ball weiterhin im Strafraum. Kopfball und dann geht der drüber. Boah, und Frank Schmidt ist sauer. Und sogar der Co-Trainer. Die Co-Trainer von Frank Schmidt sind aufgesprungen. Die ärgern sich. Die sind genervt. Die sind angefressen. Und der Kapitän, Patrick Maika, der hat gerade mal einen richtigen Brüll gemacht. Der hat gesagt, Leute, ja, 6 Minuten sind noch drauf. Oder sind drauf auf dieser Uhr, auf der Nachspielzeit. Aber wir können hier wirklich nicht in eine Tiefschlafphase gehen. Und jetzt ist Schluss. Der erste FC Heidenheim gewinnt zum Auftakt in diese Zweitligasaison mit 4:3 gegen den VfL Osnabrück.
1: Boah, haben wir gerade noch reinbekommen. 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Nach den SWR1 Nachrichten dann natürlich mit Nachbetrachtung wieder da.

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6: Um 15 Uhr mit Thomas Bertsch. Guten Tag. Ärztevertreter fordern strengere Social-Media-Regeln für Kinder. Zwischen Baden und der Pfalz demonstrieren Rennradfahrer gegen Atomwaffen. Das Wetter weiter sonnig bei maximal 26 bis 33 Grad. Kinder- und Jugendärzte sprechen sich für ein Social-Media-Verbot für unter 14-Jährige aus. Verbandsprecher Maske sagte der Neuen Osnabrücker Zeitung, Eltern versagten dabei, ihre Kinder vor sozialen Medien zu schützen. Aus der Nachrichtenredaktion Annika Hennig.
7: Social Media macht junge Menschen krank und dumm. Das sei längst erwiesen, sagt der Bundessprecher des Verbands Maske in der Neuen Osnabrücker Zeitung. Wenn es um soziale Medien und die Zeit vor dem Bildschirm geht, müssten Eltern Grenzen setzen und die Regeln auch durchsetzen. Maske sagt auch, viele Eltern sind allerdings kein Vorbild und kleben selbstständig am Smartphone. Der Kinderärzteverband sei offen für ein Social Media Verbot für Kinder bis 14 Jahre. Familienministerin Prien hat angekündigt, so ein Verbot einführen zu wollen.
6: Bundesfinanzminister Klingbeil will im Rahmen der Einkommensteuerreform 2027 viele Vereine stärker besteuern. Der bisherige Steuerfreibetrag soll laut einem Referentenentwurf sinken, und zwar von 5.000 Euro auf eine Freigrenze von 1.000 Euro. Ehrenamtliche und gemeinnützige Vereinsarbeit soll davon nicht betroffen sein. Das Finanzministerium verspricht sich rund 45 Millionen Euro Steuermehreinnahmen. Kritik kommt vom bayerischen Finanzminister für Acker. Der CSU-Politiker wünscht sich einen Schritt in die entgegengesetzte Richtung. Bayern wolle sich für eine Verdopplung des Freibetrags auf 10.000 Euro einsetzen. Seit dem Morgen ist zwischen Baden und der Pfalz wieder ein Rennradmarathon gegen Atomwaffen unterwegs. Die Demoaktion läuft zum 22. Mal. Startpunkt war in Bretten. Von dort berichtet Marisa Schönfuß.
8: Die Nuclear Ban Rennraddemo führt auf 300 Kilometern über Mannheim, Kaiserslautern, Ramstein und Lingenfeld wieder zurück nach Bretten. Nach Angaben des Veranstalters fahren über 100 Rennradfahrerinnen und Fahrer mit. Sie planen, um 20 Uhr ins Ziel zu kommen. Hintergrund der Demonstration sind die US-amerikanischen Atombomben, die am 6. und am 9. August 1945 auf die japanischen Städte Hiroshima und Nagasaki abgeworfen wurden. Mit der Demonstration will das Nuclear Ban Projekt ein Zeichen für die Förderung des Atomwaffenverbots von 2021 setzen.
6: Die Vereine aus Baden-Württemberg sind erfolgreich in die neue Zweitligasaison gestartet. Heidenheim hat zu Hause 4:3 gegen Osnabrück gewonnen. Der Karlsruher SC besiegte im Heimspiel Bielefeld mit 2:1. Darmstadt und Kiel trennten sich 2:2. Die Partie Magdeburg gegen Braunschweig läuft noch. Heute Abend spielt dann Kaiserslautern in Wolfsburg. Die Zeit 15.03 Uhr.
9: Dann sind wir auf den Straßen. Vorsicht auf der A6 Heilbronn Richtung Nürnberg zwischen Öhringen und Neuenstein. Gefahr durch ein defektes Fahrzeug. A3 Würzburg Richtung Frankfurt zwischen Weibersbrunn und Hößbach 6 Kilometer stoppt es. A5 Basel Richtung Karlsruhe zwischen Effringen-Kirchen und Dreieck-Neuenburg Baustelle 2 Kilometer Stau, eine Viertelstunde mehr Zeit hier. A6 Heilbronn Richtung Mannheim zwischen Bad Rappenau und Sinsheim Baustelle 6 Kilometer stoppender Verkehr. A7 Ulm Richtung Würzburg zwischen Ahlen-Westhausen und Dinkelsbühl-Fichtenau Unfallaufnahme auf der linken Spur 6 Kilometer Stau, macht 40 Minuten mehr. A7 Ulm Richtung Füssen zwischen Dreieck Hittistetten und Illertissen 6 Kilometer stockender Verkehr, eine Viertelstunde plus. Die A8 Karlsruhe Richtung Stuttgart ist zwischen Pforzheim Süd und Heimsheim wegen eines brennenden Fahrzeugs gesperrt, 3 Kilometer Stau, und in der Gegenrichtung zwischen Heimsheim und Pforzheim Ost 6 Kilometer Stau, hier die Verzögerung bis zu 20 Minuten. A8 Stuttgart Richtung München zwischen Eichelberg und Mühlhausen, Reinigungsarbeiten auf der rechten Spur, 8 Kilometer Stau, Verzögerung bis zu 50 Minuten. In der Gegenrichtung zwischen Märklingen und Mühlhausen 10 Kilometer stockender Verkehr, hier die Verzögerung bis zu 20 Minuten. A61 Speyer Richtung Koblenz zwischen Kreuz Mutterstadt und Kreuz Ludwigshafen, 3 Kilometer stockender Verkehr, hier 10 Minuten plus. A61 Koblenz Richtung Mönchengladbach zwischen Niederzissen und Ahrtalbrücke 7 Kilometer stockender Verkehr. Die B14 ist zwischen Tuttlingen und Emmingen Liptingen nach einem Unfall gesperrt. In Freiburg auf der B31A zwischen Hauptbahnhof und Mundenhof Baustelle 2 Kilometer Stau. Die B417 Dietz-Nassau ist zwischen Altendietz und Hirschberg nach Unfall gesperrt. Bleibt noch Österreich, die Fernpass-Bundesstraße Füssen Richtung Reute. Vom Grenztunnel Füssen bis Reute Stau mit einer Verzögerung von rund einer Stunde. 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Wetter sieht so aus, bis heute Abend viel Sonne, meist ungestört, Himmel meistens wolkenlos, kleine Quellwolken an den Bergen stören uns überhaupt nicht, 26 bis 33 Grad, morgen geht es noch höher, 30 bis 36 Grad, dann ist es lange Zeit wirklich morgen sonnig, Nachmittag kommt von Frankreich hier Wolken, örtlich mit Schauern und Gewittern, Montag im südlichen Baden-Württemberg noch örtlich Schauer und Gewitter, sonst meist trocken, oft sonnig und weiterhin heiß.
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9: Mit Detlef Lindner, hallo. Ich hatte gefragt, freut ihr euch auf die neue Saison, dass es wieder losgeht? Heute, ja, haben jetzt gerade gespielt, Heidenheim 4-3 gewonnen. Ja, und das gegen eine Mannschaft, die eigentlich gar nicht so stark eingeschätzt wurde. Aufsteiger Osnabrück 4-3 war also dann noch eine relativ knappe Sache und der KSC vorne mit diesem 2-1 gegen Bielefeld. Spiele sind fertig. Freut ihr euch also auf die neue Saison? WM ist vorbei. Auf eure Clubs. Und was wünscht ihr? Anke hat ganz lieb geschrieben. Anke schreibt, ich freue mich für meinen Papa, der leider im Pflegeheim lebt, dass endlich wieder der Ball ruht. Er ist riesengroßer FCK-Fan und Fußball ist nach wie vor sein Leben. Und wir wissen heute Abend, danke Anke, der FCK ja in Wolfsburger Bundesliga Absteiger. Mehr Meinungen, mehr Gefühle, mehr Fußball von unseren SWR-Stadionhörern. Was wünscht ihr eurem Verein zur neuen Saison? 0711 26 27 28 per WhatsApp.
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0: SV1 Stadion ist hier mit der zweiten Liga. Heidenheim hat gewonnen, irgendwie dann doch mit Ach und Krach. Ich dachte schon, das wird eine klarere Sache an Katrin Rose gegen den VfL Osnabrück. Also vorne können wir es lassen. Wir haben letzte Bundesliga-Saison immer gemeckert, oh, die schießen vorne keine Tore, die müssen mehr arbeiten. Jetzt haben sie Tore geschossen und jetzt ist plötzlich hinten irgendwie Luft nach oben.
1: Ja, sagen wir mal so, es gibt ein, zwei Baustellen. Ich würde sagen, die Außenbahnen, die haben vielleicht diese Woche noch ein bisschen Arbeit. Also es gab einfach diese Unsortiertheit. Und übrigens, Detlef, das war ja auch ein Thema in der vergangenen Saison. Nicht mehr an den letzten vier Spieltagen, sondern gerade am Anfang. Und sie brauchen einfach ein bisschen mehr Ordnung. Jetzt müssen wir aber auch einmal fair sein. Das ist ein bisschen wie erster Schultag nach den Sommerferien. Haben da alle das Mäppchen voll? Nein. Sind alle sortiert? Nein. Ich glaube, beide Teams müssen sich noch ein bisschen einfinden. Der Aufsteiger aus Osnabrück wieder in der Liga und die Heidenheimer, dass das eben nicht mehr Bundesliga ist. Und trotzdem war die Stimmung hier heute sehr, sehr gut. Gerade eben noch mal tolle Szenen, die Fans gefeiert mit Megafon sozusagen. Auch in der zweiten Liga gesagt, wir sind da, wir stehen hinter euch und das fand ich sehr beeindruckend.
0: Ann-Kathrin, wie viel war denn neu personell bei FC Heidenheim? Also der Trainer ist noch der Alte.
1: Der Trainer ist noch der Alte und dieses noch ist übrigens ein wichtiger Fakt, denn Frank Schmidt geht ja in seine vermeintlich letzte Saison als Heidenheim-Trainer noch nicht verlängert, aber er hat ein mutmaßlich in seinen Satz eingebaut und ich glaube, das kleine Türchen ist noch offen. Sie werden also versuchen, ihn zu halten. Ja, und neu war eben so ein bisschen was. Also es war ein bisschen umgestellt, es war systematisch ein bisschen anders. Dann neben Patrick Meinker, neben dem Kapitän hinten drin, war Mandy der neue Außen. Mann und Kostli davor und diese Seite, da war noch nicht, lief noch nicht alles rund, aber das laste ich gar nicht nur diesen beiden Neuen an, sondern da würde ich sagen, da müssen sich alle noch ein bisschen besser finden und auch Frank Feller, der ist ja kein Neuzugang, der Keeper, aber der ist neu in dieser Rolle als Nummer 1 und das war dem schon ein bisschen auch anzumerken. Der hat ja in der letzten Saison ein, zwei Pflichtspiele gemacht, hat in der Saison davor auch mal international gespielt, aber dem war anzumerken, es ist noch ein bisschen ein Findungsprozess, aber es ist ja auch der erste Spieltag.
0: Okay, Ann-Kathrin Rose, danke für deine Analyse von der Partie. Die war unterhaltsam heute Nachmittag des FC Heidenheim gegen Osnabrück. Und ich hatte natürlich gefragt, freut ihr euch denn auf die neue Saison? Was ist da drin? Was wünscht ihr eurem Verein?
2: Uwe Kronimus, Iffezheim. Ich freue mich total auf die zweite Bundesliga und die erste Bundesliga. Am meisten fasziniert mich der ehrliche Fußball vom FC Heidenheim, der mir ans Herz gewachsen ist. Deshalb gönne ich dem FC Heidenheim und Frank Schmidt die Wiederkehr in die erste Bundesliga.

0: Tja, die Lust auf Fußball scheint da zu sein. Der S-Bahn Stadionhörer lassen zumindest nichts anderes vermuten. Lust auf Fußball, die neue Liga hat begonnen. Wem drückt ihr die Daumen?
1: Hallo SWR1 Stadion, wir sind auf dem Weg zu unserem VfB, der spielt gegen den FC Everton, Saisonvorbereitungsspiel. Liebe Grüße mit riesiger Vorfreude auf die neue Saison 26-27 von der A8.
0: Von der A8 im Stau, ja. Jordan Pickford, ja, unter anderem beim FC Everton, dann heute bei der Stadion, nach der Stadioneröffnung beim VfB Stuttgart, das ist Bundesliga. Und es dauert alles noch 3 Wochen, bis die tatsächlich dann in die Liga hineinstarten. Aber jetzt wird natürlich kräftig getestet in Sachen Bundesliga, neue Saison. Und richtig ernst war es jetzt heute schon im Wildparkstadion. Stefan Kerstold, Karlsruher SC gegen Arminia Bielefeld mit neuem Trainer der KSC. Wie neu ist der KSC?
2: Ja, er hat schon an so ein paar Stellschrauben geschraubt. Das ist natürlich eine schwere Aufgabe gewesen. Nach 6 Jahren Christian Eichner, der Kultcoach, ja nicht mehr unten an der Seitenlinie. Da muss man sich erstmal dran gewöhnen. Der neue Mann, ganz junger, ein Österreicher, 37 Jahre alt, Maximilian Senft vom SV Ried gekommen. Aber man merkt schon, was so seine Devise ist. Was mir auffiel, Einwürfe, das ist jetzt mittlerweile ein Ding, was die Karlsruher total drauf haben. Die kommen da von der rechten und auch von der linken Seite rein, wie die Flanken. Also, und es wird viel schneller nach vorne gespielt. Das Mittelfeld wird sehr schnell überbrückt. Man will also den Gegner überlaufen und dann vorne die Akzente setzen. Und wenn dann nachher, wie heute, auch wenn es ein bisschen glücklich war, das Ergebnis stimmt, dann hat natürlich auch der Trainer alles richtig gemacht.
0: Also dieser 2-1-Sieg macht natürlich die Fans ziemlich euphorisch. Kannst du irgendwie eine Prognose geben zur letzten Saison? Wie wirkt der KSC auf dich, auch mit neuen Elementen, neuem Spielstil, oder muss das alles erst reifen?
2: Nee, glaube ich nicht, weil das Grund... Kostüm, das hat ja so mehr oder weniger gestanden. Es sind zwar einige neue mit dabei gewesen, aber die haben sich sehr gut integriert. Es gab ja auch einige Testspiele, unter anderem gegen Inter Mailand, wo man nur 1-2 verloren hat. Das war schon vielversprechend und so hat sich die Mannschaft heute auch präsentiert. Was mich überrascht hat, Dennis Ofli, Neuzugang von Bayern 2, stand direkt in der Startelf, hat einen guten Eindruck hinterlassen und da waren noch so ein paar Gestalten dabei, die mir sehr gut gefallen haben. Ansonsten hat man sie alle gekannt. Allen voran Marvin Wanicek, den Kapitän. Beide Treffer heute vorbereitet. Da wächst auch irgendwie was zusammen. Und einer der Neuen, Moritz Bruschinski, für mich der Spieler des Spiels, nicht nur, weil er die beiden Tore gemacht hat, der hat vorne Räume erlaufen, stand immer richtig und hat auch, wie gesagt, diese beiden Treffer erzielt. Also da kann sich der KSC auf einen guten Ersatz, will ich noch nicht mal sagen, Schleusener ist ja weg, aber das hier ist ein Stürmer, der macht so richtig Laune und von dem können wir noch einiges erwarten. Der FCK jedenfalls, der spielt ja am kommenden Samstagabend gegen den KSC, der kann sich schon mal warm anziehen beim Derby.
0: Ja, klingt interessant. Also keine Langeweile in der zweiten Liga. Dankeschön, Stefan Kerstold. Außerdem haben wir dann heute Nachmittag gehabt mit Magdeburg dieses 1-6 gegen Braunschweig. Magdeburg nach einer halben Stunde, ein Mann weniger nach roter Karte. Ja, und Darmstadt hat nach 0-2 Rückstand doch noch das 2-2 gegen Kiel im Heimspiel dann rausgeholt. Blick in die dritte Liga. Da müht sich zurzeit VfB, zweite Mannschaft in Havelse, liegt aber immer noch mit 1-2 zurück.

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0: 15.30 Uhr, folgende Meldungen. Vorsicht auf der A67 Mannheim Richtung Darmstadt zwischen Firnheimer Dreieck und Lorsch, ungesicherte Unfallstelle. A3 Würzburg Richtung Frankfurt zwischen Weibersbrunn und Hößbach, 6 Kilometer stockender Verkehr. A5 Basel Richtung Karlsruhe zwischen Effringenkirchen und Dreieck Neuenburg, Baustelle, 2 Kilometer Stau, Verzögerung bis zu einer Viertelstunde. A8 München Richtung Stuttgart zwischen Märklingen und Mühlhausen, 10 Kilometer stockender Verkehr, macht 20 Minuten mehr. Die A8 Karlsruhe Richtung Stuttgart ist zwischen Pforzheim Süd und Heimsheim wegen eines brennenden Fahrzeuges gesperrt, 3 Kilometer Stau, und in der Gegenrichtung zwischen Heimsheim und Pforzheim Ost 2 Kilometer Stau, 10 Minuten mehr Zeit brauchen die Autofahrer. A81 Stuttgart Richtung Singen zwischen Sindelfingen Ost und Böblingen Hulb, 4 Kilometer Stauverzögerung bis zu einer Viertelstunde, und Österreich die Fernpassbundesstraße Füssen Richtung Reute vom Grenztunnel Füssen bis Reute, ein Stau mit einer Verzögerung von rund einer Stunde derzeit. 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
0: Ja, eine Menge Fußball. Die dritte Liga spielt ja auch. Stuttgart, die zweite Mannschaft, hat ausgeglichen in Havelse mit dem 2:2. Und Freiburg hat gewonnen. Erstes Testspiel, ging über 2x35 Minuten. Keine Zuschauer erlaubt. Trainingsplatz in Freiburg. 2:0 Freiburg gegen Racing Straßburg. Und in diesen Minuten beginnt ein zweiter Test. Also da müssen die Spieler richtig arbeiten. Heute Nachmittag wieder Freiburg gegen Straßburg. Mal sehen, ob die Freiburger da nochmal einen Sieg draufsetzen können.
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0: Tja, irgendwie dachten wir alle, die Fußball-Weltmeisterschaft, das ist jetzt vorbei, dieses große Event. Und dann ging es irgendwie alles noch weiter. Und immer wieder derselbe Name, Gianni Infantino. Er schien ja einer der Gewinner der zurückliegenden WM zu sein. Doch kurz danach scheiterte er nach weltweiter Kritik mit seinem privaten Investorenprojekt, Anteile an der zukünftigen WM zu verkaufen. Dass sich der FIFA-Chef da verzockt hat, das scheint ja mittlerweile wirklich glasklar zu sein. Philipp Sommer, du warst als ARD-Kommentator bei der WM, kennst dich in der FIFA extrem gut aus. Dass Infantino beschädigt ist, scheint klar zu sein. Das ist das eine. Ist er gerade aber dabei, seine Macht wieder zurückzuholen?
1: Ja, wir sind in einem Schwergewichtsboxkampf, vielleicht in der 10. oder 11. Runde. Die UEFA hat alles auf eine Karte gesetzt und hat sich ganz klar gegen Infantino positioniert. Die UEFA ist so mächtig, dass sie die einzige Konföderation ist, die zumindest den Widerstand und vielleicht sogar einen Sturz Infantinos initiieren kann. Aber alleine schafft sie es nicht. Sie braucht die Mithilfe der CONCACAF von Mittel-Nordamerika und wahrscheinlich auch aus Asien. Da gab es Signale, dass die auch gegen Infantino jetzt schießen bzw. sich gegen Infantino stellen könnten. Aber das ist jetzt genau die Frage, wie stabil ist dieser Widerstand und wie kann Infantino gegensteuern?
0: Das Machtspiel lautet das so, Infantino, FIFA auf der einen Seite, die UEFA auf der anderen Seite und jeder probiert jetzt möglichst viele Verbände auf seine Seite zu ziehen. Das kann sich ja dann noch bis zur Neuwahl des Präsidenten der FIFA im März noch richtig lang ziehen.
1: Das kann sich sehr lange ziehen, so ist es. Im Prinzip ist es genau das. Infantino war jetzt gerade in Kolumbien bei der Amtseinführung des Präsidenten, der der extrem rechten Seite zugeordnet wird. Also es geht jetzt um alles. Es werden auch, wie vorher auch schon, Grenzen überschritten vielleicht, beziehungsweise auch ein bisschen schmutzig gekämpft. Aber es hat ihm wohl auch schon wieder ein paar Stimmen gegeben aus Südamerika. Da haben sich ein paar Verbände jetzt schon wieder hinter Infantino gestellt. Auf der anderen Seite hört man jetzt aus der UEFA zum Beispiel ein paar Geschichten, ein paar Gerüchte, dass eine ehemalige Mitarbeiterin von Infantino sehr viel Geld und Gefälligkeiten bei ihrem Abschied bekommen haben soll. Und das soll im Zusammenhang stehen mit einer möglichen Beziehung mit Infantino. Das ist alles soll und hätte, aber man merkt schon, es wird schmutzig.
0: Ja, und es wird wahrscheinlich auch schmutzig bleiben. Und die UEFA wird wahrscheinlich auch probieren, wie Infantino auch, Geschichten möglicherweise auszugraben. Also das hört sich nach einem richtig schlimmen und teilweise auch, Entschuldigung, schmutzigen Kampf an.
1: Ja, ich denke, das ist es, ein schmutziger Kampf. So stellt sich's im Moment dar. Und eine ganz komische Rolle spielt der Generalsekretär Grafström, der sich ja, der eigentlich ein totaler Intimus von Infantino ist, aus Infantinos Gnaden überhaupt da sitzt, der sich ja mit einem offenen Brief zu Wort gemeldet hat und sich eigentlich gegen Infantino gestellt hat. Jetzt kam eine Information hoch von der New York Times. In diesem Brief hatte Grafström gesagt, er hätte nichts gewusst von dieser Verhandlung, von dieser möglichen oder diesem geplanten Verkauf von Anteilen an der Fußball-WM. Jetzt kam ein Bericht der New York Times auf, dass es eben am Vorabend des WM-Finals eine Abstimmung gegeben haben soll, von Infantino initiiert, im Vorstand, wo Grafström dabei war. Und da hätte er 3 Stimmen gebraucht, um überhaupt mit diesem Vorhaben nach vorne gehen zu können. Und Grafström hätte sich positiv geäußert, hätte mit unterschrieben, also war wohl eingeweiht. Es wird auch offenbar gelogen.
0: Hast du das Gefühl, dass die gesamte FIFA-Spitze hinter Infantino steht? Jetzt im Moment scheint es so, aber auch da müssen wir in die Zukunft schauen. So ganz stabil scheint mir das zumindest nicht.
1: Da muss man absolut differenzieren, weil bei diesem Meeting, das die FIFA natürlich als absolut harmonisch dargestellt hat, mit der Pressemitteilung, die es dann gab nach diesem Meeting in Rabat am Mittwoch, dazu muss man natürlich wissen, dass bei diesem Meeting die Nummer 3 der FIFA, Kevin Lamour, der sich ja auch klar positioniert hatte, gegen Infantino gar nicht mit am Tisch war, gar nicht mit im Raum war, dass auch Arsène Wenger nicht da war. Also es waren gar nicht alle wichtigen Mitarbeiter mit dabei. Auch da gibt es Unstimmigkeiten. Und was klar ist, die Administration in Zürich, da sind ganz wenige Fans von Gianni Infantino. Und das hat nichts mit dem Verkauf der Rechte zu tun. Das ist nur die Kirsche auf der Torte. Das war schon in den Monaten und Jahren zuvor. Infantino hat den Kontakt zur Administration weitgehend verloren, immer sein eigenes Ding gemacht, kaum mit Mitarbeitern geredet. Und da fühlen sich viele nicht mitgenommen. Und viele wären wahrscheinlich nicht traurig, wenn Infantino weg wäre.
0: Kann der Mann nur Alleingänge?
1: Es scheint fast so. Also die letzten Dinge, die er gemacht hat, die wirken so, dass er sein eigenes Ding durchzieht, dass er nur seine eigene Macht zieht. Er hat einen ganz engen Kreis. Da sind dann meistens Ja-Sager um ihn rum. Infantino will machen und er macht.
0: Ja, danke erstmal, Philipp. Wir reden natürlich dann gleich weiter. vielleicht auch über eventuelle potenzielle Namen, eventuelle Nachfolger, wenn es denn überhaupt sowas gibt, von Gianni Infantino, der derzeit um seine Macht kämpft.

Meine Frage lautete an die Stadionhörer, freut ihr euch denn über die neue Saison? Zweite Liga hat begonnen, die Bundesliga, ja gut, die braucht noch 3 Wochen. Wie sieht's aus? WM vorbei, Spielfreude auch bei euch riesengroß. Arthur hat geschrieben aus dem Neckar-Odenwald-Kreis aus Ballenberg, freue mich

0: sehr, dass wieder der Ball rollt, überhaupt auf eure spannenden Live-Übertragungen der ersten und zweiten Fußball-Bundesliga im ganzen SWR1-Stadion-Team. Ein schönes Wochenende. Wünsche mir natürlich auch mit Verbeugung und einem herzlichen Dank von mir für das Mitmachen an alle SWR1-Stadionhörer. Da waren etliche Meinungen und einige Freudensprünge auch mit dabei. Danke dafür. Dann sind wir ganz schnell auf der Straße 1552, Vorsicht auf der A8 Richtung München, da Gefahr zwischen Ulm-West und Ulm-Ost, ungesicherte Unfallstelle, linke Spur. Und dann haben wir die FIFA, haben wir gerade eben schon gesprochen, und deren umstrittenen Präsidenten Infantino, ja, und dessen härtesten Gegenspieler, das ist zurzeit nämlich die UEFA, die Europäische Fußballunion. FIFA-Experte Philipp Sommer, lass uns mal ein bisschen vorausschauen. März 2027, wir haben das vorhin schon angetickt, da steht die Neuwahl zum FIFA-Boss an, zum Präsidenten. Wir haben gerade über Infantino und seinen härtesten Gegner gesprochen, das ist alles noch lang hin. Aber bis dahin müsste dann halt auch mal der ein oder andere Gegenkandidat benannt werden. Der müsste hinterm Schrank hervorkommen. Hast du da einen Namen?
1: Nee, ich glaube, Detlef, das ist genau die Krux im Moment auch in diesem Machtkampf. Es braucht eine Alternative. Es braucht einen ordentlichen Gegenkandidaten, einen potenten Gegenkandidaten gegen Infantino. Solange der nicht auf der Matte steht, wird es ganz schwer, Infantino hier zu stoppen. Und im Moment gibt es diesen Menschen nicht. Alexander Čeferin, der UEFA-Boss, der hätte das Format, der hat aber keine Lust. Es wurde immer danach Chelaifi gerufen, das ist der Chef von PSG, Katari, ein Freund des Emirs in Katar, der hat aber auch keine Lust, und Katar hat sich jetzt auch schon wieder pro Infantino positioniert. Und sonst sieht man tatsächlich im Weltfußball wenige, die das machen könnten. Man bräuchte vielleicht einen ehemaligen Kicker, der eine Strahlkraft hat und ein politisches Geschick, aber den muss man erstmal finden.
0: Also Infantinos Stärke ist im Grunde auch die Schwäche der anderen, weil sich keiner nach vorne wagt, um Position zu beziehen.
1: Definitiv. Und man muss natürlich auch sagen, diese WM ist natürlich auch ein totaler Erfolg für Infantino gewesen. Keiner hat die FIFA je so reich gemacht wie Infantino. Und am Schluss, und das ist das nächste, geht es natürlich um das Geld. Die Afrikaner, die AfC, die haben sich jetzt schon pro Infantino positioniert. Die sagen, wir stehen hinter unserem Präsidenten. Ja, warum? Weil natürlich es ganz viel Geld weiterhin gibt von der FIFA, von Infantinos Gnaden. Die brauchen das Geld. Die hatten ein Problem mit einem Fernsehdeal für die Afrikanische Konföderation, für den AFCON, das gleiche wie die Europameisterschaft für Afrika sozusagen. Also da gibt es den Rückhalt, und den gibt es, weil das Geld fließt, und dafür sorgt eben Infantino.
0: Noch eine kleine Prognose von dir. Diese privaten Investoren, diese Investorenpläne von Infantino, sind die tatsächlich erledigt oder erstmal aufgeschoben?
1: Das ist ganz spannend, denn in dieser Mitteilung, die FIFA verfasst hat nach diesem Meeting in Rabat, da wurde ja explizit nur auf diesen einen Plan Bezug genommen. Also, dass dieser eine Plan vom Tisch ist. Es wurde nicht generell gesagt, dass die Pläne vom Tisch sind. Und das ist eben etwas, was die UEFA auch sehr hellhörig gemacht hat und ganz viele im Fußball hellhörig gemacht hat, dass vielleicht das Kind unter anderem Namen wieder auftaucht.
0: Ja. Dankeschön, Philipp Sommer. Gespräch haben wir ganz kurz vor der Sendung aufgezeichnet. Also, ich glaube und fürchte, wir werden es bald mal wieder dann damit zu tun haben. Private Investoren, vielleicht doch zur WM, bei der WM. Mal abwarten. Dritte Liga hat gespielt, Stuttgart 2 hat gewonnen, in Havelse 3-2.

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11: Um 16 Uhr mit Thomas Bertsch. Guten Tag. Bundesfinanzminister Klingbeil will von Vereinen mehr Steuern kassieren. Karlsruhe und Heidenheim starten erfolgreich in die neue Saison der zweiten Fußball-Bundesliga. Das Wetter, weiterhin viel Sonne, morgen Nachmittag dann Schauer und Gewitter möglich, maximal 30 bis 36 Grad. Bundesfinanzminister Klingbeil von der SPD will die Steuerfreibeträge für Vereine deutlich senken. Das steht in einem Gesetzentwurf im Rahmen der Einkommensteuerreform 2027. Dieser liegt dem ARD-Hauptstadtstudio vor. Aus Berlin berichtet Bianca Schwarz.
12: Klingbeil will den bisherigen Steuerfreibetrag für Vereine von 5.000 Euro auf eine Freigrenze von 1.000 Euro senken. Das heißt, erzielt ein Verein dann Gewinne über 1.000 Euro, wird das gesamte Einkommen steuerpflichtig, darunter bleibt es steuerfrei. Ehrenamtliche und gemeinnützige Vereinsarbeit soll davon nicht betroffen sein. Das Finanzministerium verspricht sich davon rund 45 Millionen Euro Steuermehreinnahmen.
11: Der Berufsverband der Kinder- und Jugendärzte fordert von der Bundesregierung strengere gesetzliche Vorgaben für Online-Dienste wie etwa TikTok und Facebook. Dass Social Media gerade junge Menschen krank und dumm mache, das sei längst erwiesen, sagte Verbandssprecher Maske der Neuen Osnabrücker Zeitung. Er zeigte sich offen für ein Social-Media-Verbot für unter 14-Jährige. In der Nähe der norwegischen Stadt Trondheim ist ein Reisebus aus Deutschland auf die Seite gekippt. An Bord waren etwa 30 deutsche Touristen. Laut Polizei wurden mehrere Menschen bei dem Unfall leicht verletzt. Die Ursache ist unklar. Fußball-Zweitligist Karlsruher SC ist mit einem Heimsieg in die neue Saison gestartet. Das Team von Trainer Maximilian Senft gewann gegen Bielefeld mit 2:1. Aus dem Stadion berichtet Stefan Kersthold.
13: In der 35. Minute das 1:0 durch Moritz Boczynski. Im ersten Durchgang hatte die Arminia Pech, denn Rochel traf zweimal nur die Querlatte. Dann erhöhte noch einmal Boczynski, Neuzugang vom FC Basel, kurz vor dem Ende auf 2:0. Aber postwendend der Anschlusstreffer durch den eingewechselten Marvin Melem. Da keimte für die Bielefelder nochmal Hoffnung auf. Aber am Ende blieb es beim nicht unverdienten Erfolg des Karlsruher SC 2:1 am ersten Spieltag gegen Arminia Bielefeld.
11: Der erste FC Heidenheim setzte sich mit 4:3 gegen den VfL Osnabrück durch. Jan Schöppner steuerte einen Treffer bei und zeigte sich erleichtert, nach dem Bundesliga-Abstieg im ersten Saisonspiel gepunktet zu haben.
14: Es ist schwierig, wieder in die zweite Liga reinzukommen. Wir wissen zwar, worum es geht in der zweiten Liga, aber gerade dann auch gegen den Aufsteiger ist das erste Spiel nicht einfach. Und deswegen Kompliment an die Mannschaft, dass wir es dann am Ende gezogen haben.
11: Außerdem trennten sich Darmstadt und Kiel 2:2. Magdeburg verlor gegen Braunschweig 1:6. Am Abend spielt Kaiserslautern in Wolfsburg. Die Zeit 16.03 Uhr.
15: Nun sind wir auf den Straßen. Vorsicht auf der A5. Basel Richtung Karlsruhe zwischen Raststätte Renchtal Ost und Achern. Da eine ungesicherte Unfallstelle. Hier liegen Fahrzeugteile auf allen Fahrstreifen. Gefahr auch auf der A6, Mannheim Richtung Kaiserslautern zwischen Grünstadt und Wattenheim. Da steht ein defektes Fahrzeug. A3 Würzburg Richtung Frankfurt zwischen Weibersbrunn und Hößbach. 6 Kilometer stockender Verkehr. A5 Basel Richtung Karlsruhe zwischen Efringenkirchen und Dreieck-Neuenburg. Baustelle, 2 Kilometer Stau. Hier eine Viertelstunde Verzögerung. A8 München Richtung Stuttgart zwischen Märklingen und Mühlhausen. 9 Kilometer stockt es dort. Macht eine Viertelstunde Plus. A8 Stuttgart Richtung Karlsruhe zwischen Heimsheim und Pforzheim Ost, 2 Kilometer Stau, hier 10 Minuten Verzögerung. A8 Karlsruhe Richtung Stuttgart zwischen Pforzheim Süd und Heimsheim, Reinigungsarbeiten, 3 Kilometer Stau. A8 Stuttgart Richtung München zwischen Ulm West und Ulm Ost, Unfall, 2 Kilometer Stau, Verzögerung hier bis zu einer Viertelstunde. A81 Stuttgart Richtung Singen zwischen Sindelfingen Ost und Böblingen Hulb, 4 Kilometer Stau, hier die Verzögerung. Eine Viertelstunde. Österreich, der Fernpass, die Bundesstraße Füssen Richtung Reute, vom Grenztunnel Füssen bis Reute. Ein Stau mit einer Verzögerung von rund einer Stunde. Und hier noch ganz aktuell Gefahrenmeldung von der A8 Karlsruhe Richtung Stuttgart. Zwischen Pforzheim West und Pforzheim Nord, da werfen Personen Steine auf die Fahrbahn. Also besonders aufpassen. Auf der A8 Karlsruhe Richtung Stuttgart zwischen Pforzheim West und Pforzheim Nord, da werfen Personen zurzeit Steine auf die Fahrbahn. Also an alle, bitte wachsam bleiben. Das Wetter: bis zum Abend scheint überwiegend die Sonne, stellenweise gibt es dann ein paar Wolken. In der Nacht ist der Himmel meist sternenklar. Tiefstwerte dann 19 bis 12 Grad. Morgen bekommen wir anfangs Sonne, Nachmittag kann es dann vereinzelt Schauer, Gewitter geben. Temperaturen steigen aber auch richtig nach oben, 30 bis 36 Grad. Montag im südlichen Baden-Württemberg noch örtlich Schauer und Gewitter, sonst häufig Sonne bei 29 bis 36 Grad. Wie geht's weiter? Dienstag überall sonnig und trocken, vorübergehend etwas weniger heiß.
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15: Mit Detlef Lindner. Und ich wünsche einfach einen ganz angenehmen Samstagnachmittag, wenn ihr mögt, dann mit SWR 1 Stadion.
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0: Zweite Liga, ja, sie hat gespielt. Wir haben das Ergebnis oder die Ergebnisse bereits gemeldet. Und es waren sowohl in Karlsruhe auch in Heidenheim sehr enge Ergebnisse. Der KSC gewinnt im Wildparkstadion. Begeisterte Fans, das ist der Tradition in Karlsruhe, mit 2:1 gegen Bielefeld. Ja, war am Ende dann vielleicht sogar auch ein bisschen wackelig, aber der KSC die überlegene Mannschaft. Vor allem bemerkenswert natürlich, Christian Eichner ist nicht mehr da. Fast 6 Jahre war er dort. Eine Institution, ehemaliger Spieler, dann eben Trainer, sehr beliebt bei den Fans und auch bei den Spielern. Und jetzt ist der Neue da, Maximilian Senft, ein Österreicher. Und das ist der Neue da, Maximilian Senft, ein Österreicher. Und das ist auch zu hören.
1: Ich denke, wir haben schon auch erste Halbzeit gesehen, wo wir Potenziale haben. War aber dann sehr zufrieden damit, wie wir die zweite Halbzeit angegangen sind. Vor allem die Intensität, die Jungs gegangen sind mit unseren Fans im Rücken. Ich glaube, das mobilisiert dann nochmal ein paar Prozent, wo man vorher glaubt, dass die vielleicht nicht mehr da sind. Und dann war es am Ende des Tages, glaube ich, aufgrund der zweiten Halbzeit auch ein verdienter Sieg für uns.
0: Ein dynamischer neuer Trainer, Debüt gelungen im deutschen Profifußball. Der KSC gewinnt mit 2:1. Und noch ein neuer, und er hat beide KSC-Treffer erzielt. Moritz Buschinski.
2: Ich muss die gesamte Mannschaft loben, auch hinten raus, wie wir gekämpft haben. 1-2 Jungs mit ein bisschen Problemchen, wir konnten noch nicht mehr wechseln. Aber jeder war gewillt, das Tor noch zu verteidigen und die 3 Punkte einzufahren. Deswegen ganz großes Lob an das Team. Und klar, ich bin letztendlich der, der die Bären erntet. Aber am Ende des Tages, ohne meine Jungs hinten und im Mittelfeld, kann ich das auch nicht schaffen.
0: Heidenheim mit diesem 4:3 Erfolg, auch da knapp gegen den Aufsteiger, gegen den VfL Osnabrück. Am Ende auch eine enge Sache, dass die Temperaturen, das Wetter natürlich sehr unangenehm. Martin Thiel mit dem Dauertrainer des FC Heidenheim.
3: Ja, Frank Schmidt, Motto war, wir greifen an. Angegriffen hatten wir, 7 Tore sind gefallen, 4 für Heidenheim gewonnen. Ich nehme trotzdem an, nicht mit allem zufrieden. Was ist Ihr Fazit heute?
4: Ja, grundsätzlich schon zufrieden, weil es ist der erste Spieltag. Ja, wir saßen draußen im Schatten, es war recht angenehm. Und als ich dann gerade zur Mannschaft rein bin, habe ich erstmal gemerkt, wie heiß dann doch war. Und das muss man einfach berücksichtigen, auch an so einem ersten Spieltag, dass man da erstmal reinkommen muss. Im Spiel habe ich mich ein bisschen aufgeregt, natürlich über die Gegentore. Jetzt bin ich gar nicht so unglücklich drüber nach dem Spiel, weil da kann es keinem zu wohl werden. Da können wir ansetzen diese Woche, bevor es nach Berlin geht.
3: Und es ist praktisch wieder die Rückkehr in die zweite Liga. Gleich wieder viele hohe Bälle, wieder Intensität da. Merkt man Unterschied zur ersten Liga und merken Sie auch emotional was anderes? Als Stadion war ja wie in der ersten Liga.
4: Nee, ist kein Unterschied. Ja klar, ist ein großer Unterschied zur Bundesliga. Das merkt man in allen Bereichen, auch wie die Spiele ablaufen. Am Ende ist es aber für uns jetzt keine große Überraschung, auch kein Anpassungsprozess. Wir wissen, was zweite Liga bedeutet.
3: Und was Sie auch gesagt haben, wichtig ist, dass man nicht irgendwann gleich Punkten hinterherlaufen muss, die man am Anfang verliert. Deshalb, wie wichtig ist so ein Auftaktsieg zum Saisonbeginn?
4: Sehr wichtig. Das ist einfach so. Gleich mit 3 Punkten zu starten, das wünscht man sich. Dafür arbeitet man 6 Wochen, muss aber auch 6 Wochen warten. Jetzt hast du mal die ersten 3 Punkte. Deswegen, ja, wollen wir jetzt mal kurz mal durchschnaufen und uns dann wirklich konzentriert und auch intensiv auf das Spiel gehen.

0: härter vorbereiten, weil es wird ein interessantes Spiel nächste Woche.
1: Und da wackelt die Stimme. Also am Samstag 13 Uhr, Frank Schmidt hat es gesagt, Heidenheim bei Hertha BSC und der KSC am Samstagabend dann beim 1. FC Kaiserslautern.

0: 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Ja, wir haben natürlich bei den Männern eine heftige Tour de France wieder erlebt, aber mit dem erwarteten Sieger wieder, mit Tadej Pogacar. Da weißt du vorher schon, wer gewinnt so eine Tour de France. Aber derzeit fahren die Frauen nicht ganz so heftig von dem Schwierigkeitsgrad her, auch nicht ganz so lang. Das ist so ein bisschen entschärft. Mathieu Genis Schön, du bist unser Reporter von der Tour de France der Frauen. Heute die 8. Etappe. Was bietet die, mit welchem Feld?
1: Die bietet einen malerischen Ausblick, müsste man sagen. Vor allem sollten die den jetzt schon langsam haben, denn sie sind über diesen höchsten Punkt heute schon drüber. Der war bei knapp 1000 Meter über Null und es geht ja auf knapp 100 Meter über Null. Nämlich es geht ans Mittelmeer, an die Côte d'Azur nach Nizza und jetzt geht es eigentlich nur noch bergab. Es gibt aber zwei kleine Berge vor dem großen Finale hier in Nizza und die könnten dann entscheiden, ob es ein Sprint wird, wie eigentlich alle vorhersehen, oder ob da nochmal eine Ausreißerin vielleicht die Sprintteams typieren könnte. Aber es wird auf jeden Fall ein malerisches Finale und ein schöner Vorbote auf das, was da morgen kommt.
0: Ja, was kannst du denn über die deutschen Fahrerinnen sagen? So ganz vorne greift keine mit ein, aber mit dabei, oder?
1: Ja, also als Platz 5 würde ich schon mal ganz vorne betiteln, auch wenn die Abstände von Antonia Niedermayer natürlich schon ein bisschen größer sind. Die hat 3,5 Minuten Rückstand, aber die hat sich gestern vor allem über ihre Teamkollegin Kasia Niewiadoma gefreut, denn die Polin hat die Gesamtwertung übernommen, auch dank eben der Hilfe von Antonia Niedermayer. Und da sind wir eben bei den Deutschen, denn die deutschen Fahrerinnen, die sind so gut, dass sie als Edelhelferinnen eben gebraucht werden und deswegen nicht immer unbedingt für sich selbst fahren können. Antonia Niedermayer fährt eben für Kasia Niewiadoma. Dann haben wir Franziska Koch, die amtierende deutsche Meisterin, die fährt für Demi Wollering, die ist Gesamtzweite. Und dann haben wir auch noch Liane Lipper, die kommt ja aus Friedrichshafen. Ja. Und die fährt für die aktuelle Dritte, für Marlen Reusser. Also die sind so gut, dass sie als Edelhelferinnen gebraucht werden, aber nicht ganz so gut, dass sie selber schon Kapitänin sein können. Ja, ja. Und dann haben wir eben noch Rosa Klöser, die kommt aus NRW, und Linda Riedmann noch dabei, die kommt aus Unterfranken, und Hanna Ludwig aus Heidelberg, ja, die musste leider gesundheitlich nach dem Einzelzeitfahren aufhören.
0: Wie ist denn das Zuschauerinteresse?
1: Das ist sehr, sehr gut. Es wird von Jahr zu Jahr mehr. Man muss ja sagen, es ist natürlich nicht vergleichbar noch mit den Männeretappen, die man da so kennt. Vor allem, wenn man die Bilder von Le Markstein oder von Alpe d'Huez in diesem Jahr wieder gesehen hat. Aber gestern war die legendäre Etappe zum Mont Ventoux. Das war schon wirklich sehr stark. Das hat auch sehr an die Männer erinnert. Ich würde mal sagen, es sind im Moment vielleicht 15-20% an Zuschauermassen, was man von den Männern kennt. Aber es ist erst die 5. Tour de France seit der Neuauflage. Und diese Entwicklung, die muss man, glaube ich, eher separat betrachten. Und die ist wirklich beeindruckend. Das wird von Jahr zu Jahr mehr. Auch jetzt hier in Nizza. Zweimal fährt man da als Ziel hier über den Boulevard d'Anglais. Und heute ist schon richtig viel los. Und das wird morgen mit Sicherheit noch mal mehr.
0: Wie ich dich richtig verstanden habe, ist es noch offen, wer gewinnt? Also das kann so ein Dreikampf werden. Mhm.
1: Das ist ein Dreikampf, und zwar was für einer. Also Kasia Niewiadoma, gestern hat sie die beiden, Demi Wollering und Marlen Reusser, am Ventoux wirklich düpiert, hat ihnen da fast 1,5 bis 2 Minuten abgenommen und führt jetzt mit 15 Sekunden Abstand vor Demi Wollering. Und die dritte, Marlen Reusser, die ist gerade mal 39 Sekunden dahinter. Morgen haben wir noch mal eine Etappe rund um Nizza. Viermal geht es da auf den Col d'Azur hoch und der hat es richtig in sich. Der ist lang, der ist hart, der ist steil und danach gibt es noch eine Abfahrt dazu. Also die werden sich morgen über die kompletten 99 Kilometer voll attackieren und das könnte ein absolut geniales Radrennen werden. Und die Entscheidung, die ist völlig offen.
0: Mathieu, danke für deine Eindrücke und Schilderungen von der Tour de France. Der Frauenspannung pur. 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Gehen wir mal ganz kurz auf die Straße. 16.24 Uhr. Vorsicht auf der 61 Mönchengladbach Richtung Koblenz. Zwischen Niederzissen und Wehr. Da liegt ein Rad auf der Fahrbahn.

0: Um 16.30 Uhr folgende Meldungen. Vorsicht auf der A8 Stuttgart Richtung Karlsruhe zwischen Pforzheim Nord und Pforzheim West. Ein defektes Fahrzeug. Gefahr auf der A61 Mönchengladbach Richtung Koblenz zwischen Niederzießen und Wehr. Da liegt ein Rad immer noch auf der Fahrbahn. A3 Würzburg Richtung Frankfurt zwischen Weibersbrunn und Hößbach. 8 Kilometer Stau. A5 Basel Richtung Karlsruhe zwischen Effringen-Kirchen und Dreieck-Neuenburg. Baustelle 2 Kilometer Stau. Macht eine Viertelstunde plus. A8 München Richtung Stuttgart zwischen Merklingen und Mühlhausen, 7 Kilometer stockt es dort, Verzögerung bis zu einer Viertelstunde. A8 Stuttgart Richtung München zwischen Ulm-West und Ulm-Ost, Unfall 2 Kilometer Stau, Verzögerung hier auch bis zu einer Viertelstunde. Und A81 Stuttgart Richtung Singen zwischen Sindelfingen-Ost und Böblingen-Hulb, 3 Kilometer Stau, auch hier Viertelstunde mehr Zeit. Bleibt noch in Schwäbisch Gmünd. Dort brennt im Bereich Rossgässle ein Haus. Anwohner sollen da bitte Fenster und Türen geschlossen halten. Also auch, dass jeder auf sich gut aufpasst, und für die Autofahrer eine gute Fahrt.
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0: Gibt eine neue Medaille aus Paris von den, nein, nicht Wasserspringen, nicht Beckenschwimmen, nicht Freiwasser, von den Klippenspringerinnen. Junge Frau aus Waiblingen, gleich mehr dazu.

Müssen wir schnell die Musik verlassen. 16 Uhr 37 auf den Punkt genau, ganz schnell auf die Straße. Achtung, Falschfahrer auf der B47 Bensheim-Worms. Zwischen Bensheim und Lorsch kommt Ihnen ein Falschfahrer entgegen. Äußerst bitte rechts fahren, nicht überholen auf der B47 Bensheim-Worms. Zwischen Bensheim und Lorsch, da ist zurzeit ein Falschfahrer unterwegs. Vorsicht in beiden Richtungen.

0: Also nach dem Ausflug auf die Straße haben wir Cheap Trick dann noch gut zu Ende bekommen. Aber es geht ja auch drum, die Wasserspringer zu begleiten. Was sag ich? Die Klippenspringerinnen, das ist ja nochmal fast die Steigerung von der Höhe her. Also da gehst du nicht von 10 Metern runter ins Wasser, sondern eben von 20 Metern. Und dann noch der Sprung in die Seine. Und wenn es dann noch erfolgreich ist, hinten dran der Eiffelturm zu sehen, auf Bildern teilweise, oder auch die vorbeidonnernde Metro, die dort an dieser Stelle, wo gesprungen wird oder wurde, dann über der Erde fährt. Also das hat schon was an sich, was ganz Besonderes. Und wenn dann eben auch noch Lars Becker, unser Reporter vor Ort, wenn dann auch noch eine junge Frau aus Waiblingen da mitmischt ganz oben und Bronze gewinnt, dann sind wir alle sehr stolz.
1: Immer wieder spektakulär. High Diving. Von einer Plattform auf einem Stahlgerüst aufgebaut auf einer Brücke über die Seine aus 20 Metern Höhe hinunter in den Fluss. 4 Sprünge an 2 Tagen und am Ende holt Maike Halbisch völlig überraschend Bronze.
2: Ich bin unfassbar froh. Also ich kann es nicht in Worte begreifen. Das ist meine allererste Medaille überhaupt in dem Sport. Und ich hätte vor allem nach gestern mit allem gerechnet, aber nicht mehr damit. Und dass es dann jetzt doch noch geklappt hat und dann auch so gut geklappt hat.
1: Nach dem ersten Tag und einem Fehler lag Halbisch noch auf Rang 6, weit entfernt vom Podium. Mit ihrem 4. und letzten Sprung, dem schwierigsten der gesamten Konkurrenz, schiebt sich die Polizeikommissaranwärterin aus Waiblingen noch auf Rang 3. Handstand rückwärts, 3,5 Salto gehockt. Irre.
2: Ich komme ja aus dem Turnen. Dieser Handstand, der liegt mir einfach. Ich weiß nicht, das mache ich seit klein auf. Das fällt mir deutlich einfacher wie Absprünge, wo dann jeder Absprung anders ist. So, beim Handstand ist einfach immer alles gleich. Und dann haben wir mal so ein bisschen rumgeguckt und rumgespielt. Und es war dann eigentlich die Idee von meinem Trainer. Und das hat dann überraschend gut funktioniert. Das ist auch von meinen beiden schweren Sprünge auf jeden Fall mein Lieblingssprung.
1: Highdiving ist erst zum zweiten Mal Bestandteil einer Europameisterschaft. Bei der Premiere 2022 in Rom holte sich genauso überraschend Iris Schmidbauer Gold. Die Titelverteidigerin landete diesmal auf Rang 5.
0: Also ganz großes Herz und Gratulation auch von SWR1 Stadion an Maike Halbisch. Was für eine Leistung. Klippenspringen, 20 Meter, die Bronzemedaille. Das war Beitrag von Lars Becker. Ich glaube, diese Freude von Maike war wirklich von Herzen zu hören. Mehr zu lesen auch online, swr.de/sport.

0: hat vielleicht schon einen kleinen Aussagewert, wie weit der VfB vor der neuen Saison dann tatsächlich auch ist. Der VfB-Trainer Sebastian Hoeneß.
1: Das ist ein guter Test. Natürlich mit Paris hatten wir auch schon einen. Jetzt geht's weiter, jetzt kommen die englischen Wochen. Und ich glaube auch, dass Everton eine richtig physisch starke Mannschaft ist mit einem alten Trainerkollegen, der schon sehr, sehr viel gesehen hat. Und deswegen freue ich mich auf das Match.
0: Ja, Trainerfuchs. David Moyes, mal sehen, was Moyes da mitgebracht hat von der Insel, was er da taktisch mitgebracht hat, wie weit seine Mannschaft ist. Also der FC Everton beim VfB Stuttgart ab 17 Uhr. 40.000 Fans werden dann in der Arena mit dabei sein. Überhaupt, der VfB Stuttgart hat ja schon einiges an Vorbereitungen hinter sich. Und ich bin mal gespannt, wie weit ist dieser Club, wie weit könnte der VfB dann die letzte Saison vielleicht sogar noch toppen. Champions League spielt man natürlich wieder in dieser Saison. Endlich werden viele Fans sagen, da war mal im DFB-Pokal-Endspiel. Tja, und jetzt?
2: Egal ob im Spiel oder bei einem Fanabend im Trainingslager, einer steht irgendwie immer im Mittelpunkt.
3: Ich versuche einfach weiterzumachen, habe den Hype genossen oder genieße ihn, sagen wir mal so. Aber im Endeffekt muss ich wieder auf den Platz liefern. Die Pause war vorbei oder ist vorbei. Und wenn ich wieder liefere, geht es weiter so. Wenn es nicht so ist, dann wird es schnell wieder andersrum sein. Fußball ist schnelllebig, deswegen einfach weitermachen, genießen.
2: Dennis Undav und der VfB Stuttgart blicken wieder einmal auf eine vollgepackte Saison aus Liga, Pokal und Champions League. In Bezug auf die Königsklasse hätte Ermedin Demirovic einen Wunsch.
4: Ich hoffe, dass er mal ein englisches Team bekommt. Das wäre cool, glaube ich, mal in England zu spielen. Ich würde gern gegen Arsenal spielen. Gegen Liverpool würde ich auch nicht nein sagen.
2: Es geht endlich wieder los. Der dunkelrote Anhang, der ist schon voller Vorfreude und mehr als optimistisch.
5: Also wenn wir die Bundesliga sehen, dass wir uns da wieder so dritter, vierter Platz etablieren. Champions League ist alles offen. Und Pokal, ich habe die Prognose gestellt, wir stehen nächstes Jahr wieder in Berlin.
6: Platz zwei könnten wir schon angreifen. Ich gehe stark davon aus, dass die Champions League wieder drin ist, auf jeden Fall.
7: Ich sag, wir können schon an die letzte Saison anknüpfen. Oberes Tabellendrittel ist schon drin.
8: Platz 3, 4 wäre realistisch aus meiner Sicht.
2: Das erste Pflichtspiel wartet am 21. August im Pokal auswärts bei Drittligist Hansa Rostock. Das Eröffnungsspiel der Bundesliga eine Woche später ist dann der ultimative Härtetest für Undav und Co.
3: Fängt direkt mit Bayern an, aber ist auch schön. Direkt Freitagsspiel, macht Bock. Deswegen einfach genießen, Gas geben und versuchen genauso gut in die Saison zu starten wie die Jahre davor.
2: Dass der VfB weiter auf der Überholspur fährt, genau dafür ist Grischa Prömel aus Hoffenheim nach Stuttgart gewechselt.
9: Ja, ich weiß natürlich auch, dass ich einer von den erfahrenen Jungs bin, will natürlich meine Qualitäten einbringen, will den jungen Spielern mit Rat und Tat zur Seite stehen und einfach ja, Teil vom VfB sein und die geile Geschichte weiterschreiben.
0: Ach. Hohe, große, berechtigte Ziele beim VfB Stuttgart. Beitrag von Thomas Bareis.

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10: Um 17 Uhr mit Thomas Bertsch. Guten Tag. Das Bundesinnenministerium will den Personalausweis wohl umgestalten. Karlsruhe und Heidenheim punkten beim Saisonauftakt der zweiten Fußball-Bundesliga. Das Wetter, weiterhin viel Sonne, morgen Nachmittag dann Schauer und Gewitter möglich, maximal 30 bis 36 Grad. Das Bundesinnenministerium plant offenbar Änderungen beim Personalausweis. Künftig könnte bei den Dokumenten die Angabe der Adresse entfallen. Das schreibt die Rheinische Post. Aus der Nachrichtenredaktion Petra Mohr.
11: Bisher muss die Adresse beispielsweise bei Umzügen mit einem Aufkleber auf dem Personalausweis aktualisiert werden. Verzichte man auf die Adresse, würde das die Bürokratie entlasten, schreibt die Zeitung und beruft sich auf einen Ministeriumssprecher. Für Fälle, in denen der Ausweis bislang als Adressnachweis diene, könne es barrierearme und unkomplizierte digitale Lösungen geben. Im Gespräch seien bei der neuen Generation der Ausweise auch ein größeres Foto und weitere Sicherheitsmerkmale, wie etwa ein spezieller Code. Bis Ende kommenden Jahres wird demnach an der Konzeption des neuen Personalausweises gearbeitet.
10: Nach dem Fund einer Sprengstoffdrohne am Flughafen Leipzig-Halle hat die Polizei dort ein Radarsystem zur Drohnenabwehr installiert. Die Deutsche Presseagentur berichtet, dass die Technik auf der Besucherplattform des alten Towers eingerichtet worden sei. Anfliegende Drohnen sollen so auch auf größere Distanzen erkannt werden. Die Bundespolizei hat bisher nichts dazu gesagt. Vor einigen Tagen war am Leipziger Flughafen in der Nähe eines ukrainischen Transportflugzeugs eine Drohne gefunden worden, die mit Sprengstoff und Zünder bestückt war. Der erste FC Heidenheim hat in der zweiten Fußball-Bundesliga sein erstes Saisonspiel gewonnen. Das Team von Trainer Frank Schmidt setzte sich gegen Aufsteiger Osnabrück mit 4:3 durch. Ann-Kathrin Rose berichtet aus dem Stadion.
12: Über ein Megafon und in leuchtend roten Shirts haben die Fans des ersten FC Heidenheim ihr Team gefeiert. Zurück in der zweiten Liga, zurück mit Spektakel. Dabei lief nach einem Mini-Umbruch im Sommer noch nicht alles rund. Mit Marcel Kostli hat aber einer der Neuzugänge einen Treffer erzielt. Sif Sivatze, Schöppner und Pieringer steuerten die weiteren Treffer bei zum Auftaktsieg der Heidenheimer in der zweiten Bundesliga.
10: Auch der Karlsruher SC ist mit einem Heimsieg in die neue Saison gestartet. Die Badener gewannen gegen Bielefeld mit 2:1. Und Trainer Maximilian Senft war mit seiner Zweitliga-Premiere hoch zufrieden.
13: Es war mit den Gesängen der Fans einfach sensationell. Und ja, vor allem dann zu sehen, dass die Idee in der zweiten Halbzeit bei den Temperaturen so greift und die Jungs da miteinander das Ding rocken, das war schon ein gutes Gefühl.
10: Außerdem trennten sich Darmstadt und Kiel 2:2, Magdeburg verlor gegen Braunschweig 1:6. Am Abend spielt dann Kaiserslautern in Wolfsburg. Die Zeit 17:03.
9: Folgendes von den Straßen: Vorsicht auf der A8 Stuttgart Richtung Karlsruhe zwischen Pforzheim Nord und Pforzheim West, da ein defektes Fahrzeug. A3 Würzburg Richtung Frankfurt zwischen Weibersbrunn und Hößbach, 8 Kilometer Stau. A5 Basel Richtung Karlsruhe zwischen Effringenkirchen und Dreieck Neuenburg, Baustelle, 2 Kilometer Stau, Verzögerung bis zu einer Viertelstunde. A8 Stuttgart Richtung München zwischen Ulm West und Ulm Ost, Unfall, 2 Kilometer Stau, Verzögerung hier bis zu einer Viertelstunde. A67 Mannheim Richtung Darmstadt zwischen Firnheimer Dreieck und Lorsch, Unfall auf dem linken und mittleren Fahrstreifen, 2 Kilometer Stau. Und in Schwäbisch Gmünd, da brennt im Bereich Rossgässle ein Haus. Anwohner, da bitte Fenster und Türen geschlossen halten. 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Wetter sieht einfach mal wieder richtig gut aus. Bis zum Abend überwiegend die Sonne, stellenweise ein paar Wölkchen. In der Nacht ist der Himmel meist sternenklar. Tiefstwerte dann 19, 12 Grad. Morgen bekommen wir anfangs Sonne. Nachmittag kann es vereinzelt Schauer und Gewitter geben. Temperaturen, das geht ziemlich hoch. Also 30 bis 36 Grad etwa in Schwäbisch Hall, Crailsheim oder auch Vaihingen-Enns. Das ist schon heftig. Am Montag im südlichen Baden-Württemberg noch örtlich Schauer, Gewitter. Da 29 bis 36 Grad, Dienstag überall sonnig und trocken, aber ein bisschen, ein Tick weniger heiß.
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9: Mit Detlef Lindner. 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Wir suchen ja auch immer die Woche ab. Ja? Was hat sich da getan? Wer hat zu wem etwas gesagt? Uns ist Oliver Baumann derzeit im Trainingslager mit der TSG Hoffenheim. Der Nationaltorhüter, der Keeper der TSG, er hat gesagt, er hat zusammen mit Ex-Bundestrainer Julian Nagelsmann gesprochen. Der hat ihn ja, ich sag's mal, bis ausgebotet, dann kurz vor der WM. Und Baumann hat dann tatsächlich drauf reagiert.
14: Mir war einfach wichtig, dass wir einfach nochmal sprechen in Ruhe, haben uns dafür Zeit genommen für ein Telefonat, ganz entspannt und haben das getan. Und dann ist es auch in Ordnung, ist ein Strich drunter.
9: Also großer Typ, wie ich finde, Oliver Baumann hat das tatsächlich eingesteckt, hat das verdaut und hat es jetzt auch weggesteckt. Gleich noch ein Tickchen mehr zu Oliver Baumann und der TSG.
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17.06 Uhr, wir gehen ganz schnell auf die Straße. Vorsicht auf der A96 Lindau-München zwischen Lindau und Sigmarszell. Da werfen Personen Steine auf die Fahrbahn. Betroffen die A96 Lindau-München zwischen Lindau und Sigmarszell. Personen werfen Steine auf die Fahrbahn.

0: Die TSG Hoffenheim ist noch bis morgen, Sonntag bis Sonntag sozusagen, im Trainingslager im österreichischen Seefeld. In einem Testspiel gab es gestern recht deutliche 1:4 Niederlage gegen Ligakonkurrent Borussia Mönchengladbach. Die TSG spielt diese Saison ja immerhin dann auch Europa League, die Champions League am Ende letzter Saison dann doch relativ knapp verpasst. Nationaltorhüter Oliver Baumann ganz knapp mal zu seinen Saisonzielen.
1: Mein persönliches Ziel ist natürlich, gut abzuschneiden in der Euroleague, durch die Ligaphase zu kommen und am Ende der Saison wieder diese Plätze anzugreifen, wär top.
0: Also, die Hoffenheimer werden Europa League spielen und wir werden sie ja in der Bundesliga viel am Sonntag natürlich dann erleben. Klar, weil der Samstag fällt dann flach, also Europa League heißt Hoffenheim meistens Sonntag in der Liga. Und eine, wie ich finde, sehr positive Nachricht gibt es ja dann auch noch aus der Hoffenheimer Sicht zu sehen. Torjäger Füsnik Aslani bleibt nämlich bei der TSG und der kurz vor dem Abschluss stehende Wechsel des Stürmers zu RB Leipzig ist da tatsächlich noch geplatzt. Also es war eine Überraschung. Nach dem Medizincheck hieß es nämlich dann vom Ligakonkurrenten, dass es da medizinische Bedenken gebe. Mehr war da nicht zu hören und zu lesen. Also keine Einzelheiten, um was es da genau geht. Fakt ist, Aslani ist für Hoffenheim jedenfalls der perfekte Stürmer und für die Hoffenheimer gilt Aslani als medizinisch gesehen gesunder Spieler. Die Einzelheiten über diesen nicht alltäglichen Fall auch online sbr.de Sport.

0: 17 Uhr, gleich 22, SW1 ist auf den Straßen vor sich, auf der A5, Frankfurt Richtung Karlsruhe. Da liegt nämlich zwischen Dossenheim und Kreuz Heidelberg eine Matratze auf der mittleren Spur. Also bitte aufpassen, auf der A5, Frankfurt Richtung Karlsruhe. 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Wir waren schon zumindest mal mit ganz großen Ohren in Paris bei den Schwimm-Europameisterschaften. Da viele Medaillen geholt. Die Wasserspringer waren sehr aktiv. Dann auch die Freiwasserschwimmer um Florian Wellbrock herum. Der hat 3 Goldmedaillen geholt. Heute unter anderem dann auch nochmal mit der Staffel. Also die Beckenwettbewerbe, da müssen wir noch ein bisschen warten, starten dann ja auch schon wieder am Montag. Und da sind ja auch einige richtig gute, auch Mitfavoriten auf den EM-Titel aus Deutschland dabei. Ich denke da nur an Lukas Mertens, der ja Olympiasieger zurückkehrt da nach Paris. Mit dabei aber auch Linda Roth aus Stuttgart, ein Name, den vielleicht viele so in der Breite noch gar nicht kennen. Eines der größten deutschen Talente überhaupt. Sie hat schon einige Medaillen gesammelt, gilt als eine der deutschen Schwimmhoffnungen. Sie träumt natürlich, ist ja klar, von den Olympischen Spielen. Dann hat sie auch noch ein bisschen Zeit. In Los Angeles 2028 ist das dann. Martin Thiel stellt sie uns vor.
1: Deutsche Meisterschaften, Finals oder Jugend-Europameisterschaft. Eine junge Frau aus Stuttgart ist gerade dabei, sich ins Rampenlicht zu schwimmen.
2: Schauen Sie mal, wie schnell die ist, wie schnell die näher kommt, Linda Roth.
1: 2026 hat sie einen enormen Leistungssprung gemacht, wurde im Mai erstmals deutsche Meisterin über 400 und 200 Meter Lagen. Und besonders stolz ist sie auf den Sieg Anfang Juli bei der Jugend-Europameisterschaft in München. Über 200 Meter Freistil war sie nicht zu schlagen.
3: Oh, that's just wonderful. Well done, Linda Roth.
4: Davon träumt man natürlich, wenn man seine Juniorenjahre anfängt. War natürlich super Kulisse und hat mich auch echt super glücklich gemacht.
1: Linda Roth gibt alles für den Schwimmsport. Ein normales Teenagerleben kennt sie nicht. Sie kennt nur ihr Element, das Wasser.
4: Ich bin auf jeden Fall sehr ehrgeizig, würde ich sagen. Und ich mache einfach mein Ding, mache mir gar nicht so viele Gedanken und vertraue einfach auf mich selber.
1: Die Grundlage für ihre jüngsten Erfolge hat sie in Stuttgart gelegt. Lange ist sie für den SV Bad Cannstatt geschwommen, bis ihr die Trainingspartnerinnen ausgingen. Jetzt trainiert sie mit Bundestrainer Bernd Berghahn beim SC Magdeburg.
5: Ja, als Rohdiamant würde ich sie gar nicht mehr bezeichnen. Da ist sie schon ein bisschen drüber hinweg.
1: Weltmeister, Europameisterinnen und Olympiasieger sind ihre Trainingspartnerinnen. Isabel Gose und Florian Wellbrock haben sie herzlich aufgenommen. Die Etablierten schwärmen vom Küken im Team.
6: Linda ist jetzt ein knappes Jahr bei uns. Ich glaube, ich habe sie noch kein einziges Mal mit schlechter Laune erlebt.
7: Die bringt so viel frischen Wind rein. Ich glaube, Linda hat da wirklich noch sehr viel vor sich.
1: Und Linda hat sich auch schnell an die Umgebung gewöhnt. Ans alleine Leben in Magdeburg, den neuen Trainer und die Stars.
4: Anfangs hatte ich schon sehr dolle Respekt natürlich vor denen, weil ich kannte sie nur aus dem Fernsehen. Und ich würde auch sagen, wir haben auch ganz viel Spaß miteinander.
1: Zu Hause in Stuttgart ist Linda Roth nur selten. Ihre 5-köpfige Familie hat sich an die Abwesenheit und den Hochleistungsdruck Sport gewöhnt, sagen Mama Tanja und Papa Chris mit etwas Wehmut und Humor.
8: Was haben wir falsch gemacht, dass wir da reingerutscht sind?
9: Ich wusste, es ist für sie das Richtige und es ist das, was sie gern machen will, weil Schwimmen ist ihre absolute Leidenschaft.
1: Und jetzt will sie bei den Europameisterschaften in Paris auf ganz großer Bühne Spaß haben.
4: Plötzlich sitzt man mit den ganzen Stars im Callroom und ich freue mich sehr, auch mit den ganzen mich zu battlen.
1: Bei der Europameisterschaft soll sie Erfahrungen sammeln. Und ihr großes Ziel sind die Olympischen Spiele in Los Angeles 2028.
0: Martin Thiel, spannend, spannend. Über ein Talent ist er schon gar nicht mehr. Linda Roth aus Stuttgart. Wir werden natürlich jede Schwimmmeldung nach ihr jetzt absuchen. Ich muss ganz schnell wieder auf die Straße. 17.25 Uhr, Vorsicht auf der A6 Heilbronn-Mannheim. Zwischen Wiesloch-Rauenberg und Kreuz-Waldorf. Da werfen Personen Gegenstände auf die Fahrbahn. Nochmal, A6 Heilbronn Richtung Mannheim zwischen Wiesloch-Rauenberg und Kreuz-Waldorf. Da werfen Personen Gegenstände auf die Fahrbahn. Bitte dort besonders aufpassen.

0: Wird gleich 17.30 Uhr. Wir sind auf den Straßen, vorsichtig auf der A7 Würzburg Richtung Ulm zwischen Heidenheim und Gingen-Herbrechtingen. Da liegt die Dämmwolle auf der linken Spur. Vorsicht auf der A6 Heilbronn-Mannheim zwischen Wiesloch-Rauenberg und Kreuz-Walldorf. Da werfen Personen Gegenstände auf die Fahrbahn. A3 Würzburg Richtung Frankfurt zwischen Weibersbrunn und Hösbach 8 Kilometer Stau. A5 Basel Richtung Karlsruhe zwischen Effringen-Kirchen und Dreieck Neuenburg Baustelle 2 Kilometer Stau, Verzögerung bis zu einer Viertelstunde. A8 Stuttgart Richtung München zwischen Ulm-West und Ulm-Ost, Unfall 2 Kilometer Stau, auch hier eine Viertelstunde mehr Zeit. A67 Mannheim Richtung Darmstadt zwischen Firnheimer Dreieck und Lorsch, Unfall auf dem linken und dem mittleren Fahrstreifen, 1 Kilometer Stau. Und in Schwäbisch Gmünd, da brennt im Bereich Roßgessler ein Haus. Anwohner, bitte Fenster, Türen dort geschlossen halten. 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
0: Ich wünsche einen wunderbaren Samstag.

0: Die zweite Liga hat Fahrt aufgenommen. Wir haben darüber berichtet. Heute diese zwei knappen Siege des Karlsruher SC und des Bundesliga-Absteigers FC Heidenheim. Also beide gut in die neue Saison gestartet. Ja, es bleibt also dann heute Abend um 20:30 dann in Wolfsburg auch noch der FCK Kaiserslautern mal wieder vor einer neuen Saison. Und natürlich auch wieder die Hoffnung, dass es mal wieder klappen könnte mit dem Wiederaufstieg in die Fußball-Bundesliga. Das wäre natürlich eine richtig große Sache. Letzte Saison haben einige Fans so ein bisschen die Stirn gekräuselt und gesagt, oh, sechster Platz ist ja nicht so schlimm. Aber oh, da hat man schon 10 Punkte Rückstand gehabt auf den dritten Rang. Da stand dann eben Paderborn. Und wo Paderborn jetzt spielt, ja, jetzt einfach mal eine Liga höher. Das mag so ein bisschen Neidgedanken schüren. Aber Stefan Kersthold, und deine Aussichten auf diese Partie. FCK, was für ein Auftakt FCK heute Abend im Norden.
1: Da es ja, hört man immer wieder, im Fußball bekanntlich keine leichten Gegner gibt, ist es eigentlich egal, gegen wen es am ersten Spieltag geht. Obwohl, Wolfsburg gehört unbestritten zu den ganz großen Aufstiegsfavoriten. FCK-Coach Thorsten Lieberknecht.
2: 23 Millionen, glaube ich, haben sie investiert. Ja, der HSV hat 8 Jahre gebraucht, um wieder aus der zweiten Liga rauszukommen. Was man sagen muss, das, was jetzt der VfL Wolfsburg gerade so zusammen holt an Spielern, wirkt trotzdem sehr gezielt und ist einfach willkürlich.
1: Riese, Damar, Hornby, Glatzel, Rexbeschei, Wahl, das klingt nach viel Erfahrung und auch nach Qualität. Obwohl?
2: Klingende Namen führen oftmals zu Enttäuschungen. Oftmals hat man Spieler, die man nicht auf dem Schirm hat. Das sind dann wirklich die Überraschungsspieler. Du brauchst die beste Mannschaft.
1: Und hier wird sich bereits in Wolfsburg zeigen, ob der FCK mit seinen relativ unbekannten und sehr jungen Neuverpflichtungen mithalten kann. Wobei so ganz ohne Etablierte gehen auch die Roten Teufel nicht in die neue Spielzeit.
2: Ich glaube, wir haben genügend Jungs da, die vom Alter her erfahren sind und auch eine Spielerfahrung haben in der zweiten Liga.
1: Dazu gehört auch der Kapitän Marlon Ritter, der nach einer Hüftverletzung rechtzeitig wieder fit geworden ist.
3: Ich glaube, wir sind alle froh, dass es jetzt endlich losgeht. Die Vorbereitung war lang genug, haben direkt ein Kracherspiel, Samstagabend 20:30. Also ich glaube, besser kann es eigentlich nicht kommen.
1: Und mit der Unterstützung der eigenen Fans, erwartet werden bis zu 5000 FCK-Anhänger, gehen die Jungs um Kapitän Ritter mit Sicherheit nicht chancenlos in die Partie.
3: Wir sind jetzt auch keine Mannschaft, die sich vor irgendwem verstecken muss. Wir fahren nicht dahin, um zu gucken, wie toll es dort ist oder wie cool das ist, dass sie für neue Spieler haben, sondern wir fahren dahin, um was mitzunehmen und so werden wir auch in den Bus steigen und dann im Stadion wird man das hoffentlich sehen.
1: Was noch dazu kommt zum Saisonstart, ist grundsätzlich alles möglich. Trainer Thorsten Lieberknecht.
2: Am ersten Spieltag, egal wo, von der ersten Liga bis runter in die Kreisliga C, weiß keiner der jeweiligen Protagonisten, wie er tatsächlich steht. Und es ist dann erst wieder dieses Gefühl, was man sich holen muss. Und da hat jede Mannschaft erstmal auch damit zu tun, schnell die Nervosität abzulegen, die normal ist, die auch da ist, die Anspannung abzulegen, um diesen Rhythmus reinzukommen.
0: Wirkt relativ gelassen, Thorsten Lieberknecht, der Trainer des ersten FC Kaiserslautern. 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

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Ja, der VfB Stuttgart Testspiel im eigenen Stadion. 40.000 Menschen sind bei Sonnenschein in die Stuttgarter Arena gekommen. Es geht gegen den FC Everton, Premier League Team. Und 17 Uhr hat die Partie begonnen. Läuft wohl immer noch. So die letzte Sekunde, ersten Halbzeit ticken. Der VfB führt mit 1:0. Nati, der Torschütze für den VfB. Und dann, was mir wirklich persönlich ein bisschen wehtut und leid tut, weil ich finde, es ist wirklich ein guter Niklas Füllkrug. Da hat er in England seine großen Möglichkeiten gesucht. Und dann scheint das dann doch alles nicht unbedingt zu klappen. Denn laut Meldung von Bild und laut Bildinformationen hat sich ein Wechsel jetzt von der Insel nach Italien zum dortigen Erstligisten FC Venedig zerschlagen. Es klappt nicht, weil Füllkrugs derzeitiger Club, englischer Zweitligist West Ham United, einfach zu viel Geld für den 33-jährigen Stürmer möchte.

0: Es ist heute die vorletzte Etappe Tour de France der Frauen. Es geht nach Nizza und wir wollen uns mal erkundigen bei unserem Tourreporter.
1: Gibt es hier doch eine faustdicke Überraschung an diesem letzten Anstieg nach 170 Kilometern auf dem Weg von Sisteron nach Nizza? Vielleicht, denn die beste Sprinterin im Feld, die ist hier mal locker abgehängt worden an dieser letzten Rampe. Und zwar vom Feld mit den Gesamtklassementfahrerinnen, also von den Topfahrerinnen. Gibt es hier vielleicht sogar eine Attacke von Demi Vollering auf Kasia Nivjadoma, auf die Frau in Gelb, auf die aktuelle Gesamtführende? 15 Sekunden trennen Demi Vollering nur von eben dieser Polin, dieser Kasia Nivjadoma. Gibt es jetzt hier auf diesen letzten 550 Metern Richtung Côte de la Ginestière noch die Attacke aufs Gesamtklassement? Alle anderen Fahrerinnen vorne drin mit dabei, auch Marlen Reusser, auch Antonia Niedermayer, auch Elisa Longo-Borghini. Also alles, was da im Gesamtklassement vorne drin Rang und Namen hat, jetzt vorne mit dabei auf dieser vorletzten Etappe der Tour de France der Frauen. Es geht schon rein Richtung Nizza, noch eben einmal über diesen kleinen Berg drüber. Und dann geht's steil bergab und dann geht's ganz lange flach entlang der Côte d'Azur in Richtung Zielsprint. Und weil eben auch eine Kim Le Cour mit dabei ist in dieser Gruppe, die kann nämlich beides. Die kann sprinten und die kann auch Berge hochfahren. Ist sie vielleicht die ganz große Favoritin auf ihren zweiten Etappensieg bei dieser Tour de France Femme? Ich glaube nicht, dass Lorena Wiebes hier, nachdem sie dann doch so abgehangen wurde an diesem letzten Anstieg, da nochmal zurückkommen kann. Sind also sehr gespannt, noch 7,8 Kilometer und wir gehen in das Finale von Nizza.
0: Und wie es ausgegangen ist, 18.40 Uhr in unserer Sportzusammenfassung. Unser Tourreporter Matthew Jenny, schön war das. Und noch ein Name, Maximilian Senft, neuer Trainer des KSC, morgen im SWR-Fernsehen, SWR Sport ab 21.45 Uhr, der neue KSC-Mann auf der Bank, dann im Studio. Das war SWR

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9: Um 18 Uhr mit Thomas Bertsch. Guten Abend. Das ausgesetzte Sonntagsfahrverbot für Lkw sorgt für Diskussionen. Karlsruhe und Heidenheim punkten beim Saisonauftakt der zweiten Fußball-Bundesliga. Das Wetter, weiterhin viel Sonne, morgen Nachmittag dann Schauer und Gewitter möglich, maximal 30 bis 36 Grad. Bundesverkehrsminister Bilger hat im Deutschlandfunk die Lockerung des Sonntagsfahrverbots für Lkw verteidigt. Rheinland-Pfalz und die Bundesländer Niedersachsen, Nordrhein-Westfalen und das Saarland haben das Verbot bereits ausgesetzt. Aus der Nachrichtenredaktion Christoph Johannessen.
10: Der CDU-Politiker verwies auf das Niedrigwasser in deutschen Flüssen, das den Warentransport derzeit massiv beeinträchtigt. Unternehmen brauchten jetzt Flexibilität und zusätzliche Möglichkeiten, so Bilger. Der Bundesverband der deutschen Industrie begrüßte die Entscheidung mehrerer Bundesländer, Lastwagen vorerst auch an Sonntagen fahren zu lassen. Das könne die Auswirkungen des Niedrigwassers abmildern und die Wertschöpfungsketten stabilisieren. Kritik kommt von der Umweltorganisation BUND. Die Verlagerung von Transporten auf die Straße belaste Mensch und Klima. Besser seien eine Stärkung der Schiene und eine Anpassung der Binnenschifffahrt.
9: Das Bundesinnenministerium plant offenbar Änderungen beim Personalausweis. Künftig könnte bei den Dokumenten die Angabe der Adresse entfallen, das schreibt die Rheinische Post. Bisher muss die Adresse beispielsweise bei Umzügen mit einem Aufkleber auf dem Personalausweis aktualisiert werden. Verzichte man auf die Adresse, würde das die Bürokratie entlasten, schreibt die Zeitung und beruft sich auf einen Ministeriumssprecher. Für Fälle, in denen der Ausweis bislang als Adressnachweis diene, könne es barrierearme und unkomplizierte digitale Lösungen geben. Im Gespräch seien bei der neuen Generation der Ausweise auch ein größeres Foto und weitere Sicherheitsmerkmale. Der Waldbrand am italienischen Gardasee ist offenbar unter Kontrolle. Zuvor hatten mehr als 200 Menschen evakuiert werden müssen, darunter zahlreiche Urlauber. Sie durften inzwischen alle in ihre Unterkünfte zurückkehren. Die Feuerwehr bekämpfte den Brand in den Bergen oberhalb des Westufers mit Löschflugzeugen und Hubschraubern. Beim Absturz eines Ultraleichtflugzeugs ist in der Gemeinde Dunningen im Landkreis Rottweil der 72 Jahre alte Pilot ums Leben gekommen. Laut Polizei versuchte er noch in der Luft einen Rettungsschirm zu öffnen. Das sei allerdings misslungen. Die Absturzursache ist unklar. Fußball-Zweitligist Karlsruher SC ist mit einem Sieg in die neue Saison gestartet. Die Badener gewannen gegen Bielefeld mit 2:1 und Trainer Maximilian Senft war mit seiner Zweitliga-Premiere hochzufrieden.
11: Es war mit den Gesängen der Fans einfach sensationell und ja, vor allem dann zu sehen, dass die Idee in der zweiten Halbzeit bei den Temperaturen so greift und die Jungs da miteinander das Ding rocken, das war schon ein gutes Gefühl.
9: Der erste FC Heidenheim setzte sich mit 4:3 gegen den VfL Osnabrück durch. Jan Schöppner erzielte einen Treffer und zeigte sich erleichtert, nach dem Erstligaabstieg im ersten Saisonspiel gepunktet zu haben.
12: Es ist schwierig, wieder in die zweite Liga reinzukommen. Wir wissen zwar, worum es geht in der zweiten Liga, aber gerade dann auch gegen den Aufsteiger ist das erste Spiel nicht einfach. Und deswegen Kompliment an die Mannschaft, dass wir es dann am Ende gezogen haben.
9: Außerdem trennten sich Darmstadt und Kiel mit 2:2 und Magdeburg verlor gegen Braunschweig mit 1:6. Bei der Schwimmeuropameisterschaft in Paris hat die deutsche Klippenspringerin Maike Halbisch Bronze geholt. Nach 4 Sprüngen von einem 20 Meter hohen Podest in die Seine lag die Ukrainerin Nelly Tschukanivska vorn. Zweite wurde Elisa Cosetti aus Italien. Zuvor hatte die Mixed-Freiwasserstaffel um Florian Wellbrock bereits Gold gewonnen. 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
13: Vorsicht, auf der A3 Köln Richtung Frankfurt steht ein defektes Fahrzeug zwischen Mönchhof-Dreieck und Kelsterbach, blockiert da die linke Spur. Eine knappe halbe Stunde braucht ihr länger, wenn ihr auf der A3 unterwegs seid. Würzburg Richtung Frankfurt zwischen Weibersbrunn und Hösbach, 7 Kilometer Stau da. Die Unfallstelle auf der A8 Richtung München zwischen der B10 Ulm-West und Ulm-Ost ist mittlerweile geräumt. Es gibt aber noch 2 Kilometer Stau. Das bedeutet für euch da eine Verzögerung von circa 15 Minuten. Wegen Bergungsarbeiten gesperrt. Die A67 Mannheim Richtung Darmstadt zwischen dem Viernheimer Dreieck und Lorsch. Dann noch die B51 Trier-Bitburg zwischen Möhn und Kunkelborn nach einem Unfall in beiden Richtungen gesperrt. Allen unterwegs, gute Fahrt.
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13: Einmal mehr sehr sommerlich, auch heute Abend noch viel Restsonne für Baden-Württemberg und Rheinland-Pfalz. Die Nacht dann sternenklar. Einmal durchlüften bitte. Die Temperaturen gehen runter auf 19 bis 12 Grad. Morgen wird es nämlich einmal mehr heiß, noch heißer als heute bei bis zu 36 Grad. Bilden sich am Nachmittag vereinzelt Schauer und Gewitter und am Montag zum Wochenstart im südlichen Baden-Württemberg örtlich noch Schauer und Gewitter. Ansonsten häufig Sonne und wieder bis zu 36 Grad. 36 Grad, da gibt es doch diesen Song, oder? Ich frage ja nur. Hallo, hier ist der Samstagabend mit Veit Berthold. Wir sagen, also zumindest hier in Rheinland-Pfalz mal Servus Sommerferien. Die anderen haben ja oft noch Sommerferien, genießt sie bitte. Aber sagt diesem Sommer doch gerne was mit Musik. Also welcher Song würde denn perfekt zu diesem Sommer passen? 06131 92 93 94 95. Also ruft mich gerne an oder schickt schnell eine Audionachricht per WhatsApp. 06131 92 93 94 95. Sagt dem Sommer was mit Musik. Mails kommen auch an über swr1.de. Lasst mich bloß nicht hängen. 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Mein Name, Veit Berthold. 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

0: Heinz Rudolf Kunze. Dein ist mein ganzes Herz hier in SWR1. 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

0: Gefahrenstellen aus der SWR1 Verkehrsredaktion. Vorsicht, ein Fahrrad liegt auf der A81 Singen Richtung Stuttgart zwischen Hiltritzhausen und Ehningen. Bitte gut aufpassen. Und Gegenstände auch auf der B9 Ludwigshafen Richtung Wörth zwischen Germersheim Nord und Bellheim Nord. Bitte aufpassen. Gut ankommen. Heute an diesem Samstagabend sagen wir es dem Sommer mit Musik. Die Frage ist nur, was wollt ihr ihm sagen? 06131 92 93 94 95 ist unsere Mitmachnummer. Geht per WhatsApp-Audio, natürlich auch, wenn ihr mich direkt anruft. Hallo, wer ist denn da und von wo?
1: Da ist der Rainer aus Stuttgart, Herdberg. Ich bin auf dem Weg zum Umsonsten draußen nach Feingen und ich würde mir so einen Sommerhit, Vamos a la Playa Regera zum Beispiel. Genau, Regera, genau.
0: Warst du denn im Urlaub in diesem Sommer?
1: Bis jetzt noch nicht. Ich gehe nach Spanien, nach Mallorca, fliege ich mit Familie am 25. so zwei Wochen, genau.
0: Also dann.
1: Wir sind regelmäßig in Spanien, deswegen Vamos a la Playa ist irgendwie, Spanien ist irgendwie perfekt, genau.
0: Herrlich. Ich wünsche dir jetzt schon mal einen schönen Urlaub, okay?
1: Super, danke.
0: Jo, danke dir. Tschüss. Rigera, Vamos a la Playa für alle hier in SWR1.

0: So, der Pink Cadillac lief hier gerade. Und wenn wir schon dabei sind, es ist jetzt 6:30.
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0: Halten wir fest, dass es zumindest mal einen defekten LKW gibt. Der steht auf der A6 Heilbronn Richtung Nürnberg zwischen Ilshofen, Wolpertshausen und Kirchberg. Blockiert da die rechte Spur. Dann liegt weiterhin ein Fahrrad auf der A81 Singen Richtung Stuttgart zwischen Hildritzhausen und Ehningen. Die A3 Würzburg Richtung Frankfurt zwischen Weipersbrunn und Hösbach. 7 Kilometer Stau, da braucht ihr eine halbe Stunde länger, wenn ihr da unterwegs seid. Dann die B27 bei Neckarsulm zwischen Neckarsulm Kreuzungsbauwerk Nord und dem Ortsausgang nach einem Unfall in beiden Richtungen gesperrt. Und ebenso Sperrung auf der B51 Trier-Bitburg zwischen Möhen und Kunkelborn nach einem Unfall. Die Strecke im Moment in beiden Richtungen nicht befahrbar. Kommt bitte alle gut an.
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0: Genießt das. Heute Abend wirklich sehr angenehm und noch Restsonne. Die Nacht dann auch eigentlich ganz perfekt, weil sternenklar und die Temperaturen gehen so runter, dass man mal ordentlich durchlüften kann bei 19 bis 12 Grad. Solltet ihr auch tun, weil morgen wird es wieder heiß bei bis zu 36 Grad. Da bilden sich am Nachmittag auch vereinzelt Schauer und Gewitter. Am Montag im südlichen Baden-Württemberg örtlich noch Schauer und Gewitter, ansonsten wieder viel Sonne und wieder bis zu 36 Grad. Veit Berthold hier. Ich werde euch jetzt sowas von animieren zum Mitsingen. Dafür muss man sich auch gar nicht bewegen. Also falls euch dieser Samstag zu heiß ist und ihr wollt jetzt wirklich maximal den Mund bewegen, dann lasse ich jetzt Dieter Thomas Kuhn auf euch los.
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0: So, bitte, jetzt aber alle. Über den Wolken. Olé.
3: Vintner.

0: Samstagabend, Zeit für
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0: Seit diesem Wochenende rollt er wieder, der Fußball in der zweiten und der dritten Liga. Gestern Abend hat ja Waldhof Mannheim schon furios den Zweitliga-Absteiger aus Düsseldorf mit 2:1 besiegt. Anna Kleer aus der SWR Sportredaktion. Und für die anderen Südwest-Clubs lief es heute auch ganz gut, ne?
2: Ja, das kann man eigentlich genauso sagen. Wir fangen mal an in der zweiten Fußball-Bundesliga. Da gab es heute für den Karlsruher SC den perfekten Einstand für den neuen Coach Maximilian Senft.
3: War sehr hitzig. Ich habe mir eigentlich vorgenommen, nicht ganz so viel reinzuschreien, weil mich eh keiner hört. Ist mir heute mal eher schlechter gelungen. Es war ein extrem aufregendes Spiel. Es war mit den Gesängen der Fans einfach sensationell.
2: Ja, also der ist angekommen in Karlsruhe und darf sich über 3 Punkte nach einem 2:1-Sieg gegen Arminia Bielefeld freuen. Ja, und dann können wir auch mal auf die Heidenheimer schauen. Da ist der Trainer Frank Schmidt geblieben. Der geht jetzt übrigens in die 20. Saison als Heidenheim-Coach. Aber die Liga, die hat sich verändert. Leider natürlich aus Heidenheim-Sicht gab es ja den Abstieg im Mai. Jetzt also Liga 2.
4: Ja gut, wir sind angekommen, denke ich. Wie gesagt, werden das aufarbeiten, müssen da eine Schippe drauflegen auf jeden Fall. Und ja, wir wissen es, wir haben es heute auch wieder gesehen, die Tugenden in der zweiten Liga, viele lange Bälle, zweite Bälle und das wird uns erwarten und ja, dafür sind wir gewappnet.
2: Ja, Schippe drauf und aufzuarbeiten, da gibt's ein bisschen was für Jan Schöppner und seine Teamkollegen. Zwar gab's am Ende einen wilden 4:3-Erfolg gegen Osnabrück, aber 3 Gegentore von einem Drittliga-Aufsteiger, das hat natürlich nicht so richtig geschmeckt.
5: Im Spiel habe ich mich ein bisschen aufgeregt, natürlich über die Gegentore. Jetzt bin ich gar nicht so unglücklich drüber nach dem Spiel, weil da kann es keinem zu wohl werden. Da können wir ansetzen diese Woche, bevor es nach Berlin geht.
2: Ja, also schön, Frank Schmidt, der kann sich irgendwie auch über Gegentore freuen, aber 3 Punkte eingesammelt, genau wie auch die zweite Mannschaft des VfB Stuttgart heute und Sonnenhof Groß Asbach ebenfalls. Und ja, heute Abend dann noch um 20.30 Uhr das erste Saisonspiel für den ersten FC Kaiserslautern. Die Lauterer, die müssen ja direkt beim Bundesliga-Absteiger aus Wolfsburg ran. Die sind natürlich allein finanziell schon ein Riesenbrett in dieser zweiten Liga. Knapp 169 Millionen Euro ist da der Kaderwert. Da träumen selbst einige Erstligisten davon. Von Zweitligisten ganz zu schweigen. Aber Geld allein schießt ja auch keine Tore. Trotzdem große Aufgabe für die Roten Teufel heute.
0: Ja, es sind ja viele tausend Fans mitgefahren. Nach Wolfsburg werden die Roten Teufel anfeuern. Und ob das was wird heute Abend, das werdet ihr live hören. Wir schalten nämlich immer mal wieder live ins Stadion. Und erfolgreich war heute auch eine Baden-Württembergerin bei der Schwimm-EM in Paris.
2: Ja, so ist es. Maike Halbisch vom VfL Waiblingen, die hat im High-Diving-Wettbewerb Bronze geholt. Die ist Klippenspringerin, aber Paris hat natürlich wenig Klippen. Deswegen wurde dort von einer 20 Meter hohen Brücke in die Seine gesprungen. Da hat sie unter anderem den schwierigsten Sprung der Welt gezeigt und den bravourös gemeistert und das trotz Ablenkung. Als sie nämlich gerade auf der Brücke in den Handstand gehen wollte. Vor ihrem Sprung ist eine U-Bahn auf die Brücke gefahren und der Metrofahrer hat ihr ganz freundlich zugewunken und da hat sie noch ganz lockerlässig zurückgewunken und hat gesagt, ich bin ja eine nette Person, natürlich, das gehört sich so und mit einem anschließenden Sprung hat sie Bronze geholt. Also, das nenne ich mal absolut cool.
0: Wie geil ist das denn? Ich krieg maximal eine Arschbombe hin.
2: Ja.
0: Mehr geht nicht, aber dafür gibt's auch keine Medaille. Anna, vielen

Kim Wilde, If I Can't Have You. Hier ist SWR 1, hallo. Ich weiß ja nicht, also ich bin jetzt einer, der von sich behauptet, ich mag Sommer generell.

0: Heiß von Nina Hagen würde super passen. Viele liebe Grüße aus dem Westerwald. Ja, ciao.
1: Liebe Grüße in Westerwald zurück und an dieser Stelle sehr gute Idee. Nina Hagen. Heiß. Was habt ihr denn noch? 06131 92 93 94 95. Wir machen uns diesen Samstagabend so richtig heiß.

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5: Um 19 Uhr mit Thomas Bertsch. Guten Abend. Die SPD fordert Maßnahmen gegen die gestiegenen Spritpreise. Karlsruhe und Heidenheim starten erfolgreich in die Zweitligasaison. Das Wetter, weiterhin viel Sonne, morgen Nachmittag dann Schauer und Gewitter möglich, maximal 30 bis 36 Grad. Die SPD erneuert ihre Forderungen nach politischem Eingreifen wegen der hohen Spritpreise. Generalsekretär Klüssendorf hat Wirtschaftsministerin Reiche aufgefordert, ein Gesetz für Preisobergrenzen, also eine sogenannte Spritpreisbremse, vorzulegen. Die SPD-Ministerpräsidentin Schwesig aus Mecklenburg-Vorpommern sagte, für viele Menschen in ihrem Bundesland sei das Auto kein Luxus, sondern eine Notwendigkeit. Es gibt auch neue Forderungen nach einer Übergewinnsteuer. Diese Woche wurde bekannt, dass Ölkonzerne im zweiten Quartal teils doppelt so viel Gewinn gemacht haben wie im gleichen Vorjahreszeitraum. Das betrifft zum Beispiel BP und ExxonMobil. Bundesverkehrsminister Bilger hat im Deutschlandfunk die Lockerung des Sonntagsfahrverbots für Lastwagen verteidigt. Rheinland-Pfalz und die Bundesländer Niedersachsen, Nordrhein-Westfalen und das Saarland haben das Verbot bereits ausgesetzt. Aus der Nachrichtenredaktion Christoph Johannessen.
6: Der CDU-Politiker verwies auf das Niedrigwasser in deutschen Flüssen, das den Warentransport derzeit massiv beeinträchtigt. Unternehmen brauchten jetzt Flexibilität und zusätzliche Möglichkeiten, so Bilger. Der Bundesverband der deutschen Industrie begrüßte die Entscheidung mehrerer Bundesländer, Lastwagen vorerst auch an Sonntagen fahren zu lassen. Das könne die Auswirkungen des Niedrigwassers abmildern und die Wertschöpfungsketten stabilisieren. Kritik kommt von der Umweltorganisation BUND. Die Verlagerung von Transporten auf die Straße belaste Mensch und Klima. Besser seien eine Stärkung der Schiene und eine Anpassung der Binnenschifffahrt.
5: Auf der frisch sanierten Bahnstrecke zwischen Hamburg und Berlin kommt laut Deutscher Bahn nur gut ein Viertel der Züge pünktlich an. Das sind nur etwa halb so viele wie vor der Sanierung. Gründe seien laufende technische Abnahmen und Softwareumstellungen in den Stellwerken, sagte eine Bahnsprecherin. In den kommenden Wochen solle es spürbare Verbesserungen geben. Das Bundesinnenministerium plant offenbar Änderungen beim Personalausweis. Künftig könnte bei den Dokumenten die Angabe der Adresse entfallen, das schreibt die Rheinische Post. Aus der Nachrichtenredaktion Petra Muhr.
7: Bisher muss die Adresse beispielsweise bei Umzügen mit einem Aufkleber auf dem Personalausweis aktualisiert werden. Verzichte man auf die Adresse, würde das die Bürokratie entlasten, schreibt die Zeitung und beruft sich auf einen Ministeriumssprecher. Für Fälle, in denen der Ausweis bislang als Adressnachweis diene, könne es barrierearme und unkomplizierte digitale Lösungen geben. Im Gespräch seien bei der neuen Generation der Ausweise auch ein größeres Foto und weitere Sicherheitsmerkmale, wie etwa ein spezieller Code. Bis Ende kommenden Jahres wird demnach an der Konzeption des neuen Personalausweises gearbeitet.
5: Beim Absturz eines Ultraleichtflugzeugs ist in der Gemeinde Dunningen im Landkreis Rottweil der 72 Jahre alte Pilot ums Leben gekommen. Laut Polizei versuchte er noch in der Luft einen Rettungsschirm zu öffnen. Das sei allerdings misslungen. Die Absturzursache ist unklar. Bei der Schwimm-EM in Paris hat die deutsche Klippenspringerin Maike Halbisch Bronze gewonnen. Nach 4 Sprüngen von einem 20 Meter hohen Podest in die Seine lag die Ukrainerin Nelly Tschukanivska vorn. Zweite wurde Elisa Cosetti aus Italien. Fußball-Zweitligist Heidenheim hat sein erstes Saisonspiel mit 4:3 gegen Osnabrück gewonnen. Karlsruhe besiegte Bielefeld mit 2:1. Außerdem trennten sich Darmstadt und Kiel 2:2 und Magdeburg verlor zu Hause 1:6 gegen Braunschweig. 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
8: Vorsicht bitte auf der A6 Kaiserslautern Richtung Saarbrücken am Kreuz Landstuhl West in der Überleitung zur A62 Richtung Landstuhl. Jetzt eine ungesicherte Unfallstelle. Bitte sehr gut aufpassen, dass da nicht noch mehr passiert auf der A6 Kaiserslautern Richtung Saarbrücken am Kreuz Landstuhl West in der Überleitung zur A62 in Richtung Landstuhl. 20 Minuten seid ihr länger unterwegs auf der A3 Würzburg Richtung Frankfurt, weil es gibt Stau zwischen Weibersbrunn und Hösbach, 4 Kilometer. Nach einem Unfall auf der A6 Heilbronn Richtung Mannheim zwischen Sinsheim und Wiesloch-Raunberg, 3 Kilometer Stau da, bedeutet für euch eine Verzögerung von circa einer halben Stunde. In beiden Richtungen gesperrt die B27 bei Neckarsulm, und zwar zwischen Neckarsulm Kreuzungsbauwerk Nord und dem Ortsausgang. Dann noch die B33 Offenburg-Donau-Eschingen zwischen Schnellingen und der B294 in Haslach, wegen einer Unfallaufnahme in beiden Richtungen gesperrt. Habt Geduld, kommt gut an.
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8: Zum Genießen heute Abend mit viel Restsonne, die Nacht dann sternenklar. Zum Abkühlen geeignete Temperaturen, die gehen nämlich runter auf 19 bis 12 Grad, bevor es morgen wieder heiß wird, bis zu 36 Grad. Da bilden sich am Nachmittag dann leider auch wieder vereinzelt Schauer und Gewitter. Lokal kann das auch wieder ganz schön rumpeln. Am Montag im südlichen Baden-Württemberg örtlich noch mit Schauern und Gewittern. Ansonsten viel Sonne und wieder bis zu 36 Grad. Hallo! Samstagabend, perfekte Zeit, um das Leben zu feiern und zu genießen. Da sind wir natürlich an eurer Seite. Und wir machen das heute Abend musikalisch. Also, was wollt ihr dem Sommer 2026 sagen? Macht es mit eurem Lieblingssong, gerne einen Sommerhit oder was auch immer euch einfällt, um dem Sommer eine musikalische Botschaft zu schicken. 06131 92 93 94 95. Die Mitmachnummer könnt ihr auch gerne eine WhatsApp-Audio schicken. Kommt alles an, Mail über swr1.de. Gerne reichlich, weil I just can't get enough of you. 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

Gefahrenstelle aus der SWR1 Verkehrsredaktion. Es hat einen Unfall gegeben auf der A6 Heilbronn Richtung Mannheim in Höhe Wiesloch-Rauenberg. Auf der linken Spur, diese Unfallstelle ist noch nicht gesichert. Bitte sehr gut aufpassen auf der A6 Heilbronn Richtung Mannheim. Ungesicherte Unfallstelle in Höhe Wiesloch-Rauenberg.

0: Hip to be square. You, Luis and the News. Hallo, guten Abend. Na, wart ihr mal am Baggersee oder in einem Pool, irgendwie im Freibad? Ja, dann wart ihr da nicht alleine. Also es ist ja so, man muss sich gefühlt gar nicht mehr eincremen. Ist mir zumindest jetzt so gegangen, als ich meinen Baggersee gehüpft bin, weil da sehr viele am Anfang ja auch in diesem, sag ich mal, noch flachen Bereich unterwegs waren, ist man gefühlt in so eine Suppe aus, ihr wisst schon was, getaucht. Und danach war man eigentlich auch schon eingecremt. Aber das ist nur so eine kleine Sommergeschichte von mir. Wir wollen im Sommer ja heute Abend was sagen. Vielleicht gibt es ja auch einen da gibt es doch diesen Sunscreen-Song. Vielleicht spielen wir dann noch später hier. Nur so eine kleine Inspiration, aber den müsst ihr euch dann schon selbst wünschen. 06131 92 93 94 95. Gerne auch per WhatsApp-Audio.
1: Ja, servus, hier ist der Armin aus Riegel. Mir fällt doch gerade so ein, als Sommerhit, als die Sommer doch normal waren. Summer of 69 von Bryan Adams.
0: Yes.
1: Danke für die gute Sendung. Viel Spaß allen noch und hoffentlich bald Regen. Tschüss.
0: Ja, das wäre auch mal wieder was. Regen, was ist das eigentlich? Aber hier, als die Sommer noch normal waren, gab's dieses geile Lied.

0: toller Text. Ring my bell. Ding dong, Anita Ward. Ringel, dingel, ding. Moment, da macht's mal kurz Piep. Denn da gibt's eine Gefahrenstelle aus der SWR1 Verkehrsredaktion. Vorsicht auf der A3 und zwar in Richtung Köln. Zwischen der Raststätte Limburg-Ost und Dietz liegen Reifenteile auf der Fahrbahn. Passt da bitte gut auf, kommt gut an. Samstagabend mit euch. 06131 92 93 94 95. Das ist die Mitmachnummer. Hallo, Marc aus Kamen.
1: Marc aus Kamen, hallo, hi.
0: Marc, du bist gut drauf, ich höre das schon.
1: Ja.
0: Was hat dich glücklich gemacht in diesem Sommer?
1: Ja, das Song Loco Loco ist klar.
0: Okay, Loco Loco.
1: Und ich fahre im Oktober nach Spanien, Palma.
0: Das dauert ja noch ein bisschen.
1: Ja.
0: Zum ersten Mal?
1: Nee, dritte Mal.
0: Und so richtig, Malle ist nur einmal im Jahr oder eher so ein bisschen weg vom Tourismus, irgendwo hin, wo es leise ist?
1: Das ist ziemlich auch Party, aber nicht so wie in Malle und so.
0: Also du machst ein bisschen anders. Ein bisschen anders Party?
1: Hm.
0: Okay, gut. Du möchtest gerne Loco Loco hören, um dich ein bisschen vorzufreuen, ist das richtig?
1: Genau, genau.
0: Okay, was machst du heute Abend noch?
1: Ich höre dich.
0: Guter Plan. Marc, ich danke dir. Liebe Grüße nach...
1: Carmen!
0: Ja, angekommen. So, und für alle, die jetzt sagen, Loco Loco, meint der Loco in Acapulco oder was? Oder Locomotive Breath? Nee, also es gibt tatsächlich diesen Song Loco Loco, das ist so ein bisschen lustig, von Gordo und Reinier Sonneveld aus den Niederlanden. Und klingt so verrückt wie, ja, das, was gerade eben beschrieben wurde. Also Party, aber ein bisschen anders.

0: Pasadena's I'm Doing Fine Now. Es ist kurz nach 7:30.
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0: Reifenteile auf der A3 Richtung Köln zwischen der Raststätte Limburg-Ost und Dietz, da bitte gut aufpassen. Eine ungesicherte Unfallstelle auf der A6 Heilbronn Richtung Mannheim. Das Ganze in Höhe Wiesloch-Raunberg auf der linken Spur, bitte sehr gut aufpassen. A3 Würzburg Richtung Frankfurt zwischen Weibersbrunn und Hößbach. 4 Kilometer Stau, da braucht ihr gut 20 Minuten länger. 25 Minuten Verzögerung aktuell auf der A6 Heilbronn Richtung Mannheim zwischen Sinsheim und Wiesloch-Raunberg nach einem Unfall. 3 Kilometer Stau da. Wegen einer Unfallaufnahme gesperrt die A6 Kaiserslautern Richtung Saarbrücken am Kreuz Landstuhl West in der Überleitung zur A62 in Richtung Landstuhl. Die B27 bei Neckarsulm ist gesperrt, und zwar zwischen Neckarsulm Kreuzungsbauwerk Nord und dem Ortsausgang in beiden Richtungen, nachdem es da einen Unfall gegeben hat. Die B33 nach Offenburg-Donau-Eschingen ist zwischen Schnellingen und der B294 in Haslach wegen einer Unfallaufnahme in beiden Richtungen gesperrt. Habt ein bisschen Geduld da, wo es nicht so läuft, und kommt vor allen Dingen alle gut und sicher an.
1: Das Wetter
0: ist auch ganz wunderbar zum Genießen heute Abend. Noch ein bisschen Restsonne, die Nacht dann sternenklar und erfrischend hier und da. Es kühlt nämlich runter auf 19 bis 12 Grad. Nutzt das aus, weil morgen wird's wieder heiß. Bis zu 36 Grad. Am Nachmittag bilden sich vereinzelt Schauer und Gewitter. Am Montag dann zum Wochenstart, das zeigt der SWR1 Wettertrend, im südlichen Baden-Württemberg örtlich noch Schauer und Gewitter. Sonst häufig Sonne, trocken und wieder bis zu 36 Grad. Ich bin Veit Berthold. Bei diesen Aussichten lassen wir lieber andere tanzen. Das ist so ein Song. Der erinnert uns so ein bisschen noch an die Corona-Zeit, aber im positiven Sinne, weil da ganz viele Menschen gemeinsam auf Abstand getanzt haben zu diesem Sound.

0: auf dass ihr an diesem Samstagabend viel Fun habt. Also diesen Hit habt ihr zumindest gerade hier gehört in SWR1 Status Quo und die Beach Boys. Ach, das passt doch zu dieser SWR1-Hörerin. Hallo.
1: Ja, hallo. Hier spricht die Christina Fischer von der Blauen Adria in Altrip in Ludwigshafen.
0: Wie schön. Wobei, ja, ich war ja ganz in der Nähe heute am Rhein unterwegs. Wie viel Rhein ist denn noch übrig?
1: Nicht mehr viel.
0: Die Sandbänke werden immer größer.
1: Ja, gut, die Fähre in Altrip fährt noch. Die letzte Fähre, die noch fährt.
0: Ja, auf dass es so bleibt. Wobei, wenn andere wieder fahren, dann wäre das auch gut. Aber ganz ehrlich, das ist schon krass, ne, wenn man im Moment so den Rhein anguckt. Ich meine, historische Tiefstände, das sieht man auch.
1: Ja, aber wir haben es hier schön an der Blauen Adria.
0: Gut.
1: Wir können baden. Ja, wir sind in dem Blauen Adria. Das ist eine Freizeitgemeinschaft. Das ist schon ganz alt, 60 Jahre alt. Mhm. Wir haben alle die Grundstücke gekauft oder gepachtet. Also wir sind kein normaler Campingplatz.
0: Okay. Man kennt sich. Man ist wie in einer großen Familie wahrscheinlich.
1: Genau.
0: Klasse. Genau. Okay, gut. Was kann ich hier denn musikalisch Gutes tun?
1: Ja, Shakira, Dai Dai.
0: Der Sommerhit des Jahres 2026 übrigens jetzt, offiziell.
1: Offiziell, ja.
0: Jawohl. Dann liebe Grüße an die Blaue Adria, an die ganze riesengroße Familie da.
1: Ja, danke schön.
0: Macht's gut.
1: Dir noch einen schönen Abend. Tschüss.
0: Dai Dai.

Gefahrenstelle aus der SWR1 Verkehrsredaktion Kanthölzer auf der A81 Heilbronn Richtung Stuttgart. Bitte gut aufpassen zwischen Ilsfeld und Bundelsheim, dass da nichts passiert. Kommt alle gut an. Die Ex-Ambassadors jetzt und Renegades.

The Rain, also so ein bisschen Rain könnten wir schon vertragen. Hier ist SWR1 und Mike aus Hetten-Leidelheim hat sich gemeldet in Sachen, hey, ich möchte gerne dem Sommer etwas sagen und das passt ja wie die Faust aufs Auge. Also so ein bisschen tut die Hitze ja auch weh, ne? Und wenn man schon dieses Saxophon am Anfang hört, so ist das auch ein bisschen mit diesen Temperaturen. Ja, immer ganz oben. Glenn Fries, the heat is on. Liebe Grüße nach Hetten-Leidelheim. 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
2: Um 20 Uhr mit Katharina Scheer. Das Bundesinnenministerium plant wohl Änderungen beim Personalausweis. Künftig könnte bei den Dokumenten die Angabe der Adresse entfallen, schreibt die Rheinische Post aus der Nachrichtenredaktion Thomas Bert.
3: Bisher muss die Adresse beispielsweise bei Umzügen mit einem Aufkleber auf dem Personalausweis aktualisiert werden. Verzichte man auf die Adresse, würde das die Bürokratie entlasten, schreibt die Zeitung und beruft sich auf einen Ministeriumssprecher. Für Fälle, in denen der Ausweis bislang als Adressnachweis diene, könne es barrierearme und unkomplizierte digitale Lösungen geben. Im Gespräch seien bei der neuen Generation der Ausweise auch ein größeres Foto und weitere Sicherheitsmerkmale wie etwa ein spezieller Code. Bis Ende kommenden Jahres wird demnach an der Konzeption des neuen Personalausweises gearbeitet.
2: Nach dem Fund einer Sprengstoffdrohne am Flughafen Leipzig hat die Polizei dort ein Radarsystem zur Drohnenabwehr installiert. Laut dem Nachrichtenportal Tag24 handelt es sich um ein spezielles Radarsystem, das anfliegende Drohnen schon aus größerer Entfernung erkennen und verfolgen kann. Vor einigen Tagen war am Leipziger Flughafen in der Nähe eines ukrainischen Transportflugzeugs eine Drohne gefunden worden, die mit Sprengstoff und Zünder bestückt war. In 4 Bundesländern gilt ab Mitternacht erstmals kein sonntägliches Lkw-Fahrverbot mehr. Rheinland-Pfalz, das Saarland, Niedersachsen und Nordrhein-Westfalen setzen die Maßnahme um, die der Wirtschaft mit Blick auf das aktuelle Niedrigwasser vieler Flüsse Entlastung bringen soll. Der Waldbrand am italienischen Gardasee ist offenbar unter Kontrolle. Zuvor hatten mehr als 200 Menschen evakuiert werden müssen, darunter viele Urlauber. Sie durften mittlerweile alle in ihre Unterkünfte zurückkehren. Der Brand in den Bergen oberhalb des Westufers hatte sich gestern Abend sowie in der Nacht rasant ausgebreitet. Auch am Vormittag waren noch zahlreiche Einsatzkräfte vor Ort, um das Feuer unter Kontrolle zu bringen. In Paris gilt ab sofort eine Helmpflicht für E-Scooter-Fahrer. Wie die Polizei der französischen Hauptstadt mitteilte, müssen alle Nutzer von E-Scootern neben einem Helm auch eine Warnweste oder reflektierende Kleidung tragen. Ohne Helm wird eine Geldstrafe von 135 Euro fällig, ohne Weste oder Reflektoren 35 Euro. Die französische Hauptstadt hatte schon 2023 alle Leih-E-Roller von ihren Straßen verbannt. Das Wetter. In der Nacht ist der Himmel meist klar bei Tiefstwerten zwischen 19 und 12 Grad. Morgen erst Sonne, später kann es einzelne Schauer und Gewitter geben. Die Temperaturen steigen auf 30 Grad in Rodder und bis 36 Grad in Endingen. Die Zeit, es ist gleich 20.03 Uhr.
4: Hier ist das Neueste aus der ARD-Verkehrsredaktion. Erstmal Vorsicht, ein Reifen auf der A8 Karlsruhe Richtung Stuttgart zwischen Leonberg Ost und dem Stuttgarter Kreuz. Dann aufpassen auf der A81 Heilbronn Richtung Stuttgart. Hier liegen Kanthölzer zwischen Ilsfeld und Mundelsheim. A3 Würzburg Richtung Frankfurt zwischen Weibersbrunn und Hösbach. 4 Kilometer Stau, da braucht ihr gut 20 Minuten länger. 25 Minuten Verzögerung aktuell auf der A6 Heilbronn Richtung Mannheim zwischen Sinsheim und Wiesloch-Raunberg nach einem Unfall. 3 Kilometer Stau da. Die A6 Kaiserslautern Richtung Saarbrücken ist am Kreuz Landstuhl West in der Überleitung zur A62 in Richtung Landstuhl wegen einer Unfallaufnahme gesperrt. Die B27 bei Neckarsulm ist zwischen Neckarsulm Kreuzungsbauwerk und Nord und dem Ortsausgang nach einem Unfall in beiden Richtungen gesperrt. Dann ein Unfall auf der B33 Offenburg-Donaueschingen zwischen Schnellingen und der B294 in Haslach. Wegen einer Unfallaufnahme gesperrt in beiden Richtungen. Kommt gerade noch rein, Gegenstände, also Bretter, um genau zu sein, auf der B27 Tübingen Richtung Stuttgart zwischen Tübingen Nord und Kirchentellinsfurt. Passt gut auf, kommt überall gut an.
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4: Hallo! Von Bremen bis an den Bodensee. Hier ist Veit Berthold und hier kommt die Abkühlung für eure Ohren. Also coole Partyhits zum Chillen, zum Abhängen. mit den ganz großen Superstars. Unter anderem mit Bruno Mars. Ja, und mit der Spider-Murphy-Gang. Ja, wir lassen andere schwitzen und haben Spaß.
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4: Gestern mit Bryan Adams.

0: ARD Musikclub Party hat an dieser Stelle euren Abend versüßt mit The Sweet Ballroom Blitz. Darüber freut sich zum Beispiel hier Uli aus Wadern. Uli Rauesch hat uns geschrieben, geiles Programm jetzt schon. Haha. Sweet, danke dafür. Knaller. Ja, so soll das sein. Wir wollen es hin und wieder krachen und knallen lassen. Wer ist denn da an der 06131 92 93 94 95 und von wo? Hallo?
1: Ja, hallo, hier ist der Jochen aus Kaiserslautern.
0: Aus Lautern?
1: Lautern, ja, ganz genau.
0: So.
1: Um die Zeit zu vertreiben, bis die Neuen das Spiel übertragen, hätte ich gern eventuell passend zum Wettergrad von Loving Spoonful, Summer in the City, das einzige Lied mit Presslufthammer dabei.
0: Okay, auf welche Sachen du so achtest? Also dir gefallen Presslufthammer-Geräusche?
1: Das ist drin.
0: Ja, ich weiß, aber ist das denn schön? Also ich finde Presslufthammer ja immer eher so...
1: Ja, das ist irgendwie mal was anderes, ne?
0: Ja, ist auch wieder...
1: Ich meine, es gibt ja Punk. Da kann man auch mal Presslufthammer in die Melodie reinbringen.
0: Ja, hast du auch wieder recht.
1: Oder?
0: Ist das vielleicht auch eine kleine Botschaft so nach dem Motto für die Lautrer, die in Wolfsburg heute Abend irgendwie versuchen, 3 Punkte auswärts zu holen? Sie sollen Presslufthammer-mäßig nach vorne preschen?
1: Ja,
0: gut.
1: Ganz genau.
0: Dann schicke ich dir jetzt den Presslufthammer.
1: Ja, super. Vielen Dank.
0: Liebe Grüße. Ciao, ciao.
1: Danke. Tschüss.
0: Und wenn die Lautrer später spielen ab 8:30, dann schalten wir mal immer wieder live ins Stadion, damit ihr auch da auf dem Laufenden bleibt. Aber bitteschön, versprochen ist versprochen. Hier kommt der Presslufthammer.
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Da war der Presslufthammer. Ja, ja. Hat sich übrigens auch hier aus dem Markgräfler Land eine Hörerin gewünscht, nämlich Angela Lingard. Die grüßen wir ganz herzlich. Summer in the City, mit oder ohne Presslufthammer. Bei uns ist immer besonders warm. Liebe Grüße von mir, und sie schickt mir auch noch einen Emoji, den ich an dieser Stelle im Radio erwähnen möchte, weil ich ihn noch nie gesehen habe. Ein Sonnenblumen-Emoji. Ja, endlich mal eine Blume. Da macht's in meinem Kopf. Woo! Und nicht nur da. Auch im Radio. Und wo auch immer ihr uns hört. Über die ARD Sounds App zum Beispiel, über Smartphone, über die Boombox, über die Alexa. Wo auch immer. Hier ist der ARD Musikclub Party mit Calvin Harris

0: Gefahrenstelle aus der ARD-Verkehrsredaktion. Ein kaputtes Fahrzeug steht auf der A61 Ludwigshafen Richtung Koblenz zwischen Pfädchens Grabentalbrücke und Rheinböllen auf der rechten Spur. Bitte gut aufpassen, gut ankommen.
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Ich mag auch, dass ihr uns inspiriert mit Musikvorschlägen. Hier ist der ARD Musikclub Party und da kommt jetzt Frauenpower. Also nachdem wir Nina gerade gehört haben, kommt jetzt Nelly Utz, die ARD Musikclub Party-Hörerin, die uns hier einen sehr schönen Musikwunsch zum Sommer mit einem Grinsesmiley geschickt hat über die 06131 92 93 94 95. Es ist ja so staubtrocken. Da brauchen wir aber sowas von Amanda Marshalls. Let it rain. Liebe Grüße. Danke für diese Idee. Nelly Utz hier im ARD Musikclub Party. Amanda Marshall.

0: kurz nach 8:30. Das Neueste aus der ARD-Verkehrsredaktion, damit ihr überall gut und sicher vorankommt. Erstmal aufpassen, Fahrradfahrer sind auf der A98 Weil am Rhein Richtung Schaffhausen. Zwischen Eimeldingen und Lörrach-Mitte. Bitte ganz gut aufpassen. Ein defektes Fahrzeug auf der A61 Ludwigshafen Richtung Koblenz zwischen Pfädchens, Grabentalbrücke und Rheinböllen. Dann die A3 Würzburg Richtung Frankfurt zwischen Weibersbrunn und Hörsbach. 4 Kilometer Stau, da braucht ihr gut 20 Minuten länger. Eine Viertelstunde Verzögerung auf der A6 Heilbronn Richtung Mannheim zwischen Sinsheim und Wiesloch-Rauenberg. Nach einem Unfall gibt's da 2 Kilometer Stau. Die A6 Kaiserslautern Richtung Saarbrücken ist am Kreuz Landstuhl West in der Überleitung zur A62 Richtung Landstuhl wegen einer Unfallaufnahme gesperrt. Die B27 bei Neckarsulm ist zwischen Neckarsulm Kreuzungsbauwerk und Ortsausgang nach einem Unfall weiterhin in beiden Richtungen gesperrt. Die B33 haben wir noch. Offenburg Richtung Donaueschingen ist zwischen Schnellingen und der B294 in Haslach wegen einer Unfallaufnahme in beiden Richtungen gesperrt. Habt ein bisschen Geduld, kommt gut an.
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0: mit Veit Berthold und jetzt mit einem tollen Song von Robin Schulz und Jasmine Thompson. Das ist halt so, wenn man DJ ist, kann man nicht selbst singen, aber dann kann man sich eben tolle Stimmen ins Studio holen und gemeinsam was auf die Beine stellen. Sun Goes Down. Wenn wir schon dabei sind, Sonnenuntergang, ich habe mal gerade gecheckt, also ihr hört uns ja, ne, in ganz Deutschland, Sonnenuntergang heute in Stuttgart um 20.51 Uhr, in Mainz um 20.59 Uhr und in Bremen um 21.06 Uhr. Für alle, die es genau wissen wollen, also in Bremen hat man länger Sonne als am Bodensee zum Beispiel. Ne? Das sei an dieser Stelle mal festgehalten. Für alle, die längere Tage wollen, die sollten in den Norden ziehen. Zumindest vorübergehend. Auch im Urlaub. Sun Goes Down.
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0: Secret Service. Jessica.
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3: Annette Müller aus Mauer ist jetzt dran und wir sind an deiner Seite.
4: Ich danke euch für die super Musik. Ich bin hier gerade am Aufräumen. Ich werde umziehen in eine kleine Wohnung und das ist ziemlich viel Arbeit.
3: Ja.
4: Ich bedanke mich bei allen Freunden und vor allen Dingen bei meiner Familie, die mich unterstützt und wünsche mir das Lied Psycho Killer von Talking Heads. Das ist super zum Aufräumen. Danke, ciao.
3: Bitte. Ja, man fühlt sich wahrscheinlich auch so ein bisschen wie ein Psycho Killer, wenn man sich von Dingen trennen muss, wenn es in eine kleinere Wohnung geht. Aber bringt ja nichts.
0: Weniger ist mehr. Die Talking Heads sind hier im ARD Musikclub Party. Psycho Killer.

Ja, das muss so bei einem Live-Konzert. Psycho Killer, die Talking Heads. Hier im ARD Musikclub Party. Gefahrenstelle jetzt hier aus unserer ARD-Verkehrsredaktion. Vorsicht, ein kaputtes Fahrzeug auf der A81 Stuttgart Richtung Singen zwischen dem Kreuz Stuttgart und Sindelfingen Ost. Bitte gut aufpassen, gut ankommen und weiter feiern. Mit Al Kings, Exes and Outs.

0: Samstagabend, Zeit für... Die zweite Fußball-Bundesliga geht wieder los. Der erste FC Kaiserslautern zu Gast beim VfL Wolfsburg. Und live für uns im Stadion ARD-Reporter Burkhard Tilner. Burkhard, wie sieht's aus? Schlagen sich die Lauterer besser, als man denkt?
1: Ja, eindeutig. Und gerade eben, da meldet sich mal wieder der Anhang der Lauterer. 5000 sind mitgereist nach Niedersachsen und die dürfen hochzufrieden sein mit ihrer Mannschaft. Und jetzt sind sie noch zufriedener, weil ihr Schlussmann Julian Kral gerade bei einem Gewaltschuss von Rehse die Hände hochriss und dann irgendwie so mit seinem rechten Handgelenk Probleme hatte. Aber der wird jetzt gerade behandelt, der wird weitermachen können und der konnte von hinten zuschauen, wie seine Mannschaft die größten Chancen in dieser Partie bisher hatte. Einmal Skytta, 8. Minute, der mogelt sich durch den 16er, steht auf einmal an der 5-Meter-Linie und dann Endstation Schalinski, 18-jähriger Schlussmann des VfL Wolfsburg, kann die Situation

0: ruhig geworden, weil sie mehr wollen von ihrer Mannschaft. Aber es steht verdient 0-0, sogar glücklich aus Sicht der Wolfsburger.
1: Die Wolfsburger haushoher Favorit natürlich als Bundesliga-Absteiger. Und Lautern schlägt dich top bis jetzt. Also das nach 20 Minuten ist doch schon mal ganz schön zu hören für alle Fans der Roten Teufel. Wir schalten immer mal wieder live für euch ins Stadion. Wenn da was passiert, hört ihr es hier im ARD Musikclub Party. Jetzt ist es erstmal Too Hot, Cool and the Gang.

0: So viel La La La darf sein. Im ARD Musikdo Party an diesem Samstagabend die SOS Band. Just be good to me. Und das werde ich und will ich auch sein, weil I got a feeling, dass es gleich sehr partymäßig weitergeht bei uns.
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2: Um 21 Uhr mit Katharina Scheer. In Paris gilt ab sofort eine Helmpflicht für E-Scooter-Fahrer. Wie die Polizei der französischen Hauptstadt mitteilte, müssen alle Nutzer von E-Scootern neben einem Helm auch eine Warnweste oder reflektierende Kleidung tragen. SWR Paris-Korrespondentin Caroline Diller.
3: Der wichtigste Grund für diese neue Regel ist, dass es viele Unfälle mit E-Scootern gibt, bei denen die Fahrer schwere Kopfverletzungen davontragen. In ganz Frankreich sind nach offiziellen Angaben im letzten Jahr knapp 80 Menschen bei Unfällen mit E-Scootern gestorben. Mehr als 1000 wurden schwer verletzt. Und deshalb muss jetzt ab sofort jeder einen Helm tragen, der mit dem E-Scooter durch Paris düst. Und nicht nur das, auch Warnwesten oder Kleidung mit Reflektorstreifen sind Pflicht. Wer diese Helmpflicht ignoriert, muss 135 € Strafe zahlen. Eine fehlende Warnweste kostet 35 €.
2: Der Berufsverband der Kinder- und Jugendärzte fordert von der Bundesregierung strengere gesetzliche Vorgaben für Online-Dienste wie TikTok und Facebook. Dass Social Media gerade junge Menschen krank und dumm mache, sei längst erwiesen, sagte Verbandssprecher Maske der Neuen Osnabrücker Zeitung. Er sprach sich unter anderem für strikte Auflagen gegen die Plattformbetreiber aus und zeigte sich offen für ein Social Media-Verbot für unter 14-Jährige. In den USA gibt es angeblich Geheimdienstinformationen, die die Sprengstoffdrohne vom Flughafen Leipzig-Halle Russland zuschreiben. Der US-Sender CNN spricht von einer Drohne des russischen Geheimdienstes. Das Wall Street Journal nennt die russische Regierung als Drahtzieher. Bundesinnenminister Dobrindt hatte von einem hybriden Angriff fremder Mächte gesprochen. Die Drohne war in der Nähe ukrainischer Transportflugzeuge entdeckt und zum Absturz gebracht worden. In 4 Bundesländern gilt ab Mitternacht erstmals kein sonntägliches Lkw-Verbot mehr. Rheinland-Pfalz, das Saarland, Niedersachsen und Nordrhein-Westfalen setzen die Maßnahme um, die der Wirtschaft mit Blick auf das aktuelle Niedrigwasser vieler Flüsse Entlastung bringen soll. Auf der frisch sanierten Bahnstrecke zwischen Hamburg und Berlin hapert es noch. Die Bahn hat Medienberichte bestätigt, nach denen zurzeit nur gut ein Viertel der Züge pünktlich ankommt. Das sind nur etwa halb so viele wie vor der Sanierung. Grund dafür seien aber laufende technische Abnahmen und Softwareumstellungen in Stellwerken, hat eine Bahnsprecherin gesagt. Die sollen in den kommenden Wochen spürbare Verbesserungen bringen. Das Wetter. In der Nacht ist der Himmel meist klar, bei Tiefstwerten zwischen 19 und 12 Grad. Morgen erst Sonne, später kann es einzelne Schauer und Gewitter geben. Die Temperaturen steigen auf 30 Grad in Rodder und bis 36 Grad in Endingen. Das waren die Nachrichten. Die Zeit, es ist gleich 21.03 Uhr.
0: Hier ist das Neueste aus der ARD-Verkehrsredaktion. Die A6 Heilbronn Richtung Mannheim zwischen Sinsheim und Wiesloch-Auenberg. Nach einem Unfall 2 Kilometer Stau, da braucht ihr gut eine Viertelstunde länger. Die B27 bei Neckarsulm ist zwischen Neckarsulm Kreuzungsbauwerk Nord und dem Ortsausgang nach einem Unfall in beiden Richtungen gesperrt. Ebenso eine Vollsperrung der B33 Offenburg-Donaueschingen zwischen Schnellingen und der B294 in Haslach. Nachdem dort ein Unfall passiert ist, in beiden Richtungen die Strecke gesperrt. Dann noch eine Gefahreninformation für den Landkreis Cloppenburg und die Gemeinde Kappeln. In der Gemeinde Kappeln, Ortsteil Siebelten, kommt es durch einen Brand eines Einfamilienhauses zu starker Rauchentwicklung. Haltet hier bitte vorsorglich Fenster und Türen geschlossen, schaltet Lüftungen und Klimaanlagen ab. Schadstoffe wurden bisher nicht gemessen. Trotzdem bitte unbedingt diesen Hinweis beachten und diesen Bereich weitläufig umfahren. Allen unterwegs da draußen eine gute Fahrt.
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0: Mit Veit Berthold und mit Petra Baustert aus Soren, die sich ihren Lieblingsparty-Hit wünscht von den Black Eyed Peas. I got a feeling. Tonight is gonna be a good night. Mit Veit Berthold.
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0: Gefahrenstelle aus der ARD-Verkehrsredaktion. Ein kaputtes Fahrzeug auf der A81 Stuttgart Richtung Singen im Schönbuchtunnel. Da steht ein defektes Fahrzeug auf der rechten Spur. Passt auf, kommt gut an. Fußball, zweite Liga, Start an diesem Wochenende und live für uns in Wolfsburg im Stadion ARD-Reporter Burkhard Tillner, der erste FC Kaiserslautern zu Gast beim VfL. Gleiches Halbzeit und es steht noch 0-0, aber Wolfsburg wird besser, ne?
1: Ja, als wir uns das letzte Mal gehört haben, da habe ich gesagt, glücklich für den VfL Wolfsburg, dass es noch 0-0 steht. Jetzt, wenn ich auf die letzten 15 Minuten zurückblicke, dann hat der erste FC Kaiserslautern Glück, dass es noch 0-0 steht. Denn also der VfL hat ins Spiel gefunden, drückt die Lauterer hinten rein und es gab Möglichkeiten. Erstmal Distanzschüsse von Reese, von Damar, dann nochmal Damar. Jamfi konnte blocken und dann... Ja, dann war es die Szene des Spiels bisher, als Reese auf der linken Seite unterwegs war für die Wölfe. Zieht den Ball nach innen und an hinten am zweiten Pfosten. Da steht eben genannter Damar, muss den Ball nur noch über die Linie drücken. Und dann rauscht der Jamfi ran mit einer Grätsche vom Allerfeinsten. Das war die Aktion der ersten Hälfte. Ja, wenn da nicht noch ein Pfostentreffer gewesen wäre von Wolfsburgs Wahl, Neuzugang vom FC St. Pauli, der hat den linken Außenpfosten getroffen. Also Lautern spielt ein bisschen jetzt mit dem Glück. Sie sollten sich wieder darauf konzentrieren, was sie am Anfang stark gemacht hat. Schnell, direkt nach vorne zu spielen. Jetzt versuchen sie es mal, aber wieder Ballverlust. Gleich wieder die Wölfe im Vorwärtsgang versuchen, schnell umzuschalten. Aber diesmal viele in Rot hinter dem Ball. Das sollte jetzt keine Gefahr sein in diesem Moment für die Gäste aus Lautern. Die Fans von denen sind ein bisschen still geworden, nachdem dieser Druck des VfL so zugenommen hat. Und die sehen, wie sich die Wölfe den Ball zurechtlegen. 30 Meter vor dem Tor. Jetzt aber nochmal zurückgespielt. Also, noch ein bisschen zu spielen, plus Nachspielzeit in der ersten Hälfte. Spielstand weiter 0-0.
0: Live für uns in Wolfsburg, Burkhard Tillner. Und wenn da was passiert, hört es natürlich sofort hier im ARD Musikclub Party.

0: Satellite Lena hier im ARD Musikclub Party. Wir haben eine Nachricht bekommen von ganz weit weg. Birgit, die sich passend zum Sommer Maschkenada wünscht. Ihre Nummer hat sie dazu geschrieben und ist jetzt dran, Birgit.
1: Ach, das ist nicht wahr.
0: Doch.
1: Ja, das ist eine Überraschung.
0: Du schreibst uns an? Wieso soll ich da nicht anrufen? Ich rufe dich ja auch nicht irgendwo an, deswegen bist du ja vielleicht auch ein bisschen überrascht, weil eigentlich kommst du aus Essen-Stiele.
1: Genau.
0: Bist aber jetzt wo?
1: In Griechenland, in Varsolomio, das ist auf dem Peloponnes.
0: Aha, nimm uns mal mit, wie ist es da?
1: Heiß auch, aber nicht so heiß wie bei euch. Die Spitze von 36 Grad oder sowas, die haben wir noch nicht erreicht.
0: Okay.
1: Wir pendeln uns hier zwischen 30 und 31 im Moment.
0: Boah, ist ja auch jetzt nicht so ganz kalt.
1: Nee, ganz kalt.
0: Aber
1: nicht ab.
0: Wenn du die Augen aufmachst und einfach mal so vor dich schaust, was siehst du da?
1: Ein Trecker, der gerade der macht gerade Pause, aber der pflügt leider am Samstagabend das Feld um.
0: Ich dachte, jetzt kommt so irgendwas mit Olivenhainen und keine Ahnung.
1: Wassermelonen, das ist ganz interessant, da waren Wassermelonen, die sind alle nicht verkauft worden.
0: Aha.
1: Die Preise waren so im Keller und dann haben die gar nicht ernten können, weil die nicht genug Geld für die Erntehelfer gemacht haben.
0: Oh nein.
1: Ja, ich bin immer ein halbes Jahr in Griechenland, ich kriege das viel mit.
0: Okay, Vorschlag, ich will jetzt nicht sagen, es gibt eine Wassermelonen-Diät, aber wenn man jeden Tag eine Wassermelone isst, nimmt man wahrscheinlich ab.
1: Das könnte passieren. Oder man kriegt einen Wasserkopf oder Bauch.
0: Einen Wassermelonenbauch.
1: Ja.
0: Okay, wir spielen jetzt erstmal Maschkenada, okay?
1: Toll, ja, freue ich mich.
0: Liebe Grüße.
1: Ja, danke schön.
0: Ciao.
1: Tschüss.
0: 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Sergio Mendes, Maschkenada jetzt.

0: Earth, Wind and Fire waren da. Fantasy hier im ARD Musikclub Party. Kurz nach 9:30. Mal sehen, was auf den Straßen so los ist. Hier das Neueste aus der ARD Verkehrsredaktion. Ein defektes Fahrzeug jetzt in Stuttgart auf der B10 zwischen Stuttgart-Ost und dem Dreieck Neckarpark. Auf der rechten Spur, bitte gut aufpassen. Ein Brett in Freiburg auf der B31A zwischen Freiburg-Lehen, Mundenhof und der A5 Freiburg-Mitte. Die A8 Karlsruhe Richtung Heilbronn ist zwischen dem Dreieck Leonberg und der Überleitung zur A81 Engelbergtunnel wegen einer Baustelle noch bis Montag jeweils immer abends und dann die ganze Nacht gesperrt. Zwischen 22 Uhr und 5 Uhr morgens, also jetzt schon mal der Hinweis, in einer guten halben Stunde dann die Strecke gesperrt. Eine Umleitung über Leonberg Ost ist dann eingerichtet. A61 Ludwigshafen Richtung Koblenz zwischen der Raststätte Hunsrück Ost und Pfädchens Grabentalbrücke, 2 Kilometer Stau in der Baustelle. Die B27 bei Neckarsulm ist zwischen Neckarsulm Kreuzungsbauwerk Nord und dem Ortsausgang nach einem Unfall in beiden Richtungen gesperrt. Ebenso gesperrt die B33 Offenburg-Donaueschingen zwischen Schnellingen und der B294 in Haslach. Hier ist ein Unfall passiert. Kommt alle gut an.
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0: mit Veit Berthold. Halbzeit beim Spiel Wolfsburg gegen Kaiserslautern. Zweite Fußball-Bundesliga ist ja wieder losgegangen an diesem Wochenende. Das Topspiel am Samstagabend. Bisher torlos. Aber wir halten euch auf dem Laufenden, wenn da was passiert. Schalten ja immer mal wieder live ins Stadion. Machen wir auch noch in dieser kommenden halben Stunde für euch. Und wir spielen euch natürlich klar eure Lieblingspartysongs. Wenn ihr noch eine Idee habt, 06131 92 93 94 95. Wir werden euch ein bisschen bewegen. Moving on up. And people jetzt. Ich bin Veit Berthold.
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0: One for you, one for me, La Bionda, hallo, der ARD Musikclub. Party ist für alle da, also for you und for you also. 06131 92 93 94 95 ist die Mitmachnummer. Wer hat sie denn gewählt und von wo? Hallo?
1: Ja, hallo, hier ist Mike aus Leonberg.
0: Hallo Mike, ich bin bereit, ich habe Zeit, weißt du Bescheid? Mein Name ist Veit.
1: Ich rufe an, weil in unserem Nachbarland Rheinland-Pfalz die Ferien zu Ende gehen.
0: Ja.
1: Und das wird einigen sicher nicht gefallen. Und deswegen habe ich mir gedacht, als Aufmunterung vielleicht, das ist jetzt eines meiner persönlichen Lieblingsstücke.
0: Ja?
1: La Grange.
0: Ah, ZZ Top.
1: ZZ Top.
0: Ja. Also ich sag dir, als Vater von zwei schulpflichtigen Kindern in Rheinland-Pfalz, so schlimm finde ich das gar nicht, dass sie am Montag wieder in die Schule dürfen.
1: Ich nehme das so zur Kenntnis.
0: Ja, komm, wir lassen es schnell rocken.
1: Oh, wow.
0: Also, dann lassen wir es jetzt knallen, ne?
1: Prima.
2: Juhu, tschüss.
1: Ich danke.
2: Gerne, ciao.
1: Mach's gut.
2: Tschüss.
1: Ciao.
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0: the Show, Kygo. Und jetzt...
1: Die zweite Fußball-Bundesliga
0: ist gestartet an diesem Wochenende. Der VfL Wolfsburg als Favorit, als Absteiger aus der ersten Liga gegen den ersten FC Kaiserslautern. Zweite Halbzeit läuft. Wir hören die Fans schon im Hintergrund für uns live vor Ort. ARD-Reporter Burkhard Tillner. Es steht noch 0-0, Burkhard.
2: Ja, genau. Und wir hören die Lauterer Fans, weil die gerade eben die erste Chance für ihre Farben im zweiten Abschnitt sehen konnten. Vorher musste man sich Sorgen machen, weil sie kamen gar nicht aus der eigenen Hälfte raus. Wolfsburg drückte, drängte, kam aber nicht zu großen Chancen. Und dann auf einmal ging die Tür auf, die so versperrt schien. Ein langer Ball Richtung Skytte. Und der Finne marschiert Richtung 16-Meter-Raum. Und dann nimmt er den Kopf hoch. Und dann will er den Ball mit links in die linke Ecke schlenzen. Und eine Traumparade von Jakub Szelinski, dem 18-jährigen Schlussmann des VfL Wolfsburg, verhindert die zu diesem Zeitpunkt dann doch überraschende Führung für Lautern mit einer Glanztat. Hat er sich verletzt sogar dabei, kann jetzt aber weiterspielen und sieht, wie der VfL Wolfsburg wieder Fahrt aufnimmt. Auf der linken Seite Fabian Reese zieht den Ball nach innen und dann wieder einmal geklärt von Şahin. Gibt die nächste Ecke für den VfL Wolfsburg. Also der Druck der Wolfsburger nimmt zu. Die haben jetzt Sackballbesitz plus. Und die Lauterer, die kämpfen und ackern hinten am eigenen 16er, um da die Chancen nicht zukommen zu lassen. Das klappt bisher ganz gut, also man musste nicht sonderlich zittern. Jetzt in den gespielten ersten 13 Minuten der zweiten Hälfte, da steht Lautern relativ sicher, aber dieser Druck der Wolfsburger nimmt von Minute zu Minute zu und da wäre dieser Treffer gerade eben, der möglich war, durch Skytte natürlich balsam gewesen. So müssen sie weiter ackern und kämpfen beim Stand von 0-0.
0: Und wenn da was passiert, hört es natürlich hier im ARD Musikclub Party, wo wir jetzt schon mal also ein bisschen motivationsmäßig Musik spielen für den, der dann am Ende gewinnt, wenn es denn einen Gewinner geben sollte. Hier sind Right Set Fred. Stand up for the champions.

0: Gefahrenstelle aus der ARD-Verkehrsredaktion. Fahrradfahrer auf der B10 Uferstraße Ulm-Stuttgart zwischen Hafen Süd und Berger Tunnel in Stuttgart. Bitte gut aufpassen und gut ankommen. 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
2: Um 22 Uhr mit Katharina Scheer. Bei dem Vorfall mit einer Sprengstoffdrohne am Leipziger Flughafen sehen amerikanische Quellen eine Verbindung zu Russland. Das berichten US-Medien unter Berufung auf Geheimdienstberichte. Aus der Nachrichtenredaktion Sven Weingärtner.
3: Das Wall Street Journal beruft sich dabei auf US-amerikanische Beamte, die Geheimdienstberichte gelesen haben. Der Sender CNN zitiert einen Verteidigungsbeamten damit, die USA seien zu dem Schluss gekommen, dass die Drohne von einem russischen Geheimdienst sei. Bundesinnenminister Alexander Dobrindt sprach von einem hybriden Angriff fremder Mächte. Russland selbst wies jegliche Verantwortung zurück. Am Flughafen Leipzig war diese Woche in der Nähe ukrainischer Transportflugzeuge eine Drohne entdeckt worden. Sie war mit Sprengstoff und Zünder bestückt. Ein Mitarbeiter brachte sie zum Absturz.
2: Bulgariens Regierung bestellt wegen eines anderen Drohnenzwischenfalls die ukrainische Botschafterin ein. Die mit Sprengstoff beladene Drohne ist heute auf bulgarischem Gebiet abgestürzt, in etwa einem Kilometer Entfernung zu einer Gaspipeline. Der Drohnentyp werde oft vom ukrainischen Militär eingesetzt, heißt es in Sofia. Die ukrainische Führung hat zugesichert, bei der Aufklärung zu helfen. In Paris gilt ab sofort eine Helmpflicht für E-Scooter-Fahrer. Wie die Polizei der französischen Hauptstadt mitteilte, müssen alle Nutzer von E-Scootern neben einem Helm auch eine Warnweste oder reflektierende Kleidung tragen. Ohne Helm wird eine Geldstrafe von 135 Euro fällig, ohne Weste oder Reflektoren 35 Euro. Die französische Hauptstadt hatte bereits 2023 alle Leih-E-Roller von ihren Straßen verbannt. Bundesfinanzminister Klingbeil will im Rahmen der Einkommensteuerreform Vereine stärker besteuern. Der bisherige Freibetrag auf Gewinne soll laut einem Referentenentwurf sinken, und zwar von 5.000 auf 1.000 Euro. Ehrenamtliche und gemeinnützige Vereinsarbeit soll davon nicht betroffen sein. Das Finanzministerium verspricht sich davon rund 45 Millionen Euro mehr Steuereinnahmen. Der Vulkan Ätna auf Sizilien ist ausgebrochen. Der größte aktive Vulkan Europas stieß eine riesige Wolke aus Rauch und Asche aus. Am Flughafen Catania in der Nähe wurden Starts und Landungen vorübergehend eingeschränkt. Alle Ankünfte wurden zeitweise gestrichen. Inzwischen dürfen Flugzeuge wieder landen. Das Wetter in Deutschland. In der Nacht lockere Wolken oder klar, Tiefstwerte 19 bis 9 Grad. Morgen meistens sonnig, vereinzelt Wolken. Am Nachmittag im Süden örtlich Schauer und Gewitter möglich. 35 Grad in Heidelberg und 27 Grad auf Fehmarn. Am Montag ähnlich. Die Zeit, es wird 22.03 Uhr.
0: Hier ist das Neueste aus der ARD-Verkehrsredaktion. Vorsicht bitte, Personen sind auf der A3 Köln-Frankfurt zwischen Limburg-Süd und Bad Camberg. Dann die Nachtbaustelle jetzt auf der A8 Karlsruhe Richtung Heilbronn. Ist zwischen dem Dreieck Leonberg und der Überleitung zur A81 Engelberg-Tunnel gesperrt. Das Ganze heute und auch morgen und bis Montag das Ganze immer abends zwischen 22 Uhr und 5 Uhr morgens. Eine Umleitung ist über Leonberg Ost eingerichtet. Die A96 München Richtung Lindau ist in Höhe Memmingen Nord wegen Brückenbauarbeiten bis morgen früh ca. 5.30 Uhr gesperrt. Nach einem Unfall die B27 bei Neckarsulm zwischen Neckarsulm Kreuzungsbauwerk Nord und dem Ortsausgang in beiden Richtungen gesperrt. Ebenso Vollsperrung auf der B33 Offenburg-Donaueschingen zwischen Schnellingen und der B294 in Haslach. Wegen einer Unfallaufnahme in beiden Richtungen. Im Kreis Wassermarsch, die B212 ist zwischen Nordenham und Ellwürden nach einem Unfall gesperrt. In Wilhelmshaven findet bis morgen der Triathlon statt und deshalb werden zahlreiche Straßen gesperrt, da schon mal der Hinweis. Und in Sevelten werden die Anwohner wegen Rauchentwicklung gebeten, Fenster und Türen und Lüftungen abzustellen. Kommt alle gut an!
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0: Mit Veit Berthold und was viel wichtiger ist, mit euch. Da kommt eine Nachricht vom sehr coolen Timo. Warum der diesen Titel trägt? Na, das, also ich habe ihm diesen Titel verliehen gerade, weil ich ja gelesen habe, was er mir geschrieben hat. Also Timo hat uns geschrieben: Ich war heute mit meiner Familie im Bergwerk in Wolfach in der Grube Wenzel. Ein echter Geheimtipp bei dieser Hitze für alle. Na, vielleicht ist es bald kein Geheimtipp mehr, Timo, nachdem du diesen Geheimtipp mit allen teilst, weil im Berg hatten wir konstante 11 bis 12 Grad. Das war mal erfrischend. Jetzt muss ich mich wieder ein bisschen aufheizen und er wünscht sich deshalb Linkin Park, Faint. Das ist so ein Song, der jetzt tatsächlich nicht allzu häufig läuft und deswegen passt er ganz wunderbar da rein. Also, wir haben auch ein Herz für selten gespielte Hits im Radio. Linkin Park, lass uns knallen und krachen. Faint.
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0: Samstagabend. Hier ist der ARD Musikclub Party und jetzt schalten wir nochmal live nach Wolfsburg. Zweite Fußball-Bundesliga ist gestartet und es laufen die letzten Minuten beim Topspiel VfL Wolfsburg gegen den ersten FC Kaiserslautern. ARD-Reporter Burkhard Tillner. Es steht kurz vor Schluss immer noch 0-0.
1: Ja, dank der beiden Torhüter, vor allen Dingen im ersten Abschnitt Julian Kral, super, was er pariert hat, der Schlussmann der Lauterer. Und auf der anderen Seite, ja, da wuchs einer über sich hinaus, der ja, eigentlich verwunderlicherweise im Tor steht. Szczerliński Jakub, 18 Jahre alt, aus Polen kommend, ersetzt Timon Wellenreuther, der dafür vorgesehen war, und das macht er gut. Denn im zweiten Abschnitt, da versteht Lautern es, die großen Chancen der Wolfsburger zu verhindern. Steht nichts auf meinem Zettel. Und auf der anderen Seite, da stehen drei Dinger. Skytte, 56. Minute, scheitert an Szczerliński. 70. Minute, der eingewechselte Kanate belebt das Spiel der Lauterer. Ist durch, zieht ab und wieder Szczerliński, der Spielverderber. Und dann hatte Berisha noch eine Möglichkeit, mittlerweile schon ausgewechselt. Nahm eine Hereingabe, Volley. Und heraus kam ein Aufsetzer, der knapp am rechten Pfosten vorbeistrich. Wolfsburg ohne echte Chancen. Die Lauterer kämpfen und verteidigen aufopferungsvoll gegen dieses Star-Ensemble. Und das macht's richtig spannend hier in der Schlussphase. Geht da noch was für den einen oder für den anderen? Wechsel sind vorgenommen worden, reichlich frische Kräfte auf dem Platz. Aber der Wille der Lauterer nicht zu brechen, bislang jedenfalls, wenn sie dann so durchziehen. Letzte Saison lief es auswärts nicht so. Dann können sie sich jetzt allerdings was drauf einbilden, wenn es dabei bleibt, hier in Wolfsburg einen Punkt geholt zu haben.
0: Und ihr werdet es hören, hier im ARD Musikclub Party. Also wenn da ein Tor fällt, dann ist doch klar, auch wenn das Spiel rum ist, sage ich Bescheid. Und jetzt Olli Murs.

Neue Gefahren stellen jetzt aus der ARD-Verkehrsredaktion. Vorsicht, das sind Menschen auf der B213 Lingen-Kloppenburg zwischen Stapelfeld und der Ausfahrt Kloppenburg-West. Hier sind also Menschen auf der Bundesstraße 213 Lingen-Kloppenburg zwischen Stapelfeld und der Ausfahrt Kloppenburg-West. Bitte sehr gut aufpassen. Und ein Fuchs liegt jetzt auf der A7 Füssen-Reute Richtung Ulm zwischen dem Reinhardshof-Tunnel und Nesselwang. Auch da bitte gut aufpassen und gut ankommen. DJ Bobo jetzt. Im ARD Musikclub Party.

Neue Gefahrenstellen aus der ARD-Verkehrsredaktion. Ein kaputter Wohnwagen steht auf der A6 Heilbronn Richtung Nürnberg in Höhe Kupferzell. Bitte aufpassen. Und ein defektes Fahrzeug auf der A602 Longich Richtung Trier zwischen Trier-Ehrang und Trier-Verteilerkreis. Aufpassen, gut ankommen. Hallo, hier ist der ARD-Musikclub Party. Und bei diesem Musikwunsch, der jetzt kommt, könnte man sich denken, also die haben gut Humor. Das kann man nicht vorwerfen. Wobei, da muss man nochmal genau hinhören und dann finde ich, ist das nicht nur lustig. Also Wolfgang aus Korntal zum Beispiel hat sich Rudi Carrell gewünscht. Wann wird's mal wieder richtig Sommer? Hallo! Aber auch Eva Johann. Und dazu geschrieben, ich wünsche mir einen Sommer, wie er früher einmal war. So mit hitzefrei, lauen Nächten und nicht so heiß, wie dieses Jahr war. Darum wünsche ich mir den Song von Rudi Carrell. Wann wird's mal wieder richtig Sommer? Man muss es nur richtig betonen, dann versteht man das Ganze. Liebe Grüße aus Böchingen. Und an dieser Stelle, Rudi Carrell, ein Idol, ein Vorbild. Er hat mal einen Spruch gesagt, den habe ich mir gemerkt für jede Sendung, die ich moderiere. Dieser großartige Moderator, ne, hat gesagt, wenn du was aus dem Ärmel schütteln willst, dann musst du vorher auch was reinstecken.

0: Danke für diesen Song von Rudi Carrell. Evelyn Fischer aus Berg bei Ravensburg hat das geschrieben und Maria hat uns ein lustiges Bild dazu geschickt. Also zum Thema, wann wird's mal wieder richtig Sommer und so weiter. Wenn es weiterhin so warm bleibt, dann sollten wir langsam überlegen, was wir Heiligabend grillen und wie wir unseren Sonnenschirm schmücken. Es ist jetzt 10:30. Das Neueste aus der ARD-Verkehrsredaktion. Vorsicht, ein defekter Wohnwagen weiterhin auf der A6 Heilbronn Richtung Nürnberg in Höhe Kupferzell. Dann ein defektes Fahrzeug auf der A602 Longich Richtung Trier zwischen Trier-Ehrang und Trier-Verteilerkreis. Ein Fuchs weiterhin auf der A7 Fürstenreute Richtung Ulm zwischen Reinhardshoftunnel und Nesselwang. Menschen auf der B213 Lingen-Kloppenburg zwischen Stapelfeld und der Ausfahrt Kloppenburg-West. Die A96 München Richtung Lindau ist in Höhe Memmingen-Nord wegen Brückenbauarbeiten bis morgen früh ca. 5.30 Uhr gesperrt. Die B27 bei Neckarsulm weiterhin gesperrt zwischen Neckarsulm Kreuzungsbauwerk Nord und Ortsausgang in beiden Richtungen nach einem Unfall. Ebenso gesperrt wegen einer Unfallaufnahme die B33 Offenburg-Donaueschingen zwischen Schnellingen und der B294 in Haslach. Kreis Wesermarsch. Die B212 ist zwischen Nordenham und Ellwürden nach einem Unfall gesperrt. In Wilhelmshaven findet morgen der Triathlon statt und deshalb werden Straßen gesperrt. Jetzt schon mal der Hinweis, in Sebelten werden die Anwohnerinnen und Anwohner jetzt gebeten, weiterhin wegen der starken Rauchentwicklung, da brennt es, Fenster und Türen geschlossen zu halten und auch Lüftungen abzustellen. Vorsicht bitte auf der A6 Mannheim Richtung Kaiserslautern zwischen Wattenheim und dem Rastplatz Türkberg. Hier eine ungesicherte Unfallstelle jetzt. Dann noch aufpassen auf der A565 Bonn Richtung Meckenheim zwischen Dreieck Bonn-Beuel und Bonn-Beuel. Hier liegt ein Tier auf der Fahrbahn. Kommt alle gut an.
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0: Hallo, Veit Berthold hier und hey, habe ich da nicht diesen einen Superstar versprochen?
2: Hey guys, it's Bruno Mars. 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
0: Ja, du darfst ja gleich ran, aber hör mal, also auch er, ne, dieser Weltstar, musste mal klein anfangen, aber auch da hat er sich schon viel getraut. Es gibt eine Aufnahme, da ist er als Vierjähriger auf einer Bühne, die spiele ich euch jetzt, und da macht er einen auf Elvis.
3: Ach, wie süß.
0: Jetzt darf er ran.
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0: Mit 24K Man.

0: Caro Emerald, A Night Like This. Für alle Fußballfans, das Topspiel in der zweiten Fußball-Bundesliga ist vorbei. Es ist kein Tor gefallen und das ist ein durchaus ja Achtungserfolg für den ersten FC Kaiserslautern, weil Außenseiter heute beim Bundesliga-Absteiger VfL Wolfsburg mit einem Riesenbudget. Aber heute hat es tatsächlich mal so funktioniert, wie man sich das als Fußballfan wünscht. Geld schießt eben doch manchmal keine Tore. Also an dieser Stelle ein ja kleiner Achtungserfolg für den ersten FC Kaiserslautern. Jetzt erstmal aufpassen, Gefahrenstelle aus der ARD Verkehrsredaktion. Auf der A7 Füssen-Reute Richtung Ulm im Kreuz Memmingen in der Überleitung zur A96 Richtung München steht ein defektes Fahrzeug. Passt auf, kommt gut an.
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0: heißt, hier kommt wieder eine handverlesene Maxi-Single, also direkt aus einem Club, die eure Party heute Abend noch besser klingen lässt, weil extra lang. Die Swedish House Mafia ist dran. Ein DJ-Trio aus, wie der Name schon sagt, Schweden. Ich glaube, ansonsten mit der Mafia, so mafiös sind die gar nicht, die Jungs. Also bisher haben sie sich, glaube ich, nichts Größeres zu Schulden kommen lassen. Es kommt ja selten vor, dass eine reine Dance-Nummer rauskommt, die eine Tiefe hat. Normalerweise ist es halt bum bum, Party, Party, Knaller, Knaller. Aber in diesem Fall Don't You Worry Child. Also das hat wirklich eine besondere Bedeutung. Übersetzt heißt es ja, mach dir keine Sorgen, mein Kind. Und einer der Songschreiber, der verarbeitet darin tatsächlich seine Kindheit in einem ziemlich zerrütteten Elternhaus in Stockholm. Aber er hatte diesen Papa, der ihm immer wieder tröstend sagte, Don't You Worry Child. So nach dem Motto, hab keine Angst, aus dir wird schon noch was werden. Es wird schon alles gut. Und Papa sollte Recht behalten, denn aus dem kleinen Jungen wurde ein weltweit gefeierter Produzent und DJ. Don't You Worry Child. Die Swedish House Mafia mit der 6 Minuten Maxi-Fassung jetzt hier.
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So habt ihr Don't You Worry Child von der Swedish House Mafia sehr wahrscheinlich noch nie im Radio gehört. Aber wir sind's. Hallo, der ARD Musikclub Party. Vorsicht jetzt bitte auf der A3 Köln-Frankfurt zwischen dem Wiesbadener Kreuz und der Ausfahrt Rauenheim. Hier sind Menschen vor der Baustelle auf der Fahrbahn, dass da bitte niemandem was passiert. Sehr gut aufpassen auf der A3 Köln-Frankfurt zwischen dem Wiesbadener Kreuz und der Ausfahrt Rauenheim. Personen vor der Baustelle auf der Fahrbahn. Nach dieser Dance-Mucke brauche ich jetzt erstmal Rock. Und der kommt von Guns N' Roses. Und ihr werdet euch nicht beschweren, weil jetzt geht's in den Dschungel. Welcome to the jungle.

einer geht noch rein gleich. Aber erstmal das hier, Gefahrenstelle aus der ARD-Verkehrsredaktion. Eine ungesicherte Unfallstelle jetzt auf der A5 Kassel Richtung Frankfurt zwischen dem Bad Homburger Kreuz und dem Nordwestkreuz Frankfurt. Bitte gut aufpassen, gut ankommen. Rock ist schon groß, oder? Und wir können noch ein bisschen anders rocken mit Günther Moog aus Trier, der uns geschrieben hat: Hallo Veit, wir sitzen gerade bei alkoholfreiem Bier auf der Terrasse, hören deine Musik. Vielen Dank, gefällt uns sehr gut. Wir haben aber noch einen fetten Wunsch, vielleicht kannst du den uns erfüllen. Also die Toten Hosen, die können doch auch rocken und am Anfang sind die gar nicht so heftig, sondern sie lassen es bei Kamikaze erstmal langsam angehen. Das wäre doch was. Spiel das, sonst müssen wir bitte von alkoholfrei auf alkoholhaltig umschwenken. Hallöse. Also ich spreche schon so, als hätte ich mitgetrunken. Dabei bin ich hier bei Wasser geblieben bisher. Und ich möchte natürlich nicht riskieren, dass irgendjemand jetzt alkoholhaltige Sachen trinken muss, um diese Sendung zu ertragen. Nee. Liebe Grüße nach Trier an dieser Stelle. Günther Moog und Freunde. Hier im ARD Musikclub jetzt die Toten Hosen. Kamikaze. Mit dir.

0: T-Centor, Mattia Bazar, war da im ARD Musikclub Party. Geht gleich weiter.
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2: Um 23 Uhr mit Katharina Scheer. In Paris gilt ab sofort eine Helmpflicht für E-Scooter-Fahrer. Wie die Polizei der französischen Hauptstadt mitteilte, müssen alle Nutzer von E-Scootern neben einem Helm auch eine Warnweste oder reflektierende Kleidung tragen. SWR Paris-Korrespondentin Caroline Diller berichtet.
3: Der wichtigste Grund für diese neue Regel ist, dass es viele Unfälle mit E-Scootern gibt, bei denen die Fahrer schwere Kopfverletzungen davontragen. In ganz Frankreich sind nach offiziellen Angaben im letzten Jahr knapp 80 Menschen bei Unfällen mit E-Scootern gestorben. Mehr als 1.000 wurden schwer verletzt. Und deshalb muss jetzt ab sofort jeder einen Helm tragen, der mit dem E-Scooter durch Paris düst. Und nicht nur das, auch Warnwesten oder Kleidung mit Reflektorstreifen sind Pflicht. Wer diese Helmpflicht ignoriert, muss 135 Euro Strafe zahlen. Eine fehlende Warnweste kostet 35 Euro.
2: In den USA gibt es angeblich Geheimdienstinformationen, die die Sprengstoffdrohne vom Flughafen Leipzig-Halle Russland zuschreiben. Der US-Sender CNN spricht von einer Drohne des russischen Geheimdienstes. Das Wall Street Journal nennt die russische Regierung als Drahtzieher. Die Drohne war in der Nähe ukrainischer Transportflugzeuge entdeckt und zum Absturz gebracht worden. In 4 Bundesländern gilt ab Mitternacht erstmals kein sonntägliches Lkw-Fahrverbot mehr. Rheinland-Pfalz, das Saarland, Niedersachsen und Nordrhein-Westfalen setzen die Maßnahme um, die der Wirtschaft mit Blick auf das aktuelle Niedrigwasser vieler Flüsse Entlastung bringen soll. Mit einer staatlich finanzierten Massenhochzeit erleichtert die Regierung in Nigeria 1.500 Paaren den Start in die Ehe. Sie gaben sich in einer zweitägigen Zeremonie das Ja-Wort. Jede Braut erhielt nach Angaben der Regionalregierung umgerechnet rund 126 Euro sowie Geld für die Gründung eines Kleinunternehmens. Die Regierung bezeichnet das Programm als Teil ihrer Sozialpolitik zur Förderung der gesellschaftlichen Stabilität. Der VfL Wolfsburg hat sich zum Zweitliga-Auftakt mit einem Remis begnügen müssen. Gegen den ersten FC Kaiserslautern kam der Erstliga-Absteiger in der Volkswagen Arena nicht über ein 0:0 hinaus. Heidenheim gewann zu Hause 4:3 gegen Osnabrück. Karlsruhe schlug im Heimspiel Bielefeld mit 2:1. Außerdem trennten sich Darmstadt und Kiel 2:2 und Magdeburg verlor zu Hause 1:6 gegen Braunschweig. Das Wetter in Deutschland. In der Nacht lockere Wolken oder klar, Tiefstwerte 19 bis 9 Grad. Morgen meistens sonnig, vereinzelt Wolken. Am Nachmittag im Süden örtlich Schauer und Gewitter möglich. 35 Grad in Heidelberg und 27 Grad auf Fehmarn. Die Zeit, es wird 23.03 Uhr.
0: Das Neueste aus der ARD-Verkehrsredaktion. Nach einem Unfall ist die A5 Kassel Richtung Frankfurt zwischen dem Bad Homburger Kreuz und dem Nordwestkreuz Frankfurt gesperrt. Auch gesperrt die A96 München Richtung Lindau in Höhe Memmingen-Nord wegen Brückenarbeiten bis voraussichtlich morgen früh 5.30 Uhr. Wegen Wartungsarbeiten die B36 Mannheim-Karlsruhe, und zwar da der Fahrlachtunnel, in beiden Richtungen gesperrt. In Wilhelmshaven, da findet morgen der Triathlon statt. Allen, die da starten, gutes Gelingen. Zahlreiche Straßen sind deshalb jetzt schon gesperrt. In Sevelten werden die Anwohnerinnen und Anwohner gebeten, wegen der starken Rauchentwicklung, da brennt's, Fenster und Türen geschlossen zu halten und Lüftungen abzustellen. Kommt alle gut an!
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0: Mit Veit Berthold und mit euch. Wir sind ein super Team, wie ich finde, weil wir diese Playlist hier für diese Party ja zusammen erstellen. Jetzt kommt ein Musikwunsch von Lothar Merck. Wir merken uns, das ist ein guter Typ, der Lothar, weil er denkt an andere. Also erstmal grüßt er den ARD Musikclub und findet die Sendung ganz fantastisch. Tolle Titel. Ja, Lothar, das habt auch ihr ja mitgemacht. Deshalb danke. Der Dank geht zurück an euch. Wir sitzen hier auf der Terrasse, meine Frau Maria und ich. Wir würden uns riesig freuen, wenn wir heute Abend sowas Lustiges bekämen zum Mitsingen von Tony Christie. Ich mache ja bei Tony Christie bei Is This The Way To Amarillo immer dieses UA. an die Stelle, wo es halt hingehört, obwohl es nicht gesungen wird. Aber ich weiß, ihr wisst, was ich meine und ihr könnt das auch gleich machen. Falls ihr nicht den ganzen Song mitsingen könnt, weil ihr denn die Lyrics, also den Text nicht könnt, macht bitte weiter so mit eurer super Sendung. Habt eine gute Zeit. Schreibt Lothar aus Biberach, Ringschneid. Vielen lieben Grüße dahin. Gehen zurück und jetzt, ihr wisst schon, seid ihr bereit für das UA? Es wird Zeit.
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0: Hallo, hier ist der ARD Musikclub Party. Und eine Party kann man auch feiern, also so ein bisschen, während man ein Buch liest. Hier kommt der Beweis. Hallo.
1: Ja, Gunter Wolf aus Lindenberg. Das liegt bei Neustadt an der Weinstraße.
0: Und du bildest dich heute Abend ein bisschen weiter. Du hast einen dicken Wälzer auf dem Bauch.
1: Ja, das ist so ein Buch von Peter Maffay. Ja. Das ist über sein von 2020, über seine, also über sein Leben und vor allem über seine Tabaluga Stiftung in Tutzing in Oberbayern. Ne?
0: Ja, er ist einfach ein wirklich toller Typ, der sehr viel für andere macht.
1: Das war mein Lieblingssänger. Da war ich, wie ich jung war, noch auf alle Konzerte.
0: Okay. Gibt es irgendwas in dem Buch, wo du noch nicht über ihn wusstest, obwohl du ihn schon so oft live erlebt hast?
1: In Rumänien, das habe ich nicht gewusst. Wo er her ist, hat er auch Heim gemacht für behinderte Kinder, ne? Oder okay. So. Das habe ich nicht gewusst.
0: Peter Maffay tut auf jeden Fall viel Gutes und du möchtest jetzt diesen Abend entsprechend auch musikalisch was dazu hören, wenn du das schon durchs Buch liest.
1: Wenn irgendeine Lieder von hörst, egal was ist. Peter Maffay ist immer gut.
0: Ja, also wenn du mir freie Auswahl lässt, dann. Und es war Sommer. Live. Peter Maffay.
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Ja, Mann! Bob Marley und die Wailers. Is This Love hier im ARD Musikclub Party. Wir müssen kurz auf die Straßen, weil da gibt es einiges Neues an Gefahrenstellen. Vorsicht bitte im Kreis Reutlingen und im Kreis Tübingen. Auf der Landesstraße zwischen Omenhausen und Gomaringen laufen mehrere Personen auf der Fahrbahn. Hier ist auch eine ungesicherte Unfallstelle. Bitte sehr gut aufpassen, dass da nicht noch mehr passiert. Und auf der B33 Singen-Konstanz zwischen Allensbach und Allensbach-Ost, da läuft ein Hund auf der Bundesstraße rum. Auch da aufpassen. Es sind zwei, mal mindestens zwei mit uns unterwegs, denen hoffentlich also nichts passiert und alles gut ist, denn sie sind auch mit dem Auto unterwegs und sie haben sich gemeldet. Wir sind nämlich gerade auf der Heimreise von der Geburtstagsfeier meiner Verlobten, schreibt uns Julian, der offensichtlich auf dem Beifahrersitz sitzt, während Antonia seine Verlobte fährt. Und von dort aus schreibt er uns, also wir würden uns wahnsinnig freuen, wenn ihr, weil wir gerade so ein bisschen rumgerockt haben mit euch, Walk Over You von AC/DC hören dürften. Das zählt jetzt bestimmt nicht für alle zu den Party-Songs unbedingt dazu, aber bei uns darf dieser Song auf keiner Party fehlen. Erst dann wird sie komplett. Und das ist ja immer so, ne? Individuell sind die Geschmäcker ja sehr verschieden. Wir wünschen auf jeden Fall, schreiben Sie noch einen weiteren tollen Abend. Danke für die großartige Musik, die ja Julian und Antonia jetzt mitgestaltet haben. An dieser Stelle AC/DC, Walk All Over You im ARD Musik Club Party. 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

0: haben wir euch mal kurz mitgenommen auf einen AC/DC Live-Gig.
1: Also zumindest auf einen Song, ne?
0: Yes, Walk All Over You. Ein Song, den man auch nicht allzu häufig im Radio hört.
1: Das Neueste jetzt aus der ARD-Verkehrsredaktion um gleich 11:30. Erstmal gut aufpassen. Personen sind auf der A67 Mönchhof-Dreieck Darmstadt zwischen Groß-Gerau und der Raststätte Büttelborn Süd. Dann ein defektes Fahrzeug auf der B210 Wittmund Richtung Wilhelmshaven. Und zwar zwischen Jever Zentrum und Jever Ost Sillenstede. Vorsicht auf der B33 Singen-Konstanz zwischen Allensbach und Allensbach Ost. Hier läuft weiterhin ein Hund. Dann die A5 Kassel Richtung Frankfurt ist zwischen Bad Homburger Kreuz und dem Nordwestkreuz Frankfurt nach einem Unfall gesperrt. Gesperrt ist auch die A96 München Richtung Lindau in Höhe Memmingen Nord wegen Brückenarbeiten bis voraussichtlich morgen früh ca. 5.30 Uhr. Wegen Wartungsarbeiten auf der B36 Mannheim-Karlsruhe-Mannheim der Fahrlachtunnel in beiden Richtungen gesperrt. In Wilhelmshaven ist morgen Triathlon und deshalb sind zahlreiche Straßen gesperrt. Schon mal der Hinweis für alle, die morgen da unterwegs sein wollen. Und in Sewilton gilt weiterhin, hier werden die Anwohnerinnen und Anwohner gebeten, da brennt es wegen der starken Rauchentwicklung, Fenster und Türen geschlossen zu halten und Lüftungen abzustellen. Kommt alle gut durch.
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0: Hi! Veit Berthold hier und Justin Timberlake ist es auch. Und natürlich ist das ein weltweit gefeierter Star, der auch solomäßig so viele Hits hatte. Aber wo ging es denn bitte schön los? Bei einer Boyband. Und jetzt darf er nochmal ganz von vorne anfangen, gefühlt. Justin Timberlake mit NSYNC. Jetzt!
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2: Geht natürlich auch zu später Stunde. Wer ist denn da und von wo? Hallo?
3: Hallo, hier ist der Colin aus Oberhilversheim.
2: Hallöche.
3: Hallöche.
2: Und?
3: Ich hätte gern einen Wunsch. Ich wünsche mir von Judas Priest Breaking the Law, wenn's geht.
2: Okay. Hast du schon mal das Gesetz gebrochen? Ich frag nur. Oder ist es ein reiner Musikwunsch?
3: Also im Gefängnis habe ich noch nie gesessen, aber ich habe mal als Teenager was geklaut.
2: Ja. Ich glaube, es ist verjährt. Es sei denn, es waren Goldbarren im März.
3: Es war kein Goldbarren.
2: Eher so ein Kaugummi oder sowas.
3: Ja, genau. Ja,
2: okay. Du hörst dich jetzt nicht mehr so an, als wärst du noch ein Teenie. Deswegen denke ich, ist so okay.
3: Nö, ich bin Mitte 20, also.
2: Ja. Hast du den Kaugummi-Klau wenigstens bereut bis heute?
3: Ja. Okay. Ja, ja.
2: Gut, dann hast du jetzt Buße getan an dieser Stelle.
3: Ja, genau.
2: Ich danke dir für den Musikwunsch. Ich wünsche dir noch einen schönen Abend, ja?
3: Danke gleichfalls.
4: Judas Priest, Breaking the Law. Willkommen im Club.
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Neue Gefahrenstelle aus der ARD-Verkehrsredaktion. Vorsicht, Personen sind auf der A5 Kassel-Frankfurt zwischen dem Nordwestkreuz Frankfurt und dem Westkreuz Frankfurt. In beiden Richtungen bitte sehr gut aufpassen. Hier sind Personen auf der Fahrbahn. Avicii, Wake Me Up. Jetzt im ARD-Musikclub Party.

Ein bisschen Bananarama darf ja wohl sein hier im ARD Musikclub Party, wo wir jetzt zum Musikwunsch kommen von Gerd, Jupp und Uwe. Hallo! Also wir sitzen hier zusammen. Der Gerd Jäger hat geschrieben und wir sind also drei Jungs und hören diesen tollen Sound, feiern diesen Abend voll ab und würden uns total über irgendwas von Fury freuen, also Fury in the Slaughterhouse. Und damit ihr diesen Abend nie vergessen werdet, liebe Grüße aus Ahrweiler, sollt ihr genau diese Zeit, die ihr jetzt miteinander verbracht habt, nie wieder vergessen. Won't forget these days. Fury in the Slaughterhouse.

Madness, Our House. Gefahrenstelle noch aus der ARD-Verkehrsredaktion. Vorsicht, ein kaputtes Fahrzeug auf der A8 Stuttgart Richtung München zwischen Mühlhausen und dem Lämmerbuckeltunnel. Da bitte gut aufpassen, dass da nicht noch was passiert. Und das soll schon wieder fast gewesen sein für diesen wilden, verrückten, sehr coolen und heißen ARD-Musikclub-Party mit Veit Berthold. Ich kann mich nur bedanken für eure Songvorschläge, denn da kam was Besonderes raus. Und einen habe ich noch. Ich nehme euch noch mal kurz mit. Komm nach Ibiza mit den Venga Boys. We are going to Ibiza. 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

0: 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Um 0 Uhr mit Klaus Reginek. In 4 Bundesländern gilt ab sofort kein Sonntags-Lkw-Fahrverbot mehr für bestimmte Transporte. So soll die Wirtschaft mit Blick auf das aktuelle Niedrigwasser der Flüsse entlastet werden. Aus der Nachrichtenredaktion dazu Bettina Kurzana.
1: Niedersachsen, Nordrhein-Westfalen, Rheinland-Pfalz und das Saarland setzen die Maßnahme als erste um. Wie viele Unternehmen die Aussetzung des Fahrverbots insgesamt in Anspruch nehmen werden, ist aber noch unklar. Denn eine bundeseinheitliche Regelung fehlt ja noch. Und es war zuletzt auch von Personalmangel in der Transportbranche die Rede. Bundesverkehrsminister Bilger hat die Lockerung trotzdem nochmal verteidigt. Unternehmen bräuchten diese Flexibilität jetzt, sagte Bilger am Wochenende im Deutschlandfunk. In Niedersachsen soll die Lockerung den ganzen August lang gelten, in den 3 anderen Ländern bis maximal Ende September.
0: Nach dem Fund einer Drohne auf dem Flughafen Leipzig berichten US-Medien über eine mögliche Verbindung zu Russland. Das Wall Street Journal zitiert einen US-Beamten, der habe geäußert, die Drohne sei von der russischen Regierung eingesetzt worden. Der US-Sender CNN beruft sich auf einen US-Verteidigungsbeamten in Europa. Nach dessen Aussage sei die Drohne vom russischen Geheimdienst. Mitten in der Urlaubszeit ist gestern der Vulkan Ätna auf der italienischen Mittelmeerinsel Sizilien ausgebrochen. Der größte aktive Vulkan Europas stieß eine große Wolke aus Rauch und Asche aus. Auf dem nahegelegenen Flughafen Catania wurde der Flugbetrieb für mehrere Stunden eingestellt, konnte später aber wieder aufgenommen werden. Die Insel Sizilien gehört zu den beliebtesten Reisezielen in Italien. 3 Wochen vor Beginn der Fußball-Bundesliga beginnt an diesem Wochenende die zweite Liga. Absteiger Wolfsburg ist torlos in die neue Saison gestartet. Beim 0:0 zu Gast war Kaiserslautern. ARD-Sportreporter Holger Gerska.
2: Letztlich war der große Aufstiegsfavorit sogar noch gut bedient mit der torlosen Punkteteilung. Zwar dominierte der VfL Wolfsburg das Spiel phasenweise mit viel Ballbesitz, blieb aber trotz der Star-Einkäufe Robert Glatzel, Fabian Reese und Fraser Hornby extrem harmlos. Echte Torgefahr gab es nur bei einem Schuss von Hauke Wahl an den rechten Außenpfosten. Ganz anders die Gäste, die sich zwar oft in die Defensive zurückzogen, aber 4 exzellente Chancen herausspielen konnten. Völlig freistehend vergab Simon Asta per Kopf, das war in der ersten Halbzeit. Und Michael Skytte scheiterte mit einem Konter am Wolfsburger Torhüter Jakub Zielinski. Der 18-jährige Pole hielt dem Aufstiegsfavoriten wenigstens einen Punkt fest.
0: Die weiteren Ergebnisse: Absteiger Heidenheim hat gegen Osnabrück 4:3 gewonnen, Darmstadt und Kiel trennten sich 2:2, Karlsruhe siegte gegen Bielefeld 2:1 und Magdeburg unterlag Braunschweig 1:6. Das Wetter in Deutschland: In der Nacht lockere Wolken, 19 bis 9 Grad und am Tag wieder viel Sonne und bis zu 35 Grad. 0:03.
3: Schönen Dank für die ersten Nachrichten des neuen Tages. Heute ist der 9. August. Ja, und jetzt nach Mitternacht geht die Sendung natürlich los mit dem Blick auf die Straßen im Lande. Hier ist der Verkehrsservice der ARD Hitnacht. Und die erste Meldung ist die Entwarnung von der Bundesstraße 236. Kein Falschfahrer mehr zwischen der A2 Dortmund Nordost und Westfalendamm in Dortmund Mitte. Hier fährt alles wieder in die richtige Richtung. Die Autobahn 2 Dortmund Richtung Braunschweig ist zwischen Dreieck Hannover West und Hannover Lahe gesperrt, das ganze Wochenende über. Die A3 Köln Richtung Oberhausen ist zwischen Kreuz Breitscheid und Kreuz Kaiserberg wegen Bauarbeiten bis Montag früh gesperrt. Die A42 Dortmund Richtung Kamp-Lindfurt ist zwischen Herne-Birnich und Herne-Horsthausen wegen Bergungsarbeiten noch immer gesperrt. Die A45 Gießen Richtung Hagen ist zwischen Dillenburg und Haiger-Burbach bis Montag früh gesperrt. Hier wird eine Brücke geprüft. Die A73 ist zwischen Feucht und Nürnberg-Münchener Straße wegen einer Nachtbaustelle in beiden Richtungen gesperrt. Die A96 München Richtung Lindau ist in Höhe Memmingen-Nord gesperrt wegen Brückenarbeiten. Und die Bundesstraße 36 noch, der Fahrlachtunnel ist wegen Wartungsarbeiten in beiden Richtungen ebenfalls gesperrt. Ihnen unterwegs eine gute Fahrt. Bleiben Sie munter mit dieser Sendung im Radio.
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3: Und Hanno Bauer ist in Magdeburg. Ich grüße schön und wünsche einen schönen Sonntag.

Achtung, aktuelle Verkehrsmeldung von der Autobahn 46 zwischen Wuppertal, Faresbeck und Sonnenborner Kreuz werden Gegenstände auf die Fahrbahn geworfen. Achtung bitte, auf der A46 zwischen Wuppertal, Faresbeck und Sonnenborner Kreuz werden Gegenstände auf die Fahrbahn geworfen.

0: Hier ist die ARD-Hitnacht, auch zu Ihrer Sicherheit. Deswegen die Warnmeldung nochmal. Achtung bitte auf der Autobahn 46, wenn Sie dort unterwegs sind, zwischen Wuppertal, Varesbeck und Sonnbrunner Kreuz. Hier werden Gegenstände auf die Fahrbahn geworfen. Ja, um Lieblingskrimis soll es gehen heute Nacht. Das war die Idee von Uwe aus Annaberg-Buchholz, der gemeint hat, ja, Lesen gehört für ihn auf jeden Fall in der Nacht immer dazu.
1: Es wäre mal ganz toll, eine ARD-Hitnacht zu machen, wo man Krimi-Autoren, die weniger bekannt sind, ein bisschen vorstellen. Denn viele schreiben Bücher aus Hobby. Danke.
0: Ja, und das Danke nehmen wir dankend an, denn warum denn nicht? Also viele lesen in der Nacht, viele haben ihre privaten Tipps auf Lager und möchten sie ja auch gern mit anderen teilen. Das geht bei uns, indem sie uns schreiben, entweder ard-hitnacht@mdr.de. Manchmal stecken ja auch so Geschichten dahinter, dass man den Autoren mal begegnet ist oder ja eben sich einfach mal reingelesen hat, aus Versehen, weil man eben ein Buch geschenkt bekommen hat und dann gesagt hat, oh, das ist aber schön, das lese ich gleich weiter und da gibt's doch auch noch andere Bücher von dem Autoren. Also, das einfach auch noch mit aufschreiben. So ein bisschen Hintergrundinformation ist ja immer gut und vielleicht auch, worum geht's denn eigentlich in dem Krimi und warum ist das der Lieblingskrimi? Im Fernsehen laufen die ja wie geschnitten Brot. Ich muss mal sagen, ich höre auch sehr gerne Hörbücher, dabei auch Krimis, wobei Krimi nicht so ganz mein Genre ist. Also, ich stehe eigentlich so mehr auf Science-Fiction und Thriller. Sachbücher höre ich allerdings auch. Also das ist also nicht ganz meine Literatur, muss ich gleich dazu sagen. Aber lass mich ja auch gerne mal überzeugen von Ihnen. Vielleicht kriegen Sie mich ja rum, den einen oder anderen Autoren dann doch zu lesen oder zu hören. Also Hörbücher gibt's ja auch jede Menge inzwischen. Ihre Tipps also an die E-Mail-Adresse schreiben oder Sie rufen bei uns an 0800 80 80 110. Aber bitte nicht vergessen, kurz zu erwähnen, wenigstens wer gerade anruft und woher und worum es eigentlich in dem Buch geht und was Sie da so begeistert daran.

Okay. Also ohne Krimi geht die Mimi nie ins Bett und deswegen unser Thema heute in der kriminell guten ARD-Hitnacht, ihre Lieblingskrimis. Und unser Radioarzt Jürgen in Goch, der Doktor, hat uns gleich geschrieben: Guten Morgen, ein guter Lesetipp für spannende Unterhaltung vom Niederrhein sind die Romane von Leenders by Leenders. Spricht man dazu aus, ja? Leenders by Leenders? Ich hoffe, das ist so. Sie spielen im Umfeld von Kleve und weisen daher unverkennbares Lokalkolorit auf. Leichter, aber dennoch spannende Lektüre eines Chirurgen und seiner Frau sowie eines befreundeten Psychologen. Ah, okay, das ist also die gute persönliche Empfehlung. Dankeschön. Jürgen aus Goch war also der Erste, der uns seine Lieblingskrimis empfohlen hat. Die Romane von Leenders by Leenders. Ich hoffe, ich habe es richtig ausgeschrieben. Ansonsten bräuchte ich noch eine kurze Korrektur dazu.

Ah, das war schnelle Hilfe. Dankeschön nochmal nach Goch an Jürgen. Ja, also er hat das Ganze jetzt mal nochmal mir schön buchstabiert. Lenders bei Lenders. Ein Autorentrio nämlich. Ein Arzt, Arthur Lenders, seine Frau Hiltrud Lenders und der gemeinsame Freund Michael bei. Also Lenders bei Lenders. Klingt ja erstmal sehr gut, ja. Arthur Lender wohl Chirurg. Und auch in der Kommunalpolitik tätig und dann eben Michael Bay, Diplompsychologe und Psychotherapeut. Ah, das verspricht auf jeden Fall ein spannendes Setting für diese vielen Krimis. Und ich habe gleich mal geschaut, wie viele das eigentlich sind seit 1992. Ja, das sind ja gut 3 Dutzend, die ich da hier sehe im Wikipedia-Eintrag. Von Königsschießen angefangen bis Spießgesellen. Rausgekommen im Jahr 2013 und danach gab es dann nichts mehr. Ha, warum? Gut, also Thema unserer Sendung heute, Krimis und was Sie so gerne lesen. Ja, und während ich das erzähle, kommt gerade hier die nächste Falschfahrermeldung rein. Achtung bitte, auf der Autobahn 33 zwischen Kreuz Osnabrück Süd und Dissen Bad Rothenfelde. Hier ist ein Falschfahrer gemeldet worden, bitte ganz rechts fahren, nicht überholen. Auf der Autobahn 33 zwischen Kreuz Osnabrück Süd und Dissen Bad Rothenfelde ist ein Falschfahrer unterwegs.

Und noch einmal die Wiederholung vor, Warnung vor dem Falschfahrer. Achtung bitte auf der Autobahn 33 zwischen Kreuz Osnabrück Süd und Dissen Bad Rothenfelde. Hier ist ein Falschfahrer gemeldet worden. Bitte Vorsicht in beiden Richtungen.

Black Velvet. Eine Nacht wie schwarzer Samt und das Schwarze der menschlichen Verhaltensweisen, das kommt heute alles zusammen in nur einer Nacht. Es geht um Krimis. Und danke Brigitte in Bischofsheim, auch so eine Leseeule, fast jede Nacht, wenn sie nicht gerade Socken strickt. Sie hat nämlich meine Frage gleich beantwortet, warum die Leenders bei Leenders Krimis mit dem Jahr 2013 enden. Sie schreibt, die Leenders sind 2018 und 20 gestorben. Ja, das ist das Bitterste für Fans, wenn man weiß, das war jetzt definitiv der letzte gute Krimi meiner Lieblingsautoren. Hier ist die AD-Hitnacht, jetzt mit Sting.

0: im Soundtrack der Nacht, der ARD-Hitnacht. Sting mit seiner Abspannmusik des Films Leon, der Profi, mit Natalie Portman. 0.31 Uhr, damit Zeit für den Verkehrsservice der ARD-Hitnacht. Und erstmal gibt's zwei Entwarnungen. Erstmal von der Autobahn 33, kein Falschfahrer mehr zwischen Kreuz Osnabrück Süd und Dissen Bad Rothenfelde. Und außerdem ist auch die Meldung mit dem Steinewerfer aufgehoben worden. Achtung, ja, von der Autobahn 46 war es zwischen Wuppertal, Waresbeck und Sonnenborner Kreuz. Hier werden auch keine Gegenstände mehr auf die Fahrbahn geworfen. Da ist wohl mal die Polizei vorbeigefahren und hat mal freundlich mit den Jungs gesprochen. So. Die Autobahn 2 Dortmund Richtung Braunschweig ist zwischen Dreieck Hannover West und Hannover Lahe bis Montag ca. 5 Uhr wegen Bauarbeiten gesperrt. Die A3 Köln Richtung Oberhausen ist zwischen Kreuz Breitscheid und Kreuz Kaiserberg wegen Bauarbeiten gesperrt das ganze Wochenende. Die Autobahn 42 Dortmund Richtung Kamp-Lintfort ist zwischen Herne-Börnig und Horsthausen wegen Bergungsarbeiten bis ca. 1 Uhr wohl noch gesperrt. Die Autobahn 45 Gießen Richtung Hagen ist zwischen Dillenburg und Haiger-Burbach bis Montag früh gesperrt. Dort wird eine Brücke geprüft. Die A73 ist zwischen Feucht und Nürnberg-Münchener Straße wegen einer Nachtbaustelle in beiden Richtungen gesperrt. Die A96 München Richtung Lindau ist in Höhe Memmingen Nord wegen Brückenarbeiten gesperrt. Und dann noch die Bundesstraße 36. Hier ist der Fahrlachtunnel wegen Wartungsarbeiten in beiden Richtungen gesperrt.
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0: Hanno Bauer ist hier in Magdeburg. Hallo.

0: Hier läuft im Radio Ihre ARD-Hitnacht. Heute kriminell gut, denn es geht um Krimis, die Sie gut finden. Und Sven aus Bad Gandersheim hat sich gemeldet bei uns.
1: Ich lese zum Beispiel total gerne die Bücher von dem Sebastian Zizek. Zum Beispiel Passagier 23 ist ein sehr gutes Buch. Und liebe Grüße noch an alle Nachtschwärmer.
0: Sven aus Bad Gandersheim in Niedersachsen, ganz liebe Grüße dorthin zurück. Also Sebastian Fitzek, einer der renommiertesten deutschen Krimi-Autoren, seine Empfehlung, denn... Oh!

0: mitmachen unter 0800 80 80 110. Ja, es dauert ein bisschen, bis ich alles durchgehört habe. Also möglichst kurz halten und einfach sagen, was Sie gerne lesen.
1: Falsch,

0: 0.45 Uhr ist es. Und meine Sternenfreunde der Radiofamilie Susanne und Walter sind Frankreich-Fans durch und durch, machen dort so gerne Urlaub. Und das nicht nur, weil man dort noch so schönen dunklen Himmel hat zum Hobby A, ja, zum Sternennebel fotografieren, sondern auch, weil zum Beispiel die Bretagne in Hobby B eine große Rolle spielt bei Susanne. Und ihr die Bretagne bis in die dunkelste Ecke, so scheint's, bekannt schreibt. Denn sie schreibt: Hallo lieber Hanno, als Frankreich-Fan kommt man eigentlich nicht an Kommissar Dupin vorbei. Viele schöne Krimis aus der Bretagne. Besonders gefällt mir, dass man natürlich einen Krimi liest, aber sehr viel über die Bretagne erfährt. Reisetipps zum Beispiel oder Restauranttipps. Man erfährt auch viel über die Geschichte und Tradition des Landes. Die Romane sind vom Autor Jean-Luc Banalec. Mittlerweile gibt es 15 Romane und viele kann man sich davon sogar ja jetzt inzwischen schon ansehen, denn sie wurden verfilmt. Also für die Leser, Faulen und ein Smiley dahinter. Liebe Grüße von den Sternenfreunden, in diesem Fall von mir, Susanne. Lesefan. Gibt es eigentlich eine weibliche Form von Lesefan? Nein, das bleibt dann Lesefan. Ist ja auch gut so. Und Dankeschön nochmal für diesen Tipp. Am besten, ihr schreibt mir alle eure französischen Vorlieben, jeweils auf Französisch noch. Und das für mich, also der gerade so ziemlich kein Wort Französisch aussprechen kann. Ich hoffe, ich habe alles richtig gesagt.
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0: Aber ich will mich ja gar nicht beschweren. Ist bestimmt ein sehr schöner Tipp. Kommissar Dupin.

0: Hier ist die ARD Hitnacht und es geht um Ihre Lieblingskrimis und was Sie so lesen. Und ja, schön, dass überhaupt so viel gelesen wird.
1: Hallo, hier ist Jutta aus Bonn. Ich lese gerne die Jack Reacher Bücher von Lee Child, die Lucas Davenport Krimis von John Sanford und ganz was anderes. Ist ihr Hobby Krimis, die nach dem Einstellen der Kultserie geschrieben worden. Leider ist der Autor vor einiger Zeit gestorben. Ich grüße die Radiofamilie und das ARD-Hitnacht-Team.
0: Ja, danke schön für die Grüße. Ah, Mord ist ihr Hobby, da sind wir doch gleich beim Thema. Ach, so schöne Erinnerungen an Angela Lansbury. Ich glaube, da muss ich auch mal wieder mal die eine oder andere Folge schauen davon. Das sind natürlich wirklich schöne Kurzkrimis und immer in sich abgeschlossen. Also Mord ist ihr Hobby, als Buch auch zu empfehlen, haben wir gerade gehört. Dankeschön für diesen Tipp.

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1: Um 1 Uhr mit Klaus Reginek. Das Bundesinnenministerium plant Änderungen beim Personalausweis. Künftig könnte bei den Dokumenten die Angabe der Adresse entfallen, schreibt die Rheinische Post. Aus der Nachrichtenredaktion dazu Petra Muhr.
2: Bisher muss die Adresse beispielsweise bei Umzügen mit einem Aufkleber auf dem Personalausweis aktualisiert werden. Verzichte man auf die Adresse, würde das die Bürokratie entlasten, schreibt die Zeitung und beruft sich auf einen Ministeriumssprecher. Für Fälle, in denen der Ausweis bislang als Adressnachweis diene, könne es barrierearme und unkomplizierte digitale Lösungen geben. Im Gespräch seien bei der neuen Generation der Ausweise auch ein größeres Foto und weitere Sicherheitsmerkmale, wie etwa ein spezieller Code. Bis Ende kommenden Jahres wird demnach an der Konzeption des neuen Personalausweises gearbeitet.
1: In 4 Bundesländern gilt seit einer Stunde kein Sonntags-Lkw-Fahrverbot für bestimmte Transporte mehr. Weil wegen der niedrigen Pegelstände nicht mehr so viel über Wasser transportiert werden kann, soll damit die Wirtschaft unterstützt werden. Rheinland-Pfalz, das Saarland, Niedersachsen und Nordrhein-Westfalen erleichtern Lkw-Transporte durch die Aussetzung des Fahrverbots, denn eine bundeseinheitliche Regelung fehlt noch. Der Waldbrand am italienischen Gardasee ist offenbar unter Kontrolle. Zuvor hatten mehr als 200 Menschen in Sicherheit gebracht werden müssen, darunter zahlreiche Urlauber. Sie durften mittlerweile aber in ihre Unterkünfte zurückkehren. Der Brand in den Bergen oberhalb des Westufers hatte sich in der vergangenen Nacht sehr schnell ausgebreitet. Bei der Tour de France der Frauen hat die Niederländerin Demi Vollering nach ihrem 2. Tagessieg gute Chancen auf den Gesamtsieg. Die Tour endet heute mit der 9. Etappe und Start und Ziel in Nizza. Details von ARD-Sportreporter Matthew Genest Schön.
3: Das Finale steht an und Demi Vollering ist nach der vorletzten Etappe dieser 5. Tour de France der Frauen gestern die Gejagte. Doch der Vorsprung auf ihre ärgste Verfolgerin Kasia Niewiadoma ist denkbar knapp. Vollering konnte gestern durch ihren Solosieg aus einem 15-Sekunden-Rückstand einen 8-Sekunden-Vorsprung im Gesamtklassement machen. Jetzt warten alle auf den Showdown im Rennen um den Gesamtsieg, aufgebaut wie ein Hollywood-Blockbuster. Die Schlussetappe, das Grand Finale, führt über 4 Runden durch Nizza und über den steilen, schweren Col d'Aise. Nach 99 Kilometern wird dann die Promenade des Anglais an der Côte d'Azur zur malerischen Bühne für die Gesamtsiegerin der Tour de France der Frauen 2026.
1: Antonia Niedermayer aus Rosenheim liegt vor dem Finale auf Platz 5. Sie verteidigte auf der 8. Etappe das weiße Trikot als beste Nachwuchsfahrerin. Das Wetter in Deutschland, in der Nacht lockere Wolken oder klar, die Tiefstwerte 19 bis 9 Grad. Am Tag meist Sonne und nur vereinzelt Wolken. Am Nachmittag sind im Süden lokal Schauer und Gewitter möglich. Es wird maximal 35 Grad warm. 1:03 Uhr.
4: Schönen Dank fürs 3-Minuten-Nachrichten-Update von mir, der Blick auf die Straßen. Im Verkehrsservice der ARD Hitnacht ist die erste Meldung von der Autobahn 2 Dortmund Richtung Braunschweig. Hier ist zwischen 3 Hannover West und Hannover Lahe gesperrt wegen Bauarbeiten. Die A3 Köln Richtung Oberhausen ist zwischen Kreuz Breitscheid und Kreuz Kaiserberg wegen Bauarbeiten bis Montag früh gesperrt. Die A42 Dortmund Richtung Kamp-Lintfort ist zwischen Herne-Birnig und Horsthausen wegen Bergungsarbeiten gesperrt immer noch. Die A45 Gießen Richtung Hagen ist zwischen Dillenburg und Haiger-Burbach gesperrt das ganze Wochenende. Die A73 ist zwischen Feucht und Nürnberg-Münchener Straße wegen einer Nachtbaustelle gesperrt in beiden Richtungen bis um 8. Die A96 München Richtung Lindau ist in Höhe Memmingen Nord wegen Brückenarbeiten gesperrt. Und dann noch die Bundesstraße 36. Hier ist der Fahrlachtunnel wegen Wartungsarbeiten in beiden Richtungen gesperrt. Gute Fahrt!
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4: Mit Hanno Bauer in Magdeburg in der Kriminacht. Jetzt gibt's erstmal den Kuss des Todes. Ah, nein, es heißt einfach nur The Kiss. Faith Hill macht den Auftakt dieser Stunde.

Na, da küsst mich doch einmal mal, wenn wir schon hier sind bei This Kiss. Dort, wo es am dunkelsten ist, ja? Kaum gibt man seine französische Sprachschwäche so ein bisschen zur Schau hier in der Sendung, schon kommt jemand daher, die es dann schamlos ausnutzt. Diese E-Mail von Isolde, ja, die beginnt ja noch ganz harmlos. Sie schreibt, hallo in die ARD-Hitnacht. Da schließe ich mich Susanne an. Totale Liebhaberin von Frankreich-Krimis. Allen voran von Pierre Lagrange, Kommissar Albin Leclerc in der Provence, aber auch die von Sophie Bonnet mit Ermittler Pierre Durand und Alexandre Oetker mit Luc Verlaine im Südwesten Frankreichs Aquitaine-Krimis. So stark. Viele Grüße. Habe ich es geschafft? Wunderbar.

So, damit wären wir auch schon wieder mittendrin in unserem Thema. Krimis sind heute unser Thema. Und ja, bitte ein bisschen Geduld haben. Es kommen so viele E-Mails rein und auch Sprachnachrichten über unsere 0880 80 110, dass ich hier als alleiniger Nachtarbeiter im Nachtstudio der ARD Hitnacht ein bisschen natürlich Zeit brauche, um das auch immer durchzulesen und durchzuhören und vorzubereiten. Diese E-Mail hier von Claudia in Stuttgart, die ist ja der Hammer. Sie hat geschrieben, bin eigentlich nicht so der große Krimi-Leser, aber einer ist mir besonders im Gedächtnis, und zwar Glenkill von Leonie Swann. Der Schäfer wurde umgebracht und die Schafe, die wollen den Fall selbst aufklären. Die Herde besteht aus lustig interessanten Charakteren. Jede Figur hat ihre eigene Persönlichkeit, wie zum Beispiel das kluge Schaf Lilly, Miss Maple, angelehnt an Miss Marple, oder Moppel mit dem außergewöhnlichen Gedächtnis. Die Tiere nutzen das Wissen aus Krimis, die ihr Schäfer ihnen früher vorgelesen hat. Das Buch habe ich vor über 20 Jahren im Krankenhaus gelesen. Mein damaliger Chef hat es mir geschenkt. In eurem Sender hörte ich dann dieses Jahr zufällig den Kinotipp, dass Glenkill verfilmt wurde. Nicht ganz analog zur Handlung des Buches, aber wohl auch sehr lustig und interessant. Habe den Film zwar verpasst, möchte ihn aber doch noch anschauen, sobald ich dazu komme. Bei Krimis mag ich besonders die skurrilen, etwas ungewöhnlichen Geschichten mit interessanten Figuren. Na, das ist ja auf jeden Fall eine sehr schöne Auswahl gewesen, die wir da jetzt gehört haben. Dankeschön, liebe Claudia in Stuttgart. Also Glenkill von Leonie Swann kommt sofort auf meine Liste.

0: Flo hat ja hier Vorstellungen. Ich wünschte, du wärst ein bisschen kleiner und dann würde ich dich in meine Tasche stecken und die ganze Zeit mit mir herumtragen. You and me in your pocket. Also hier geht's offenbar um eine Taschenbuchauflage, vermute ich. Und damit einen schönen Abend ins Sauerland.
1: Guten Morgen, hier ist die Nonne aus Iserlohn. Ich lese seit über 40 Jahren, weil ich Schlafstörungen habe. Ich lese querbeet. Das Einzige, was ich nicht mag, das sind so komische Liebesgeschichten. Krimis, da lese ich eigentlich nur die Elizabeth George. Ich habe dann so eine besondere Vorliebe. Momentan lese ich mal wieder Elke Heidenreich, Frau Dr. Moormann und ich. Und dann gibt es, ach, ich kann Ihnen so viele gute und schöne Bücher empfehlen. Der Buchspazierer von Carsten Hinn. Das handelt von einem alten Herrn, der für eine Buchhandlung, er hat immer einen großen Rucksack und da trägt er dann die Bücher aus zu den Kunden. Und dann hat sich so ein kleines Mädchen ihm angeschlossen und was die beiden dann erleben. Also ich lese sehr gerne und ich lese immer sehr viel. Es gibt wunderschöne Bücher und ich bin ein Lesefan. Das war ich schon als Kind. Ich hoffe, dass meine Augen noch sehr lange in Ordnung sind, denn inzwischen bin ich 92. Aber ich hoffe, es reicht noch eine ganze Weile. Ihnen alles Gute und eine schöne Nacht.
0: Ja, danke schön. Dann wünsche ich mal gute Augen für weitere erbauliche Lesenächte, liebe Nana in die Iserlohn. Und nie so komische Liebesgeschichten.

ARD-Hitnacht. Und Frank aus Bremen-Burg hat geschrieben: Moin, mir gefallen vor allem die Krimis, in denen die Hauptdarsteller keine perfekten Superhelden sind, sondern auch ihre Fehler und Probleme haben. Zum Beispiel Henning Mankells Romane von Kurt Wallander. Geschrieben alkoholabhängig und mitten in der Midlife-Crisis. Euch alle noch eine entspannte Nacht. Viele Grüße, Frank aus Bremen-Burg. Ich grüße ganz lieb zurück. Danke für den Tipp.

0: Große Freude hier in der Paris, weil die große Miezekatze schläft. Man hat sie ja gehört bei Tight Fit, ihrer Version von The Lion Sleeps Tonight. Und damit 1.30 Uhr Zeit für den Verkehrsservice der ARD Hitnacht. Die A2 Dortmund Richtung Braunschweig ist zwischen Dreieck Hannover West und Hannover Lahe gesperrt das ganze Wochenende. Ebenfalls das ganze Wochenende gesperrt die A3 Köln Richtung Oberhausen zwischen Kreuz Breitscheid und Kreuz Kaiserberg. Die A42 Dortmund Richtung Kamp-Lintfort ist zwischen Herne-Birnig und Horsthausen wegen Bergungsarbeiten immer noch gesperrt. Die A45 Gießen Richtung Hagen ist zwischen Dillenburg und Heiger-Borbach auch das ganze Wochenende gesperrt. Hier wird eine Brücke geprüft. Die A73 ist zwischen Feucht und Nürnberg-Münchener Straße wegen einer Nachtbaustelle in beiden Richtungen gesperrt. Und dann noch die Autobahn 96 München Richtung Lindau in Höhe Memmingen-Nord ist hier wegen Brückenarbeiten gesperrt. Außerdem die B36. Hier ist der Fahrlachtunnel wegen Wartungsarbeiten in beiden Richtungen gesperrt. Gute Fahrt!
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0: Für alle munteren Radiohörer und Leseratten ist hier die ARD-Hitnacht mit Hanno Bauer in Magdeburg. Ich grüße schön. Und das hier sind Bananarama. Robert De Niro's Waiting.

Jenny aus Rieden in Bayern hat sich gemeldet. Hallo Hanne und Mithörer der ARD Hitnacht Radio Familie. Ich bin zwar kein Krimileser, aber diese Empfehlung hier, die gab mir vor Jahren mal eine Bekannte. Unterleuten von Juli C., ein geplanter Windpark in einem brandenburgischen Dorf nach der Wende, führt zur Eskalation. Auch alter Konflikte aus DDR-Zeiten der Zugezogenen und viel mehr. Das Buch ist schon ein Gesellschaftsroman und spannend erzählt, beinahe ein Thriller. Liebe Grüße in die Nacht. Also nochmal Unterleuten von Juli C. Die Empfehlung, die Jenny bekommen hat von einer guten Bekannten. Sehr schön. Ganz liebe Grüße zurück nach Rieden in Bayern.

0: So wunderschöne Musik von Mark Cohen, Walking in Memphis. In der ARD-Hitnacht, die heute Nacht von ihren Krimi-Vorschlägen lebt. Das finde ich sehr schön, denn sehr offensichtlich wird sehr viel gelesen, vor allem in der Nacht.
1: Hallo, hier ist Gabi aus Zierenberg in der Nähe von Kassel. Meine Lieblings-Krimi-Autorin heißt Alex Wagner und veröffentlicht bei Facebook jeden Tag mehrere Kurzkrimis, hat aber auch mehrere Bücher geschrieben mit ermittelnden Helden aller Art. Da gibt es also verschiedene Reihen. Aber ich liebe diese Kurzkrimis auf Facebook. Die möchte ich wirklich jedem ans Herz legen. Das sind ganz kurze Geschichten, von denen sie jeden Tag so 2 bis 3 raushaut, manchmal auch mehrere, also noch mehr. Fantastisch. Großer Lesetipp. Facebook, die Seite von Alex Wagner, Autorin. Schönen Abend euch noch. Tschüss.
0: Na, das war ja auf jeden Fall mal ein sehr interessanter Tipp. Also manchmal muss es gar nicht so das große Buch sein, sondern auch online gibt es schon Krimis und die dann auch noch ganz kostenlos und die zum einfach mal nebenher lesen bei Facebook.
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0: Dankeschön für diesen sehr außergewöhnlichen Tipp, Gabi aus Zwierenberg bei Kassel.

0: 1.45 Uhr, Nachtzeit mit der ARD-Hitnacht. Und für viele ist dann auch immer das Buch dabei. Ja, neben der schönen Musik dann, um die Nacht noch zu etwas Besonderem zu machen. Und Klaus aus der Nähe Timmendorfer Strand, wie er sagt, hat auch eine Empfehlung.
1: Ja, das ist doch nett. Es geht um ein tolles Buch. Empfehle mal Der Mann mit der Ledertasche von Charles Bukowski. Sehr interessant, sehr lebenswert. Ich wünsche noch eine gute Nacht. Bleibt so, wie ihr seid. Ihr seid cool drauf und bis dann mal wieder. Es hat ja geklappt mit dem Anruf.
0: Ja, das hat geklappt unter 0800 80 80 110. Allerdings dauert es halt ein bisschen, bis ich erstmal so weiter reinhöre in die eingehenden Anrufe und dann natürlich auch erstmal gehört habe, worum geht's denn eigentlich in dem Telefonat. Bis wir es dann hier hören, kann da schon mal ein bisschen Zeit vergehen. Also bitte Geduld.

Erasure, Ship of Fools. Na, da sind doch schon ein paar schöne Empfehlungen dabei gewesen, beziehungsweise sind noch dabei bei unseren Krimis hier in der ARD-Hitnacht. Eben der von Gabi aus Zwierenberg, der Tipp, ja, erfährt sofort Unterstützung von Susanne in Mülheim an der Ruhr, die ganz schnell mal noch geschrieben hat, unter Leuten von Juli C. Super, Juli C. ist eine tolle Autorin. Also, vielleicht unbedingt mal bei Facebook danach schauen. Und bei Facebook findet man zum Beispiel auch Dirk Trost. Ja, und Brigitte aus Bischofsheim hat geschrieben, ich lese am liebsten Krimis. Zum Beispiel von Dirk Trost. Seine Bücher spielen überwiegend in Greetsiel oder näherer Umgebung. Der Protagonist ist Janne Fries, ein früherer Anwalt aus Berlin mit seinem Berner Sennenhund Motte. Und Dirk hat eine Facebook-Gruppe und hält viel Kontakt zu seinen Lesern und Leserinnen. So macht er hin und wieder Online-Lesungen. Und vor 2 Jahren, zu seinem 10-jährigen Jubiläum, hatte er eine Verlosung, bei der ich das Glück hatte, ein Wochenende in Ostfriesland zu gewinnen. Und wir haben 2 sehr schöne und interessante Tage mit Dirk und mit seiner Frau verbracht. Besonders hat es mich gefreut, da es gerade zu meinem Geburtstag stattfand. Im August war dann die eigentliche 10-Jahres-Feier. Dirk hatte übrigens am Freitag Geburtstag und nächstes Jahr zu seinem 70. hat er auch wieder vor, eine Lesung in Greetsiel zu machen. Obwohl ich im Sommer nicht gerne verreise, will ich mir das nicht entgehen lassen. Dankeschön, liebe Brigitte. Toller Tipp, Dirk Trost, Autor aus dem hohen Norden.

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1: Um 2 Uhr mit Klaus Regineck. Im Fall der Sprengstoffdrohne am Leipziger Flughafen gibt es laut US-Medien eine Verbindung zu Russland. Das berichten übereinstimmend das Wall Street Journal und der Nachrichtensender CNN. Aus der Nachrichtenredaktion dazu Sven Weingartner.
2: Das Wall Street Journal beruft sich dabei auf US-amerikanische Beamte, die Geheimdienstberichte gelesen haben. Der Sender CNN zitiert einen Verteidigungsbeamten damit, die USA seien zu dem Schluss gekommen, dass die Drohne von einem russischen Geheimdienst sei. Bundesinnenminister Alexander Dobrindt sprach von einem hybriden Angriff fremder Mächte. Russland selbst wies jegliche Verantwortung zurück. Am Flughafen Leipzig war diese Woche in der Nähe ukrainischer Transportflugzeuge eine Drohne entdeckt worden. Sie war mit Sprengstoff und Zünder bestückt. Ein Mitarbeiter brachte sie zum Absturz.
1: Das Bundesinnenministerium plant offenbar Änderungen beim Personalausweis. Künftig könnte darauf die Adresse entfallen, schreibt die Rheinische Post. Die muss bisher bei Umzügen mit einem Aufkleber aktualisiert werden. Dafür gäbe es inzwischen unkompliziertere und digitale Lösungen. Im Gespräch sei auch ein größeres Foto und neue Sicherheitsmerkmale, wie ein spezieller Code. Bis Ende kommenden Jahres soll das Konzept für den neuen Personalausweis stehen. Ungarn bekommt bald einen neuen Staatspräsidenten. Die Regierungsfraktion Tiso von Premierminister Modja hat den 73-jährigen ehemaligen Präsidenten des Obersten Gerichtshofs Ungarns, Boko, für das höchste Staatsamt nominiert. Zu den Gründen ARD-Korrespondent Clemens Fehrenkotte.
3: András Boko habe während seines gesamten Werdegangs dem Grundsatz der Gewaltenteilung besondere Bedeutung beigemessen und sich stets konsequent für die Rechtsstaatlichkeit und die richterliche Unabhängigkeit eingesetzt. 2011 war András Boko als Präsident des Obersten Gerichtshofs vom damaligen Premierminister Orbán aus dem Amt entfernt worden. Boko hatte zuvor öffentlich die sogenannte Justizreform Orbáns kritisiert. Am kommenden Dienstag tritt das Parlament zur Wahl des Staatspräsidenten zusammen. Die Wahl von András Boko dürfte angesichts der Zweidrittelmehrheit der Regierungspartei Tiso reine Formsache sein.
1: Der Gesundheitszustand von Ex-US-Präsident Biden hat sich weiter verschlechtert. Sein Sohn sagte dem britischen Sender BBC, die Krebserkrankung seines Vaters habe auch dessen Knochen erfasst. Ex-Präsident Biden hatte 4 Monate nach seinem Auszug aus dem Weißen Haus bekannt gemacht, dass er an einer aggressiven Prostatakrebserkrankung leide. Sein Gesundheitszustand hatte während seiner Amtszeit immer wieder zu Diskussionen geführt. Das Wetter in Deutschland, in der Nacht lockere Wolken oder klar bei 19 bis 9 Grad, am Tag meist Sonne und nur vereinzelt Wolken, nur im Süden, später Gewitter, maximal 35 Grad. 2:03 Uhr.
4: Dankeschön für die 3 Minuten Nachrichten. Von mir jetzt der Blick auf die Straßen im Lande. Der Verkehrsservice der ARD Hitnacht beginnt wieder auf der Autobahn 2, Dortmund Richtung Braunschweig. Hier ist zwischen 3 Hannover West und Hannover Lahe wegen Bauarbeiten gesperrt. Die A3 Köln Richtung Oberhausen ist zwischen Kreuz Breitscheid und Kreuz Kaiserberg gesperrt. Die A42 Dortmund Richtung Kamp-Lindfort ist zwischen Herne-Börnig und Horsthausen wegen Bergungsarbeiten gesperrt.